Traditionell findet zu Beginn eines jeden Jahres der Cup der Wohnungsbaugesellschaft Querfurt statt. Auch in diesem Jahr folgten zahlreiche Gäste der Einladung und kamen am Abend des 23. Januar in die Mehrzweckhalle der Quernerstadt. Musikalisch eröffnet wurde die Veranstaltung am Freitagabend vom Fanfarenzug Querfurt.

0: Anschließend wurde der inzwischen 22. Cup offiziell eröffnet. Durch den Geschäftsführer der Wohnungsbaugesellschaft Querfurt, Daniel Baumgarten, sowie den Bürgermeister der Stadt Querfurt, Andreas Netter.
1: Wir freuen uns heute, dass die Halle wieder so gut gefüllt ist. Und das zeigt jetzt eigentlich, dass Fußball und Gemeinschaft verbindet. Und das ist, denke ich mal, ein ganz großer Punkt bei uns. Bevor wir jetzt beginnen, möchte ich ganz kurz die Zeit nutzen, um einfach mal Danke zu sagen an diejenigen, die das Ganze hier auch möglich machen. Das ist zum einen der VfL Querfurt, unsere Freunde. Vielen Dank dafür, die Stadt Querfurt und natürlich auch meine Mannschaft und der Wohnungsbaugesellschaft. Danke. Und wenn wir einmal dabei sind, ganz wichtiger Punkt auch noch, vielen Dank an die Sponsoren und Spenden, die schon eingegangen sind. Wir haben ja im letzten Jahr 5.300 Euro erreicht an Spendenerlösen. Das ist schon Wahnsinn, das hatten wir vorher noch nicht. Wir hoffen natürlich, dass wir dieses Jahr auch wieder eine Größenordnung in der Dimension erreichen. Und sind frohen Mutes, dass wir das auch schaffen. Und in diesem Sinne, gerne heute Abend bitte aber weiter spenden.
2: Ja, und diese Veranstaltung hat sich über die Jahre hin entwickelt. Einerseits zum sportlichen Höhepunkt, aber andererseits auch zum gesellschaftlichen Höhepunkt. Es ist Anlass, sich zu treffen, sich auszutauschen nach den Feiertagen und den Fußball zu feiern. Und deswegen auch von mir nochmal einen ganz großen Dank an alle Protagonisten, die hier die Veranstaltung vorbereitet haben, an die Mitglieder des VfL Querfurt, die in Vorbereitung die ganzen Mannschaften organisiert haben, aber heute auch unwahrscheinlich aktiv sind hier in der Merzweckhalle des Saalekreises, an die Wohnungsbaugesellschaft und ihren Geschäftsführer Daniel Baumgarten, die auch wieder unwahrscheinlich viel Energie in die Vorbereitung dieses Turniers gesteckt haben. Und das ist ja auch schon angeklungen, der Cup der Wohnungsbaugesellschaft verfolgt ja auch einen sozialen Zweck. Es gibt diese Torpatenschaften seit vielen Jahren und so soll es natürlich auch heute sein.
0: Wie jedes Jahr stand auch diesmal der gute Zweck im Mittelpunkt. Beim Cup in Querfurt wird traditionell Geld gesammelt. Die Spenden gehen zur Hälfte an den Nachwuchs des VfL Querfurt, sowie in diesem Jahr zur anderen Hälfte an die Heilpädagogische Höfe e.V. Querfurt.

Danach begann das sportliche Geschehen. Insgesamt traten 8 Mannschaften in 2 Gruppen gegeneinander an. In der Gruppe A spielten der VfL Querfurt als Gastgeber, der FC RSK Freiburg, die Spielvereinigung Reinsdorf-Weißenschirmbach sowie die Spielgemeinschaft Reichertswerben-Marktwerben. Gruppe B bestand aus dem SV Blau-Weiß-Farnstedt, dem SV Romantha Steden, dem Sportring München und dem SC Obhausen. In der Vorrunde wurden insgesamt 12 Spiele mit einer Spielzeit von jeweils 12 Minuten ausgetragen, gefolgt von 4 Begegnungen in der Finalrunde.

0: Im zweiten Halbfinale traf der VfL Querfurt auf den Sportring München. Querfurt setzte sich mit 3:2 durch und zog ins Finale ein. Im ersten Halbfinale spielte der FC RSK Freiburg gegen den SV Romonta Stetten. Hier gewann Freiburg knapp mit 1:0 und erreichte ebenfalls das Finale. Im Spiel um Platz 3 standen sich Stetten und München gegenüber. In einer spannenden Partie setzte sich Stetten am Ende mit 3:2 durch und sicherte sich damit den dritten Platz. Das Finale bot noch einmal höchste Spannung. Der FC RSK Freiburg erzielte zwar 5 Treffer gegen den VfL Querfurt, doch Querfurt gelang ein Tor mehr und gewann das Endspiel mit 6:5. Damit sicherte sich der VfL Querfurt den Wuppercup 2026. Herzlichen Glückwunsch an dieser Stelle. Bei der Spendenaktion kamen insgesamt 7.310 Euro zusammen. Jeweils die Hälfte des Betrages geht an den Nachwuchs des VfL Querfurt sowie an die Heilpädagogische Hilfe e.V. Querfurt.
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9: Am 8. Februar präsentierte sich das Strandbad Obhausen besonders winterlich. Für die geplante Veranstaltung, nämlich das 26. Eisbaden der Wasserwacht und des Jugendrotkreuzes des Kreisverbandes Merseburg-Querfurt, jedoch ideale Bedingungen. Seit 1998 gibt es diese Veranstaltung und sie findet seit 2003 im Strandbad Obhausen statt. Dort musste sie leider in dieser Zeit dreimal ausfallen, einmal wegen Wetterkapriolen und zweimal wegen Corona. In diesem Jahr stand dem wilden Treiben aber nichts im Wege für die wagemutigen Eisbader und Eisbaderinnen. Aber hören wir doch genaueres zu diesem Ereignis von den Organisatoren, dem Kreisleiter der Wasserwacht Merseburg-Querfurt Olaf Turbisch und dem Kreisleiter des Jugendrotkreuzes Merseburg-Querfurt Mario Schwabe.
12: Ja, 26. Eisbaden der Wasserwacht des Jugendrotkreuzes Merseburg-Querfurt und wir suchen heute den 1000. Eisbader.
13: Seit 1996 machen wir das traditionelle Eisbaden, viele, viele Jahre lang schon. Angefangen hat es am Anfang mal mit Vereinsmitgliedern, 5 Mann waren das damals und die Öffentlichkeit hat uns gefragt, ob man das auch für die machen könnten. Dem Wunsch sind wir nachgekommen. Und seitdem machen wir das seit vielen Jahren im größeren Stil.
12: Also 14 Uhr begrüßen wir unsere Gäste. Und dann werden wir sehen, wie viele Leute heute wirklich ins Wasser möchten. Und wir hoffen, dass wir 87 Eisbader heute finden, weil dann haben wir unseren 1000. Und dann geht es natürlich ins Wasser. Und alle Zuschauer können mitfrieren.
13: Die Organisation läuft natürlich über uns vom Judenkreuz von der Wasserwacht. Wir haben gestern schon Erbsensuppe vorgekocht für alle Leute, die heute hier dran teilnehmen möchten und auch als Gäste zuschauen möchten. Und da ist das heute unser Hauptessen, Erbsensuppe mit Bockwurst, frisch gekocht von uns.
12: Ja, heute Eisbaden, 19 cm Eis und die Feuerwehr hat heute früh seit um 9 das Eis aufgesicht und aufgebrochen, sodass wir nachher ins Wasser gehen können. Und wir haben eine 0,4 Grad Wassertemperatur und 2 Grad Außentemperatur, also richtig kalt, richtig schönes Eisbaden.
13: Geplant haben wir noch eine kleine Tombola für alle, die heute ins Wasser gehen. Und da einer muss ja der 1000. sein, wird es ein kleines Präsent geben von uns.
12: Und damit jeder was kriegt, kriegt jeder eine kleine Badeende vom DRK. Und mit dieser Badeende geht er ins Wasser. Und unter der Badeende steht eine Nummer und die wird dann ausgelost, wie der

0: Kollege sagte von der Tombola.
1: Dann war es an Olaf Tobisch, vielen ja auch als Schwimmmeister des Querfurter Freibades bekannt, die Veranstaltung zu eröffnen. Er dankte allen, die durch ihren Einsatz dieses Eisbaden möglich machten, freute sich über die vielen Enthusiasten, die gleich ins eiskalte Wasser springen wollten, betonte noch einmal, dass es ja mindestens 87 sein müssen, damit der 1000. Eisbader gezählt werden kann. Außerdem gab er ja noch einige organisatorische Hinweise. Schließlich mussten die Badefreunde ja auch noch belehrt werden. Aber dann war es soweit. Der Countdown zum diesjährigen Bobhäuser Eisbaden konnte heruntergezählt werden.
2: Sind jetzt alle soweit da? Dann machen wir jetzt. Und dann würde ich sagen, wie immer, wir machen alle Zuschauer den Countdown. Bitte mit Ende. Nehmt euch ein Ende, wenn er reingeht. Und dann sagen wir jetzt 10, 9, 8, 7, 6, 5, 4, 3, 2, 1. Und bitte Eisbaden!
1: Da wurde manchen schon beim Zuschauen kalt. Wie selbstverständlich marschierten die Mutigen in das eiskalte Wasser. Wie erwähnt, musste ja die Feuerwehr eine 19 cm dicke Eisschicht erst einmal aufbrechen. Das war schon ganz ordentlich, aber 2012 wurden 24 cm gemessen und 2006 und 2009 sogar 25 cm. Andererseits waren auch schon mal 13 Grad Lufttemperatur im Jahr 2019. Davon war man hier natürlich weit entfernt. Die Eisbader und Eisbaderinnen genossen das wahrhaft kühle Nass. Selbstverständlich wurde eifrig gezählt. Und am Ende waren es 96 Eisbader und Eisbaderinnen. Also die magische 1000 wurde geknackt. Noch ein Zusatzerfolg für dieses gelungene 26. Eisbaden der Wasserwacht und des Jugendrotkreuzes Merseburg-Querfurt. Die Türme der Burg Querfurt thronten vom 20. bis 22. März über ein Meer von geparkten Autos. Denn jede Menge Interessierte besuchten die Ausstellung Lebensart Frühlingserwachen, die erstmals auf der Burg und dem Bauernmuseum Querfurt stattfand. Organisiert wurde alles von der Home & Garden Event GmbH. Wir nutzten die Gelegenheit, mit Projektleiter Christian Schlender zu sprechen.
3: Ja, erstmal herzlich willkommen auf der Burg Querfurt. Wir dürfen hier in diesem Jahr das erste Mal zu Gast sein mit unserer Lebensart Frühlingserwachen. Das ist eine Ausstellung für Wohnen, Garten und Lifestyle. Und ja, wir freuen uns, dass wir hier erstmalig zu Gast sein dürfen, obwohl es die Messeserie Lebensart ja bereits bundesweit gibt. Ja, unser Unternehmen, die Home & Garden Event Agentur aus Lübeck, macht zusammen mit der Schwestergesellschaft das Agenturhaus bundesweit die Messeserie Lebensart, Lebensart Frühlingserwachen, Lebensart Herbstzauber, insgesamt an 50 verschiedenen ausgewählten Standorten in der ganzen Bundesrepublik. Und hier sind wir das erste Mal, weil wir uns hin und wieder auch neue Standorte suchen, um die Veranstaltungsserie auch in anderen Regionen bekannt zu machen.
1: Er äußerte sich auch darüber, welchen ersten Eindruck die Burg Querfurt und das Bauernmuseum auf ihn machten.
3: Also als wir das Gelände hier das erste Mal besichtigen durften, war ich hellauf begeistert. Nicht nur von der toll restaurierten Burganlage, sondern auch von der Nachbaranlage, die wir gleichzeitig auch bespielen, dem angegliederten Bauernmuseum. Wir sind wirklich sehr begeistert von diesem Ambiente hier. Ich glaube, da hat das Ambiente zusammen mit unserer Veranstaltung, wie man so schön neudeutsch sagt, gematcht.
1: Beeindruckend war die Vielfalt der Angebote der rund 80 Aussteller.

und überall lockten Angebote, Gartenmöbel, Gewächshäuser, Pflanzen, Knollen, Deko für das Beet, den Balkon und, und. Auf der Burg selbst lockte noch die Ausstellung Ritterorden, Ordensritter. Und nebenan im Bauernmuseum der Einblick in das ganze Spektrum der bäuerlichen Lebensweise. Mode, Schmuck, Accessoires oder Kosmetik. Für die Besucher und Besucherinnen tat sich ein Reich der Dinge auf. Aktiv auch der Kreisverband der Gartenfreunde Merseburg e.V. im Bauernmuseum, die ein Mal- und Bastelangebot für junge Besucher auf die Beine stellten, das Bemalen von Steinen organisierten und natürlich gab es auch Kinderschminken. So gab es an 3 Tagen ein buntes Programm auf der Burg Querfurt und dem Bauernmuseum und damit einen gelungenen Start in den Frühling.

Zum neunten Male wurde eingeladen. Sie sind gekommen zu einer Benefizgala zugunsten von behinderten Menschen aus unserem Kreisgebiet. Seit 15 Jahren findet diese Benefizgala statt. Die ersten drei jedes Jahr in einem zweijährigen Rhythmus. Wir haben immer wieder gerufen und die Musiker und die Mitwirkenden sind gekommen, um eben behinderten Menschen in ihrer Arbeit, die unübersehbar und unüberhörbar auch sein sollte in unserer Gesellschaft, zu unterstützen.

Und heute haben wir die Trommelgruppe aus Wippra unter der Leitung von Marion Kaul und André Schröder. Und sie werden uns mit vier Hingabe, laut ist es außerdem, Trommel ist nun mal so, ja, aber die brauchen keinen Verstärker, werden sie uns sechs Stücke, sechs kurze Stücke präsentieren.

Das war euer Lohn. Ihr habt das wunderbar gemacht. Und ich spreche da nicht nur für das Publikum, sondern für alle, die euch hören und immer wieder gerne hören. Ich war ja vorher auch in Gefahr und habe mir diese Gruppe angehört. Ich muss ja mal wissen, was da gemacht wird. Und ich stelle immer wieder fest, dass gehandicapte Menschen, wir nennen sie Behinderte, das trifft hier nicht so richtig zu. Sie sind gehandicapt in gewisser Weise, aber sich hingeben einer Sache und das ist wunderbar. Und nicht zuletzt unter der wirklich schönen Leitung von Mario Kauen und André Schröder.

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4: 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Zum Tag des offenen Denkmals lädt der Schmidtschacht Helbra am 13. 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

eines jeden Jahres der Cup der Wohnungsbaugesellschaft Querfurt statt. Auch in diesem Jahr folgten zahlreiche Gäste der Einladung und kamen am Abend des 23. Januar in die Mehrzweckhalle der Quernerstadt. Musikalisch eröffnet wurde die Veranstaltung am Freitagabend vom Fanfarenzug Querfurt.

0: Anschließend wurde der inzwischen 22. Cup offiziell eröffnet. Durch den Geschäftsführer der Wohnungsbaugesellschaft Querfurt, Daniel Baumgarten, sowie den Bürgermeister der Stadt Querfurt, Andreas Netter.
1: Wir freuen uns heute, dass die Halle wieder so gut gefüllt ist. Und das zeigt uns eigentlich, dass Fußball und Gemeinschaft verbindet. Und das ist, denke ich mal, ein ganz großer Punkt bei uns. Bevor wir jetzt beginnen, möchte ich ganz kurz die Zeit nutzen, um einfach mal Danke zu sagen an diejenigen, die das Ganze hier auch möglich machen. Das ist zum einen der VfL Querfurt, unsere Freunde. Vielen Dank dafür, die Stadt Querfurt und natürlich auch meine Mannschaft und der Bundesbaugesellschaft. Danke. Und wenn wir einmal dabei sind, ganz wichtiger Punkt auch noch, vielen Dank an die Sponsoren und Spenden, die schon eingegangen sind. Wir haben ja im letzten Jahr 5.300 Euro erreicht an Spendenerlösen. Das ist schon Wahnsinn, das hatten wir vorher noch nicht. Wir hoffen natürlich, dass wir dieses Jahr auch wieder eine Größenordnung in der Dimension erreichen. Und sind frohen Mutes, dass wir das auch schaffen. Und in diesem Sinne, gerne heute Abend, bitte aber weiter spenden.
2: Ja, und diese Veranstaltung hat sich über die Jahre hin entwickelt. Einerseits zum sportlichen Höhepunkt, aber andererseits auch zum gesellschaftlichen Höhepunkt. Es ist Anlass, sich zu treffen, sich auszutauschen nach den Feiertagen und den Fußball zu feiern. Und deswegen auch von mir nochmal einen ganz großen Dank an alle Protagonisten, die hier die Veranstaltung vorbereitet haben, an die Mitglieder des VfL Querfurt, die in Vorbereitung die ganzen Mannschaften organisiert haben, aber heute auch unwahrscheinlich aktiv sind hier in der Märzweckhalle des Saalekreises, an die Wohnungsbaugesellschaft und ihren Geschäftsführer Daniel Baumgarten, die auch wieder unwahrscheinlich viel Energie in die Vorbereitung dieses Turniers gesteckt haben. Und das ist ja auch schon angeklungen, der Cup der Wohnungsbaugesellschaft verfolgt ja auch einen sozialen Zweck. Es gibt diese Torpatenschaften seit vielen Jahren und so soll es natürlich auch heute sein.
0: Wie jedes Jahr stand auch diesmal der gute Zweck im Mittelpunkt. Beim Cup in Querfurt wird traditionell Geld gesammelt. Die Spenden gehen zur Hälfte an den Nachwuchs des VfL Querfurt, sowie in diesem Jahr zur anderen Hälfte an die Heilpädagogische Höfe e.V. Querfurt.

Danach begann das sportliche Geschehen. Insgesamt traten 8 Mannschaften in 2 Gruppen gegeneinander an. In der Gruppe A spielten der VfL Querfurt als Gastgeber, der FC RSK Freiburg, die Spielvereinigung Reinsdorf-Weißenschirmbach sowie die Spielgemeinschaft Reichertswerben-Marktwerben. Gruppe B bestand aus dem SV Blau-Weiß-Farnstedt, dem SV Romantha Steden, dem Sportring Mücheln und dem SC Obhausen. In der Vorrunde wurden insgesamt 12 Spiele mit einer Spielzeit von jeweils 12 Minuten ausgetragen, gefolgt von 4 Begegnungen in der Finalrunde.

0: Im zweiten Halbfinale traf der VfL Querfurt auf den Sportring München. Querfurt setzte sich mit 3:2 durch und zog ins Finale ein. Im ersten Halbfinale spielte der FC RSK Freiburg gegen den SV Romonta Stetten. Hier gewann Freiburg knapp mit 1:0 und erreichte ebenfalls das Finale. Im Spiel um Platz 3 standen sich Stetten und München gegenüber. In einer spannenden Partie setzte sich Stetten am Ende mit 3:2 durch und sicherte sich damit den dritten Platz. Das Finale bot noch einmal höchste Spannung. Der FC RSK Freiburg erzielte zwar 5 Treffer gegen den VfL Querfurt, doch Querfurt gelang ein Tor mehr und gewann das Endspiel mit 6:5. Damit sicherte sich der VfL Querfurt den Wuppercup 2026. Herzlichen Glückwunsch an dieser Stelle. Bei der Spendenaktion kamen insgesamt 7.310 Euro zusammen. Jeweils die Hälfte des Betrages geht an den Nachwuchs des VfL Querfurt sowie an die Heilpädagogische Hilfe e.V. Querfurt.
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3: Am 8. Februar präsentierte sich das Strandbad Obhausen besonders winterlich. Für die geplante Veranstaltung, nämlich das 26. Eisbaden der Wasserwacht und des Jugendrotkreuzes des Kreisverbandes Merseburg-Querfurt, jedoch ideale Bedingungen. Seit 1998 gibt es diese Veranstaltung und sie findet seit 2003 im Strandbad Obhausen statt. Dort musste sie leider in dieser Zeit 3-mal ausfallen, 1-mal wegen Wetterkapriolen und 2-mal wegen Corona. In diesem Jahr stand dem wilden Treiben aber nichts im Wege für die wagemutigen Eisbader und Eisbaderinnen. Aber hören wir doch genaueres zu diesem Ereignis von den Organisatoren, dem Kreisleiter der Wasserwacht Merseburg-Querfurt Olaf Tobisch und dem Kreisleiter des Jugendrotkreuzes Merseburg-Querfurt Mario Schwabe.
4: Ja, 26. Eisbaden der Wasserwacht des Jugendkreuzes Merseburg-Querfurt. Und wir suchen heute den 1000. Eisbader.
5: Seit 1996 machen wir das traditionelle Eisbaden. Viele, viele Jahre lang schon. Angefangen hat es am Anfang mal mit Vereinsmitgliedern. 5 Mann waren das damals. Und die Öffentlichkeit hat uns gefragt, ob wir das auch für die machen könnten. Dem sind wir im Wunschzimmer nachgekommen. Und seitdem machen wir das seit 4 Jahren im größeren Stil.
4: Also 14 Uhr begrüßen wir unsere Gäste. Und dann werden wir sehen, wie viele Leute heute wirklich ins Wasser möchten. Und wir hoffen, dass wir 87 Eisbader heute finden, weil dann haben wir unseren 1000. Und dann geht es natürlich ins Wasser und alle Zuschauer können mitfrieren.
5: Die Organisation läuft natürlich über uns vom Jugendkreuz von der Wasserwacht. Wir haben gestern schon Erbsensuppe vorgekocht für alle Leute, die heute hier dran teilnehmen möchten und auch als Gäste zuschauen möchten. Und da ist das heute unser Hauptessen, Erbsensuppe mit Bockwurst, frisch gekocht von uns.
4: Ja, heute Eisbaden, 19 cm Eis und die Feuerwehr hat heute früh seit 9 Uhr das Eis aufgesicht und aufgebrochen, sodass wir nachher ins Wasser gehen können. Und wir haben eine 0,4 Grad Wassertemperatur und 2 Grad Außentemperatur, also richtig kalt, richtig schönes Eisbaden.
5: Geplant haben wir noch eine kleine Tombola für alle, die heute ins Wasser gehen. Und da einer muss ja der 1000. sein, wird es ein kleines Präsent geben von uns.
4: Und damit jeder was kriegt, kriegt jeder eine kleine Badeende vom DRK. Und mit dieser Badeende geht er ins Wasser. Und unter der Badeende steht eine Nummer und die wird dann ausgelost, wie der Kollege sagte, von der Tombola.
3: Dann war es an Olaf Tobisch, vielen ja auch als Schwimmmeister des Querfurter Freibades bekannt, die Veranstaltung zu eröffnen. Er dankte allen, die durch ihren Einsatz dieses Eisbaden möglich machten, freute sich über die vielen Enthusiasten, die gleich ins eiskalte Wasser springen wollten, betonte noch einmal, dass es ja mindestens 87 sein müssen, damit der 1000. Eisbader gezählt werden kann. Außerdem gab er noch einige organisatorische Hinweise. Schließlich mussten die Badefreunde ja auch noch belehrt werden. Aber dann war es soweit. Der Countdown zum diesjährigen Obhäuser Eisbaden konnte heruntergezählt werden.
6: Sind jetzt alle soweit da? Dann machen wir jetzt. Und dann würde ich sagen, wie immer, wir machen alle Zuschauer den Countdown. Bitte mit Ende. Nehmt euch ein Ende, wenn er reingeht. Und dann sagen wir jetzt 10, 9, 8, 7, 6, 5, 4, 3, 2, 1. Und bitte Eisbaden!
7: Ende nehmen.
3: wurde manchen schon beim Zuschauen kalt. Wie selbstverständlich marschierten die Mutigen in das eiskalte Wasser. Wie erwähnt, musste ja die Feuerwehr eine 19 cm dicke Eisschicht erst einmal aufbrechen. Das war schon ganz ordentlich, aber 2012 wurden 24 cm gemessen und 2006 und 2009 sogar 25 cm. Andererseits waren auch schon mal 13 Grad Lufttemperatur im Jahr 2019. Davon war man hier natürlich weit entfernt. Die Eisbader und Eisbaderinnen genossen das wahrhaft kühle Nass. Selbstverständlich wurde eifrig gezählt. Und am Ende waren es 96 Eisbader und Eisbaderinnen. Also die magische 1000 wurde geknackt. Noch ein Zusatzerfolg für dieses gelungene 26. Eisbaden der Wasserwacht und des Jugendrotkreuzes Merseburg-Querfurt.
0: Die Türme der Burg Querfurt thronten vom 20. bis 22. März über ein Meer von geparkten Autos. Denn jede Menge Interessierte besuchten die Ausstellung Lebensart Frühlingserwachen, die erstmals auf der Burg und dem Bauernmuseum Querfurt stattfand. Organisiert wurde alles von der Home & Garden Event GmbH. Wir nutzten die Gelegenheit, mit Projektleiter Christian Schlender zu sprechen.
7: Ja, erstmal herzlich willkommen auf der Burg Querfurt. Wir dürfen hier in diesem Jahr das erste Mal zu Gast sein mit unserer Lebensart Frühlingserwachen. Das ist eine Ausstellung für Wohnen, Garten und Lifestyle. Und ja, wir freuen uns, dass wir hier erstmalig zu Gast sein dürfen, obwohl es die Messeserie Lebensart ja bereits bundesweit gibt. Ja, unser Unternehmen, die Home & Garden Event Agentur aus Lübeck, macht zusammen mit der Schwestergesellschaft das Agenturhaus bundesweit die Messeserie Lebensart, Lebensart Frühlingserwachen, Lebensart Herbstzauber, insgesamt an 50 verschiedenen ausgewählten Standorten in der ganzen Bundesrepublik. Und hier sind wir das erste Mal, weil wir uns hin und wieder auch neue Standorte suchen, um die Veranstaltungsserie auch in anderen Regionen bekannt zu machen.
0: Er äußerte sich auch darüber, welchen ersten Eindruck die Burg Querfurt und das Bauernmuseum auf ihn machten.
7: Also als wir das Gelände hier das erste Mal besichtigen durften, war ich hellauf begeistert. Nicht nur von der toll restaurierten Burganlage, sondern auch von der Nachbaranlage, die wir gleichzeitig auch bespielen, dem angegliederten Bauernmuseum. Wir sind wirklich sehr begeistert von diesem Ambiente hier. Ich glaube, da hat das Ambiente zusammen mit unserer Veranstaltung, wie man so schön neudeutsch sagt, gematcht.
0: Beeindruckend war die Vielfalt der Angebote der rund 80 Aussteller. Natürlich kam auch der Bereich Gastronomie nicht zu kurz. Speis und Trank wurde in den unterschiedlichsten Formen gereicht. Und auch für die Ohren gab's was.

Zum neunten Male wurde eingeladen. Sie sind gekommen zu einer Benefizgala zugunsten von behinderten Menschen aus unserem Kreisgebiet. Seit 15 Jahren findet diese Benefizgala statt. Die ersten drei jedes Jahr in einem zweijährigen Rhythmus. Wir haben immer wieder gerufen und die Musiker und die Mitwirkenden sind gekommen, um eben behinderten Menschen in ihrer Arbeit, die unübersehbar und unüberhörbar auch sein sollte in unserer Gesellschaft, zu unterstützen und sie finanziell und auch moralisch und gesellschaftlich zu stärken. Das ist unser Anliegen.

Und heute haben wir die fromme Gruppe aus Wippra unter der Leitung von Marion Kaul und André Schröder. Und sie werden uns mit viel Hingabe, laut ist es außerdem, fromme ist nun mal so, ja, aber die brauchen keinen Verstärker, werden sie uns sechs kurze Stücke präsentieren.

Das war euer Lohn. Ihr habt das wunderbar gemacht. Und ich spreche da nicht nur für das Publikum, sondern für alle, die euch hören und immer wieder gerne hören. Ich war ja vorher auch in dem Raum und habe mir diese Gruppe angehört. Ich muss ja mal wissen, was da gemacht wird. Und ich stelle immer wieder fest, dass gehandicapte Menschen, wir nennen sie Behinderte, das trifft hier nicht so richtig zu, sie sind gehandicapt in gewisser Weise, aber sich hingeben einer Sache und das ist wunderbar. Und nicht zuletzt unter der wirklich schönen Leitung von Mario Kauen und André Schröder.

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4: 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Zum Tag des offenen Denkmals lädt der Schmidtschacht Helbra am 13. 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

Traditionell findet zu Beginn eines jeden Jahres der Cup der Wohnungsbaugesellschaft Querfurt statt. Auch in diesem Jahr folgten zahlreiche Gäste der Einladung und kamen am Abend des 23. Januar in die Mehrzweckhalle der Quernerstadt. Musikalisch eröffnet wurde die Veranstaltung am Freitagabend vom Fanfarenzug Querfurt.

0: Anschließend wurde der inzwischen 22. Cup offiziell eröffnet. Durch den Geschäftsführer der Wohnungsbaugesellschaft Querfurt, Daniel Baumgarten, sowie den Bürgermeister der Stadt Querfurt, Andreas Netter.
1: Wir freuen uns heute, dass die Halle wieder so gut gefüllt ist. Und das zeigt uns eigentlich, dass Fußball und Gemeinschaft verbindet. Und das ist, denke ich mal, ein ganz großer Punkt bei uns. Bevor wir jetzt beginnen, möchte ich ganz kurz die Zeit nutzen, um einfach mal Danke zu sagen an diejenigen, die das Ganze hier auch möglich machen. Das ist zum einen der VfL Querfurt, unsere Freunde. Vielen Dank dafür, die Stadt Querfurt und natürlich auch meine Mannschaft und der Bundesbaugesellschaft. Danke. Und wenn wir einmal dabei sind, ganz wichtiger Punkt auch noch, vielen Dank an die Sponsoren und Spenden, die schon eingegangen sind. Wir haben ja im letzten Jahr 5.300 Euro erreicht an Spendenerlösen. Das ist schon Wahnsinn, das hatten wir vorher noch nicht. Wir hoffen natürlich, dass wir dieses Jahr auch wieder eine Größenordnung in der Dimension erreichen. Und sind frohen Mutes, dass wir das auch schaffen. Und in diesem Sinne, gerne heute Abend wird es aber weiter spenden.
2: Ja, und diese Veranstaltung hat sich über die Jahre hin entwickelt. Einerseits zum sportlichen Höhepunkt, aber andererseits auch zum gesellschaftlichen Höhepunkt. Es ist Anlass, sich zu treffen, sich auszutauschen nach den Feiertagen und den Fußball zu feiern. Und deswegen auch von mir nochmal einen ganz großen Dank an alle Protagonisten, die hier die Veranstaltung vorbereitet haben, an die Mitglieder des VfL Querfurt, die in Vorbereitung die ganzen Mannschaften organisiert haben, aber heute auch unwahrscheinlich aktiv sind hier in der Märzweckhalle des Saalekreises, an die Wohnungsbaugesellschaft und ihren Geschäftsführer Daniel Baumgarten, die auch wieder unwahrscheinlich viel Energie in die Vorbereitung dieses Turniers gesteckt haben. Und das ist ja auch schon angeklungen, der Cup der Wohnungsbaugesellschaft verfolgt ja auch einen sozialen Zweck. Es gibt diese Torpatenschaften seit vielen Jahren und so soll es natürlich auch heute sein.
0: Wie jedes Jahr stand auch diesmal der gute Zweck im Mittelpunkt. Beim Cup in Querfurt wird traditionell Geld gesammelt. Die Spenden gehen zur Hälfte an den Nachwuchs des VfR Querfurt, sowie in diesem Jahr zur anderen Hälfte an die Heilpädagogische Höfe e.V. Querfurt.

Danach begann das sportliche Geschehen. Insgesamt traten 8 Mannschaften in 2 Gruppen gegeneinander an. In der Gruppe A spielten der VfL Querfurt als Gastgeber, der FC RSK Freiburg, die Spielvereinigung Reinsdorf-Weißenschirmbach sowie die Spielgemeinschaft Reichertswerben-Marktwerben. Gruppe B bestand aus dem SV Blau-Weiß-Farnstedt, dem SV Romantha Steden, dem Sportring Mücheln und dem SC Obhausen. In der Vorrunde wurden insgesamt 12 Spiele mit einer Spielzeit von jeweils 12 Minuten ausgetragen, gefolgt von 4 Begegnungen in der Finalrunde.

0: Im zweiten Halbfinale traf der VfR Querfurt auf den Sportring München. Querfurt setzte sich mit 3:2 durch und zog ins Finale ein. Im ersten Halbfinale spielte der FC RSK Freiburg gegen den SV Romonta Stetten. Hier gewann Freiburg knapp mit 1:0 und erreichte ebenfalls das Finale. Im Spiel um Platz 3 standen sich Stetten und München gegenüber. In einer spannenden Partie setzte sich Stetten am Ende mit 3:2 durch und sicherte sich damit den dritten Platz. Das Finale bot noch einmal höchste Spannung. Der FC RSK Freiburg erzielte zwar 5 Treffer gegen den VfL Querfurt, doch Querfurt gelang ein Tor mehr und gewann das Endspiel mit 6:5. Damit sicherte sich der VfL Querfurt den Wuppercup 2026. Herzlichen Glückwunsch an dieser Stelle. Bei der Spendenaktion kamen insgesamt 7.310 Euro zusammen. Jeweils die Hälfte des Betrages geht an den Nachwuchs des VfL Querfurt sowie an die Heilpädagogische Hilfe e.V. Querfurt.
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3: Am 8. Februar präsentierte sich das Strandbad Obhausen besonders winterlich. Für die geplante Veranstaltung, nämlich das 26. Eisbaden der Wasserwacht und des Jugendrotkreuzes des Kreisverbandes Merseburg-Querfurt, jedoch ideale Bedingungen. Seit 1998 gibt es diese Veranstaltung und sie findet seit 2003 im Strandbad Obhausen statt. Dort musste sie leider in dieser Zeit dreimal ausfallen, einmal wegen Wetterkapriolen und zweimal wegen Corona. In diesem Jahr stand dem wilden Treiben aber nichts im Wege für die wagemutigen Eisbader und Eisbaderinnen. Aber hören wir doch genaueres zu diesem Ereignis von den Organisatoren, dem Kreisleiter der Wasserwacht Merseburg-Querfurt Olaf Tobisch und dem Kreisleiter des Jugendrotkreuzes Merseburg-Querfurt Mario Schwabe.
4: Ja, 26. Eisbaden der Wasserwacht des Jugendrotkreuzes Merseburg-Querfurt und wir suchen heute den 1000. Eisbader.
5: Seit 1996 machen wir das traditionelle Eisbaden, viele, viele Jahre lang schon. Angefangen hat es am Anfang mal mit Vereinsmitgliedern, 5 Mann waren das damals und die Öffentlichkeit hat uns gefragt, ob man das auch für die machen könnten. Dem sind wir Wunsch nachgekommen und seitdem machen wir das seit vielen Jahren im größeren Stil.
4: Also 14 Uhr begrüßen wir unsere Gäste und dann werden wir sehen, wie viele Leute heute wirklich ins Wasser möchten und wir hoffen, dass wir 87 Eisbader heute finden, weil dann haben wir unseren 1000. und dann geht es natürlich ins Wasser und alle Zuschauer können mitfrieren.
5: Die Organisation läuft natürlich über uns vom Jugendkreuz von der Wasserwacht. Wir haben gestern schon Erbsensuppe vorgekocht für alle Leute, die heute hier dran teilnehmen möchten und auch als Gäste zuschauen möchten. Und da ist das heute unser Hauptessen, Erbsensuppe mit Bockwurst, frisch gekocht von uns.
4: Ja, heute Eisbaden, 19 cm Eis und die Feuerwehr hat heute früh seit 9 das Eis aufgesicht und aufgebrochen, sodass wir nachher ins Wasser gehen können. Und wir haben eine 0,4 Grad Wassertemperatur und 2 Grad Außentemperatur, also richtig kalt, richtig schönes Eisbaden.
5: Geplant haben wir noch eine kleine Tombola für alle, die heute ins Wasser gehen. Und einer muss ja der 1000. sein, wird es ein kleines Präsent geben von uns.
4: Und damit jeder was kriegt, kriegt jeder eine kleine Badeende vom DRK. Und mit dieser Badeende geht er ins Wasser und unter der Badeende steht eine Nummer und die wird dann ausgelost, wie der Kollege sagte, von der Tombola.
3: Dann war es an Olaf Tobisch, vielen ja auch als Schwimmmeister des Querfurter Freibades bekannt, die Veranstaltung zu eröffnen. Er dankte allen, die durch ihren Einsatz dieses Eisbaden möglich machten, freute sich über die vielen Enthusiasten, die gleich ins eiskalte Wasser springen wollten, betonte noch einmal, dass es ja mindestens 87 sein müssen, damit der 1000. Eisbader gezählt werden kann. Außerdem gab er ja noch einige organisatorische Hinweise. Schließlich mussten die Badefreunde ja auch noch belehrt werden. Aber dann war es soweit. Der Countdown zum diesjährigen Obhäuser Eisbaden konnte heruntergezählt werden.
6: Sind jetzt alle soweit da? Dann machen wir jetzt. Und dann würde ich sagen, wie immer, wir machen alle Zuschauer den Countdown. Bitte mit Ende. Nehmt euch ein Ende, wenn er reingeht. Und dann sagen wir jetzt 10, 9, 8, 7, 6, 5, 4, 3, 2, 1. Und bitte Eisbaden!
3: Da wurde manchen schon beim Zuschauen kalt, wie selbstverständlich marschierten die Mutigen in das eiskalte Wasser. Wie erwähnt, musste ja die Feuerwehr eine 19 cm dicke Eisschicht erst einmal aufbrechen. Das war schon ganz ordentlich, aber 2012 wurden 24 cm gemessen und 2000

0: 2006 und 2009 sogar 25 cm. Andererseits waren auch schon mal 13 Grad Lufttemperatur im Jahr 2019. Davon war man hier natürlich weit entfernt. Die Eisbader und Eisbaderinnen genossen das wahrhaft kühle Nass. Selbstverständlich wurde eifrig gezählt. Und am Ende waren es 96 Eisbader und Eisbaderinnen. Also die magische 1000 wurde geknackt. Noch ein Zusatzerfolg für dieses gelungene 26. Eisbaden der Wasserwacht und des Jugendrotkreuzes Merseburg-Querfurt. Die Türme der Burg Querfurt thronten vom 20. bis 22. März über ein Meer von geparkten Autos. Denn jede Menge Interessierte besuchten die Ausstellung Lebensart Frühlingserwachen, die erstmals auf der Burg und dem Bauernmuseum Querfurt stattfand. Organisiert wurde alles von der Home & Garden Event GmbH. Wir nutzten die Gelegenheit, mit Projektleiter Christian Schlender zu sprechen.
1: Ja, erstmal herzlich willkommen auf der Burg Querfurt. Wir dürfen hier in diesem Jahr das erste Mal zu Gast sein mit unserer Lebensart Frühlingserwachen. Das ist eine Ausstellung für Wohnen, Garten und Lifestyle. Und ja, wir freuen uns, dass wir hier erstmalig zu Gast sein dürfen, obwohl es die Messeserie Lebensart ja bereits bundesweit gibt. Ja, unser Unternehmen, die Home & Garden Event Agentur aus Lübeck, macht zusammen mit der Schwestergesellschaft das Agenturhaus bundesweit die Messeserie Lebensart, Lebensart Frühlingserwachen, Lebensart Herbstzauber, insgesamt an 50 verschiedenen ausgewählten Standorten in der ganzen Bundesrepublik. Und hier sind wir das erste Mal, weil wir uns hin und wieder auch neue Standorte suchen, um die Veranstaltungsserie auch in anderen Regionen bekannt zu machen.
0: Er äußerte sich auch darüber, welchen ersten Eindruck die Burg Querfurt und das Bauernmuseum auf ihn machten.
1: Also als wir das Gelände hier das erste Mal besichtigen durften, war ich hellauf begeistert. Nicht nur von der toll restaurierten Burganlage, sondern auch von der Nachbaranlage, die wir gleichzeitig auch bespielen, dem angegliederten Bauernmuseum. Wir sind wirklich sehr begeistert von diesem Ambiente hier. Ich glaube, da hat das Ambiente zusammen mit unserer Veranstaltung, wie man so schön neudeutsch sagt, gematcht.
0: Beeindruckend war die Vielfalt der Angebote der rund 80 Aussteller. Natürlich kam auch der Bereich Gastronomie nicht zu kurz. Speis und Trank wurde in den unterschiedlichsten Formen gereicht. Und auch für die Ohren gab's was.

Und überall lockten Angebote, Gartenmöbel, Gewächshäuser, Pflanzen, Knollen, Deko für das Beet, den Balkon und, und. Auf der Burg selbst lockte noch die Ausstellung Ritterorden, Ordensritter. Und nebenan im Bauernmuseum der Einblick in das ganze Spektrum der bäuerlichen Lebensweise. Mode, Schmuck, Accessoires oder Kosmetik. Für die Besucher und Besucherinnen tat sich ein Reich der Dinge auf. Aktiv auch der Kreisverband der Gartenfreunde Merseburg e.V. im Bauernmuseum, die ein Mal- und Bastelangebot für junge Besucher auf die Beine stellten, das Bemalen von Steinen organisierten und natürlich gab es auch Kinderschminken. So gab es an 3 Tagen ein buntes Programm auf der Burg Querfurt und dem Bauernmuseum und damit einen gelungenen Start in den Frühling.

Zum neunten Male wurde eingeladen, Sie sind gekommen zu einer Benefizgala zugunsten von behinderten Menschen aus unserem Kreisgebiet. Seit 15 Jahren findet diese Benefizgala statt, die ersten drei jedes Jahr in einem zweijährigen Rhythmus. Wir haben immer wieder gerufen und die Musiker und die Mitwirkenden sind gekommen, um eben behinderten Menschen in ihrer Arbeit, die unübersehbar und unüberhörbar auch sein sollte in unserer Gesellschaft, zu unterstützen und sie finanziell und auch moralisch und gesellschaftlich zu stärken. Das ist unser Anliegen.

Und heute haben wir die fromme Gruppe aus Wippra unter der Leitung von Mario Kaul und André Schröder. Und sie werden uns mit viel Hingabe, laut ist es außerdem, fromme ist nun mal so, ja, aber die brauchen keinen Verstärker, werden sie uns sechs kurze Stücke präsentieren.

Das war euer Lohn. Ihr habt das wunderbar gemacht. Und ich spreche da nicht nur für das Publikum, sondern für alle, die euch hören und immer wieder gerne hören. Ich war ja vorher auch im Seminar und habe mir diese Gruppe angehört. Ich muss ja mal wissen, was da gemacht wird. Und ich stelle immer wieder fest, dass gehandicapte Menschen, wir nennen sie Behinderte, das trifft hier nicht so richtig zu, sie sind gehandicapt in gewisser Weise, aber sich hingeben einer Sache, und das ist wunderbar. Und nicht zuletzt unter der wirklich schönen Leitung von Mario Kaul und André Schröder.

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Traditionell findet zu Beginn eines jeden Jahres der Cup der Wohnungsbaugesellschaft Querfurt statt. Auch in diesem Jahr folgten zahlreiche Gäste der Einladung und kamen am Abend des 23. Januar in die Mehrzweckhalle der Quernerstadt. Musikalisch eröffnet wurde die Veranstaltung am Freitagabend vom Fanfarenzug Querfurt.

0: Anschließend wurde der inzwischen 22. Cup offiziell eröffnet. Durch den Geschäftsführer der Wohnungsbaugesellschaft Querfurt, Daniel Baumgarten, sowie den Bürgermeister der Stadt Querfurt, Andreas Netter.
1: Wir freuen uns heute, dass die Halle wieder so gut gefüllt ist. Und das zeigt jetzt eigentlich, dass Fußball und Gemeinschaft verbindet. Und das ist, denke ich mal, ein ganz großer Punkt bei uns. Bevor wir jetzt beginnen, möchte ich ganz kurz die Zeit nutzen, um einfach mal Danke zu sagen an diejenigen, die das ganze Jahr möglich machen. Das ist zum einen der VfL Querfurt, unsere Freunde. Vielen Dank dafür, die Stadt Querfurt und natürlich auch meine Mannschaft und der Wohnungsbaugesellschaft. Danke. Und wenn wir einmal dabei sind, ganz wichtiger Punkt auch noch, vielen Dank an die Sponsoren und Spenden, die schon eingegangen sind. Wir haben ja im letzten Jahr 5.300 Euro erreicht an Spendenerlösen. Das ist schon Wahnsinn, das hatten wir vorher noch nicht. Wir hoffen natürlich, dass wir dieses Jahr auch wieder eine Größenordnung in der Dimension erreichen. Und sind frohen Mutes, dass wir das auch schaffen. Und in diesem Sinne, gerne heute Abend bitte auch noch weiter spenden.
2: Ja, und diese Veranstaltung hat sich über die Jahre hin entwickelt. Einerseits zum sportlichen Höhepunkt, aber andererseits auch zum gesellschaftlichen Höhepunkt. Es ist Anlass, sich zu treffen, sich auszutauschen nach den Feiertagen und den Fußball zu feiern. Und deswegen auch von mir nochmal einen ganz großen Dank an alle Protagonisten, die hier die Veranstaltung vorbereitet haben, an die Mitglieder des VfL Querfurt, die in Vorbereitung die ganzen Mannschaften organisiert haben, aber heute auch unwahrscheinlich aktiv sind hier in der Märzweckhalle des Saalekreises, an die Wohnungsbaugesellschaft und ihren Geschäftsführer Daniel Baumgarten, die auch wieder unwahrscheinlich viel Energie in die Vorbereitung dieses Turniers gesteckt haben. Und das ist ja auch schon angeklungen, der Cup der Wohnungsbaugesellschaft verfolgt ja auch einen sozialen Zweck. Es gibt diese Torpatenschaften seit vielen Jahren und so soll es natürlich auch heute sein.
0: Wie jedes Jahr stand auch diesmal der gute Zweck im Mittelpunkt. Beim Cup in Querfurt wird traditionell Geld gesammelt. Die Spenden gehen zur Hälfte an den Nachwuchs des VfL Querfurt, sowie in diesem Jahr zur anderen Hälfte an die Heilpädagogische Höfe e.V. Querfurt.

Danach begann das sportliche Geschehen. Insgesamt traten 8 Mannschaften in 2 Gruppen gegeneinander an. In der Gruppe A spielten der VfL Querfurt als Gastgeber, der FC RSK Freiburg, die Spielvereinigung Reinsdorf-Weißenschirmbach sowie die Spielgemeinschaft Reichertswerben-Marktwerben. Gruppe B bestand aus dem SV Blau-Weiß-Farnstedt, dem SV Romantha Steden, dem Sportring Müchen und dem SC Obhausen. In der Vorrunde wurden insgesamt 12 Spiele mit einer Spielzeit von jeweils 12 Minuten ausgetragen, gefolgt von 4 Begegnungen in der Finalrunde.

0: Im zweiten Halbfinale traf der VfL Querfurt auf den Sportring München. Querfurt setzte sich mit 3:2 durch und zog ins Finale ein. Im ersten Halbfinale spielte der FC RSK Freiburg gegen den SV Romonta Stetten. Hier gewann Freiburg knapp mit 1:0 und erreichte ebenfalls das Finale. Im Spiel um Platz 3 standen sich Stetten und München gegenüber. In einer spannenden Partie setzte sich Stetten am Ende mit 3:2 durch und sicherte sich damit den dritten Platz. Das Finale bot noch einmal höchste Spannung. Der FC RSK Freiburg erzielte zwar 5 Treffer gegen den VfL Querfurt, doch Querfurt gelang ein Tor mehr und gewann das Endspiel mit 6:5. Damit sicherte sich der VfL Querfurt den Wuppercup 2026. Herzlichen Glückwunsch an dieser Stelle. Bei der Spendenaktion kamen insgesamt 7.310 Euro zusammen. Jeweils die Hälfte des Betrages geht an den Nachwuchs des VfL Querfurt sowie an die Heilpädagogische Hilfe e.V. Querfurt.
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14: Am 8. Februar präsentierte sich das Strandbad Obhausen besonders winterlich. Für die geplante Veranstaltung, nämlich das 26. Eisbaden der Wasserwacht und des Jugendrotkreuzes des Kreisverbandes Merseburg-Querfurt,

0: Frankfurt jedoch ideale Bedingungen. Seit 1998 gibt es diese Veranstaltung und sie findet seit 2003 im Strandbad Obhausen statt. Dort musste sie leider in dieser Zeit dreimal ausfallen, einmal wegen Wetterkapriolen und zweimal wegen Corona. In diesem Jahr stand dem wilden Treiben aber nichts im Wege für die wagemutigen Eisbader und Eisbaderinnen. Aber hören wir doch genaueres zu diesem Ereignis von den Organisatoren, dem Kreisleiter der Wasserwacht Merseburg-Querfurt, Olaf Tobisch, und dem Kreisleiter des Jugendrotkreuzes Merseburg-Querfurt, Mario Schwabe.
1: Ja, 26. Eisbaden der Wasserwacht des Jugendkreuzes Merseburg-Querfurt. Und wir suchen heute den 1000. Eisbader.
2: Seit 1996 machen wir das traditionelle Eisbaden. Viele, viele Jahre lang schon. Angefangen hat es am Anfang mal mit Vereinsmitgliedern. 5 Mann waren das damals. Und die Öffentlichkeit hat uns gefragt, ob man das auch für die machen könnten. Dem sind wir im Wunsch nachgekommen. Und seitdem machen wir das seit vielen Jahren im größeren Stil.
1: Also 14 Uhr begrüßen wir unsere Gäste. Und dann werden wir sehen, wie viele Leute heute wirklich ins Wasser möchten. Und wir hoffen, dass wir 87 Eisbader heute finden, weil dann haben wir unseren 1000. Und dann geht es natürlich ins Wasser und alle Zuschauer können mitfrieren.
2: Die Organisation läuft natürlich über uns, vom Jugendkreuz von der Wasserwacht. Wir haben gestern schon Erbsensuppe vorgekocht für alle Leute, die heute hier dran teilnehmen möchten und auch als Gäste zuschauen möchten. Und da ist das heute unser Hauptessen, Erbsensuppe mit Bockwurst, frisch gekocht von uns.
1: Ja, heute Eisbaden, 19 cm Eis und die Feuerwehr hat heute früh seit um 9 das Eis aufgesicht und aufgebrochen, sodass wir nachher ins Wasser gehen können. Und wir haben eine 0,4 Grad Wassertemperatur und 2 Grad Außentemperatur, also richtig kalt, richtig schönes Eisbaden.
2: Geplant haben wir noch eine kleine Tombola für alle, die heute ins Wasser gehen. Und der, einer muss ja halt der 1000. sein, wird es ein kleines Präsent geben von uns.
1: Und damit jeder was kriegt, kriegt jeder eine kleine Badeende vom DRK. Und mit dieser Badeende geht er ins Wasser. Und unter der Badeende steht eine Nummer und die wird dann ausgelost, wie der Kollege sagte, von der Tombola.
0: Dann war es an Olaf Tobisch, vielen ja auch als Schwimmmeister des Querfurter Freibades bekannt, die Veranstaltung zu eröffnen. Er dankte allen, die durch ihren Einsatz dieses Eisbaden möglich machten, freute sich über die vielen Enthusiasten, die gleich ins eiskalte Wasser springen wollten, betonte noch einmal, dass es ja mindestens 87 sein müssen, damit der 1000. Eisbader gezählt werden kann. Außerdem gab er noch einige organisatorische Hinweise. Schließlich mussten die Badefreunde ja auch noch belehrt werden. Aber dann war es soweit. Der Countdown zum diesjährigen Obhäuser Eisbaden konnte heruntergezählt werden.
3: Sind jetzt alle soweit da? Dann machen wir jetzt. Und dann würde ich sagen, wie immer, wir machen alle Zuschauer den Countdown. Bitte mit Ende. Nehmt euch ein Ende, wenn er reingeht. Und dann sagen wir jetzt 10, 9, 8, 7, 6, 5, 4, 3, 2, 1. Und bitte Eisballen!
0: Da wurde manchen schon beim Zuschauen kalt, wie selbstverständlich marschierten die Mutigen in das eiskalte Wasser. Wie erwähnt, musste ja die Feuerwehr eine 19 cm dicke Eisschicht erst einmal aufbrechen. Das war schon ganz ordentlich, aber 2012 wurden 24 cm gemessen und 2006 und 2009 sogar 25 cm. Andererseits waren auch schon mal 13 Grad Lufttemperatur im Jahr 2019. Davon war man hier natürlich weit entfernt. Die Eisbader und Eisbaderinnen genossen das wahrhaft kühle Nass. Selbstverständlich wurde eifrig gezählt. Und am Ende waren es 96 Eisbader und Eisbaderinnen. Also die magische 1000 wurde geknackt. Noch ein Zusatzerfolg für dieses gelungene 26. Eisbaden der Wasserwacht und des Jugendrotkreuzes Merseburg-Querfurt. Die Türme der Burg Querfurt thronten vom 20. bis 22. März über ein Meer von geparkten Autos.

0: Wenn jede Menge Interessierte besuchten die Ausstellung Lebensart Frühlingserwachen, die erstmals auf der Burg und dem Bauernmuseum Querfurt stattfand. Organisiert wurde alles von der Home und Garden Event GmbH. Wir nutzten die Gelegenheit, mit Projektleiter Christian Schlender zu sprechen.
1: Ja, erstmal herzlich willkommen auf der Burg Querfurt. Wir dürfen hier in diesem Jahr das erste Mal zu Gast sein mit unserer Lebensart Frühlingserwachen. Das ist eine Ausstellung für Wohn, Garten und Lifestyle. Und ja, wir freuen uns, dass wir hier erstmalig zu Gast sein dürfen, obwohl es die Messeserie Lebensart ja bereits bundesweit gibt. Ja, unser Unternehmen, die Home and Garden Event Agentur aus Lübeck, macht zusammen mit der Schwestergesellschaft das Agenturhaus bundesweit die Messeserie Lebensart, Lebensart Frühlingserwachen, Lebensart Herbstzauber, insgesamt an 50 verschiedenen ausgewählten Standorten in der ganzen Bundesrepublik. Und hier sind wir das erste Mal, weil wir uns hin und wieder auch neue Standorte suchen, um die Veranstaltungsserie auch in anderen Regionen bekannt zu machen.
0: Er äußerte sich auch darüber, welchen ersten Eindruck die Burg Querfurt und das Bauernmuseum auf ihn machten.
1: Also, als wir das Gelände hier das erste Mal besichtigen durften, war ich hellauf begeistert. Nicht nur von der toll restaurierten Burganlage, sondern auch von der Nachbaranlage, die wir gleichzeitig auch bespielen, dem angegliederten Bauernmuseum. Wir sind wirklich sehr begeistert von diesem Ambiente hier. Ich glaube, da hat das Ambiente zusammen mit unserer Veranstaltung, wie man so schön neudeutsch sagt, gematcht.
0: Beeindruckend war die Vielfalt der Angebote der rund 80 Aussteller. Natürlich kam auch der Bereich Gastronomie nicht zu kurz. Speis und Trank wurde in den unterschiedlichsten Formen gereicht. Und auch für die Ohren gab's was.

Und überall lockten Angebote, Gartenmöbel, Gewächshäuser, Pflanzen, Knollen, Deko für das Beet, den Balkon und, und. Auf der Burg selbst lockte noch die Ausstellung Ritterorden, Ordensritter. Und nebenan im Bauernmuseum der Einblick in das ganze Spektrum der bäuerlichen Lebensweise. Mode, Schmuck, Accessoires oder Kosmetik. Für die Besucher und Besucherinnen tat sich ein Reich der Dinge auf. Aktiv auch der Kreisverband der Gartenfreunde Merseburg e.V. im Bauernmuseum, die ein Mal- und Bastelangebot für junge Besucher auf die Beine stellten, das Bemalen von Steinen organisierten und natürlich gab es auch Kinderschminken. So gab es an 3 Tagen ein buntes Programm auf der Burg Querfurt und dem Bauernmuseum und damit einen gelungenen Start in den Frühling.

Zum 9. Male wurde eingeladen, Sie sind gekommen zu einer Benefizgala zugunsten von behinderten Menschen aus unserem Kreisgebiet. Seit 15 Jahren findet diese Benefizgala statt, die ersten drei jedes Jahr in einem zweijährigen Rhythmus. Wir haben immer wieder gerufen und die Musiker und die Mitwirkenden sind gekommen, um eben behinderten Menschen in ihrer Arbeit die unübersehbar und unüberhörbar auch sein sollte in unserer Gesellschaft zu unterstützen und sie finanziell und auch moralisch und gesellschaftlich zu stärken. Das ist unser Anliegen.

Und heute haben wir die Trommelgruppe aus Wippra unter der Leitung von Mario Kaul und André Schröder. Und sie werden uns mit viel Hingabe, laut ist es außerdem, Trommel ist nun mal so, ja, aber die brauchen keinen Verstärker, werden sie uns sechs kurze Stücke präsentieren.

Das war euer Lohn. Ihr habt das wunderbar gemacht. Und ich spreche da nicht nur für das Publikum, sondern für alle, die euch hören und immer wieder gerne hören. Ich war ja vorher auch in Gefahr und habe mir diese Gruppe angehört. Ich muss ja mal wissen, was da gemacht wird. Und ich stelle immer wieder fest, dass gehandicapte Menschen, wir nennen sie Behinderte, das trifft hier nicht so richtig zu, sie sind gehandicapt in gewisser Weise, aber sich hingeben einer Sache, und das ist wunderbar. Und nicht zuletzt unter der wirklich schönen Leitung von Mario Kauen und André Schröder.

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Traditionell findet zu Beginn eines jeden Jahres der Cup der Wohnungsbaugesellschaft Querfurt statt. Auch in diesem Jahr folgten zahlreiche Gäste der Einladung und kamen am Abend des 23. Januar in die Mehrzweckhalle der Quernerstadt. Musikalisch eröffnet wurde die Veranstaltung am Freitagabend vom Fanfarenzug Querfurt.

0: Anschließend wurde der inzwischen 22. Cup offiziell eröffnet. Durch den Geschäftsführer der Wohnungsbaugesellschaft Querfurt, Daniel Baumgarten, sowie den Bürgermeister der Stadt Querfurt, Andreas Netter.
1: Wir freuen uns heute, dass die Halle wieder so gut gefüllt ist. Und das zeigt jetzt eigentlich, dass Fußball und Gemeinschaft verbindet. Und das ist, denke ich mal, ein ganz großer Punkt bei uns. Bevor wir jetzt beginnen, möchte ich ganz kurz die Zeit nutzen, um einfach mal Danke zu sagen an diejenigen, die das Ganze hier auch möglich machen. Das ist zum einen der VfL Querfurt, unsere Freunde. Vielen Dank dafür, die Stadt Querfurt und natürlich auch meine Mannschaft und der Bundesbaugesellschaft. Danke. Und wenn wir einmal dabei sind, ganz wichtiger Punkt auch noch, vielen Dank an die Sponsoren und Spenden, die schon eingegangen sind. Wir haben ja im letzten Jahr 5.300 Euro erreicht an Spendenerlösen. Das ist schon Wahnsinn, das hatten wir vorher noch nicht. Wir hoffen natürlich, dass wir dieses Jahr auch wieder eine Größenordnung in der Dimension erreichen. Und sind frohen Mutes, dass wir das auch schaffen. Und in diesem Sinne, gerne heute Abend wird sie auch noch weiter spenden.
2: Ja, und diese Veranstaltung hat sich über die Jahre hin entwickelt. Einerseits zum sportlichen Höhepunkt, aber andererseits auch zum gesellschaftlichen Höhepunkt. Es ist Anlass, sich zu treffen, sich auszutauschen nach den Feiertagen und den Fußball zu feiern. Und deswegen auch von mir nochmal einen ganz großen Dank an alle Protagonisten, die hier die Veranstaltung vorbereitet haben, an die Mitglieder des VfL Querfurt, die in Vorbereitung die ganzen Mannschaften organisiert haben, aber heute auch unwahrscheinlich aktiv sind hier in der Merzweckhalle des Saalekreises, an die Wohnungsbaugesellschaft und ihren Geschäftsführer Daniel Baumgarten, die auch wieder unwahrscheinlich viel Energie in die Vorbereitung dieses Turniers gesteckt haben. Und das ist ja auch schon angeklungen, der Cup der Wohnungsbaugesellschaft verfolgt ja auch einen sozialen Zweck. Es gibt diese Torpatenschaften seit vielen Jahren und so soll es natürlich auch heute sein.
0: Wie jedes Jahr stand auch diesmal der gute Zweck im Mittelpunkt. Beim Cup in Querfurt wird traditionell Geld gesammelt. Die Spenden gehen zur Hälfte an den Nachwuchs des VfL Querfurt, sowie in diesem Jahr zur anderen Hälfte an die Heilpädagogische Höfe e.V. Querfurt.

Danach begann das sportliche Geschehen. Insgesamt traten 8 Mannschaften in 2 Gruppen gegeneinander an. In der Gruppe A spielten der VfL Querfurt als Gastgeber, der FC RSK Freiburg, die Spielvereinigung Reinsdorf-Weißenschirmbach sowie die Spielgemeinschaft Reichertswerben-Marktwerben. Gruppe B bestand aus dem SV Blau-Weiß-Farnstedt, dem SV Romantha Steden, dem Sportring Müchen und dem SC Obhausen. In der Vorrunde wurden insgesamt 12 Spiele mit einer Spielzeit von jeweils 12 Minuten ausgetragen, gefolgt von 4 Begegnungen in der Finalrunde.

0: Im zweiten Halbfinale traf der VfL Querfurt auf den Sportring München. Querfurt setzte sich mit 3:2 durch und zog ins Finale ein. Im ersten Halbfinale spielte der FC RSK Freiburg gegen den SV Romonta Stetten. Hier gewann Freiburg knapp mit 1:0 und erreichte ebenfalls das Finale. Im Spiel um Platz 3 standen sich Stetten und München gegenüber. In einer spannenden Partie setzte sich Stetten am Ende mit 3:2 durch und sicherte sich damit den dritten Platz. Das Finale bot noch einmal höchste Spannung. Der FC RSK Freiburg erzielte zwar 5 Treffer gegen den VfL Querfurt, doch Querfurt gelang ein Tor mehr und gewann das Endspiel mit 6:5. Damit sicherte sich der VfL Querfurt den Wuppercup 2026. Herzlichen Glückwunsch an dieser Stelle. Bei der Spendenaktion kamen insgesamt 7.310 Euro zusammen. Jeweils die Hälfte des Betrages geht an den Nachwuchs des VfL Querfurt sowie an die Heilpädagogische Hilfe e.V. Querfurt.
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10: Am 8. Februar präsentierte sich das Strandbad Obhausen besonders winterlich. Für die geplante Veranstaltung, nämlich das 26. Eisbaden der Wasserwacht und des Jugendrotkreuzes des Kreisverbandes Merseburg-Querfurt, jedoch ideale Bedingungen. Seit 1998 gibt es diese Veranstaltung und sie findet seit 2003 im Strandbad Obhausen statt. Dort musste sie leider in dieser Zeit dreimal ausfallen, einmal wegen Wetterkapriolen und zweimal wegen Corona. In diesem Jahr stand dem wilden Treiben aber nichts im Wege für die wagemutigen Eisbader und Eisbaderinnen. Aber hören wir doch genaueres zu diesem Ereignis von den Organisatoren, dem Kreisleiter der Wasserwacht Merseburg-Querfurt Olaf Turbisch und dem Kreisleiter des Jugendrotkreuzes Merseburg-Querfurt Mario Schwabe.
13: Ja, 26. Eisbaden der Wasserwacht des Jugendrotkreuzes Merseburg-Querfurt und wir suchen heute den 1000. Eisbader.
14: Seit 1996 machen wir das traditionelle Eisbaden, viele, viele Jahre lang schon. Angefangen hat es am Anfang mal mit Vereinsmitgliedern, 5 Mann waren das damals und die Öffentlichkeit hat uns gefragt, ob man das auch für die machen könnten. Dem sind wir im Wunschzimmer nachgekommen. Und seitdem machen wir das seit vielen Jahren im größeren Stil.
13: Also 14 Uhr begrüßen wir unsere Gäste. Und dann werden wir sehen, wie viele Leute heute wirklich ins Wasser möchten. Und wir hoffen, dass wir 87 Eisbader heute finden, weil dann haben wir unseren 1000. Und dann geht es natürlich ins Wasser. Und alle Zuschauer können mitfrieren.
14: Die Organisation läuft natürlich über uns vom Jugendkreuz von der Wasserwacht. Wir haben gestern schon Erbsensuppe vorgekocht für alle Leute, die heute hier dran teilnehmen möchten und auch als Gäste zuschauen möchten. Und da ist das heute unser Hauptessen, Erbsensuppe mit Bockwurst, frisch gekocht von uns.
13: Ja, heute Eisbaden, 19 cm Eis und die Feuerwehr hat heute früh seit um 9 das Eis aufgesicht und aufgebrochen, sodass wir nachher ins Wasser gehen können. Und wir haben eine 0,4 Grad Wassertemperatur und 2 Grad Außentemperatur, also richtig kalt, richtig schönes Eisbaden.
14: Geplant haben wir noch eine kleine Tombola für alle, die heute ins Wasser gehen. Und da einer muss ja der 1000. sein, wird es ein kleines Präsent geben von uns.
13: Und damit jeder was kriegt, kriegt jeder eine kleine Badeende vom DRK. Und mit dieser Badeende geht er ins Wasser. Und unter der Badeende steht eine Nummer und die wird dann ausgelöst, wie der Kollege sagte, von der Tombola.
10: Dann war es an Olaf Tobisch, vielen ja auch als Schwimmmeister des Querfurter Freibades bekannt, die Veranstaltung zu eröffnen. Er dankte allen, die durch ihren Einsatz dieses Eisbaden möglich machten, freute sich über die vielen Enthusiasten, die gleich ins eiskalte Wasser springen wollten, betonte noch einmal, dass es ja mindestens 87 sein müssen, damit der 1000. Eisbader gezählt werden kann. Außerdem gab er ja noch einige organisatorische Hinweise. Schließlich mussten die Badefreunde ja auch noch belehrt werden. Aber dann war es soweit. Der Countdown zum diesjährigen Bobhäuser Eisbaden konnte heruntergezählt werden.
2: Sind jetzt alle soweit da? Dann machen wir jetzt. Und dann würde ich sagen, wie immer, wir machen alle Zuschauer den Countdown. Bitte mit Ende. Nehmt euch ein Ende, wenn er reingeht. Und dann sagen wir jetzt 10, 9, 8, 7, 6, 5, 4, 3, 2, 1. Und bitte Eisbaden!
10: Da wurde manchen schon beim Zuschauen kalt. Wie selbstverständlich marschierten die Mutigen in das eiskalte Wasser. Wie erwähnt, musste ja die Feuerwehr eine 19 cm dicke Eisschicht erst einmal aufbrechen. Das war schon ganz ordentlich, aber 2012 wurden 24 cm gemessen und 2006 und 2009 sogar 25 cm. Andererseits waren auch schon mal 13 Grad Lufttemperatur im Jahr 2019. Davon war man hier natürlich weit entfernt. Die Eisbader und Eisbaderinnen genossen das wahrhaft kühle Nass. Selbstverständlich wurde eifrig gezählt. Und am Ende waren es 96 Eisbader und Eisbaderinnen. Also die magische 1000 wurde geknackt. Noch ein Zusatzerfolg für dieses gelungene 26. Eisbaden der Wasserwacht und des Jugendrotkreuzes Merseburg-Querfurt. Die Türme der Burg Querfurt thronten vom 20. bis 22. März über ein Meer von geparkten Autos. Denn jede Menge Interessierte besuchten die Ausstellung Lebensart Frühlingserwachen, die erstmals auf der Burg und dem Bauernmuseum Querfurt stattfand. Organisiert wurde alles von der Home & Garden Event GmbH. Wir nutzten die Gelegenheit, mit Projektleiter Christian Schlender zu sprechen.
6: Ja, erstmal herzlich willkommen auf der Burg Querfurt. Wir dürfen hier in diesem Jahr das erste Mal zu Gast sein mit unserer Lebensart Frühlingserwachen. Das ist eine Ausstellung für Wohnen, Garten und Lifestyle. Und ja, wir freuen uns, dass wir hier erstmalig zu Gast sein dürfen, obwohl es die Messeserie Lebensart ja bereits bundesweit gibt. Ja, unser Unternehmen, die Home & Garden Event Agentur aus Lübeck, macht zusammen mit der

0: Schwestergesellschaft, das Agenturhaus, bundesweit die Messeserie Lebensart, Lebensart Frühlingserwachen, Lebensart Herbstzauber, insgesamt an 50 verschiedenen ausgewählten Standorten in der ganzen Bundesrepublik. Und hier sind wir das erste Mal, weil wir uns hin und wieder auch neue Standorte suchen, um die Veranstaltungsserie auch in anderen Regionen bekannt zu machen.
1: Er äußerte sich auch darüber, welchen ersten Eindruck die Burg Querfurt und das Bauernmuseum auf ihn machten.
0: Also als wir das Gelände hier das erste Mal besichtigen durften, war ich hellauf begeistert. Nicht nur von der toll restaurierten Burganlage, sondern auch von der Nachbaranlage, die wir gleichzeitig auch bespielen, dem angegliederten Bauernmuseum. Wir sind wirklich sehr begeistert von diesem Ambiente hier. Ich glaube, da hat das Ambiente zusammen mit unserer Veranstaltung, wie man so schön neudeutsch sagt, gematcht.
1: Beeindruckend war die Vielfalt der Angebote der rund 80 Aussteller. Natürlich kam auch der Bereich Gastronomie nicht zu kurz. Speis und Trank wurde in den unterschiedlichsten Formen gereicht. Und auch für die Ohren gab's was.

Und überall lockten Angebote, Gartenmöbel, Gewächshäuser, Pflanzen, Knollen, Deko für das Beet, den Balkon und, und. Auf der Burg selbst lockte noch die Ausstellung Ritterorden, Ordensritter. Und nebenan im Bauernmuseum der Einblick in das ganze Spektrum der bäuerlichen Lebensweise. Mode, Schmuck, Accessoires oder Kosmetik. Für die Besucher und Besucherinnen tat sich ein Reich der Dinge auf. Aktiv auch der Kreisverband der Gartenfreunde Merseburg e.V. im Bauernmuseum, die ein Mal- und Bastelangebot für junge Besucher auf die Beine stellten, das Bemalen von Steinen organisierten und natürlich gab es auch Kinderschminken. So gab es an 3 Tagen ein buntes Programm auf der Burg Querfurt und dem Bauernmuseum und damit einen gelungenen Start in den Frühling.

Zum neunten Male wurde eingeladen, Sie sind gekommen zu einer Benefizgala zugunsten von behinderten Menschen aus unserem Kreisgebiet. Seit 15 Jahren findet diese Benefizgala statt, die ersten drei jedes Jahr in einem zweijährigen Rhythmus. Wir haben immer wieder gerufen und die Musiker und die Mitwirkenden sind gekommen, um eben behinderten Menschen in ihrer Arbeit, die unübersehbar und unüberhörbar auch sein sollte in unserer Gesellschaft, zu unterstützen und sie finanziell und auch moralisch und gesellschaftlich zu stärken. Das ist unser Anliegen.

Und heute haben wir die fromme Gruppe aus Wippra unter der Leitung von Mario Kaul und André Schröder. Und sie werden uns mit viel Hingabe, laut ist es außerdem, fromme ist nun mal so, ja, aber die brauchen keinen Verstärker, werden sie uns sechs Stücke, sechs kurze Stücke präsentieren.

Das war euer Lohn. Ihr habt das wunderbar gemacht. Und ich spreche da nicht nur für das Publikum, sondern für alle, die euch hören und immer wieder gerne hören. Ich war ja vorher auch in Gefahr und habe mir diese Gruppe angehört. Muss ich ja mal wissen, was da gemacht wird. Und ich stelle immer wieder fest, dass gehandicapte Menschen, wir nennen sie Behinderte, das trifft hier nicht so richtig zu, sie sind gehandicapt in gewisser Weise, aber sich hingeben einer Sache, und das ist wunderbar. Und nicht zuletzt unter der wirklich schönen Leitung von Mario Kauert und André Schröder.

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Traditionell findet zu Beginn eines jeden Jahres der Cup der Wohnungsbaugesellschaft Querfurt statt. Auch in diesem Jahr folgten zahlreiche Gäste der Einladung und kamen am Abend des 23. Januar in die Mehrzweckhalle der Quernerstadt. Musikalisch eröffnet wurde die Veranstaltung am Freitagabend vom Fanfarenzug Querfurt.

0: Anschließend wurde der inzwischen 22. Cup offiziell eröffnet. Durch den Geschäftsführer der Wohnungsbaugesellschaft Querfurt, Daniel Baumgarten, sowie den Bürgermeister der Stadt Querfurt, Andreas Netter.
1: Wir freuen uns heute, dass die Halle wieder so gut gefüllt ist. Und das zeigt jetzt eigentlich, dass Fußball und Gemeinschaft verbindet. Und das ist, denke ich mal, ein ganz großer Punkt bei uns. Bevor wir jetzt beginnen, möchte ich ganz kurz die Zeit nutzen, um einfach mal Danke zu sagen an diejenigen, die das Ganze hier auch möglich machen. Das ist zum einen der VfL Querfurt, unsere Freunde. Vielen Dank dafür, die Stadt Querfurt und natürlich auch meine Mannschaft und der Bundesbaugesellschaft. Danke.

0: wenn wir einmal dabei sind, ganz wichtiger Punkt auch noch, vielen Dank an die Sponsoren und Spenden, die schon eingegangen sind. Wir haben ja im letzten Jahr 5.300 Euro erreicht an Spendenerlösen. Das ist schon Wahnsinn, das hatten wir vorher noch nicht. Wir hoffen natürlich, dass wir dieses Jahr auch wieder eine Größenordnung in der Dimension erreichen und sind frohen Mutes, dass wir das auch schaffen. Und in diesem Sinne, gerne heute Abend bitte auch noch weiter spenden.
1: Ja, und diese Veranstaltung hat sich über die Jahre hin entwickelt, einerseits zum sportlichen Höhepunkt, aber andererseits auch zum gesellschaftlichen Höhepunkt. Es ist Anlass, sich zu treffen, sich auszutauschen nach den Feiertagen und den Fußball zu feiern. Und deswegen auch von mir nochmal einen ganz großen Dank an alle Protagonisten, die hier die Veranstaltung vorbereitet haben, an die Mitglieder des VfL Querfurt, die in Vorbereitung die ganzen Mannschaften organisiert haben, aber heute auch unwahrscheinlich aktiv sind hier in der Merzweckhalle des Saalekreises, an die Wohnungsbaugesellschaft und ihren Geschäftsführer Daniel Baumgarten, die auch wieder unwahrscheinlich viel Energie in die Vorbereitung dieses Turniers gesteckt haben. Und das ist ja auch schon angeklungen, der Kampf der Wohnungsbaugesellschaft verfolgt ja auch einen sozialen Zweck. Es gibt diese Torpatenschaften seit vielen Jahren und so soll es natürlich auch heute sein.
2: Wie jedes Jahr stand auch diesmal der gute Zweck im Mittelpunkt. Beim Cup in Querfurt wird traditionell Geld gesammelt. Die Spenden gehen zur Hälfte an den Nachwuchs des VfR Querfurt, sowie in diesem Jahr zur anderen Hälfte an die Heilpädagogische Höfe e.V. Querfurt.

Danach begann das sportliche Geschehen. Insgesamt traten 8 Mannschaften in 2 Gruppen gegeneinander an. In der Gruppe A spielten der VfL Querfurt als Gastgeber, der FC RSK Freiburg, die Spielvereinigung Reinsdorf-Weißenschirmbach sowie die Spielgemeinschaft Reichertswerben-Marktwerben. Gruppe B bestand aus dem SV Blau-Weiß-Farnstedt, dem SV Romantha Steden, dem Sportring Müchen und dem SC Obhausen. In der Vorrunde wurden insgesamt 12 Spiele mit einer Spielzeit von jeweils 12 Minuten ausgetragen, gefolgt von 4 Begegnungen in der Finalrunde.

0: Im zweiten Halbfinale traf der VfR Querfurt auf den Sportring München. Querfurt setzte sich mit 3:2 durch und zog ins Finale ein. Im ersten Halbfinale spielte der FC RSK Freiburg gegen den SV Romonta Stetten. Hier gewann Freiburg knapp mit 1:0 und erreichte ebenfalls das Finale. Im Spiel um Platz 3 standen sich Stetten und München gegenüber. In einer spannenden Partie setzte sich Stetten am Ende mit 3:2 durch und sicherte sich damit den dritten Platz. Das Finale bot noch einmal höchste Spannung. Der FC RSK Freiburg erzielte zwar 5 Treffer gegen den VfL Querfurt, doch Querfurt gelang ein Tor mehr und gewann das Endspiel mit 6:5. Damit sicherte sich der VfL Querfurt den Wuppercup 2026. Herzlichen Glückwunsch an dieser Stelle. Bei der Spendenaktion kamen insgesamt 7.310 Euro zusammen. Jeweils die Hälfte des Betrages geht an den Nachwuchs des VfL Querfurt sowie an die Heilpädagogische Hilfe e.V. Querfurt.
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12: Am 8. Februar präsentierte sich das Strandbad Obhausen besonders winterlich. Für die geplante Veranstaltung, nämlich das 26. Eisbaden der Wasserwacht und des Jugendrotkreuzes des Kreisverbandes Merseburg-Querfurt, jedoch ideale Bedingungen. Seit 1998 gibt es diese Veranstaltung und sie findet seit 2003 im Strandbad Obhausen statt. Dort musste sie leider in dieser Zeit dreimal ausfallen, einmal wegen Wetterkapriolen und zweimal wegen Corona. In diesem Jahr stand dem wilden Treiben aber nichts im Wege für die wagemutigen Eisbader und Eisbaderinnen. Aber hören wir doch genaueres zu diesem Ereignis von den Organisatoren, dem Kreisleiter der Wasserwacht Merseburg-Querfurt Olaf Tobisch und dem Kreisleiter des Jugendrotkreuzes Merseburg-Querfurt Mario Schwabe.
13: Ja, 26. Eisbaden der Wasserwacht des Jugendrotkreuzes Merseburg-Querfurt und wir suchen heute den 1000. Eisbader.
14: Seit 1996 machen wir das traditionelle Eisbaden, viele, viele Jahre lang schon. Angefangen hat es am Anfang mal mit Vereinsmitgliedern, 5 Mann waren das damals und die Öffentlichkeit hat uns gefragt, ob man das auch für die machen könnten. Dem sind wir Wunsch sind wir nachgekommen. Und seitdem machen wir das seit vielen Jahren im größeren Stil.
13: Also 14 Uhr begrüßen wir unsere Gäste. Und dann werden wir sehen, wie viele Leute heute wirklich ins Wasser möchten. Und wir hoffen, dass wir 87 Eisbader heute finden, weil dann haben wir unseren 1000. Und dann geht es natürlich ins Wasser und alle Zuschauer können mitfrieren.
14: Die Organisation läuft natürlich über uns vom Jugendkreuz von der Wasserwacht. Wir haben gestern schon Erbsensuppe vorgekocht für alle Leute, die heute hier dran teilnehmen möchten und auch als Gäste zuschauen möchten. Und da ist das heute unser Hauptessen, Erbsensuppe mit Bockwurst, frisch gekocht von uns.
13: Ja, heute Eisbaden, 19 cm Eis und die Feuerwehr hat heute früh seit um 9 das Eis aufgesicht und aufgebrochen, sodass wir nachher ins Wasser gehen können. Und wir haben eine 0,4 Grad Wassertemperatur und 2 Grad Außentemperatur, also richtig kalt, richtig schönes Eisbaden.
14: Geplant haben wir noch eine kleine Tombola für alle, die heute ins Wasser gehen. Und da einer muss ja der 1000. sein, wird es ein kleines Präsent geben von uns.
13: Und damit jeder was kriegt, kriegt jeder eine kleine Badeente vom DRK. Und mit dieser Badeente geht er ins Wasser und unter der Badeende steht eine Nummer und die wird dann ausgelost, wie der Kollege sagte, von der Tombola.
12: Dann war es an Olaf Tobisch, vielen ja auch als Schwimmmeister des Querfurter Freibades bekannt, die Veranstaltung zu eröffnen. Er dankte allen, die durch ihren Einsatz dieses Eisbaden möglich machten, freute sich über die vielen Enthusiasten, die gleich ins eiskalte Wasser springen wollten, betonte noch einmal, dass es ja mindestens 87 sein müssen, damit der 1000. Eisbader gezählt werden kann. Außerdem gab er ja noch einige organisatorische Hinweise. Schließlich mussten die Badefreunde ja auch noch belehrt werden. Aber dann war es soweit. Der Countdown zum diesjährigen Obhäuser Eisbaden konnte heruntergezählt werden.
2: Sind jetzt alle soweit da? Dann machen wir jetzt. Und dann würde ich sagen, wie immer, wir machen alle Zuschauer den Countdown. Bitte mit Ende. Nehmt euch ein Ende, wenn er reingeht. Und dann sagen wir jetzt 10, 9, 8, 7, 6, 5, 4, 3, 2, 1. Und bitte Eisballen!
12: Da wurde manchen schon beim Zuschauen kalt. Wie selbstverständlich marschierten die Mutigen in das eiskalte Wasser. Wie erwähnt, musste ja die Feuerwehr eine 19 cm dicke Eisschicht erst einmal aufbrechen. Das war schon ganz ordentlich, aber 2012 wurden 24 cm gemessen und 2006 und 2009 sogar 25 cm. Andererseits waren auch schon mal 13 Grad Lufttemperatur im Jahr 2019. Davon war man hier natürlich weit entfernt. Die Eisbader und Eisbaderinnen genossen das wahrhaft kühle Nass. Selbstverständlich wurde eifrig gezählt. Und am Ende waren es 96 Eisbader und Eisbaderinnen. Also die magische 1000 wurde geknackt. Noch ein Zusatzerfolg für dieses gelungene 26. Eisbaden der Wasserwacht und des Jugendrotkreuzes Merseburg-Querfurt.
6: Die Türme der Burg Querfurt thronten vom 20. bis 22. März über ein Meer von geparkten Autos. Denn jede Menge Interessierte besuchten die Ausstellung Lebensart Frühlingserwachen, die erstmals auf der Burg und dem Bauernmuseum Querfurt stattfand. Organisiert wurde alles von der Home & Garden Event GmbH. Wir nutzten die Gelegenheit, mit Projektleiter Christian Schlender zu sprechen.
15: Ja, erstmal herzlich willkommen auf der Burg Querfurt. Wir dürfen hier in diesem Jahr das erste Mal zu Gast sein mit unserer Lebensart Frühlingserwachen. Das ist eine Ausstellung für Wohn, Garten und Lifestyle. Und ja, wir freuen uns, dass wir hier erstmalig zu Gast sein dürfen, obwohl es die Messeserie Lebensart ja bereits bundesweit gibt. Ja, unser Unternehmen, die Home & Garden Event Agentur aus Lübeck, macht zusammen mit der Schwestergesellschaft das Agenturhaus bundesweit die Messeserie Lebensart, Lebensart Frühlingserwachen, Lebensart Herbstzauber, insgesamt an 50 verschiedenen ausgewählten Standorten in der ganzen Bundesrepublik. Und hier sind wir das erste Mal, weil wir uns hin und wieder auch neue Standorte suchen, um die Veranstaltungsserie auch in anderen Regionen bekannt zu machen.
6: Er äußerte sich auch darüber, welchen ersten Eindruck die Burg Querfurt und das Bauernmuseum auf ihn machten.
15: Also als wir das Gelände hier das erste Mal besichtigen durften, war ich hellauf begeistert. Nicht nur von der toll restaurierten Burganlage, sondern auch von der Nachbaranlage

0: die wir gleichzeitig auch bespielen, dem angegliederten Bauernmuseum. Wir sind wirklich sehr begeistert von diesem Ambiente hier. Ich glaube, da hat das Ambiente zusammen mit unserer Veranstaltung, wie man so schön neudeutsch sagt, gematcht.
1: Beeindruckend war die Vielfalt der Angebote der rund 80 Aussteller. Natürlich kam auch der Bereich Gastronomie nicht zu kurz. Speis und Trank wurde in den unterschiedlichsten Formen gereicht. Und auch für die Ohren gab's was.

Und überall lockten Angebote, Gartenmöbel, Gewächshäuser, Pflanzen, Knollen, Deko für das Beet, den Balkon und, und. Auf der Burg selbst lockte noch die Ausstellung Ritterorden, Ordensritter. Und nebenan im Bauernmuseum der Einblick in das ganze Spektrum der bäuerlichen Lebensweise. Mode, Schmuck, Accessoires oder Kosmetik. Für die Besucher und Besucherinnen tat sich ein Reich der Dinge auf. Aktiv auch der Kreisverband der Gartenfreunde Merseburg e.V. im Bauernmuseum, die ein Mal- und Bastelangebot für junge Besucher auf die Beine stellten, das Bemalen von Steinen organisierten und natürlich gab es auch Kinderschminken. So gab es an 3 Tagen ein buntes Programm auf der Burg Querfurt und dem Bauernmuseum und damit einen gelungenen Start in den Frühling.

Seit 15 Jahren findet diese Benefizgala statt. Die ersten drei jedes Jahr in einem zweijährigen Rhythmus. Wir haben immer wieder gerufen und die Musiker und die Mitwirkenden sind gekommen, um eben behinderten Menschen in ihrer Arbeit, die unübersehbar und unüberhörbar auch sein sollte in unserer Gesellschaft, zu unterstützen und sie finanziell und auch moralisch und gesellschaftlich zu stärken. Das ist unser Anliegen.

Und heute haben wir die Trommelgruppe aus Wippra unter der Leitung von Mario Kaul und André Schröder. Und sie werden uns mit viel Hingabe, laut ist es außerdem, Trommel ist nun mal so, ja, aber die brauchen keinen Verstärker, werden sie uns sechs Stücke, sechs kurze Stücke präsentieren.

Das war euer Lohn. Ihr habt das wunderbar gemacht. Und ich spreche da nicht nur für das Publikum, sondern für alle, die euch hören und immer wieder gerne hören. Ich war ja vorher auch in Gefahr und habe mir diese Gruppe angehört. Ich muss ja mal wissen, was da gemacht wird. Und ich stelle immer wieder fest, dass gehandicapte Menschen, wir nennen sie Behinderte, das trifft hier nicht so richtig zu, sie sind gehandicapt in gewisser Weise, aber sich hingeben einer Sache, und das ist wunderbar. Und nicht zuletzt unter der wirklich schönen Leitung von Mario Kauert und André Schröder.

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Traditionell findet zu Beginn eines jeden Jahres der Cup der Wohnungsbaugesellschaft Querfurt statt. Auch in diesem Jahr folgten zahlreiche Gäste der Einladung und kamen am Abend des 23. Januar in die Mehrzweckhalle der Quernerstadt. Musikalisch eröffnet wurde die Veranstaltung am Freitagabend vom Fanfarenzug Querfurt.

0: Anschließend wurde der inzwischen 22. Cup offiziell eröffnet. Durch den Geschäftsführer der Wohnungsbaugesellschaft Querfurt, Daniel Baumgarten, sowie den Bürgermeister der Stadt Querfurt, Andreas Netter.
1: Wir freuen uns heute, dass die Halle wieder so gut gefüllt ist. Und das zeigt jetzt eigentlich, dass Fußball und Gemeinschaft verbindet. Und das ist, denke ich mal, ein ganz großer Punkt bei uns. Bevor wir jetzt beginnen, möchte ich ganz kurz die Zeit nutzen, um einfach mal Danke zu sagen an diejenigen, die das Ganze hier auch möglich machen. Das ist zum einen der VfL Querfurt, unsere Freunde. Vielen Dank dafür, die Stadt Querfurt und natürlich auch meine Mannschaft und der Wohnungsbaugesellschaft. Danke. Und wenn wir einmal dabei sind, ganz wichtiger Punkt auch noch, vielen Dank an die Sponsoren und Spenden, die schon eingegangen sind. Wir haben ja im letzten Jahr 5.300 Euro erreicht an Spendenerlösen. Das ist schon Wahnsinn, das hatten wir vorher noch nicht. Wir hoffen natürlich, dass wir dieses Jahr auch wieder eine Größenordnung in der Dimension erreichen. Und sind frohen Mutes, dass wir das auch schaffen. Und in diesem Sinne, gerne heute Abend bitte auch noch weiter spenden.
2: Ja, und diese Veranstaltung hat sich über die Jahre hin entwickelt, einerseits zum sportlichen Höhepunkt, aber andererseits auch zum gesellschaftlichen Höhepunkt. Es ist Anlass, sich zu treffen, sich auszutauschen nach den Feiertagen und den Fußball zu feiern. Und deswegen auch von mir nochmal einen ganz großen Dank an alle Protagonisten.

0: hier die Veranstaltung vorbereitet haben, an die Mitglieder des VfL Querfurt, die in Vorbereitung die ganzen Mannschaften organisiert haben, aber heute auch unwahrscheinlich aktiv sind hier in der Merzweckhalle des Saalekreises, an die Wohnungsbaugesellschaft und ihren Geschäftsführer Daniel Baumgarten, die auch wieder unwahrscheinlich viel Energie in die Vorbereitung dieses Turniers gesteckt haben. Und das ist ja auch schon angeklungen, der Kampf der Wohnungsbaugesellschaft verfolgt ja auch einen sozialen Zweck. Es gibt diese Torpatenschaften seit vielen Jahren und so soll es natürlich auch heute sein.
1: Wie jedes Jahr stand auch diesmal der gute Zweck im Mittelpunkt. Beim Cup in Querfurt wird traditionell Geld gesammelt. Die Spenden gehen zur Hälfte an den Nachwuchs des VfL Querfurt, sowie in diesem Jahr zur anderen Hälfte an die Heilpädagogische Hilfe e.V. Querfurt.

Danach begann das sportliche Geschehen. Insgesamt traten 8 Mannschaften in 2 Gruppen gegeneinander an. In der Gruppe A spielten der VfL Querfurt als Gastgeber, der FC RSK Freiburg, die Spielvereinigung Reinsdorf-Weißenschirmbach sowie die Spielgemeinschaft Reichertswerben-Marktwerben. Gruppe B bestand aus dem SV Blau-Weiß Farnstedt, dem SV Romantha Stetten, dem Sportring Mücheln und dem SC Obhausen. In der Vorrunde wurden insgesamt 12 Spiele mit einer Spielzeit von jeweils 12 Minuten ausgetragen, gefolgt von 4 Begegnungen in der Finalrunde.

0: Im zweiten Halbfinale traf der VfL Querfurt auf den Sportring München. Querfurt setzte sich mit 3:2 durch und zog ins Finale ein. Im ersten Halbfinale spielte der FC RSK Freiburg gegen den SV Romonta Stetten. Hier gewann Freiburg knapp mit 1:0 und erreichte ebenfalls das Finale. Im Spiel um Platz 3 standen sich Stetten und München gegenüber. In einer spannenden Partie setzte sich Stetten am Ende mit 3:2 durch und sicherte sich damit den dritten Platz. Das Finale bot noch einmal höchste Spannung. Der FC RSK Freiburg erzielte zwar 5 Treffer gegen den VfL Querfurt, doch Querfurt gelang ein Tor mehr und gewann das Endspiel mit 6:5. Damit sicherte sich der VfL Querfurt den Wuppercup 2026. Herzlichen Glückwunsch an dieser Stelle. Bei der Spendenaktion kamen insgesamt 7.310 Euro zusammen. Jeweils die Hälfte des Betrages geht an den Nachwuchs des VfL Querfurt sowie an die Heilpädagogische Hilfe e.V. Querfurt.
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8: Am 8. Februar präsentierte sich das Strandbad Obhausen besonders winterlich. Für die geplante Veranstaltung, nämlich das 26. Eisbaden der Wasserwacht und des Jugendrotkreuzes des Kreisverbandes Merseburg-Querfurt, jedoch ideale Bedingungen. Seit 1998 gibt es diese Veranstaltung und sie findet seit 2003 im Strandbad Obhausen statt. Dort musste sie leider in dieser Zeit 3-mal ausfallen, 1-mal wegen Wetterkapriolen und 2-mal wegen Corona. In diesem Jahr stand dem wilden Treiben aber nichts im Wege für die wagemutigen Eisbader und Eisbaderinnen. Aber hören wir doch genaueres zu diesem Ereignis von den Organisatoren, dem Kreisleiter der Wasserwacht Merseburg-Querfurt Olaf Tobisch und dem Kreisleiter des Jugendrotkreuzes Merseburg-Querfurt Mario Schwabe.
12: Ja, 26. Eisbaden der Wasserwacht des Jugendrotkreuzes Merseburg-Querfurt und wir suchen heute den 1000. Eisbader.
13: Seit 1996 machen wir das traditionelle Eisbaden, viele, viele Jahre lang schon. Angefangen hat es am Anfang mal mit Vereinsmitgliedern, 5 Mann waren das damals und die Öffentlichkeit hat uns gefragt, ob man das auch für die machen könnten. Dem sind wir im Wunsch nachgekommen und seitdem machen wir das seit vielen Jahren im größeren Stil.
12: Also 14 Uhr begrüßen wir unsere Gäste und dann werden wir sehen, wie viele Leute heute wirklich ins Wasser möchten und wir hoffen, dass wir 87 Eisbader heute finden, weil dann haben wir unseren 1000. und dann geht es natürlich ins Wasser und alle Zuschauer können mitfrieren.
13: Die Organisation läuft natürlich über uns vom Jugendkreuz von der Wasserwacht. Wir haben gestern schon Erbsensuppe vorgekocht für alle Leute, die heute hier dran teilnehmen möchten und auch als Gäste zuschauen möchten. Und da ist das heute unser Hauptessen, Erbsensuppe mit Bockwurst, frisch gekocht von uns.
12: Ja, heute Eisbaden, 19 cm Eis und die Feuerwehr hat heute früh seit um 9 das Eis aufgesicht und aufgebrochen, sodass wir nachher ins Wasser gehen können. Und wir haben eine 0,4 Grad Wassertemperatur und 2 Grad Außentemperatur, also richtig kalt, richtig schönes Eisbaden.
13: Geplant haben wir noch eine kleine Tombola für alle, die heute ins Wasser gehen. Und einer muss halt der 1000. sein, wird es ein kleines Präsent geben von uns.
12: Und damit jeder was kriegt, kriegt jeder eine kleine Badeente vom DRK. Und mit dieser Badeente geht er ins Wasser und unter der Badeente steht eine Nummer und die wird dann ausgelost, wie der Kollege sagte, von der Tombola.
8: Dann war es an Olaf Tobisch, vielen ja auch als Schwimmmeister des Querfurter Freibades bekannt, die Veranstaltung zu eröffnen. Er dankte allen, die durch ihren Einsatz dieses Eisbaden möglich machten, freute sich über die vielen Enthusiasten, die gleich ins eiskalte Wasser springen wollten, betonte noch einmal, dass es ja mindestens 87 sein müssen, damit der 1000. Eisbader gezählt werden kann. Außerdem gab ja noch einige organisatorische Hinweise. Schließlich mussten die Badefreunde ja auch noch belehrt werden. Aber dann war es soweit. Der Countdown zum diesjährigen Bobhäuser Eisbaden konnte heruntergezählt werden.
0: Sind jetzt alle soweit da? Dann machen wir jetzt. Und dann würde ich sagen, wie immer, wir machen alle Zuschauer den Countdown. Bitte mit Ende. Nehmt euch ein Ende, wenn er reingeht. Und dann sagen wir jetzt 10, 9, 8, 7, 6, 5, 4, 3, 2, 1. Und bitte Eisbaden!
8: Da wurde manchen schon beim Zuschauen kalt, wie selbstverständlich marschierten die Mutigen in das eiskalte Wasser. Wie erwähnt, musste ja die Feuerwehr eine 19 cm dicke Eisschicht erst einmal aufbrechen. Das war schon ganz ordentlich, aber 2012 wurden 24 cm gemessen und 2006 und 2009 sogar 25 cm. Andererseits waren auch schon mal 13 Grad Lufttemperatur im Jahr 2019. Davon war man hier natürlich weit entfernt. Die Eisbader und Eisbaderinnen genossen das wahrhaft kühle Nass. Selbstverständlich wurde eifrig gezählt. Und am Ende waren es 96 Eisbader und Eisbaderinnen. Also die magische 1000 wurde geknackt. Noch ein Zusatzerfolg für dieses gelungene 26. Eisbaden der Wasserwacht und des Jugendrotkreuzes Merseburg-Querfurt. Die Türme der Burg Querfurt thronten vom 20. bis 22. März über ein Meer von geparkten Autos. Denn jede Menge Interessierte besuchten die Ausstellung Lebensart Frühlingserwachen, die erstmals auf der Burg und dem Bauernmuseum Querfurt stattfand. Organisiert wurde alles von der Home & Garden Event GmbH. Wir nutzten die Gelegenheit, mit Projektleiter Christian Schlender zu sprechen.
4: Ja, erstmal herzlich willkommen auf der Burg Querfurt. Wir dürfen hier in diesem Jahr das erste Mal zu Gast sein mit unserer Lebensart Frühlingserwachen. Das ist eine Ausstellung für Wohn, Garten und Lifestyle. Und ja, wir freuen uns, dass wir hier erstmalig zu Gast sein dürfen, obwohl es die Messeserie Lebensart ja bereits bundesweit gibt. Ja, unser Unternehmen, die Home & Garden Event Agentur aus Lübeck, macht zusammen mit der Schwestergesellschaft das Agenturhaus bundesweit die Messeserie Lebensart, Lebensart Frühlingserwachen, Lebensart Herbstzauber, insgesamt an 50 verschiedenen ausgewählten Standorten in der ganzen Bundesrepublik. Und hier sind wir das erste Mal, weil wir uns hin und wieder auch neue Standorte suchen, um die Veranstaltungsserie auch in anderen Regionen bekannt zu machen.
8: Er äußerte sich auch darüber, welchen ersten Eindruck die Burg Querfurt und das Bauernmuseum auf ihn machten.
4: Also als wir das Gelände hier das erste Mal besichtigen durften, war ich hellauf begeistert. Nicht nur von der toll restaurierten Burganlage, sondern auch von der Nachbaranlage, die wir gleichzeitig auch bespielen, dem angegliederten Bauernmuseum. Wir sind wirklich sehr begeistert von diesem Ambiente hier. Ich glaube, da hat das Ambiente zusammen mit unserer Veranstaltung, wie man so schön neudeutsch sagt, gematcht.
8: Beeindruckend war die Vielfalt der Angebote der rund 80 Aussteller. Natürlich kam auch der Bereich Gastronomie nicht zu kurz. Speis und Trank wurde in den unterschiedlichsten Formen gereicht. Und auch für die Ohren gab's was.

überall lockten Angebote, Gartenmöbel, Gewächshäuser, Pflanzen, Knollen, Deko für das Beet, den Balkon und, und. Auf der Burg selbst lockte noch die Ausstellung Ritterorden, Ordensritter. Und nebenan im Bauernmuseum der Einblick in das ganze Spektrum der bäuerlichen Lebensweise. Mode, Schmuck, Accessoires oder Kosmetik. Für die Besucher und Besucherinnen tat sich ein Reich der Dinge auf. Aktiv auch der Kreisverband der Gartenfreunde Merseburg e.V. im Bauernmuseum, die ein Mal- und Bastelangebot für junge Besucher auf die Beine stellten, das Bemalen von Steinen organisierten und natürlich gab es auch Kinderschminken. So gab es an 3 Tagen ein buntes Programm auf der Burg Querfurt und dem Bauernmuseum und damit einen gelungenen Start in den Frühling.

Zum neunten Male wurde eingeladen. Sie sind gekommen zu einer Benefizgala zugunsten von behinderten Menschen aus unserem Kreisgebiet.

Und heute haben wir die Trommelgruppe aus Wippra unter der Leitung von Mario Kaul und André Schröder. Und sie werden uns mit viel Hingabe, laut ist es außerdem, Trommel ist nun mal so, ja, aber die brauchen keinen Verstärker, werden sie uns sechs Stücke, sechs kurze Stücke präsentieren.

Das war euer Lohn. Ihr habt das wunderbar gemacht. Und ich spreche da nicht nur für das Publikum, sondern für alle, die euch hören und immer wieder gerne hören. Ich war ja vorher auch in Gefahr und habe mir diese Gruppe angehört. Muss ja mal wissen, was da gemacht wird. Und ich stelle immer wieder fest, dass gehandicapte Menschen, wir nennen sie Behinderte, das trifft hier nicht so richtig zu. Sie sind gehandicapt in gewisser Weise, aber sich hingeben einer Sache, und das ist wunderbar. Und nicht zuletzt unter der wirklich schönen Leitung von Mario Kauen und André Schröder.

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Traditionell findet zu Beginn eines jeden Jahres der Cup der Wohnungsbaugesellschaft Querfurt statt. Auch in diesem Jahr folgten zahlreiche Gäste der Einladung und kamen am Abend des 23. Januar in die Mehrzweckhalle der Quernerstadt. Musikalisch eröffnet wurde die Veranstaltung am Freitagabend vom Fanfarenzug Querfurt.

0: Anschließend wurde der inzwischen 22. Cup offiziell eröffnet. Durch den Geschäftsführer der Wohnungsbaugesellschaft Querfurt, Daniel Baumgarten, sowie den Bürgermeister der Stadt Querfurt, Andreas Netter.
1: Wir freuen uns heute, dass die Halle wieder so gut gefüllt ist. Und das zeigt jetzt eigentlich, dass Fußball und Gemeinschaft verbindet. Und das ist, denke ich mal, ein ganz großer Punkt bei uns. Bevor wir jetzt beginnen, möchte ich ganz kurz die Zeit nutzen, um einfach mal Danke zu sagen an diejenigen, die das Ganze hier auch möglich machen. Das ist zum einen der VfL Querfurt, unsere Freunde. Vielen Dank dafür, die Stadt Querfurt und natürlich auch meine Mannschaft und der Bundesbaugesellschaft. Danke. Und wenn wir einmal dabei sind, ganz wichtiger Punkt auch noch, vielen Dank an die Sponsoren und Spenden, die schon eingegangen sind. Wir haben ja im letzten Jahr 5.300 Euro erreicht an Spendenerlösen. Das ist schon Wahnsinn, das hatten wir vorher noch nicht. Wir hoffen natürlich, dass wir dieses Jahr auch wieder eine Größenordnung in der Dimension erreichen. Und sind frohen Mutes, dass wir das auch schaffen. Und in diesem Sinne, gerne heute Abend, bitte auch noch weiter spenden.
2: Ja, und diese Veranstaltung hat sich über die Jahre hin entwickelt. Einerseits zum sportlichen Höhepunkt, aber andererseits auch zum gesellschaftlichen Höhepunkt. Es ist Anlass, sich zu treffen, sich auszutauschen nach den Feiertagen und den Fußball zu feiern. Und deswegen auch von mir nochmal einen ganz großen Dank an alle Protagonisten, die hier die Veranstaltung vorbereitet haben, an die Mitglieder des VfL Querfurt, die in Vorbereitung die ganzen Mannschaften organisiert haben, aber heute auch unwahrscheinlich aktiv sind hier in der Märzweckhalle des Saalekreises, an die Wohnungsbaugesellschaft und ihren Geschäftsführer Daniel Baumgarten, die auch wieder unwahrscheinlich viel Energie in die Vorbereitung dieses Turniers gesteckt haben. Und das ist ja auch schon angeklungen, der Kampf der Wohnungsbaugesellschaft verfolgt ja auch einen sozialen Zweck. Es gibt diese Torpatenschaften seit vielen Jahren und so soll es natürlich auch heute sein.
0: Wie jedes Jahr stand auch diesmal der gute Zweck im Mittelpunkt. Beim Cup in Querfurt wird traditionell Geld gesammelt. Die Spenden gehen zur Hälfte an den Nachwuchs des VfL Querfurt, sowie in diesem Jahr zur anderen Hälfte an die Haie Pädagogische Höfe e.V. Querfurt.

Danach begann das sportliche Geschehen. Insgesamt traten 8 Mannschaften in 2 Gruppen gegeneinander an. In der Gruppe A spielten der VfL Querfurt als Gastgeber, der FC RSK Freiburg, die Spielvereinigung Reinsdorf-Weißenschirmbach sowie die Spielgemeinschaft Reichertswerben-Marktwerben. Gruppe B bestand aus dem SV Blau-Weiß-Farnstedt, dem SV Romantha Steden, dem Sportring Mücheln und dem SC Obhausen. In der Vorrunde wurden insgesamt 12 Spiele mit einer Spielzeit von jeweils 12 Minuten ausgetragen, gefolgt von 4 Begegnungen in der Finalrunde.

0: Im zweiten Halbfinale traf der VfL Querfurt auf den Sportring München. Querfurt setzte sich mit 3:2 durch und zog ins Finale ein. Im ersten Halbfinale spielte der FC RSK Freiburg gegen den SV Romonta Stetten. Hier gewann Freiburg knapp mit 1:0 und erreichte ebenfalls das Finale. Im Spiel um Platz 3 standen sich Stetten und München gegenüber. In einer spannenden Partie setzte sich Stetten am Ende mit 3:2 durch und sicherte sich damit den dritten Platz. Das Finale bot noch einmal höchste Spannung. Der FC RSK Freiburg erzielte zwar 5 Treffer gegen den VfL Querfurt, doch Querfurt gelang ein Tor mehr und gewann das Endspiel mit 6:5. Damit sicherte sich der VfL Querfurt den Wuppercup 2026. Herzlichen Glückwunsch an dieser Stelle. Bei der Spendenaktion kamen insgesamt 7.310 Euro zusammen. Jeweils die Hälfte des Betrages geht an den Nachwuchs des VfL Querfurt sowie an die Heilpädagogische Hilfe e.V. Querfurt.
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14: Am 8. Februar präsentierte sich das Strandbad Obhausen besonders winterlich. Für die geplante Veranstaltung, nämlich das 26. Eisbaden der Wasserwacht und des Jugendrotkreuzes des Kreisverbandes Merseburg-Querfurt, jedoch ideale Bedingungen. Seit 1998 gibt es diese Veranstaltung und sie findet seit 2003 im Strandbad Obhausen statt. Dort musste sie leider in dieser Zeit dreimal ausfallen, einmal wegen Wetterkapriolen und zweimal wegen Corona. In diesem Jahr stand dem wilden Treiben aber nichts im Wege für die wagemutigen Eisbader und Eisbaderinnen. Aber hören wir doch genaueres zu diesem Ereignis von den Organisatoren, dem Kreisleiter der Wasserwacht Merseburg-Querfurt Olaf Turbisch und dem Kreisleiter des Jugendrotkreuzes Merseburg-Querfurt Mario Schwabe.
15: Ja, 26. Eisbaden der Wasserwacht des Jugendrotkreuzes Merseburg-Querfurt und wir suchen heute den 1000. Eisbader.
16: Seit 1996 machen wir das traditionelle Eisbaden, viele, viele Jahre lang schon. Angefangen hat es am Anfang mal mit Vereinsmitgliedern, 5 Mann waren das damals und die Öffentlichkeit hat uns gefragt, ob man das auch für die machen könnten. Dem sind wir im Wunschzimmer nachgekommen. Und seitdem machen wir das seit vielen Jahren im größeren Stil.
15: Also 14 Uhr begrüßen wir unsere Gäste. Und dann werden wir sehen, wie viele Leute heute wirklich ins Wasser möchten. Und wir hoffen, dass wir 87 Eisbader heute finden, weil dann haben wir unseren 1000. Und dann geht es natürlich ins Wasser und alle Zuschauer können mitfrieren.
16: Die Organisation läuft natürlich über uns vom Jugendkreuz von der Wasserwacht. Wir haben gestern schon Erbsensuppe vorgekocht für alle Leute, die heute hier dran teilnehmen möchten und auch als Gäste zuschauen möchten. Und da ist das heute unser Hauptessen, Erbsensuppe mit Bockwurst, frisch gekocht von uns.
15: Ja, heute Eisbaden, 19 cm Eis und die Feuerwehr hat heute früh seit um 9 das Eis aufgesicht und aufgebrochen, sodass wir nachher ins Wasser gehen können. Und wir haben eine 0,4 Grad Wassertemperatur und 2 Grad Außentemperatur, also richtig kalt, richtig schönes Eisbaden.
16: Geplant haben wir noch eine kleine Tombola für alle, die heute ins Wasser gehen. Und da einer muss ja der 1000. sein, wird es ein kleines Präsent geben von uns.
15: Und damit jeder was kriegt, kriegt jeder eine kleine Badeende vom DRK. Und mit dieser Badeende geht er ins Wasser. Und unter der Badeende steht eine Nummer und die wird dann ausgelöst, wie der Kollege sagte, von der Tombola.
14: Dann war es an Olaf Tobisch, vielen ja auch als Schwimmmeister des Querfurter Freibades bekannt, die Veranstaltung zu eröffnen. Er dankte allen, die durch ihren Einsatz dieses Eisbaden möglich machten, freute sich über die vielen Enthusiasten, die gleich ins eiskalte Wasser springen wollten, betonte noch einmal, dass es ja mindestens 87 sein müssen, damit der 1000. Eisbader gezählt werden kann. Außerdem gab er ja noch einige organisatorische Hinweise. Schließlich mussten die Badefreunde ja auch noch belehrt werden. Aber dann war es soweit. Der Countdown zum diesjährigen Bobhäuser Eisbaden konnte heruntergezählt werden.
2: Sind jetzt alle soweit da? Dann machen wir jetzt. Und dann würde ich sagen, wie immer, wir machen alle Zuschauer den Countdown. Bitte mit Ende. Nehmt euch ein Ende, wenn er reingeht. Und dann sagen wir jetzt 10, 9, 8, 7, 6, 5, 4, 3, 2, 1. Und bitte Eisballen!
14: Da wurde manchen schon beim Zuschauen kalt, wie selbstverständlich marschierten die Mutigen in das eiskalte Wasser. Wie erwähnt, musste ja die Feuerwehr eine 19 cm dicke Eisschicht erst einmal aufbrechen. Das war schon ganz

0: ordentlich, aber 2012 wurden 24 Zentimeter gemessen und 2006 und 2009 sogar 25 Zentimeter. Andererseits waren auch schon mal 13 Grad Lufttemperatur im Jahr 2019. Davon war man hier natürlich weit entfernt. Die Eisbader und Eisbaderinnen genossen das wahrhaft kühle Nass. Selbstverständlich wurde eifrig gezählt. Und am Ende waren es 96 Eisbader und Eisbaderinnen. Also die magische 1000 wurde geknackt. Noch ein Zusatzerfolg für dieses gelungene 26. Eisbaden der Wasserwacht und des Jugendrotkreuzes Merseburg-Querfurt. Die Türme der Burg Querfurt thronten vom 20. bis 22. März über ein Meer von geparkten Autos, denn jede Menge Interessierte besuchten die Ausstellung Lebensart Frühlingserwachen, die erstmals auf der Burg und dem Bauernmuseum Querfurt stattfand. Organisiert wurde alles von der Home & Garden Event GmbH. Wir nutzten die Gelegenheit, mit Projektleiter Christian Schlender zu sprechen.
1: Ja, erstmal herzlich willkommen auf der Burg Querfurt. Wir dürfen hier in diesem Jahr das erste Mal zu Gast sein mit unserer Lebensart Frühlingserwachen. Das ist eine Ausstellung für Wohnen, Garten und Lifestyle. Und ja, wir freuen uns, dass wir hier erstmalig zu Gast sein dürfen, obwohl es die Messeserie Lebensart ja bereits bundesweit gibt. Ja, unser Unternehmen, die Home & Garden Event Agentur aus Lübeck, macht zusammen mit der Schwestergesellschaft das Agenturhaus bundesweit die Messeserie Lebensart, Lebensart Frühlingserwachen, Lebensart Herbstzauber, insgesamt an 50 verschiedenen ausgewählten Standorten in der ganzen Bundesrepublik. Und hier sind wir das erste Mal, weil wir uns hin und wieder auch neue Standorte suchen, um die Veranstaltungsserie auch in anderen Regionen bekannt zu machen.
0: Er äußerte sich auch darüber, welchen ersten Eindruck die Burg Querfurt und das Bauernmuseum auf ihn machten.
1: Also als wir das Gelände hier das erste Mal besichtigen durften, war ich hellauf begeistert. Nicht nur von der toll restaurierten Burganlage, sondern auch von der Nachbaranlage, die wir gleichzeitig auch bespielen, dem angegliederten Bauernmuseum. Wir sind wirklich sehr begeistert von diesem Ambiente hier. Ich glaube, da hat das Ambiente zusammen mit unserer Veranstaltung, wie man so schön neudeutsch sagt, gematcht.
0: Beeindruckend war die Vielfalt der Angebote der rund 80 Aussteller. Natürlich kam auch der Bereich Gastronomie nicht zu kurz. Speis und Trank wurde in den unterschiedlichsten Formen gereicht. Und auch für die Ohren gab's was.

Und überall lockten Angebote, Gartenmöbel, Gewächshäuser, Pflanzen, Knollen, Deko für das Beet, den Balkon und, und. Auf der Burg selbst lockte noch die Ausstellung Ritterorden, Ordensritter. Und nebenan im Bauernmuseum der Einblick in das ganze Spektrum der bäuerlichen Lebensweise. Mode, Schmuck, Accessoires oder Kosmetik. Für die Besucher und Besucherinnen tat sich ein Reich der Dinge auf. Aktiv auch der Kreisverband der Gartenfreunde Merseburg e.V. im Bauernmuseum, die ein Mal- und Bastelangebot für junge Besucher auf die Beine stellten, das Bemalen von Steinen organisierten und natürlich gab es auch Kinderschminken. So gab es an 3 Tagen ein buntes Programm auf der Burg Querfurt und dem Bauernmuseum und damit einen gelungenen Start in den Frühling.

Zum 9. Male wurde eingeladen, Sie sind gekommen zu einer Benefizgala zugunsten von behinderten Menschen aus unserem Kreisgebiet. Seit 15 Jahren findet diese Benefizgala statt, die ersten drei jedes Jahr in einem zweijährigen Rhythmus. Wir haben immer wieder gerufen und die Musiker und die Mitwirkenden sind gekommen, um eben behinderten Menschen in ihrer Arbeit, die unübersehbar und unüberhörbar auch sein sollte in unserer Gesellschaft, zu unterstützen und sie finanziell und auch moralisch und gesellschaftlich zu stärken. Das ist unser Anliegen.

Und heute haben wir die Trommelgruppe aus Wippra unter der Leitung von Mario Kaul und André Schröder. Und sie werden uns mit viel Hingabe, laut ist es außerdem, Trommel ist nun mal so, ja, aber die brauchen keinen Verstärker, werden sie uns sechs Stücke, sechs kurze Stücke präsentieren.

Das war euer Lohn. Ihr habt das wunderbar gemacht. Und ich spreche da nicht nur für das Publikum, sondern für alle, die euch hören und immer wieder gerne hören. Ich war ja vorher auch in Gefahr und habe mir diese Gruppe angehört. Muss ich ja mal wissen, was da gemacht wird. Und ich stelle immer wieder fest, dass gehandicapte Menschen, wir nennen sie Behinderte, das trifft hier nicht so richtig zu, sie sind gehandicapt in gewisser Weise, aber sich hingeben einer Sache, und das ist wunderbar. Und nicht zuletzt unter der wirklich schönen Leitung von Mario Kauert und André Schröder.

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Traditionell findet zu Beginn eines jeden Jahres der Cup der Wohnungsbaugesellschaft Querfurt statt. Auch in diesem Jahr folgten zahlreiche Gäste der Einladung und kamen am Abend des 23. Januar in die Mehrzweckhalle der Quernerstadt. Musikalisch eröffnet wurde die Veranstaltung am Freitagabend vom Fanfarenzug Querfurt.

0: Anschließend wurde der inzwischen 22. Cup offiziell eröffnet. Durch den Geschäftsführer der Wohnungsbaugesellschaft Querfurt, Daniel Baumgarten, sowie den Bürgermeister der Stadt Querfurt, Andreas Netter.
1: Wir freuen uns heute, dass die Halle wieder so gut gefüllt ist. Und das zeigt jetzt eigentlich, dass Fußball und Gemeinschaft verbindet. Und das ist, denke ich mal, ein ganz großer Punkt bei uns. Bevor wir jetzt beginnen, möchte ich ganz kurz die Zeit nutzen, um einfach mal Danke zu sagen an diejenigen, die das Ganze hier auch möglich machen. Das ist zum einen der VfL Querfurt, unsere Freunde. Vielen Dank dafür, die Stadt Querfurt und natürlich auch meine Mannschaft und der Bundesbaugesellschaft. Danke. Und wenn wir einmal dabei sind, ganz wichtiger Punkt auch noch, vielen Dank an die Sponsoren und Spenden, die schon eingegangen sind. Wir haben ja im letzten Jahr 5.300 Euro erreicht an Spendenerlösen. Das ist schon Wahnsinn, das hatten wir vorher noch nicht. Wir hoffen natürlich, dass wir dieses Jahr auch wieder eine Größenordnung in der Dimension erreichen. Und sind frohen Mutes, dass wir das auch schaffen. Und in diesem Sinne, gerne heute Abend bitte aber weiter spenden.
2: Ja, und diese Veranstaltung hat sich über die Jahre hin entwickelt, einerseits zum sportlichen Höhepunkt, aber andererseits auch zum gesellschaftlichen Höhepunkt. Es ist Anlass, sich zu treffen, sich auszutauschen nach den Feiertagen und den Fußball zu feiern. Und deswegen auch von mir nochmal einen ganz großen Dank an alle Protagonisten, die hier die Veranstaltung vorbereitet haben, an die Mitglieder des VfL Querfurt, die in Vorbereitung die ganzen Mannschaften organisiert haben, aber heute auch unwahrscheinlich aktiv sind hier in der Mehrzweckhalle des Saalekreises, an die Wohnungsbaugesellschaft und ihren Geschäftsführer Daniel Baumgarten, die auch wieder unwahrscheinlich viel Energie in die Vorbereitung dieses Turniers gesteckt haben. Und das ist ja auch schon angeklungen, der Cup der Wohnungsbaugesellschaft verfolgt ja auch einen sozialen Zweck. Es gibt diese Torpatenschaften seit vielen Jahren und so soll es natürlich auch heute sein.
0: Wie jedes Jahr stand auch diesmal der gute Zweck im Mittelpunkt. Beim Cup in Querfurt wird traditionell Geld gesammelt. Die Spenden gehen zur Hälfte an den Nachwuchs des VfR Querfurt, sowie in diesem Jahr zur anderen Hälfte an die Heilpädagogische Höfe e.V. Querfurt.

Danach begann das sportliche Geschehen. Insgesamt traten 8 Mannschaften in 2 Gruppen gegeneinander an. In der Gruppe A spielten der VfL Querfurt als Gastgeber, der FC RSK Freiburg, die Spielvereinigung Reinsdorf-Weißenschirmbach sowie die Spielgemeinschaft Reichertswerben-Marktwerben. Gruppe B bestand aus dem SV Blau-Weiß-Farnstedt, dem SV Romantha Steden, dem Sportring Mücheln und dem SC Obhausen. In der Vorrunde wurden insgesamt 12 Spiele mit einer Spielzeit von jeweils 12 Minuten ausgetragen, gefolgt von 4 Begegnungen in der Finalrunde.

0: Im zweiten Halbfinale traf der VfL Querfurt auf den Sportring München. Querfurt setzte sich mit 3:2 durch und zog ins Finale ein. Im ersten Halbfinale spielte der FC RSK Freiburg gegen den SV Romonta Stetten. Hier gewann Freiburg knapp mit 1:0 und erreichte ebenfalls das Finale. Im Spiel um Platz 3 standen sich Stetten und München gegenüber. In einer spannenden Partie setzte sich Stetten am Ende mit 3:2 durch und sicherte sich damit den dritten Platz. Das Finale bot noch einmal höchste Spannung. Der FC RSK Freiburg erzielte zwar 5 Treffer gegen den VfL Querfurt, doch Querfurt gelang ein Tor mehr und gewann das Endspiel mit 6:5. Damit sicherte sich der VfL Querfurt den Wuppercup 2026. Herzlichen Glückwunsch an dieser Stelle. Bei der Spendenaktion kamen insgesamt 7.310 Euro zusammen. Jeweils die Hälfte des Betrages geht an den Nachwuchs des VfL Querfurt sowie an die Heilpädagogische Hilfe e.V. Querfurt.
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9: Am 8. Februar präsentierte sich das Strandbad Obhausen besonders winterlich. Für die geplante Veranstaltung, nämlich das 26. Eisbaden der Wasserwacht und des Jugendrotkreuzes des Kreisverbandes Merseburg-Querfurt, jedoch ideale Bedingungen. Seit 1998 gibt es diese Veranstaltung und sie findet seit 2003 im Strandbad Obhausen statt. Dort musste sie leider in dieser Zeit dreimal ausfallen, einmal wegen Wetterkapriolen und zweimal wegen Corona. In diesem Jahr stand dem wilden Treiben aber nichts im Wege für die wagemutigen Eisbader und Eisbaderinnen. Aber hören wir doch genaueres zu diesem Ereignis von den Organisatoren, dem Kreisleiter der Wasserwacht Merseburg-Querfurt Olaf Turbisch und dem Kreisleiter des Jugendrotkreuzes Merseburg-Querfurt Mario Schwabe.
12: Ja, 26. Eisbaden der Wasserwacht des Jugendrotkreuzes Merseburg-Querfurt und wir suchen heute den 1000. Eisbader.
13: Seit 1996 machen wir das traditionelle Eisbaden, viele, viele Jahre lang schon. Angefangen hat es am Anfang mal mit Vereinsmitgliedern, 5 Mann waren das damals und die Öffentlichkeit hat uns gefragt, ob man das auch für die machen könnten. Dem sind wir Wunsch sind wir nachgekommen. Und seitdem machen wir das seit vielen Jahren im größeren Stil.
12: Also 14 Uhr begrüßen wir unsere Gäste. Und dann werden wir sehen, wie viele Leute heute wirklich ins Wasser möchten. Und wir hoffen, dass wir 87 Eisbader heute finden, weil dann haben wir unseren 1000. Und dann geht es natürlich ins Wasser. Und alle Zuschauer können mitfrieren.
13: Die Organisation läuft natürlich über uns vom Jugendkreuz von der Wasserwacht. Wir haben gestern schon Erbsensuppe vorgekocht für alle Leute, die heute hier dran teilnehmen möchten und auch als Gäste zuschauen möchten. Und da ist das heute unser Hauptessen, Erbsensuppe mit Bockwurst, frisch gekocht von uns.
12: Ja, heute Eisbaden, 19 cm Eis und die Feuerwehr hat heute früh seit um 9 das Eis aufgesicht und aufgebrochen, sodass wir nachher ins Wasser gehen können. Und wir haben eine 0,4 Grad Wassertemperatur und 2 Grad Außentemperatur, also richtig kalt, richtig schönes Eisbaden.
13: Geplant haben wir noch eine kleine Tombola für alle, die heute ins Wasser gehen. Und da einer muss ja der 1000. sein, wird es ein kleines Präsent geben von uns.
12: Und damit jeder was kriegt, kriegt jeder eine kleine Badeende vom DRK. Und mit dieser Badeende geht er ins Wasser und unter der Badeende steht eine Nummer und die wird dann ausgelost, wie der Kollege sagte, von der Tombola.
9: Dann war es an Olaf Tobisch, vielen ja auch als Schwimmmeister des Querfurter Freibades bekannt, die Veranstaltung zu eröffnen. Er dankte allen, die durch ihren Einsatz dieses Eisbaden möglich machten, freute sich über die vielen Enthusiasten, die gleich ins eiskalte Wasser springen wollten, betonte noch einmal, dass es ja mindestens 87 sein müssen, damit der 1000. Eisbader gezählt werden kann. Außerdem gab er noch einige organisatorische Hinweise. Schließlich mussten die Badefreunde ja auch noch belehrt werden. Aber dann war es soweit. Der Countdown zum diesjährigen Bobhäuser Eisbaden konnte heruntergezählt werden.
2: Sind jetzt alle soweit da? Dann machen wir jetzt. Und dann würde ich sagen, wie immer, wir machen alle Zuschauer den Countdown. Bitte mit Ende. Nehmt euch ein Ende, wenn er reingeht. Und dann sagen wir jetzt 10, 9, 8, 7, 6, 5, 4, 3, 2, 1. Und bitte Eisbaden!
9: Da wurde manchen schon beim Zuschauen kalt. Wie selbstverständlich marschierten die Mutigen in das eiskalte Wasser. Wie erwähnt, musste ja die Feuerwehr eine 19 cm dicke Eisschicht erst einmal aufbrechen. Das war schon ganz ordentlich, aber 2012 wurden 24 cm gemessen und 2006 und 2009 sogar 25 cm. Andererseits waren auch schon mal 13 Grad Lufttemperatur im Jahr 2019. Davon war man hier natürlich weit entfernt. Die Eisbader und Eisbaderinnen genossen das wahrhaft kühle Nass. Selbstverständlich wurde eifrig gezählt. Und am Ende waren es 96 Eisbader und Eisbaderinnen. Also die magische 1000 wurde geknackt. Noch ein Zusatzerfolg für dieses gelungene 26. Eisbaden der Wasserwacht und des Jugendrotkreuzes Merseburg-Querfurt. Die Türme der Burg Querfurt thronten vom 20. bis 22. März über ein Meer von geparkten Autos. Denn jede Menge Interessierte besuchten die Ausstellung Lebensart Frühlingserwachen, die erstmals auf der Burg und dem Bauernmuseum Querfurt stattfand. Organisiert wurde alles von der Home & Garden Event GmbH. Wir nutzten die Gelegenheit, mit Projektleiter Christian Schlender zu sprechen.
6: Ja, erstmal herzlich willkommen auf der Burg Querfurt. Wir dürfen hier in diesem Jahr das erste Mal zu Gast sein mit unserer Lebensart Frühlingserwachen. Das ist eine Ausstellung für Wohn, Garten und Lifestyle. Und ja, wir freuen uns, dass wir hier erstmalig zu Gast sein dürfen, obwohl es die Messeserie Lebensart ja bereits bundesweit gibt. Ja, unser Unternehmen, die Home & Garden Event Agentur aus Lübeck, macht zusammen mit der Schwestergesellschaft das Agenturhaus, bundesweit die Messeserie Lebensart, Lebensart Frühlingserwachen, Lebensart Herbstzauber, insgesamt an 50 verschiedenen ausgewählten Standorten in der ganzen Bundesrepublik. Und hier sind wir das erste Mal, weil wir uns hin und wieder auch neue Standorte suchen, um die Veranstaltungsserie auch in anderen Regionen bekannt zu machen.
9: Er äußerte sich auch darüber, welchen ersten Eindruck die Burg Querfurt und das Bauernmuseum auf ihn machten.
6: Also als wir das Gelände hier das erste Mal besichtigen durften, war ich hellauf begeistert. Nicht nur von der toll restaurierten Burganlage, sondern auch von der Nachbaranlage, die wir gleichzeitig auch bespielen, dem angegliederten Bauernmuseum. Wir sind wirklich sehr begeistert von diesem Ambiente hier. Ich glaube, da hat das Ambiente zusammen mit unserer Veranstaltung, wie man so schön neudeutsch sagt, gematcht.
9: Beeindruckend war die Vielfalt der Angebote der rund 80 Aussteller. Natürlich kam auch der Bereich Gastronomie nicht zu kurz. Speis und Trank wurde in den unterschiedlichsten Formen gereicht. Und auch für die Ohren gab's was.

Und überall lockten Angebote, Gartenmöbel, Gewächshäuser, Pflanzen, Knollen, Deko für das Beet, den Balkon und, und. Auf der Burg selbst lockte noch die Ausstellung Ritterorden, Ordensritter. Und nebenan im Bauernmuseum der Einblick in das ganze Spektrum der bäuerlichen Lebensweise. Mode, Schmuck, Accessoires oder Kosmetik. Für die Besucher und Besucherinnen tat sich ein Reich der Dinge auf. Aktiv auch der Kreisverband der Gartenfreunde Merseburg e.V. im Bauernmuseum, die ein Mal- und Bastelangebot für junge Besucher auf die Beine stellten, das Bemalen von Steinen organisierten und natürlich gab es auch Kinderschminken. So gab es an 3 Tagen ein buntes Programm auf der Burg Querfurt und dem Bauernmuseum und damit einen gelungenen Start in den Frühling.

Zum neunten Male wurde eingeladen, Sie sind gekommen zu einer Benefizgala zugunsten von behinderten Menschen aus unserem Kreisgebiet. Seit 15 Jahren findet diese Benefizgala statt, die ersten drei jedes Jahr in einem zweijährigen Rhythmus. Wir haben immer wieder gerufen und die Musiker und die Mitwirkenden sind gekommen, um eben behinderten Menschen in ihrer Arbeit die unübersehbar und unüberhörbar auch sein sollte in unserer Gesellschaft zu unterstützen und sie finanziell und auch moralisch und gesellschaftlich zu stärken. Das ist unser Anliegen.

Und heute haben wir die Trommelgruppe aus Wippra unter der Leitung von Marion Kaul und André Schröder. Und sie werden uns mit viel Hingabe, laut ist es außerdem, Trommel ist nun mal so, ja, aber die brauchen keinen Verstärker, werden sie uns sechs Stücke, sechs kurze Stücke präsentieren.

Das war euer Lohn. Ihr habt das wunderbar gemacht. Und ich spreche da nicht nur für das Publikum, sondern für alle, die euch hören und immer wieder gerne hören. Ich war ja vorher auch in dem Bar und habe mir diese Gruppe angehört. Muss ja mal wissen, was da gemacht wird. Und ich stelle immer wieder

dass gehandicapte Menschen, wir nennen sie Behinderte, das trifft hier nicht so richtig zu, sie sind gehandicapt in gewisser Weise, aber sich hingeben einer Sache, und das ist wunderbar. Und nicht zuletzt unter der wirklich schönen Leitung von Mario Kauert und André Schröder.

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Traditionell findet zu Beginn eines jeden Jahres der Cup der Wohnungsbaugesellschaft Querfurt statt. Auch in diesem Jahr folgten zahlreiche Gäste der Einladung und kamen am Abend des 23. Januar in die Mehrzweckhalle der Quernerstadt. Musikalisch eröffnet wurde die Veranstaltung am Freitagabend vom Fanfarenzug Querfurt.

0: Anschließend wurde der inzwischen 22. Cup offiziell eröffnet. Durch den Geschäftsführer der Wohnungsbaugesellschaft Querfurt, Daniel Baumgarten, sowie den Bürgermeister der Stadt Querfurt, Andreas Netter.
1: Wir freuen uns heute, dass die Halle wieder so gut gefüllt ist. Und das zeigt uns eigentlich, dass Fußball und Gemeinschaft verbindet. Und das ist, denke ich mal, ein ganz großer Punkt bei uns. Bevor wir jetzt beginnen, möchte ich ganz kurz die Zeit nutzen, um einfach mal Danke zu sagen an diejenigen, die das Ganze hier auch möglich machen. Das ist zum einen der VfL Querfurt, unsere Freunde. Vielen Dank dafür, die Stadt Querfurt und natürlich auch meine Mannschaft und der Bundesbaugesellschaft. Danke. Und wenn wir einmal dabei sind, ganz wichtiger Punkt auch noch, vielen Dank an die Sponsoren und Spenden, die schon eingegangen sind. Wir haben ja im letzten Jahr 5.300 Euro erreicht an Spendenerlösen. Das ist schon Wahnsinn, das hatten wir vorher noch nicht. Wir hoffen natürlich, dass wir dieses Jahr auch wieder eine Größenordnung in der Dimension erreichen. Und sind frohen Mutes, dass wir das auch schaffen. Und in diesem Sinne, gerne heute Abend könnt ihr auch noch weiter spenden.
2: Ja, und diese Veranstaltung hat sich über die Jahre hin entwickelt, einerseits zum sportlichen Höhepunkt, aber andererseits auch zum gesellschaftlichen Höhepunkt. Es ist Anlass, sich zu treffen, sich auszutauschen nach den Feiertagen und den Fußball zu feiern. Und deswegen auch von mir nochmal einen ganz großen Dank an alle Protagonisten, die hier die Veranstaltung vorbereitet haben, an die Mitglieder des VfL Querfurt, die in Vorbereitung die ganzen Mannschaften organisiert haben, aber heute auch unwahrscheinlich aktiv sind hier in der Märzweckhalle des Saalekreises, an die Wohnungsbaugesellschaft und ihren Geschäftsführer Daniel Baumgarten, die auch wieder unwahrscheinlich viel Energie in die Vorbereitung dieses Turniers gesteckt haben. Und das ist ja auch schon angeklungen, der Cup der Wohnungsbaugesellschaft verfolgt ja auch einen sozialen Zweck. Es gibt diese Torpatenschaften seit vielen Jahren und so soll es natürlich auch heute sein.
0: Wie jedes Jahr stand auch diesmal der gute Zweck im Mittelpunkt. Beim Cup in Querfurt wird traditionell Geld gesammelt. Die Spenden gehen zur Hälfte an den Nachwuchs des VfL Querfurt, sowie in diesem Jahr zur anderen Hälfte an die Heilpädagogische Höfe e.V. Querfurt.

Danach begann das sportliche Geschehen. Insgesamt traten 8 Mannschaften in 2 Gruppen gegeneinander an. In der Gruppe A spielten der VfL Querfurt als Gastgeber, der FC RSK Freiburg, die Spielvereinigung Reinsdorf-Weißenschirmbach sowie die Spielgemeinschaft Reichertswerben-Marktwerben. Gruppe B bestand aus dem SV Blau-Weiß-Farnstedt, dem SV Romantha Steden, dem Sportring Müchen und dem SC Obhausen. In der Vorrunde wurden insgesamt 12 Spiele mit einer Spielzeit von jeweils 12 Minuten ausgetragen, gefolgt von 4 Begegnungen in der Finalrunde.

0: Im zweiten Halbfinale traf der VfR Querfurt auf den Sportring München. Querfurt setzte sich mit 3:2 durch und zog ins Finale ein. Im ersten Halbfinale spielte der FC RSK Freiburg gegen den SV Romonta Stetten. Hier gewann Freiburg knapp mit 1:0 und erreichte ebenfalls das Finale. Im Spiel um Platz 3 standen sich Stetten und München gegenüber. In einer spannenden Partie setzte sich Stetten am Ende mit 3:2 durch und sicherte sich damit den dritten Platz. Das Finale bot noch einmal höchste Spannung. Der FC RSK Freiburg erzielte zwar 5 Treffer gegen den VfL Querfurt, doch Querfurt gelang ein Tor mehr und gewann das Endspiel mit 6:5. Damit sicherte sich der VfL Querfurt den Wuppercup 2026. Herzlichen Glückwunsch an dieser Stelle. Bei der Spendenaktion kamen insgesamt 7.310 Euro zusammen. Jeweils die Hälfte des Betrages geht an den Nachwuchs des VfL Querfurt sowie an die Heilpädagogische Hilfe e.V. Querfurt.
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12: Am 8. Februar präsentierte sich das Strandbad Obhausen besonders winterlich. Für die geplante Veranstaltung, nämlich das 26. Eisbaden der Wasserwacht und des Jugendrotkreuzes des Kreisverbandes Merseburg-Querfurt, jedoch ideale Bedingungen. Seit 1998 gibt es diese Veranstaltung und sie findet seit 2003 im Strandbad Obhausen statt. Dort musste sie leider in dieser Zeit dreimal ausfallen, einmal wegen Wetterkapriolen und zweimal wegen Corona. In diesem Jahr stand dem wilden Treiben aber nichts im Wege für die wagemutigen Eisbader und Eisbaderinnen. Aber hören wir doch genaueres zu diesem Ereignis von den Organisatoren, dem Kreisleiter der Wasserwacht Merseburg-Querfurt Olaf Tobisch und dem Kreisleiter des Jugendrotkreuzes Merseburg-Querfurt Mario Schwabe.
13: Ja, 26. Eisbaden der Wasserwacht des Jugendrotkreuzes Merseburg-Querfurt und wir suchen heute den 1000. Eisbader.
14: Seit 1996 machen wir das traditionelle Eisbaden, viele, viele Jahre lang schon. Angefangen hat es am Anfang mal mit Vereinsmitgliedern, 5 Mann waren das damals und die Öffentlichkeit hat uns gefragt, ob man das auch für die machen könnten. Dem sind wir Wunsch immer nachgekommen. Und seitdem machen wir das seit vielen Jahren im größeren Stil.
13: Also 14 Uhr begrüßen wir unsere Gäste. Und dann werden wir sehen, wie viele Leute heute wirklich ins Wasser möchten. Und wir hoffen, dass wir 87 Eisbader heute finden, weil dann haben wir unseren 1000. Und dann geht es natürlich ins Wasser und alle Zuschauer können mitfrieren.
14: Die Organisation läuft natürlich über uns vom Jugendkreuz von der Wasserwacht. Wir haben gestern schon Erbsensuppe vorgekocht für alle Leute, die heute hier dran teilnehmen möchten und auch als Gäste zuschauen möchten. Und da ist das heute unser Hauptessen, Erbsensuppe mit Bockwurst, frisch gekocht von uns.
13: Ja, heute Eisbaden, 19 cm Eis und die Feuerwehr hat heute früh seit um 9 das Eis aufgesicht und aufgebrochen, sodass wir nachher ins Wasser gehen können. Und wir haben eine 0,4 Grad Wassertemperatur und 2 Grad Außentemperatur, also richtig kalt, richtig schönes Eisbaden.
14: Geplant haben wir noch eine kleine Tombola für alle, die heute ins Wasser gehen. Und da einer muss ja der 1000. sein, wird es ein kleines Präsent geben von uns.
13: Und damit jeder was kriegt, kriegt jeder eine kleine Badeente vom DRK. Und mit dieser Badeente geht er ins Wasser. Und unter der Badeende steht eine Nummer und die wird dann ausgelost, wie der Kollege sagte, von der Tombola.
12: Dann war es an Olaf Tobisch, vielen ja auch als Schwimmmeister des Querfurter Freibades bekannt, die Veranstaltung zu eröffnen. Er dankte allen, die durch ihren Einsatz dieses Eisbaden möglich machten, freute sich über die vielen Enthusiasten, die gleich ins eiskalte Wasser springen wollten, betonte noch einmal, dass es ja mindestens 87 sein müssen, damit der 1000. Eisbader gezählt werden kann. Außerdem gab er ja noch einige organisatorische Hinweise. Schließlich mussten die Badefreunde ja auch noch belehrt werden. Aber dann war es soweit. Der Countdown zum diesjährigen Obhäuser Eisbaden konnte heruntergezählt werden.
2: Sind jetzt alle soweit da? Dann machen wir jetzt. Und dann würde ich sagen, wie immer, wir machen alle Zuschauer den Countdown. Bitte mit Ende. Nehmt euch ein Ende, wenn er reingeht. Und dann sagen wir jetzt 10, 9, 8, 7, 6, 5, 4, 3, 2, 1. Und bitte Eisballen!
6: Ende nehmen, Ende nehmen.
12: Da wurde manchen schon beim Zuschauen kalt. Wie selbstverständlich marschierten die Mutigen in das eiskalte Wasser. Wie erwähnt, musste ja die Feuerwehr eine 19 cm dicke Eisschicht erst einmal aufbrechen. Das war schon ganz ordentlich, aber 2012 wurden 24 cm gemessen und 2006 und 2009 sogar 25 cm. Andererseits waren auch schon mal 13 Grad Lufttemperatur im Jahr 2019. Davon war man hier natürlich weit entfernt. Die Eisbader und Eisbaderinnen genossen das wahrhaft kühle Nass. Selbstverständlich wurde eifrig gezählt. Und am Ende waren es 96 Eisbader und Eisbaderinnen. Also die magische 1000 wurde geknackt. Noch ein Zusatzerfolg für dieses gelungene 26. Eisbaden der Wasserwacht und des Jugendrotkreuzes Merseburg-Querfurt. Die Türme der Burg Querfurt thronten vom 20. bis 22. März über ein Meer von geparkten Autos, denn jede Menge Interessierte besuchten die Ausstellung Lebensart Frühlingserwachen, die erstmals auf der Burg und dem Bauernmuseum Querfurt stattfand. Organisiert wurde alles von der Home & Garden Event GmbH. Wir nutzten die Gelegenheit, mit Projektleiter Christian Schlender zu sprechen.
15: Ja, erstmal herzlich willkommen auf der Burg Querfurt. Wir dürfen hier in diesem Jahr das erste Mal zu Gast sein mit unserer Lebensart Frühlingserwachen. Das ist eine Ausstellung für Wohnen, Garten und Lifestyle. Und ja, wir freuen uns, dass wir hier erstmalig zu Gast sein dürfen, obwohl es die Messeserie Lebensart ja bereits bundesweit gibt. Ja, unser Unternehmen, die Home & Garden Event Agentur aus Lübeck, macht zusammen mit der Schwestergesellschaft das Agenturhaus bundesweit die Messeserie Lebensart, Lebensart Frühlingserwachen, Lebensart Herbstzauber insgesamt an 50 verschiedenen ausgewählten Standorten in der ganzen Bundesrepublik. Und hier sind wir das erste Mal, weil wir uns hin und wieder auch neue Standorte suchen, um die Veranstaltungsserie auch in anderen Regionen bekannt zu machen.
9: Er äußerte sich auch darüber, welchen ersten Eindruck die Burg Querfurt und das Bauernmuseum auf ihn machten.
15: Also als wir das Gelände hier das erste Mal besichtigen durften, war ich hellauf begeistert. Nicht nur von der toll restaurierten Burganlage, sondern auch von der Nachbaranlage, die wir gleichzeitig auch bespielen, dem angegliederten Bauernmuseum. Wir sind wirklich sehr begeistert von diesem Ambiente hier. Ich glaube, da hat das Ambiente zusammen mit unserer Veranstaltung, wie man so schön neudeutsch sagt, gematcht.
9: Beeindruckend war die Vielfalt der Angebote der rund 80 Aussteller. Natürlich kam auch der Bereich Gastronomie nicht zu kurz. Speis und Trank wurde in den unterschiedlichsten Formen gereicht. Und auch für die Ohren gab's was.

Und überall lockten Angebote, Gartenmöbel, Gewächshäuser, Pflanzen, Knollen, Deko für das Beet, den Balkon und, und. Auf der Burg selbst lockte noch die Ausstellung Ritterorden, Ordensritter. Und nebenan im Bauernmuseum der Einblick in das ganze Spektrum der bäuerlichen Lebensweise. Mode, Schmuck, Accessoires oder Kosmetik. Für die Besucher und Besucherinnen tat sich ein Reich der Dinge auf. Aktiv auch der Kreisverband der Gartenfreunde Merseburg e.V. im Bauernmuseum, die ein Mal- und Bastelangebot für junge Besucher auf die Beine stellten, das Bemalen von Steinen organisierten und natürlich gab es auch Kinderschminken. So gab es an 3 Tagen ein buntes Programm auf der Burg Querfurt und dem Bauernmuseum und damit einen gelungenen Start in den Frühling.

Zum neunten Male wurde eingeladen, Sie sind gekommen zu einer Benefizgala zugunsten von behinderten Menschen aus unserem Kreisgebiet. Seit 15 Jahren findet diese Benefizgala statt, die ersten drei jedes Jahr in einem zweijährigen Rhythmus. Wir haben immer wieder gerufen und die Musiker und die Mitwirkenden sind gekommen, um eben behinderten Menschen in ihrer Arbeit, die unübersehbar und unüberhörbar auch sein sollte in unserer Gesellschaft, zu unterstützen und sie finanziell und auch moralisch und gesellschaftlich zu stärken. Das ist unser Anliegen.

Und heute haben wir die Trommelgruppe aus Wippra unter der Leitung von Marion Kaul und André Schröder. Und die werden uns mit viel Hingabe, laut ist es außerdem, Trommel ist nun mal so, ja, aber die brauchen keinen Verstärker, werden sie uns sechs Stücke, sechs kurze Stücke präsentieren.

Das war euer Lohn. Ihr habt das wunderbar gemacht. Und ich spreche da nicht nur für das Publikum, sondern für alle, die euch hören und immer wieder gerne hören. Ich war ja vorher auch in dem Raum und habe mir diese Gruppe angehört. Muss ja mal wissen, was da gemacht wird. Und ich stelle immer wieder fest, dass gehandicapte Menschen, wir nennen sie Behinderte, das trifft hier nicht so richtig zu. Sie sind gehandicapt in gewisser Weise, aber sich hingeben einer Sache und das ist wunderbar. Und nicht zuletzt unter der wirklich schönen Leitung von Mario Kauen und André Schröder.

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Traditionell findet zu Beginn eines jeden Jahres der Cup der Wohnungsbaugesellschaft Querfurt statt. Auch in diesem Jahr folgten zahlreiche Gäste der Einladung und kamen am Abend des 23. Januar in die Mehrzweckhalle der Quernerstadt. Musikalisch eröffnet wurde die Veranstaltung am Freitagabend vom Fanfarenzug Querfurt.

0: Anschließend wurde der inzwischen 22. Cup offiziell eröffnet. Durch den Geschäftsführer der Wohnungsbaugesellschaft Querfurt, Daniel Baumgarten, sowie den Bürgermeister der Stadt Querfurt, Andreas Netter.
1: Wir freuen uns heute, dass die Halle wieder so gut gefüllt ist. Und das zeigt uns eigentlich, dass Fußball und Gemeinschaft verbindet. Und das ist, denke ich mal, ein ganz großer Punkt bei uns. Bevor wir jetzt beginnen, möchte ich ganz kurz die Zeit nutzen, um einfach mal Danke zu sagen an diejenigen, die das Ganze hier auch möglich machen. Das ist zum einen der VfL Querfurt, unsere Freunde.

0: Vielen Dank dafür, die Stadt Querburg und natürlich auch meine Mannschaft und der Bundesfrauengesellschaft. Danke. Und wenn wir einmal dabei sind, ganz wichtiger Punkt auch noch, vielen Dank an die Sponsoren und Spenden, die schon eingegangen sind. Wir haben ja im letzten Jahr 5.300 Euro erreicht an Spendenerlösen. Das ist schon Wahnsinn, das hatten wir vorher noch nicht. Wir hoffen natürlich, dass wir dieses Jahr auch wieder eine Größenordnung in der Dimension erreichen. Und ja, wir sind frohen Mutes, dass wir das auch schaffen. Und in diesem Sinne, gerne heute Abend wird sie auch noch weiter spenden.
1: Ja, und diese Veranstaltung hat sich über die Jahre hin entwickelt. Einerseits zum sportlichen Höhepunkt, aber andererseits auch zum gesellschaftlichen Höhepunkt. Es ist Anlass, sich zu treffen, sich auszutauschen nach den Feiertagen und den Fußball zu feiern. Und deswegen auch von mir nochmal einen ganz großen Dank an alle Protagonisten, die hier die Veranstaltung vorbereitet haben, an die Mitglieder des VfL Querfurt, die in Vorbereitung die ganzen Mannschaften organisiert haben, aber heute auch unwahrscheinlich aktiv sind hier in der Märzweckhalle des Saalekreises, an die Wohnungsbaugesellschaft und ihren Geschäftsführer Daniel Baumgarten, die auch wieder unwahrscheinlich viel Energie in die Vorbereitung dieses Turniers gesteckt haben. Und das ist ja auch schon angeklungen, der Kampf der Wohnungsbaugesellschaft verfolgt ja auch einen sozialen Zweck. Es gibt diese Torpatenschaften seit vielen Jahren und so soll es natürlich auch heute sein.
2: Wie jedes Jahr stand auch diesmal der gute Zweck im Mittelpunkt. Beim Cup in Querfurt wird traditionell Geld gesammelt. Die Spenden gehen zur Hälfte an den Nachwuchs des VfL Querfurt, sowie in diesem Jahr zur anderen Hälfte an die Heilpädagogische Höfe e.V. Querfurt.

Danach begann das sportliche Geschehen. Insgesamt traten 8 Mannschaften in 2 Gruppen gegeneinander an. In der Gruppe A spielten der VfL Querfurt als Gastgeber, der FC RSK Freiburg, die Spielvereinigung Reinsdorf-Weißenschirmbach sowie die Spielgemeinschaft Reichertswerben-Marktwerben. Gruppe B bestand aus dem SV Blau-Weiß-Farnstedt, dem SV Romantha Steden, dem Sportring Mücheln und dem SC Obhausen. In der Vorrunde wurden insgesamt 12 Spiele mit einer Spielzeit von jeweils 12 Minuten ausgetragen, gefolgt von 4 Begegnungen in der Finalrunde.

Im zweiten Halbfinale traf der VfL Querfurt auf den Sportring München. Querfurt setzte sich mit 3:2 durch und zog ins Finale ein. Im ersten Halbfinale spielte der FC RSK Freiburg gegen den SV Romonta Stetten. Hier gewann Freiburg knapp mit 1:0 und erreichte ebenfalls das Finale. Im Spiel um Platz 3

0: standen sich Steten und Michel gegenüber. In einer spannenden Partie setzte sich Steten am Ende mit 3-2 durch und sicherte sich damit den dritten Platz. Das Finale bot noch einmal höchste Spannung. Der FC RSK Freiburg erzielte zwar 5 Treffer gegen den VfL Querfurt, doch Querfurt gelang ein Tor mehr und gewann das Endspiel mit 6-5. Damit sicherte sich der VfL Querfurt den Wuppercup 2026. Herzlichen Glückwunsch an dieser Stelle. Bei der Spendenaktion kamen insgesamt 7.310 Euro zusammen. Jeweils die Hälfte des Betrages geht an den Nachwuchs des VfL Querfurt sowie an die Heilpädagogische Hilfe e.V. Querfurt.
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9: Am 8. Februar präsentierte sich das Strandbad Obhausen besonders winterlich. Für die geplante Veranstaltung, nämlich das 26. Eisbaden der Wasserwacht und des Jugendrotkreuzes des Kreisverbandes Merseburg-Querfurt, jedoch ideale Bedingungen. Seit 1998 gibt es diese Veranstaltung und sie findet seit 2003 im Strandbad Obhausen statt. Dort musste sie leider in dieser Zeit dreimal ausfallen, einmal wegen Wetterkapriolen und zweimal wegen Corona. In diesem Jahr stand dem wilden Treiben aber nichts im Wege für die wagemutigen Eisbader und Eisbaderinnen. Aber hören wir doch genaueres zu diesem Ereignis von den Organisatoren, dem Kreisleiter der Wasserwacht Merseburg-Querfurt Olaf Tobisch und dem Kreisleiter des Jugendrotkreuzes Merseburg-Querfurt Mario Schwabe.
12: Ja, 26. Eisbaden der Wasserwacht des Jugendrotkreuzes Merseburg-Querfurt und wir suchen heute den 1000. Eisbader.
13: Seit 1996 machen wir das traditionelle Eisbaden, viele, viele Jahre lang schon. Angefangen hat es am Anfang mal mit Vereinsmitgliedern, 5 Mann waren das damals und die Öffentlichkeit hat uns gefragt, ob man das auch für die machen könnten, dem sind wir im Wunsch immer nachgekommen. Und seitdem machen wir das seit vielen Jahren im größeren Stil.
12: Also 14 Uhr begrüßen wir unsere Gäste. Und dann werden wir sehen, wie viele Leute heute wirklich ins Wasser möchten. Und wir hoffen, dass wir 87 Eisbader heute finden, weil dann haben wir unseren 1000. Und dann geht es natürlich ins Wasser und alle Zuschauer können mitfrieren.
13: Die Organisation läuft natürlich über uns vom Jugendkreuz von der Wasserwacht. Wir haben gestern schon Erbsensuppe vorgekocht für alle Leute, die heute hier dran teilnehmen möchten und auch als Gäste zuschauen möchten. Und da ist das heute unser Hauptessen, Erbsensuppe mit Bockwurst, frisch gekocht.

0: kocht von uns.
1: Ja, heute Eisbaden, 19 cm Eis. Und die Feuerwehr hat heute früh seit um 9 das Eis aufgesicht und aufgebrochen, sodass wir nachher ins Wasser gehen können. Und wir haben eine 0,4 Grad Wassertemperatur und 2 Grad Außentemperatur. Also richtig kalt, richtig schönes Eisbaden.
0: Geplant haben wir noch eine kleine Tombola für alle, die heute ins Wasser gehen. Und da einer muss halt der Tausendste sein, wird es ein kleines Präsent geben von uns.
1: Und damit jeder was kriegt, kriegt jeder eine kleine Badeende vom DRK. Und mit dieser Badeende geht er ins Wasser. Und unter der Badeende steht eine Nummer und die wird dann ausgelost, wie der Kollege sagte, von der Tombola.
2: Dann war es an Olaf Tobisch, vielen ja auch als Schwimmmeister des Querfurter Freibades bekannt, die Veranstaltung zu eröffnen. Er dankte allen, die durch ihren Einsatz dieses Eisbaden möglich machten, freute sich über die vielen Enthusiasten, die gleich ins eiskalte Wasser springen wollten, betonte noch einmal, dass es ja mindestens 87 sein müssen, damit der tausendste Eisbader gezählt werden kann. Außerdem gab er noch einige organisatorische Hinweise. Schließlich mussten die Badefreunde ja auch noch belehrt werden. Aber dann war es soweit. Der Countdown zum diesjährigen Obhäuser Eisbaden konnte heruntergezählt werden.
3: Sind jetzt alle soweit da? Dann machen wir jetzt. Und dann würde ich sagen, wie immer, wir machen alle Zuschauer den Countdown. Bitte mit Ende. Nehmt euch ein Ende, wenn er reingeht. Und dann sagen wir jetzt 10, 9, 8, 7, 6, 5, 4, 3, 2, 1. Und bitte Eisballen!
2: Da wurde manchen schon beim Zuschauen kalt. Wie selbstverständlich marschierten die Mutigen in das eiskalte Wasser. Wie erwähnt, musste ja die Feuerwehr eine 19 cm dicke Eisschicht erst einmal aufbrechen. Das war schon ganz ordentlich, aber 2012 wurden 24 cm gemessen und 2006 und 2009 sogar 25 cm. Andererseits waren auch schon mal 13 Grad Lufttemperatur im Jahr 2019. Davon war man hier natürlich weit entfernt. Die Eisbader und Eisbaderinnen genossen das wahrhaft kühle Nass. Selbstverständlich wurde eifrig gezählt. Und am Ende waren es 96 Eisbader und Eisbaderinnen. Also die magische 1000 wurde geknackt. Noch ein Zusatzerfolg für dieses gelungene 26. Eisbaden der Wasserwacht und des Jugendrotkreuzes Merseburg-Querfurt. Die Türme der Brücke Querfurt thronten vom 20. bis 22. März über ein Meer von geparkten Autos. Denn jede Menge Interessierte besuchten die Ausstellung Lebensart Frühlingserwachen, die erstmals auf der Burg und dem Bauernmuseum Querfurt stattfand. Organisiert wurde alles von der Home & Garden Event GmbH. Wir nutzten die Gelegenheit, mit Projektleiter Christian Schlender zu sprechen.
4: Ja, erstmal herzlich willkommen auf der Burg Querfurt. Wir dürfen hier in diesem Jahr das erste Mal zu Gast sein mit unserer Lebensart Frühlingserwachen. Das ist eine Ausstellung für Wohnen, Garten und Lifestyle. Und ja, wir freuen uns, dass wir hier erstmalig zu Gast sein dürfen, obwohl es die Messeserie Lebensart ja bereits bundesweit gibt. Ja, unser Unternehmen, die Home & Garden Event Agentur aus Lübeck, macht zusammen mit der Schwestergesellschaft das Agenturhaus bundesweit die Messeserie Lebensart, Lebensart Frühlingserwachen, Lebensart Herbstzauber, insgesamt an 50 verschiedenen ausgewählten Standorten in der ganzen Bundesrepublik. Und hier sind wir das erste Mal, weil wir uns hin und wieder auch neue Standorte suchen, um die Veranstaltungsserie auch in anderen Regionen bekannt zu machen.
2: Er äußerte sich auch darüber, welchen ersten Eindruck die Burg Querfurt und das Bauernmuseum auf ihn machten.
4: Also als wir das Gelände hier das erste Mal besichtigen durften, war ich hellauf begeistert. Nicht nur von der toll restaurierten Burganlage, sondern auch von der Nachbaranlage, die wir gleichzeitig auch bespielen, dem angegliederten Bauernmuseum. Wir sind wirklich sehr begeistert von diesem Ambiente hier. Ich glaube, da hat das Ambiente zusammen mit unserer Veranstaltung, wie man so schön neudeutsch sagt, gematcht.
2: Beeindruckend war die Vielfalt der Angebote der rund 80 Aussteller. Natürlich kam auch der Bereich Gastronomie nicht zu kurz. Speis und Trank wurde in den unterschiedlichsten Formen gereicht. Und auch für die Ohren gab's was.

Und überall lockten Angebote, Gartenmöbel, Gewächshäuser, Pflanzen, Knollen, Deko für das Beet, den Balkon und, und. Auf der Burg selbst lockte noch die Ausstellung Ritterorden, Ordensritter. Und nebenan im Bauernmuseum der Einblick in das ganze Spektrum der bäuerlichen Lebensweise. Mode, Schmuck, Accessoires oder Kosmetik. Für die Besucher und Besucherinnen tat sich ein Reich der Dinge auf. Aktiv auch der Kreisverband der Gartenfreunde Merseburg e.V. im Bauernmuseum, die ein Mal- und Bastelangebot für junge Besucher auf die Beine stellten, das Bemalen von Steinen organisierten und natürlich gab es auch Kinderschminken. So gab es an 3 Tagen ein buntes Programm auf der Burg Querfurt und dem Bauernmuseum und damit einen gelungenen Start in den Frühling.

Zum neunten Male wurde eingeladen, Sie sind gekommen zu einer Benefizgala zugunsten von behinderten Menschen aus unserem Kreisgebiet. Seit 15 Jahren findet diese Benefizgala statt, die ersten drei jedes Jahr in einem zweijährigen Rhythmus. Wir haben immer wieder gerufen und die Musiker und die Mitwirkenden sind gekommen, um eben behinderten Menschen in ihrer Arbeit, die unübersehbar und unüberhörbar auch sein sollte in unserer Gesellschaft, zu unterstützen und sie finanziell und auch moralisch und gesellschaftlich zu stärken. Das ist unser Anliegen.

Und heute haben wir die Trommelgruppe aus Wippra unter der Leitung von Mario Kaul und André Schröder. Und sie werden uns mit viel Hingabe, laut ist es außerdem, Trommel ist nun mal so, ja, aber die brauchen keinen Verstärker, werden sie uns sechs Stücke, sechs kurze Stücke präsentieren.

Das war euer Lohn. Ihr habt das wunderbar gemacht. Und ich spreche da nicht nur für das Publikum, sondern für alle, die euch hören und immer wieder gerne hören. Ich war ja vorher auch in Gefahr und habe mir diese Gruppe angehört. Ich muss ja mal wissen, was da gemacht wird. Und ich stelle immer wieder fest, dass gehandicapte Menschen, wir nennen sie Behinderte, das trifft hier nicht so richtig zu, sie sind gehandicapt in gewisser Weise, aber sich hingeben einer Sache, und das ist wunderbar. Und nicht zuletzt unter der wirklich schönen Leitung von Mario Kauert und André Schröder.

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Traditionell findet zu Beginn eines jeden Jahres der Cup der Wohnungsbaugesellschaft Querfurt statt. Auch in diesem Jahr folgten zahlreiche Gäste der Einladung und kamen am Abend des 23. Januar in die Mehrzweckhalle der Quernerstadt. Musikalisch eröffnet wurde die Veranstaltung am Freitagabend vom Fanfarenzug Querfurt.

0: Anschließend wurde der inzwischen 22. Cup offiziell eröffnet. Durch den Geschäftsführer der Wohnungsbaugesellschaft Querfurt, Daniel Baumgarten, sowie den Bürgermeister der Stadt Querfurt, Andreas Netter.
1: Wir freuen uns heute, dass die Halle wieder so gut gefüllt ist. Und das zeigt jetzt eigentlich, dass Fußball und Gemeinschaft verbindet. Und das ist, denke ich mal, ein ganz großer Punkt bei uns. Bevor wir jetzt beginnen, möchte ich ganz kurz die Zeit nutzen, um einfach mal Danke zu sagen an diejenigen, die das Ganze hier auch möglich machen. Das ist zum einen der VfL Querfurt, unsere Freunde. Vielen Dank dafür, die Stadt Querfurt und natürlich auch meine Mannschaft und der Wohnungsbaugesellschaft. Danke. Und wenn wir einmal dabei sind, ganz wichtiger Punkt auch noch, vielen Dank an die Sponsoren und Spenden, die schon eingegangen sind. Wir haben ja im letzten Jahr 5.300 Euro erreicht an Spendenerlösen. Das ist schon Wahnsinn, das hatten wir vorher noch nicht. Wir hoffen natürlich, dass wir dieses Jahr auch wieder eine Größenordnung in der Dimension erreichen. Und sind frohen Mutes, dass wir das auch schaffen. Und in diesem Sinne, gerne heute Abend wird sie aber weiter spenden.
2: Ja, und diese Veranstaltung hat sich über die Jahre hin entwickelt. Einerseits zum sportlichen Höhepunkt, aber andererseits auch zum gesellschaftlichen Höhepunkt.

0: Es ist Anlass, sich zu treffen, sich auszutauschen nach den Feiertagen und den Fußball zu feiern. Und deswegen auch von mir nochmal einen ganz großen Dank an alle Protagonisten, die hier die Veranstaltung vorbereitet haben, an die Mitglieder des VfL Querfurt, die in Vorbereitung die ganzen Mannschaften organisiert haben, aber heute auch unwahrscheinlich aktiv sind hier in der Märzweghalle des Saalekreises, an die Wohnungsbaugesellschaft und ihren Geschäftsführer Daniel Baumgarten, die auch wieder unwahrscheinlich viel Energie in die Vorbereitung dieses Turniers gesteckt haben. Und das ist ja auch schon angeklungen, der Kampf der Wohnungsbaugesellschaft verfolgt ja auch einen sozialen Zweck. Es gibt diese Torpatenschaften seit vielen Jahren und so soll es natürlich auch heute sein.
1: Wie jedes Jahr stand auch diesmal der gute Zweck im Mittelpunkt. Beim Cup in Querfurt wird traditionell Geld gesammelt. Die Spenden gehen zur Hälfte an den Nachwuchs des VfR Querfurt, sowie in diesem Jahr zur anderen Hälfte an die Heilpädagogische Hilfe e.V. Querfurt.

Danach begann das sportliche Geschehen. Insgesamt traten 8 Mannschaften in 2 Gruppen gegeneinander an. In der Gruppe A spielten der VfL Querfurt als Gastgeber, der FC RSK Freiburg, die Spielvereinigung Reinsdorf-Weißenschirmbach sowie die Spielgemeinschaft Reichertswerben-Marktwerben. Gruppe B bestand aus dem SV Blau-Weiß Farnstedt, dem SV Romantha Stetten, dem Sportring Müchen und dem SC Obhausen. In der Vorrunde wurden insgesamt 12 Spiele mit einer Spielzeit von jeweils 12 Minuten ausgetragen, gefolgt von 4 Begegnungen in der Finalrunde.

Im zweiten Halbfinale traf der VfL Querfurt auf den Sportring München. Querfurt setzte sich mit 3:2 durch und zog ins Finale ein. Im ersten Halbfinale spielte der FC RSK Freiburg gegen den SV Romonta Stetten. Hier gewann Freiburg knapp mit 1:0 und erreichte ebenfalls das Finale. Im Spiel um Platz 3 standen sich Stetten und München gegenüber. In einer spannenden Partie setzte sich Stetten am Ende mit 3:2 durch und sicherte sich damit den dritten Platz. Das Finale bot noch einmal höchste Spannung. Der FC RSK Freiburg erzielte zwar 5 Treffer gegen den VfL Querfurt, doch Querfurt gelang ein Tor mehr und gewann das Endspiel mit 6:5. Damit sicherte sich der VfL Querfurt den Wuppercup 2026. Herzlichen Glückwunsch an dieser Stelle. Bei der Spendenaktion kamen insgesamt 7.310 Euro zusammen. Jeweils die Hälfte des Betrages geht an den Nachwuchs des VfL Querfurt sowie an die Heilpädagogische Hilfe e.V. Querfurt.

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8: Am 8. Februar präsentierte sich das Strandbad Obhausen besonders winterlich. Für die geplante Veranstaltung, nämlich das 26. Eisbaden der Wasserwacht und des Jugendrotkreuzes des Kreisverbandes Merseburg-Querfurt, jedoch ideale Bedingungen. Seit 1998 gibt es diese Veranstaltung und sie findet seit 2003 im Strandbad Obhausen statt. Dort musste sie leider in dieser Zeit 3-mal ausfallen, 1-mal wegen Wetterkapriolen und 2-mal wegen Corona. In diesem Jahr stand dem wilden Treiben aber nichts im Wege für die wagemutigen Eisbader und Eisbaderinnen. Aber hören wir doch genaueres zu diesem Ereignis von den Organisatoren, dem Kreisleiter der Wasserwacht Merseburg-Querfurt Olaf Turbisch und dem Kreisleiter des Jugendrotkreuzes Merseburg-Querfurt Mario Schwabe.
12: Ja, 26. Eisbaden der Wasserwacht des Jugendrotkreuzes Merseburg-Querfurt und wir suchen heute den 1000. Eisbader.
13: Seit 1996 machen wir das traditionelle Eisbaden, viele, viele Jahre lang schon. Angefangen hat es am Anfang mal mit Vereinsmitgliedern, 5 Mann waren das damals und die Öffentlichkeit hat uns gefragt, ob man das auch für die machen könnten, dem sind wir Wunsch sind wir nachgekommen. Und seitdem machen wir das seit 4 Jahren im größeren Stil.
12: Also 14 Uhr begrüßen wir unsere Gäste. Und dann werden wir sehen, wie viele Leute heute wirklich ins Wasser möchten. Und wir hoffen, dass wir 87 Eisbader heute finden, weil dann haben wir unseren 1000. Und dann geht es natürlich ins Wasser und alle Zuschauer können mitfrieren.
13: Die Organisation läuft natürlich über uns, vom Jugendkreuz von der Wasserwacht. Wir haben gestern schon Erbsensuppe vorgekocht für alle Leute, die heute hier dran teilnehmen möchten und auch als Gäste zuschauen möchten. Und da ist das heute unser Hauptessen, Erbsensuppe mit Bockwurst, frisch gekocht von uns.
12: Ja, heute Eisbaden, 19 cm Eis und die Feuerwehr hat heute früh seit 9 Uhr das Eis aufgesicht und aufgebrochen, sodass wir nachher ins Wasser gehen können. Und wir haben eine 0,4 Grad Wassertemperatur und 2 Grad Außentemperatur, also richtig kalt, richtig schönes Eisbaden.
13: Geplant haben wir noch eine kleine Tombola für alle, die heute ins Wasser gehen. Und da einer muss ja der 1000. sein, wird es ein kleines Präsent geben von uns.
12: Und damit jeder was kriegt, kriegt jeder eine kleine Badeende vom DRK. Und mit dieser Badeende geht er ins Wasser und unter der Badeende steht eine Nummer und die wird dann ausgelost, wie der Kollege sagte, von der Tombola.
8: Dann war es an Olaf Turbisch, vielen ja auch als Schwimmmeister des Querfurter Freibades bekannt, die Veranstaltung zu eröffnen. Er dankte allen, die durch ihren Einsatz dieses Eisbaden möglich machten, freute

0: sich über die vielen Enthusiasten, die gleich ins eiskalte Wasser springen wollten, betonte noch einmal, dass es ja mindestens 87 sein müssen, damit der 1000. Eisbader gezählt werden kann. Außerdem gab er ja noch einige organisatorische Hinweise. Schließlich mussten die Badefreunde ja auch noch belehrt werden. Aber dann war es soweit. Der Countdown zum diesjährigen Bobhäuser Eisbaden konnte heruntergezählt werden.
1: Sind jetzt alle soweit da? Dann machen wir jetzt. Und dann würde ich sagen, wie immer, wir machen alle Zuschauer den Countdown. Bitte mit Ende. Nehmt euch ein Ende, wenn er reingeht. Und dann sagen wir jetzt 10, 9, 8, 7, 6, 5, 4, 3, 2, 1. Und bitte Eisbaden!
0: Da wurde manchen schon beim Zuschauen kalt. Die selbstverständlich marschierten die Mutigen in das eiskalte Wasser. Wie erwähnt, musste ja die Feuerwehr eine 19 cm dicke Eisschicht erst einmal aufbrechen. Das war schon ganz ordentlich, aber 2012 wurden 24 cm gemessen und 2006 und 2009 sogar 25 cm. Andererseits waren auch schon mal 13 Grad Lufttemperatur im Jahr 2019. Davon war man hier natürlich weit entfernt. Die Eisbader und Eisbaderinnen genossen das wahrhaft kühle Nass. Selbstverständlich wurde eifrig gezählt. Und am Ende waren es 96 Eisbader und Eisbaderinnen. Also die magische 1000 wurde geknackt. Noch ein Zusatzerfolg für dieses gelungene 26. Eisbaden der Wasserwacht und des Jugendrotkreuzes Merseburg-Querfurt. Die Türme der Burg Querfurt thronten vom 20. bis 22. März über ein Meer von geparkten Autos. Denn jede Menge Interessierte besuchten die Ausstellung Lebensart Frühlingserwachen, die erstmals auf der Burg und dem Bauernmuseum Querfurt stattfand. Organisiert wurde alles von der Home & Garden Event GmbH. Wir nutzten die Gelegenheit, mit Projektleiter Christian Schlender zu sprechen.
2: Ja, erstmal herzlich willkommen auf der Burg Querfurt. Wir dürfen hier in diesem Jahr das erste Mal zu Gast sein mit unserer Lebensart Frühlingserwachen. Das ist eine Ausstellung für Wohn, Garten und Lifestyle. Und ja, wir freuen uns, dass wir hier erstmalig zu Gast sein dürfen, obwohl es die Messeserie Lebensart ja bereits bundesweit gibt. Ja, unser Unternehmen, die Home & Garden Event Agentur aus Lübeck, macht zusammen mit der Schwestergesellschaft das Agenturhaus bundesweit die Messeserie Lebensart, Lebensart Frühlingserwachen, Lebensart Herbstzauber, insgesamt an 50 verschiedenen ausgewählten Standorten in der ganzen Bundesrepublik. Und hier sind wir das erste Mal, weil wir uns hin und wieder auch neue Standorte suchen, um die Veranstaltungsserie auch in anderen Regionen bekannt zu machen.
0: Er äußerte sich auch darüber, welchen ersten Eindruck die Burg Querfurt und das Bauernmuseum auf ihn machten.
2: Also als wir das Gelände hier das erste Mal besichtigen durften, war ich hellauf begeistert. Nicht nur von der toll restaurierten Burganlage, sondern auch von der Nachbaranlage, die wir gleichzeitig auch bespielen, dem angegliederten Bauernmuseum. Wir sind wirklich sehr begeistert von diesem Ambiente hier. Ich glaube, da hat das Ambiente zusammen mit unserer Veranstaltung, wie man so schön neudeutsch sagt, gematcht.
0: Beeindruckend war die Vielfalt der Angebote der rund 80 Aussteller. Natürlich kam auch der Bereich Gastronomie nicht zu kurz. Speis und Trank wurde in den unterschiedlichsten Formen gereicht. Und auch für die Ohren gab's was.

überall lockten Angebote, Gartenmöbel, Gewächshäuser, Pflanzen, Knollen, Deko für das Beet, den Balkon und, und. Auf der Burg selbst lockte noch die Ausstellung Ritterorden, Ordensritter. Und nebenan im Bauernmuseum der Einblick in das ganze Spektrum der bäuerlichen Lebensweise. Mode, Schmuck, Accessoires oder Kosmetik. Für die Besucher und Besucherinnen tat sich ein Reich der Dinge auf. Aktiv auch der Kreisverband der Gartenfreunde Merseburg e.V. im Bauernmuseum, die ein Mal- und Bastelangebot für junge Besucher auf die Beine stellten, das Bemalen von Steinen organisierten und natürlich gab es auch Kinderschminken. So gab es an 3 Tagen ein buntes Programm auf der Burg Querfurt und dem Bauernmuseum und damit einen gelungenen Start in den Frühling.

Zum neunten Male wurde eingeladen. Sie sind gekommen zu einer Benefizgala zugunsten von behinderten Menschen aus unserem Kreisgebiet. Seit 15 Jahren findet diese Benefizgala statt. Die ersten drei jedes Jahr in einem zweijährigen Rhythmus. Wir haben immer wieder gerufen und die Musiker und die Mitwirkenden sind gekommen, um eben behinderten Menschen in ihrer Arbeit die unübersehbar und unüberhörbar auch sein sollte in unserer Gesellschaft zu unterstützen und sie finanziell und auch moralisch und gesellschaftlich zu stärken. Das ist unser Anliegen.

Und heute haben wir die Trommelgruppe aus Wippra unter der Leitung von Mario Kaul und André Schröder. Und sie werden uns mit viel Hingabe, laut ist es außerdem, Trommel ist nun mal so, ja, aber die brauchen keinen Verstärker, werden sie uns sechs Stücke, sechs kurze Stücke präsentieren.

Das war euer Lohn. Ihr habt das wunderbar gemacht. Und ich spreche da nicht nur für das Publikum, sondern für alle, die euch hören und immer wieder gerne hören. Ich war ja vorher auch in Gefahr und habe mir diese Gruppe angehört. Muss ja mal wissen, was da gemacht wird. Und ich stelle immer wieder fest, dass gehandicapte Menschen, wir nennen sie Behinderte, das trifft hier nicht so richtig zu, sie sind gehandicapt in gewisser Weise, aber sich hingeben einer Sache, und das ist wunderbar. Und nicht zuletzt unter der wirklich schönen Leitung von Mario Kauen und André Schröder.

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Traditionell findet zu Beginn eines jeden Jahres der Cup der Wohnungsbaugesellschaft Querfurt statt. Auch in diesem Jahr folgten zahlreiche Gäste der Einladung und kamen am Abend des 23. Januar in die Mehrzweckhalle der Quernerstadt. Musikalisch eröffnet wurde die Veranstaltung am Freitagabend vom Fanfarenzug Querfurt.

0: Anschließend wurde der inzwischen 22. Cup offiziell eröffnet. Durch den Geschäftsführer der Wohnungsbaugesellschaft Querfurt, Daniel Baumgarten, sowie den Bürgermeister der Stadt Querfurt, Andreas Netter.
1: Wir freuen uns heute, dass die Halle wieder so gut gefüllt ist. Und das zeigt uns eigentlich, dass Fußball und Gemeinschaft verbindet. Und das ist, denke ich mal, ein ganz großer Punkt bei uns. Bevor wir jetzt beginnen, möchte ich ganz kurz die Zeit nutzen, um einfach mal Danke zu sagen an diejenigen, die das Ganze hier auch möglich machen. Das ist zum einen der VfL Querfurt, unsere Freunde. Vielen Dank dafür, die Stadt Querfurt und natürlich auch meine Mannschaft und der Wohnungsbaugesellschaft. Danke. Und wenn wir einmal dabei sind, ganz wichtiger Punkt auch noch, vielen Dank an die Sponsoren und Spenden, die schon eingegangen sind. Wir haben ja im letzten Jahr 5.300 Euro erreicht an Spendenerlösen. Das ist schon Wahnsinn, das hatten wir vorher noch nicht. Wir hoffen natürlich, dass wir dieses Jahr auch wieder eine Größenordnung in der Dimension erreichen. Und sind frohen Mutes, dass wir das auch schaffen. Und in diesem Sinne, gerne heute Abend wird sie aber weiter spenden.
2: Ja, und diese Veranstaltung hat sich über die Jahre hin entwickelt. Einerseits zum sportlichen Höhepunkt, aber andererseits auch zum gesellschaftlichen Höhepunkt. Es ist Anlass, sich zu treffen, sich auszutauschen nach den Feiertagen und den Fußball zu feiern. Und deswegen auch von mir nochmal einen ganz großen Dank an alle Protagonisten, die hier die Veranstaltung vorbereitet haben, an die Mitglieder des VfL Querfurt, die in Vorbereitung die ganzen Mannschaften organisiert haben, aber heute auch unwahrscheinlich aktiv sind hier in der Merzweckhalle des Saalekreises, an die Wohnungsbaugesellschaft und ihren Geschäftsführer Daniel Baumgarten, die auch wieder unwahrscheinlich viel Energie in die Vorbereitung dieses Turniers gesteckt haben. Und das ist ja auch schon angeklungen, der Cup der Wohnungsbaugesellschaft verfolgt ja auch einen sozialen Zweck. Es gibt diese Torpatenschaften seit vielen Jahren und so soll es natürlich auch heute sein.
0: Wie jedes Jahr stand auch diesmal der gute Zweck im Mittelpunkt. Beim Cup in Querfurt wird traditionell Geld gesammelt. Die Spenden gehen zur Hälfte an den Nachwuchs des VfL Querfurt, sowie in diesem Jahr zur anderen Hälfte an die Heilpädagogische Höfe e.V. Querfurt.

Danach begann das sportliche Geschehen. Insgesamt traten 8 Mannschaften in 2 Gruppen gegeneinander an. In der Gruppe A spielten der VfL Querfurt als Gastgeber, der FC RSK Freiburg, die Spielvereinigung Reinsdorf-Weißenschirmbach sowie die Spielgemeinschaft Reichertswerben-Marktwerben. Gruppe B bestand aus dem SV Blau-Weiß-Farnstedt, dem SV Romantha Steden, dem Sportring Müchen und dem SC Obhausen. In der Vorrunde wurden insgesamt 12 Spiele mit einer Spielzeit von jeweils 12 Minuten ausgetragen, gefolgt von 4 Begegnungen in der Finalrunde.

0: Im zweiten Halbfinale traf der VfL Querfurt auf den Sportring München. Querfurt setzte sich mit 3:2 durch und zog ins Finale ein. Im ersten Halbfinale spielte der FC RSK Freiburg gegen den SV Romonta Stetten. Hier gewann Freiburg knapp mit 1:0 und erreichte ebenfalls das Finale. Im Spiel um Platz 3 standen sich Stetten und München gegenüber. In einer spannenden Partie setzte sich Stetten am Ende mit 3:2 durch und sicherte sich damit den dritten Platz. Das Finale bot noch einmal höchste Spannung. Der FC RSK Freiburg erzielte zwar 5 Treffer gegen den VfL Querfurt, doch Querfurt gelang ein Tor mehr und gewann das Endspiel mit 6:5. Damit sicherte sich der VfL Querfurt den Wuppercup 2026. Herzlichen Glückwunsch an dieser Stelle. Bei der Spendenaktion kamen insgesamt 7.310 Euro zusammen. Jeweils die Hälfte des Betrages geht an den Nachwuchs des VfL Querfurt sowie an die Heilpädagogische Hilfe e.V. Querfurt.
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3: Am 8. Februar präsentierte sich das Strandbad Obhausen besonders winterlich. Für die geplante Veranstaltung, nämlich das 26. Eisbaden der Wasserwacht und des Jugendrotkreuzes des Kreisverbandes Merseburg-Querfurt, jedoch ideale Bedingungen. Seit 1998 gibt es diese Veranstaltung und sie findet seit 2003 im Strandbad Obhausen statt. Dort musste sie leider in dieser Zeit 3-mal ausfallen, 1-mal wegen Wetterkapriolen und 2-mal wegen Corona. In diesem Jahr stand dem wilden Treiben aber nichts im Wege für die wagemutigen Eisbader und Eisbaderinnen. Aber hören wir doch genaueres zu diesem Ereignis von den Organisatoren, dem Kreisleiter der Wasserwacht Merseburg-Querfurt Olaf Turbisch und dem Kreisleiter des Jugendrotkreuzes Merseburg-Querfurt Mario Schwabe.
4: Ja, 26. Eisbaden der Wasserwacht des Jugendrotkreuzes Merseburg-Querfurt und wir suchen heute den 1000. Eisbader.
5: Seit 1996 machen wir das traditionelle Eisbaden, viele, viele Jahre lang schon. Angefangen hat es am Anfang mal mit Vereinsmitgliedern, 5 Mann waren das damals und die Öffentlichkeit hat uns gefragt, ob man das auch für die machen könnten. Dem sind wir im Wunsch immer nachgekommen. Und seitdem machen wir das seit 4 Jahren im größeren Stil.
4: Also 14 Uhr begrüßen wir unsere Gäste. Und dann werden wir sehen, wie viele Leute heute wirklich ins Wasser möchten. Und wir hoffen, dass wir 87 Eisbader heute finden, weil dann haben wir unseren 1000. Und dann geht es natürlich ins Wasser und alle Zuschauer können mitfrieren.
5: Die Organisation läuft natürlich über uns vom Jugendkreuz von der Wasserwacht. Wir haben gestern schon Erbsensuppe vorgekocht für alle Leute, die heute hier dran teilnehmen möchten und auch als Gäste zuschauen möchten. Und da ist das heute unser Hauptessen, Erbsensuppe mit Bockwurst, frisch gekocht von uns.
4: Ja, heute Eisbaden, 19 cm Eis und die Feuerwehr hat heute früh seit 9 Uhr das Eis aufgesicht und aufgebrochen, sodass wir nachher ins Wasser gehen können. Und wir haben eine 0,4 Grad Wassertemperatur und 2 Grad Außentemperatur, also richtig kalt, richtig schönes Eisbaden.
5: Geplant haben wir noch eine kleine Tombola für alle, die heute ins Wasser gehen. Und da einer muss ja der 1000. sein, wird es ein kleines Präsent geben von uns.
4: Und damit jeder was kriegt, kriegt jeder eine kleine Badeende vom DRK. Und mit dieser Badeende geht er ins Wasser. Und unter der Badeende steht eine Nummer und die wird dann ausgelost, wie der Kollege sagte, von der Tombola.
3: Dann war es an Olaf Turbisch, vielen ja auch als Schwimmmeister des Querfurter Freibades bekannt, die Veranstaltung zu eröffnen. Er dankte allen, die durch ihren Einsatz dieses Eisbaden möglich machten, freute sich über die vielen Enthusiasten, die gleich ins eiskalte Wasser springen wollten, betonte noch einmal, dass es ja mindestens 87 sein müssen, damit der 1000. Eisbader gezählt werden kann. Außerdem gab er ja noch einige organisatorische Hinweise. Schließlich mussten die Badefreunde ja auch noch belehrt werden. Aber dann war es soweit. Der Countdown zum diesjährigen Obhäuser Eisbaden konnte heruntergezählt werden.
6: Sind jetzt alle soweit da? Dann machen wir jetzt. Und dann würde ich sagen, wie immer, wir machen alle Zuschauer den Countdown. Bitte mit Ende. Nehmt euch ein Ende, wenn er reingeht. Und dann sagen wir jetzt 10, 9, 8, 7, 6, 5, 4, 3, 2, 1. Und bitte Eisbaden!
7: Ende nehmen.
3: wurde manchem schon beim Zuschauen kalt. Wie selbstverständlich marschierten die Mutigen in das eiskalte Wasser. Wie erwähnt, musste ja die Feuerwehr eine 19 cm dicke Eisschicht erst einmal aufbrechen. Das war schon ganz ordentlich, aber 2012 wurden 24 cm gemessen und 2006 und 2009 sogar 25 cm. Andererseits waren auch schon mal 13 Grad Lufttemperatur im Jahr 2019. Davon war man hier natürlich weit entfernt. Die Eisbader und Eisbaderinnen genossen das wahrhaft kühle Nass. Selbstverständlich wurde eifrig gezählt. Und am Ende waren es 96 Eisbader und Eisbaderinnen. Also die magische 1000 wurde geknackt. Noch ein Zusatzerfolg für dieses gelungene 26. Eisbaden der Wasserwacht und des Jugendrotkreuzes Merseburg-Querfurt.
0: Die Türme der Burg Querfurt thronten vom 20. bis 22. März über ein Meer von geparkten Autos. Denn jede Menge Interessierte besuchten die Ausstellung Lebensart Frühlingserwachen, die erstmals auf der Burg und dem Bauernmuseum Querfurt stattfand. Organisiert wurde alles von der Home & Garden Event GmbH. Wir nutzten die Gelegenheit, mit Projektleiter Christian Schlender zu sprechen.
7: Ja, erstmal herzlich willkommen auf der Burg Querfurt. Wir dürfen hier in diesem Jahr das erste Mal zu Gast sein mit unserer Lebensart Frühlingserwachen. Das ist eine Ausstellung für Wohnen, Garten und Lifestyle. Und ja, wir freuen uns, dass wir hier erstmalig zu Gast sein dürfen, obwohl es die Messeserie Lebensart ja bereits bundesweit gibt. Ja, unser Unternehmen, die Home & Garden Event Agentur aus Lübeck, macht zusammen mit der Schwestergesellschaft das Agenturhaus bundesweit die Messeserie Lebensart, Lebensart Frühlingserwachen, Lebensart Herbstzauber, insgesamt an 50 verschiedenen ausgewählten Standorten in der ganzen Bundesrepublik. Und hier sind wir das erste Mal, weil wir uns hin und wieder auch neue Standorte suchen, um die Veranstaltungsserie auch in anderen Regionen bekannt zu machen.
0: Er äußerte sich auch darüber, welchen ersten Eindruck die Burg Querfurt und das Bauernmuseum auf ihn machten.
7: Also als wir das Gelände hier das erste Mal besichtigen durften, war ich hellauf begeistert. Nicht nur von der toll restaurierten Burganlage, sondern auch von der Nachbaranlage, die wir gleichzeitig auch bespielen, dem angegliederten Bauernmuseum. Wir sind wirklich sehr begeistert von diesem Ambiente hier. Ich glaube, da hat das Ambiente zusammen mit unserer Veranstaltung, wie man so schön neudeutsch sagt, gematcht.
0: Beeindruckend war die Vielfalt der Angebote der rund 80 Aussteller. Natürlich kam auch der Bereich Gastronomie nicht zu kurz. Speis und Trank wurde in den unterschiedlichsten Formen gereicht. Und auch für die Ohren gab's was.

Und überall lockten Angebote, Gartenmöbel, Gewächshäuser, Pflanzen, Knollen, Deko für das Beet, den Balkon und, und. Auf der Burg selbst lockte noch die Ausstellung Ritterorden, Ordensritter. Und nebenan im Bauernmuseum der Einblick in das ganze Spektrum der bäuerlichen Lebensweise. Mode, Schmuck, Accessoires oder Kosmetik. Für die Besucher und Besucherinnen tat sich ein Reich der Dinge auf. Aktiv auch der Kreisverband der Gartenfreunde Merseburg e.V. im Bauernmuseum, die ein Mal- und Bastelangebot für junge Besucher auf die Beine stellten, das Bemalen von Steinen organisierten und natürlich gab es auch Kinderschminken. So gab es an 3 Tagen ein buntes Programm auf der Burg Querfurt und dem Bauernmuseum und damit einen gelungenen Start in den Frühling.

Zum neunten Male wurde eingeladen, Sie sind gekommen zu einer Benefizgala zugunsten von behinderten Menschen aus unserem Kreisgebiet. Seit 15 Jahren findet diese Benefizgala statt, die ersten drei jedes Jahr in einem zweijährigen Rhythmus. Wir haben immer wieder gerufen und die Musiker und die Mitwirkenden sind gekommen, um eben behinderten Menschen in ihrer Arbeit, die unübersehbar und unüberhörbar auch sein sollte in unserer Gesellschaft, zu unterstützen und sie finanziell und auch moralisch und gesellschaftlich zu stärken. Das ist unser Anliegen.

Und heute haben wir die fromme Gruppe aus Wippra unter der Leitung von Mario Kaul und André Schröder. Und sie werden uns mit viel Hingabe, laut ist es außerdem, fromme ist nun mal so, ja, aber die brauchen keinen Verstärker, werden sie uns sechs Stücke, sechs kurze Stücke präsentieren.

Das war euer Lohn. Ihr habt das wunderbar gemacht. Und ich spreche da nicht nur für das Publikum, sondern für alle, die euch hören und immer wieder gerne hören. Ich war ja vorher auch im Symbrat und habe mir diese Gruppe angehört. Ich muss ja mal wissen, was da gemacht wird. Und ich stelle immer wieder fest, dass gehandicapte Menschen, wir nennen sie Behinderte, das trifft hier nicht so richtig zu. Sie sind gehandicapt in gewisser Weise, aber sich hingeben einer Sache, und das ist wunderbar. Und nicht zuletzt unter der wirklich schönen Leitung von Mario Kauen und André Schröder.

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Traditionell findet zu Beginn eines jeden Jahres der Cup der Wohnungsbaugesellschaft Querfurt statt. Auch in diesem Jahr folgten zahlreiche Gäste der Einladung und kamen am Abend des 23. Januar in die Mehrzweckhalle der Quernerstadt. Musikalisch eröffnet wurde die Veranstaltung am Freitagabend vom Fanfarenzug Querfurt.

0: Anschließend wurde der inzwischen 22. Cup offiziell eröffnet. Durch den Geschäftsführer der Wohnungsbaugesellschaft Querfurt, Daniel Baumgarten, sowie den Bürgermeister der Stadt Querfurt, Andreas Netter.
1: Wir freuen uns heute, dass die Halle wieder so gut gefüllt ist. Und das zeigt uns eigentlich, dass Fußball und Gemeinschaft verbindet. Und das ist, denke ich mal, ein ganz großer Punkt bei uns. Bevor wir jetzt beginnen, möchte ich ganz kurz die Zeit nutzen, um einfach mal Danke zu sagen an diejenigen, die das Ganze hier auch möglich machen. Das ist zum einen der VfL Querfurt, unsere Freunde. Vielen Dank dafür, die Stadt Querfurt und natürlich auch meine Mannschaft und der Bundesbaugesellschaft. Danke. Und wenn wir einmal dabei sind, ganz wichtiger Punkt auch noch, vielen Dank an die Sponsoren und Spenden, die schon eingegangen sind. Wir haben ja im letzten Jahr 5.300 Euro erreicht an Spendenerlösen. Das ist schon Wahnsinn, das hatten wir vorher noch nicht. Wir hoffen natürlich, dass wir dieses Jahr auch wieder eine Größenordnung in der Dimension erreichen. Und sind frohen Mutes, dass wir das auch schaffen. Und in diesem Sinne, gerne heute Abend wird es aber weiter spenden.
2: Ja, und diese Veranstaltung hat sich über die Jahre hin entwickelt. Einerseits zum sportlichen Höhepunkt, aber andererseits auch zum gesellschaftlichen Höhepunkt. Es ist Anlass, sich zu treffen, sich auszutauschen nach den Feiertagen und den Fußball zu feiern. Und deswegen auch von mir nochmal einen ganz großen Dank an alle Protagonisten, die hier die Veranstaltung vorbereitet haben, an die Mitglieder des VfL Querfurt, die in Vorbereitung die ganzen Mannschaften organisiert haben, aber heute auch unwahrscheinlich aktiv sind hier in der Märzweghalle des Saalekreises, an die Wohnungsbaugesellschaft und ihren Geschäftsführer Daniel Baumgarten, die auch wieder unwahrscheinlich viel Energie in die Vorbereitung dieses Turniers gesteckt haben. Und das ist ja auch schon angeklungen, der Kampf der Wohnungsbaugesellschaft verfolgt ja auch einen sozialen Zweck. Es gibt diese Torpatenschaften seit vielen Jahren und so soll es natürlich auch heute sein.
0: Wie jedes Jahr stand auch diesmal der gute Zweck im Mittelpunkt. Beim Cup in Querfurt wird traditionell Geld gesammelt. Die Spenden gehen zur Hälfte an den Nachwuchs des VfR Querfurt, sowie in diesem Jahr zur anderen Hälfte an die Heilpädagogische Höfe e.V. Querfurt.

Danach begann das sportliche Geschehen. Insgesamt traten 8 Mannschaften in 2 Gruppen gegeneinander an. In der Gruppe A spielten der VfL Querfurt als Gastgeber, der FC RSK Freiburg, die Spielvereinigung Reinsdorf-Weißenschirmbach sowie die Spielgemeinschaft Reichertswerben-Marktwerben. Gruppe B bestand aus dem SV Blau-Weiß-Farnstedt, dem SV

Romantha Stetten, dem Sportring München und dem SC Obhausen. In der Vorrunde wurden insgesamt 12 Spiele mit einer Spielzeit von jeweils 12 Minuten ausgetragen, gefolgt von 4 Begegnungen in der Finalrunde.

0: Im zweiten Halbfinale traf der VfL Querfurt auf den Sportring München. Querfurt setzte sich mit 3:2 durch und zog ins Finale ein. Im ersten Halbfinale spielte der FC RSK Freiburg gegen den SV Romonta Stetten. Hier gewann Freiburg knapp mit 1:0 und erreichte ebenfalls das Finale. Im Spiel um Platz 3 standen sich Stetten und München gegenüber. In einer spannenden Partie setzte sich Stetten am Ende mit 3:2 durch und sicherte sich damit den dritten Platz. Das Finale bot noch einmal höchste Spannung. Der FC RSK Freiburg erzielte zwar 5 Treffer gegen den VfL Querfurt, doch Querfurt gelang ein Tor mehr und gewann das Endspiel mit 6:5. Damit sicherte sich der VfL Querfurt den Wuppercup 2026. Herzlichen Glückwunsch an dieser Stelle. Bei der Spendenaktion kamen insgesamt 7.310 Euro zusammen. Jeweils die Hälfte des Betrages geht an den Nachwuchs des VfL Querfurt sowie an die Heilpädagogische Hilfe e.V. Querfurt.
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1: Am 8. Februar präsentierte sich das Strandbad Obhausen besonders winterlich. Für die geplante Veranstaltung, nämlich das 26. Eisbaden der Wasserwacht und des Jugendrotkreuzes des Kreisverbandes Merseburg-Querfurt, jedoch ideale Bedingungen. Seit 1998 gibt es diese Veranstaltung und sie findet seit 2003 im Strandbad Obhausen statt. Dort musste sie leider in dieser Zeit dreimal ausfallen, einmal wegen Wetterkapriolen und zweimal wegen Corona. In diesem Jahr stand dem wilden Treiben aber nichts im Wege für die wagemutigen Eisbader und Eisbaderinnen. Aber hören wir doch genaueres zu diesem Ereignis von den Organisatoren, dem Kreisleiter der Wasserwacht Merseburg-Querfurt Olaf Turbisch und dem Kreisleiter des Jugendrotkreuzes Merseburg-Querfurt Mario Schwabe.
2: Ja, 26. Eisbaden der Wasserwacht des Jugendrotkreuzes Merseburg-Querfurt und wir suchen heute den 1000. Eisbader.
3: Seit 1996 machen wir das traditionelle Eisbaden, viele, viele Jahre lang schon. Angefangen hat es am Anfang mal mit Vereinsmitgliedern, 5 Mann waren das damals und die Öffentlichkeit hat uns gefragt, ob wir das auch für die machen könnten, dem sind wir im Wunsch sind wir nachgekommen und seitdem machen wir das seit 4 Jahren im größeren Stil.
2: Also 14 Uhr begrüßen wir unsere Gäste und dann werden wir sehen, wie viele Leute heute wirklich ins Wasser möchten und wir hoffen, dass wir 87 Eisbader heute finden, weil dann haben wir unseren 1000. und dann geht es natürlich ins Wasser und alle Zuschauer können mitfrieren.
3: Die Organisation läuft natürlich über uns vom Jugendkreuz von der Wasserwacht. Wir haben gestern schon Erbsensuppe vorgekocht für alle Leute, die heute hier dran teilnehmen möchten und auch als Gäste zuschauen möchten. Und da ist das heute unser Hauptessen, Erbsensuppe mit Bockwurst, frisch gekocht von uns.
2: Ja, heute Eisbaden, 19 cm Eis und die Feuerwehr hat heute früh seit 9 Uhr das Eis aufgesicht und aufgebrochen, sodass wir nachher ins Wasser gehen können. Und wir haben eine 0,4 Grad Wassertemperatur und 2 Grad Außentemperatur, also richtig kalt, richtig schönes Eisbaden.
3: Geplant haben wir noch eine kleine Tombola für alle, die heute ins Wasser gehen. Und da einer muss ja der 1000. sein, wird es ein kleines Präsent geben von uns.
2: Und damit jeder was kriegt, kriegt jeder eine kleine Badeende vom DRK. Und mit dieser Badeende geht er ins Wasser. Und unter der Badeende steht eine Nummer und die wird dann ausgelost, wie der Kollege sagte, von der Tombola.
1: Dann war es an Olaf Turbisch, vielen ja auch als Schwimmmeister des Querfurter Freibades bekannt, die Veranstaltung zu eröffnen. Er dankte allen, die durch ihren Einsatz dieses Eisbaden möglich machten, freute sich über die vielen Enthusiasten, die gleich ins eiskalte Wasser springen wollten, betonte noch einmal, dass es ja mindestens 87 sein müssen, damit der 1000. Eisbader gezählt werden kann. Außerdem gab er ja noch einige organisatorische Hinweise. Schließlich mussten die Badefreunde ja auch noch belehrt werden. Aber dann war es soweit. Der Countdown zum diesjährigen Obhäuser Eisbaden konnte heruntergezählt werden.
4: Sind jetzt alle soweit da? Dann machen wir jetzt. Und dann würde ich sagen, wie immer, wir machen alle Zuschauer den Countdown. Bitte mit Ende. Nehmt euch ein Ende, wenn er reingeht. Und dann sagen wir jetzt 10, 9, 8, 7, 6, 5, 4, 3, 2, 1. Und bitte Eisbaden!
1: Da wurde manchen schon beim Zuschauen kalt. Wie selbstverständlich marschierten die Mutigen in das eiskalte Wasser. Wie erwähnt, musste ja die Feuerwehr eine 19 cm dicke Eisschicht erst einmal aufbrechen. Das war schon ganz ordentlich, aber 2012 wurden 24 cm gemessen und 2006 und 2009 sogar 25 cm. Andererseits waren auch schon mal 13 Grad Lufttemperatur im Jahr 2019. Davon war man hier natürlich weit entfernt. Die Eisbader und Eisbaderinnen genossen das wahrhaft kühle Nass.

0: Selbstverständlich wurde eifrig gezählt. Und am Ende waren es 96 Eisbader und Eisbaderinnen. Also die magische 1000 wurde geknackt. Noch ein Zusatzerfolg für dieses gelungene 26. Eisbaden der Wasserwacht und des Jugendrotkreuzes Merseburg-Querfurt. Die Türme der Burg Querfurt thronten vom 20. bis 22. März über ein Meer von geparkten Autos. Denn jede Menge Interessierte besuchten die Ausstellung Lebensart Frühlingserwachen, die erstmals auf der Burg und dem Bauernmuseum Querfurt stattfand. Organisiert wurde alles von der Home & Garden Event GmbH. Wir nutzten die Gelegenheit, mit Projektleiter Christian Schlender zu sprechen.
1: Ja, erstmal herzlich willkommen auf der Burg Querfurt. Wir dürfen hier in diesem Jahr das erste Mal zu Gast sein mit unserer Lebensart Frühlingserwachen. Das ist eine Ausstellung für Wohnen, Garten und Lifestyle. Und ja, wir freuen uns, dass wir hier erstmalig zu Gast sein dürfen, obwohl es die Messeserie Lebensart ja bereits bundesweit gibt. Ja, unser Unternehmen, die Home & Garden Event Agentur aus Lübeck, macht zusammen mit der Schwestergesellschaft das Agenturhaus bundesweit die Messeserie Lebensart, Lebensart Frühlingserwachen, Lebensart Herbstzauber, insgesamt an 50 verschiedenen ausgewählten Standorten in der ganzen Bundesrepublik. Und hier sind wir das erste Mal, weil wir uns hin und wieder auch neue Standorte suchen, um die Veranstaltungsserie auch in anderen Regionen bekannt zu machen.
0: Er äußerte sich auch darüber, welchen ersten Eindruck die Burg Querfurt und das Bauernmuseum auf ihn machten.
1: Also als wir das Gelände hier das erste Mal besichtigen durften, war ich hellauf begeistert. Nicht nur von der toll restaurierten Burganlage, sondern auch von der Nachbaranlage, die wir gleichzeitig auch bespielen, dem angegliederten Bauernmuseum. Wir sind wirklich sehr begeistert von diesem Ambiente hier. Ich glaube, da hat das Ambiente zusammen mit unserer Veranstaltung, wie man so schön neudeutsch sagt, gematcht.
0: Beeindruckend war die Vielfalt der Angebote der rund 80 Aussteller. Natürlich kam auch der Bereich Gastronomie nicht zu kurz. Speis und Trank wurde in den unterschiedlichsten Formen gereicht. Und auch für die Ohren gab's was.

Und überall lockten Angebote, Gartenmöbel, Gewächshäuser, Pflanzen, Knollen, Deko für das Beet, den Balkon und, und. Auf der Burg selbst lockte noch die Ausstellung Ritterorden, Ordensritter. Und nebenan im Bauernmuseum der Einblick in das ganze Spektrum der bäuerlichen Lebensweise. Mode, Schmuck, Accessoires oder Kosmetik. Für die Besucher und Besucherinnen tat sich ein Reich der Dinge auf. Aktiv auch der Kreisverband der Gartenfreunde Merseburg e.V. im Bauernmuseum, die ein Mal- und Bastelangebot für junge Besucher auf die Beine stellten, das Bemalen von Steinen organisierten und natürlich gab es auch Kinderschminken. So gab es an 3 Tagen ein buntes Programm auf der Burg Querfurt und dem Bauernmuseum und damit einen gelungenen Start in den Frühling.

Zum neunten Male wurde eingeladen, Sie sind gekommen zu einer Benefizgala zugunsten von behinderten Menschen aus unserem Kreisgebiet. Seit 15 Jahren findet diese Benefizgala statt, die ersten drei jedes Jahr in einem zweijährigen Rhythmus. Wir haben immer wieder gerufen und die Musiker und die Mitwirkenden sind gekommen, um eben behinderten Menschen in ihrer Arbeit, die unübersehbar und unüberhörbar auch sein sollte in unserer Gesellschaft, zu unterstützen und sie finanziell und auch moralisch und gesellschaftlich zu stärken. Das ist unser Anliegen.

Und heute haben wir die Trommelgruppe aus Wippra unter der Leitung von Marion Kaul und André Schröder. Und sie werden uns mit viel Hingabe, laut ist es außerdem, Trommel ist nun mal so, ja, aber die brauchen keinen Verstärker, werden sie uns sechs Stücke, sechs kurze Stücke präsentieren.

Das war euer Lohn. Ihr habt das wunderbar gemacht. Und ich spreche da nicht nur für das Publikum, sondern für alle, die euch hören und immer wieder gerne hören. Ich war ja vorher auch in Dubra und habe mir diese Gruppe angehört. Ich muss ja mal wissen, was da gemacht wird. Und ich stelle immer wieder fest, dass gehandicapte Menschen, wir nennen sie Behinderte, das trifft ihr nicht so richtig zu. Sie sind gehandicapt in gewisser Weise, aber sich hingeben einer Sache, und das ist wunderbar. Und nicht zuletzt unter der wirklich schönen Leitung von Mario Kaul und André Schröder.

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Traditionell findet zu Beginn eines jeden Jahres der Cup der Wohnungsbaugesellschaft Querfurt statt. Auch in diesem Jahr folgten zahlreiche Gäste der Einladung und kamen am Abend des 23. Januar in die Mehrzweckhalle der Quernerstadt. Musikalisch eröffnet wurde die Veranstaltung am Freitagabend vom Fanfarenzug Querfurt.

0: Anschließend wurde der inzwischen 22. Cup offiziell eröffnet. Durch den Geschäftsführer der Wohnungsbaugesellschaft Querfurt, Daniel Baumgarten, sowie den Bürgermeister der Stadt Querfurt, Andreas Nette.
1: Wir freuen uns heute, dass die Halle wieder so gut gefüllt ist. Und das zeigt uns eigentlich, dass Fußball und Gemeinschaft verbindet. Und das ist, denke ich mal, ein ganz großer Punkt bei uns. Bevor wir jetzt beginnen, möchte ich ganz kurz die Zeit nutzen, um einfach mal Danke zu sagen an diejenigen, die das Ganze hier auch möglich machen. Das ist zum einen der VfL Querfurt, unsere Freunde. Vielen Dank dafür, die Stadt Querfurt und natürlich auch meine Mannschaft und der Wohnungsbaugesellschaft. Danke. Und wenn wir einmal dabei sind, ganz wichtiger Punkt auch noch, vielen Dank an die Sponsoren und Spenden, die schon eingegangen sind. Wir haben ja im letzten Jahr 5.300 Euro erreicht an Spendenerlösen. Das ist schon Wahnsinn, das hatten wir vorher noch nicht. Wir hoffen natürlich, dass wir dieses Jahr auch wieder eine Größenordnung in der Dimension erreichen. Und sind frohen Mutes, dass wir das auch schaffen. Und in diesem Sinne, gerne heute Abend wird sie aber weiter spenden.
2: Ja, und diese Veranstaltung hat sich über die Jahre hin entwickelt. Einerseits zum sportlichen Höhepunkt, aber andererseits auch zum gesellschaftlichen Höhepunkt. Es ist Anlass, sich zu treffen, sich auszutauschen nach den Feiertagen und den Fußball zu feiern. Und deswegen auch von mir nochmal einen ganz großen Dank an alle Protagonisten, die hier die Veranstaltung vorbereitet haben, an die Mitglieder des VfL Querfurt, die in Vorbereitung die ganzen Mannschaften organisiert haben, aber heute auch unwahrscheinlich aktiv sind hier in der Märzweckhalle des Saalekreises, an die Wohnungsbaugesellschaft und ihren Geschäftsführer Daniel Baumgarten, die auch wieder unwahrscheinlich viel Energie in die Vorbereitung dieses Turniers gesteckt haben. Und das ist ja auch schon angeklungen, der Cup der Wohnungsbaugesellschaft verfolgt ja auch einen sozialen Zweck. Es gibt diese Torpatenschaften seit vielen Jahren und so soll es natürlich auch heute sein.
0: Wie jedes Jahr stand auch diesmal der gute Zweck im Mittelpunkt. Beim Cup in Querfurt wird traditionell Geld gesammelt. Die Spenden gehen zur Hälfte an den Nachwuchs des VfL Querfurt, sowie in diesem Jahr zur anderen Hälfte an die Heilpädagogische Höfe e.V. Querfurt.

Danach begann das sportliche Geschehen. Insgesamt traten 8 Mannschaften in 2 Gruppen gegeneinander an. In der Gruppe A spielten der VfL Querfurt als Gastgeber, der FC RSK Freiburg, die Spielvereinigung Reinsdorf-Weißenschirmbach sowie die Spielgemeinschaft Reichertswerben-Marktwerben. Gruppe B bestand aus dem SV Blau-Weiß-Farnstedt, dem SV Romantha Steden, dem Sportring Müchen und dem SC Obhausen. In der Vorrunde wurden insgesamt 12 Spiele mit einer Spielzeit von jeweils 12 Minuten ausgetragen, gefolgt von 4 Begegnungen in der Finalrunde.

0: Im zweiten Halbfinale traf der VfR Querfurt auf den Sportring München. Querfurt setzte sich mit 3:2 durch und zog ins Finale ein. Im ersten Halbfinale spielte der FC RSK Freiburg gegen den SV Romonta Stetten. Hier gewann Freiburg knapp mit 1:0 und erreichte ebenfalls das Finale. Im Spiel um Platz 3 standen sich Stetten und München gegenüber. In einer spannenden Partie setzte sich Stetten am Ende mit 3:2 durch und sicherte sich damit den dritten Platz. Das Finale bot noch einmal höchste Spannung. Der FC RSK Freiburg erzielte zwar 5 Treffer gegen den VfR Querfurt, doch Querfurt gelang ein Tor mehr und gewann das Endspiel mit 6:5. Damit sicherte sich der VfR Querfurt den Wuppercup 2026. Herzlichen Glückwunsch an dieser Stelle. Bei der Spendenaktion kamen insgesamt 7.310 Euro zusammen. Jeweils die Hälfte des Betrages geht an den Nachwuchs des VfR Querfurt sowie an die Heilpädagogische Hilfe e.V. Querfurt.
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9: Am 8. Februar präsentierte sich das Strandbad Obhausen besonders winterlich. Für die geplante Veranstaltung, nämlich das 26. Eisbaden der Wasserwacht und des Jugendrotkreuzes des Kreisverbandes Merseburg-Querfurt, jedoch ideale Bedingungen. Seit 1998 gibt es diese Veranstaltung und sie findet seit 2003 im Strandbad Obhausen statt. Dort musste sie leider in dieser Zeit dreimal ausfallen, einmal wegen Wetterkapriolen und zweimal wegen Corona. In diesem Jahr stand dem wilden Treiben aber nichts im Wege für die wagemutigen Eisbader und Eisbaderinnen. Aber hören wir doch genaueres zu diesem Ereignis von den Organisatoren, dem Kreisleiter der Wasserwacht Merseburg-Querfurt Olaf Tobisch und dem Kreisleiter des Jugendrotkreuzes Merseburg-Querfurt Mario Schwabe.
12: Ja, 26. Eisbaden der Wasserwacht des Jugendrotkreuzes Merseburg-Querfurt und wir suchen heute den 1000. Eisbader.
13: Seit 1996 machen wir das traditionelle Eisbaden, viele, viele Jahre lang schon. Angefangen hat es am Anfang mal mit Vereinsmitgliedern, 5 Mann waren das damals und die Öffentlichkeit hat uns gefragt, ob wir das auch für die machen könnten. Dem sind wir Wunsch sind wir nachgekommen. Und seitdem machen wir das seit vielen Jahren im größeren Stil.
12: Also 14 Uhr begrüßen wir unsere Gäste. Und dann werden wir sehen, wie viele Leute heute wirklich ins Wasser möchten. Und wir hoffen, dass wir 87 Eisbader heute finden, weil dann haben wir unseren 1000. Und dann geht es natürlich ins Wasser und alle Zuschauer können mitfrieren.
13: Die Organisation läuft natürlich über uns vom Jugendkreuz von der Wasserwacht. Wir haben gestern schon Erbsensuppe vorgekocht für alle Leute, die heute hier dran teilnehmen möchten und auch als Gäste zuschauen möchten. Und da ist das heute unser Hauptessen, Erbsensuppe mit Bockwurst, frisch gekocht von uns.
12: Ja, heute Eisbaden, 19 cm Eis und die Feuerwehr hat heute früh seit um 9 das Eis aufgesicht und aufgebrochen, sodass wir nachher ins Wasser gehen können. Und wir haben eine 0,4 Grad Wassertemperatur und 2 Grad Außentemperatur, also richtig kalt, richtig schönes Eisbaden.
13: Geplant haben wir noch eine kleine Tombola für alle, die heute ins Wasser gehen. Und da einer muss ja der Tausendste sein, wird es ein kleines Präsent geben von uns.
12: Und damit jeder was kriegt, kriegt jeder eine kleine Badeende vom DRK. Und mit dieser Badeende geht er ins Wasser. Und unter der Badeende steht eine Nummer und die wird dann ausgelost, wie der Kollege sagte, von der Tombola.
9: Dann war es an Olaf Tobisch, vielen ja auch als Schwimmmeister des Querfurter Freibades bekannt, die Veranstaltung zu eröffnen. Er dankte allen, die durch ihren Einsatz dieses Eisbaden möglich machten, freute sich über die vielen Enthusiasten, die gleich ins eiskalte Wasser springen wollten, betonte noch einmal, dass es ja mindestens 87 sein müssen, damit der 1000. Eisbader gezählt werden kann. Außerdem gab er noch einige organisatorische Hinweise. Schließlich mussten die Badefreunde ja auch noch belehrt werden. Aber dann war es soweit. Der Countdown zum diesjährigen Bobhäuser Eisbaden konnte heruntergezählt werden.
2: Sind jetzt alle soweit da? Dann machen wir jetzt. Und dann würde ich sagen, wie immer, wir machen alle Zuschauer den Countdown. Bitte mit Ende. Nehmt euch ein Ende, wenn er reingeht. Und dann sagen wir jetzt 10, 9, 8, 7, 6, 5, 4, 3, 2, 1. Und bitte Eisbaden!
9: Da wurde manchen schon beim Zuschauen kalt. Wie selbstverständlich marschierten die Mutigen in das eiskalte Wasser. Wie erwähnt, musste ja die Feuerwehr eine 19 cm dicke Eisschicht erst einmal aufbrechen. Das war schon ganz ordentlich, aber 2012 wurden 24 cm gemessen und 2006 und 2009 sogar 25 cm. Andererseits waren auch schon mal 13 Grad Lufttemperatur im Jahr 2019. Davon war man hier natürlich weit entfernt. Die Eisbader und Eisbaderinnen genossen das wahrhaft kühle Nass. Selbstverständlich wurde eifrig gezählt. Und am Ende waren es 96 Eisbader und Eisbaderinnen. Also die magische 1000 wurde geknackt. Noch ein Zusatzerfolg für dieses gelungene 26. Eisbaden der Wasserwacht und des Jugendrotkreuzes Merseburg-Querfurt. Die Türme der Burg Querfurt thronten vom 20. bis 22. März über ein Meer von geparkten Autos. Denn jede Menge Interessierte besuchten die Ausstellung Lebensart Frühlingserwachen, die erstmals auf der Burg und dem Bauernmuseum Querfurt stattfand. Organisiert wurde alles von der Home & Garden Event GmbH. Wir nutzten die Gelegenheit,

0: Gelegenheit, mit Projektleiter Christian Schlender zu sprechen.
1: Ja, erstmal herzlich willkommen auf der Burg Querfurt. Wir dürfen hier in diesem Jahr das erste Mal zu Gast sein mit unserer Lebensart Frühlingserwachen. Das ist eine Ausstellung für Wohngarten, Garten und Lifestyle. Und ja, wir freuen uns, dass wir hier erstmalig zu Gast sein dürfen, obwohl es die Messeserie Lebensart ja bereits bundesweit gibt. Ja, unser Unternehmen, die Home and Garden Event Agentur aus Lübeck, macht zusammen mit der Schwestergesellschaft das Agenturhaus bundesweit die Messeserie Lebensart, Lebensart Frühlingserwachen, Lebensart Herbstzauber, insgesamt an 50 verschiedenen ausgewählten Standorten in der ganzen Bundesrepublik. Und hier sind wir das erste Mal, weil wir uns hin und wieder auch neue Standorte suchen, um die Veranstaltungsserie auch in anderen Regionen bekannt zu machen.
0: Er äußerte sich auch darüber, welchen ersten Eindruck die Burg Querfurt und das Bauernmuseum auf ihn machten.
1: Also, als wir das Gelände hier das erste Mal besichtigen durften, war ich hellauf begeistert. Nicht nur von der toll restaurierten Burganlage, sondern auch von der Nachbaranlage, die wir gleichzeitig auch bespielen, dem angegliederten Bauernmuseum. Wir sind wirklich sehr begeistert von diesem Ambiente hier. Ich glaube, da hat das Ambiente zusammen mit unserer Veranstaltung, wie man so schön neudeutsch sagt, gematcht.
0: Beeindruckend war die Vielfalt der Angebote der rund 80 Aussteller. Natürlich kam auch der Bereich Gastronomie nicht zu kurz. Speis und Trank wurde in den unterschiedlichsten Formen gereicht. Und auch für die Ohren gab's was.

Und überall lockten Angebote, Gartenmöbel, Gewächshäuser, Pflanzen, Knollen, Deko für das Beet, den Balkon und, und. Auf der Burg selbst lockte noch die Ausstellung Ritterorden, Ordensritter. Und nebenan im Bauernmuseum der Einblick in das ganze Spektrum der bäuerlichen Lebensweise. Mode, Schmuck, Accessoires oder Kosmetik. Für die Besucher und Besucherinnen tat sich ein Reich der Dinge auf. Aktiv auch der Kreisverband der Gartenfreunde Merseburg e.V. im Bauernmuseum, die ein Mal- und Bastelangebot für junge Besucher auf die Beine stellten, das Bemalen von Steinen organisierten und natürlich gab es auch Kinderschminken. So gab es an 3 Tagen ein buntes Programm auf der Burg Querfurt und dem Bauernmuseum und damit einen gelungenen Start in den Frühling.

Zum neunten Male wurde eingeladen, Sie sind gekommen zu einer Benefizgala zugunsten von behinderten Menschen aus unserem Kreisgebiet. Seit 15 Jahren findet diese Benefizgala statt, die ersten drei jedes Jahr in einem zweijährigen Rhythmus. Wir haben immer wieder gerufen und die Musiker und die Mitwirkenden sind gekommen, um eben behinderten Menschen in ihrer Arbeit, die unübersehbar und unüberhörbar auch sein sollte in unserer Gesellschaft, zu unterstützen und sie finanziell und auch moralisch und gesellschaftlich zu stärken. Das ist unser Anliegen.

Und heute haben wir die Trommelgruppe aus Wippra unter der Leitung von Marion Kaul und André Schröder. Und sie werden uns mit viel Hingabe, laut ist es außerdem, Trommel ist nun mal so, ja, aber die brauchen keinen Verstärker, werden sie uns sechs Stücke, sechs kurze Stücke präsentieren.

Das war euer Lohn. Ihr habt das wunderbar gemacht. Und ich spreche da nicht nur für das Publikum, sondern für alle, die euch hören und immer wieder gerne hören. Ich war ja vorher auch in Dubra und habe mir diese Gruppe angehört. Ich muss ja mal wissen, was da gemacht wird. Und ich stelle immer wieder fest, dass gehandicapte Menschen, wir nennen sie Behinderte, das trifft ihr nicht so richtig zu. Sie sind gehandicapt in gewisser Weise, aber sich hingeben einer Sache, und das ist wunderbar. Und nicht zuletzt unter der wirklich schönen Leitung von Mario Kaul und André Schröder.

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0: Hallo und herzlich willkommen, liebe Zuschauerinnen und Zuschauer bei Punktum, Ihrem regionalen Fernsehprogramm, zu einer weiteren Ausgabe von Zu Gast. Und ich freue mich heute hier im Studio Nicole Wiesenmüller begrüßen zu können. Sie ist Jugendkoordinatorin der Lutherstadt Eisleben. Herzlich willkommen hier bei uns im Studio. Ich muss natürlich erzählen, dass wir uns seit Jahrzehnten kennen, auch schon in einer anderen Funktion, vor allem da ging es los. Aber das werden wir alles gleich erfahren. Und ich bin sicher, dass viele in der Lutherstadt Eisleben allen möglichen Alters Sie schon kennen und auch in der Umgebung. Aber es wird den einen oder die andere geben, die vielleicht sagen, Mensch, Nicole Wiesenmüller habe ich ja noch nie gehört. Das soll sich heute ändern. Wir wollen über Ihre Aufgabe reden, aber natürlich auch über Sie als Person. Deshalb meine erste Frage, die ich eigentlich jedem Gast auch stelle. Wer ist denn Nicole Wiesenmüller?
1: Nicole Wiesenmüller ist, ich denke, eine engagierte Person und ich bin 50 Jahre. Stehe auch zu meinem Alter, also von daher ist es, mache Kinder- und Jugendarbeit oder bin in der Kinder- und Jugendarbeit tätig und das macht mir sehr viel Spaß.
0: Vielleicht nochmal, deswegen, ich habe es ja so ein bisschen kryptisch ausgedrückt, vielleicht nochmal ein bisschen über den beruflichen Werdegang. Ich habe gesagt, Mensch, das kommt mir doch irgendwie bekannt vor, vielleicht aus einer anderen Zeit noch ein bisschen. Vielleicht dazu noch ein paar Sätze.
1: Okay. Ja, klar. Man kennt mich. Vorher war ich beim Eigenbetrieb Märkte der Lutherstadt Eisleben und habe

0: Veranstaltungen gemacht, wie Eisleber Wiesenmarkt und Weihnachtsmarkt, Flohmarkt, Stadtfest, Mittelaltermarkt. Also ja, war schon einiges dabei.
1: Und jetzt also in der Jugendarbeit. Wobei die recht komplexes Thema ist, weil ich hier im Vorgespräch ja so erst so gelernt habe, das ist ganz schön umfangreich und in sich verschachtelt so ein bisschen, würde ich sagen. Erläutern Sie doch mal, was für Institutionen und wer alles so dazugehört, zum Beispiel eben in der Lutherstadt Eisleben.
0: Also bei der Kinder- und Jugendarbeit in der Lutherstadt Eisleben haben wir 4 Jugendclubs, ein Jugendbüro. Ja, ich bin für den groben das grobe Ganze verantwortlich, wo man auch viele Veranstaltungen natürlich jetzt mit unterbringen kann. Und das macht mir auch sehr viel Spaß. Es ist auch eine Poweraufgabe, das stimmt, weil man muss natürlich auch gucken, es gehört Prävention dazu, Gruppenarbeit, aber auch Einzelarbeit. Und ja, habe ein tolles Team, was leider öfters mal wechselt durch Personal, also wir haben viel mit Bundesfreiwilligendienst, Mitarbeitern arbeiten wir zusammen und das wechselt natürlich ständig. Aber trotzdem habe ich ein tolles Team und wir stellen da sehr viel auf die Beine.
1: Ja, gibt es so eine Art Stammpersonal, würde ich mal so sagen, und Helfer, wie ist das und wie viel sind das?
0: Also es gibt ein paar Stammpersonal, möchte ich es jetzt mal beschreiben, aber wir haben natürlich auch Kurzzeitstellen, also nur 6-7 Stunden Stellen und 13 Stunden Stellen, also sehr, sage ich jetzt mal, zerpflückt. Eine Mitarbeiterin über eine Förderung, die in dem Jackie Chu, was wir dieses Jugendbüro, was wir da eingerichtet haben vor 2 Jahren, die Caroline Laue, da bin ich auch sehr froh, dass wir die dabei haben, die macht einen sehr guten Job und ist auch noch ziemlich jung, was für mich auch übergreifend gut ist, weil natürlich junge, engagierte Menschen auch zu noch jüngeren Leuten natürlich auch einen anderen Draht haben als ich. Das sehe ich jetzt nicht als Nachteil, sondern eher als Vorteil.
1: Also Ergänzung, das sind ja unterschiedliche genau. Blickwinkel immer und das kann gar nicht verkehrt sein.
0: Richtig, das ist sehr wichtig auch, dass man da auch guckt, dass das Team schön zusammenpasst. Und ja, da gehört halt alles dazu, ja, ein Teamspieler, aber auch jemand, der alles neu erfindet, gemeinsam mit den Jugendlichen und der die da auch sozusagen alles im Blick hat, das bin vielleicht ich, und jemand, der das auch gut umsetzen kann, das ist ja dann auch wichtig. Und trotzdem, wie wir alle auch gucken, was wollen die Jugendlichen und natürlich auch Beobachter sind, ne, in erster Linie. Wie geht es den Jugendlichen vielleicht auch mal, wir merken ja dann natürlich auch schnell, wenn jemand mit Problemen zu uns kommt und vielleicht nicht drüber reden möchte, da muss man natürlich dann auch das Feingefühl haben, auf jemanden zuzugehen und ihn vielleicht auch erstmal kommen lassen.
1: Sie hatten ja, dass es 4 Clubs gibt in Ihrem Tätigkeitsfeld. Auf alle Fälle die Zeche, das ist nämlich Ihr Büro. Deswegen verorte ich Sie immer da, aber das hat damit zu tun, dass da Ihr Büro ist.
0: Ja.
1: Aber ich denke mal, bei der Anzahl können wir auch die anderen nochmal nennen. Ich meine, die Zeche in Helfter sollte durchaus bekannt sein. Aber vielleicht noch die anderen. Wo sind denn die?
0: Also wir haben Jugendclubs auf den Ortsteilen in Hiddersleben, im Bürgerhaus, in Volkstedt und in Polleben und in Helfter und das Jackie Chu, das kleine Jugendbüro Sangenhäuser Straße in Eisleben, direkt in der Stadt.
1: Das hängt ja dann immer vom Engagement vor Ort auch ab, denn bin mir sicher, ja, es ist so, Eisleben hat noch ein paar mehr Ortsteile, wo es solche Einrichtungen dann nicht gibt. Gibt es da andere Anbieter oder ist das brachliegend sozusagen?
0: Also es gibt schon auch brachliegend, aber da sind wir gerade dabei, auch in Osterhausen. Da gab es schon mal einen Jugendclub vor meiner Zeit. Der wurde leider geschlossen, da gab es, glaube ich, auch kein Personal. Ich kann es nicht genau sagen, wieso das so war. Und auch Schmalzerode, wo die Ortsbürgermeister sich auch wirklich jetzt stark machen dafür, dass dort wieder was kommen soll. Und da werden wir jetzt auch in den Sommerferien anfangen, erstmal San- und Fun-Picknick mit in den Ferien zu machen, um uns erstmal mit den Jugendlichen zu treffen. Die werden eingeladen von den Ortsbürgermeistern. Und wir werden dort gucken, was wollt ihr, was habt ihr für Ideen? Mhm. Wie sollte das stattfinden? Einfach von innen heraus. Also nicht, ihr habt doch einen Jugendclub und mal sehen, was kommt, sondern einfach auch gucken, was wollen die jungen Leute denn? Ne? Weil die haben so tolle Ideen, Und manchmal

0: entstehen aus solchen Veranstaltungen einfach neue Konzepte. Und das finde ich eine gute Möglichkeit, A, die Jugendlichen mitzunehmen, dass sie auch dranbleiben, ihre Ideen mit einbringen können. Und das wissen wir selber alle aus eigener Erfahrung, wenn wir selber mitentscheiden dürfen, dann sind wir natürlich auch engagierter. Was möchtest du? Und hält uns dann vielleicht auch mehr in unserer Region.
1: Man darf ja nicht vergessen, das ist ja ein Angebot, das richtet sich an ein weites Altersspektrum. Und es gibt ja da die Jüngeren, die haben ja noch nicht ein Moped oder sowas, wo man sagen kann, es ist jetzt nicht so eine Riesenentfernung, aber doch zu Fuß oder mit dem Fahrrad oder so weiter oder bei richtigem Wetter und so weiter. Das wäre schon schön, wenn man vor Ort so einen Anlaufpunkt hat, wo man mit Gleichgesinnten sich trifft, sich austauschen kann und vielleicht jetzt ein oder andere Angebot ja auch hat. Deswegen ist das schön, wenn das ausgeweitet werden kann. Das geht ja von, wie war das alt? Von 6 bis 26.
0: 26,
1: also das
0: genau.
1: Ist ja ein gewaltiger, auch unterschiedlicher Entwicklungsstand, der dahinter steht. Und ich denke mal, und jeder hat ihre eigenen Probleme, Sorgen, Nöte oder Ansichten und ähnliches. Das alles unter den Hut zu bringen, sind ja nicht wenige. Das ist gar nicht so einfach. Deswegen muss es doch sehr unterschiedliche Ansätze geben, um mit den Kindern umzugehen.
0: Auf jeden Fall. Also zum einen ist es natürlich so, dass auch durch Corona immer noch viele zu Hause sitzen und lieber natürlich auch spielen und sie kaum rauszubekommen sind. Deshalb müssen wir uns immer schöne Angebote auch überlegen, gemeinsam natürlich auch mit Jugendlichen, die zu uns kommen, die natürlich auch digitale Medien nutzen. Das machen wir auch. Wir schauen auch, was interessiert euch, womit könnten wir sie packen. Natürlich sind da auch mal Spieletage dabei. Das darf man natürlich dann auch nicht unter den Tisch fallen lassen. Aber gerade auch wirklich handwerkliche Angebote oder künstlerische, wie wir gestern hatten, beim Beats und Brasch in der alten Kirche, dass wir auch gezielt da Angebote machen, weil gerade diese künstlerischen Angebote doch sehr wichtig sind.
1: Ja, na klar, aber das ist, wie gesagt, das Spektrum ist ganz weit und deswegen auch dieses Büro, vielleicht, wie hieß das nochmal, dieses kleine Büro?
0: Jackie Chu ist genannt, also wird geschrieben JEKIJU für junge Erwachsene, Kinder und Jugendliche.
1: Ja, dachte ich mir, dass das nicht an die Sechsjährigen sich richtet.
0: Genau, ja, weil auch immer diese jungen Erwachsenen werden ja auch immer ein bisschen vergessen. Mhm. Ja, wir haben viel für die Jüngeren, für die Mittleren bis 18, aber danach ist ja dann nicht so viel. Und deshalb haben wir gesagt, die dürfen wir natürlich nicht vergessen und die dürfen auch sehr gerne zu uns kommen. Und wir haben auch im vorletzten Jahr uns beworben für Jugendentscheide. Das ist von der Hertie-Stiftung ein Konzept als Stadt und haben dort auch, sind eine der Städte geworden. Das heißt, wir sind dort immer in Verbindung mit 25 anderen Städten. Und können uns dort auch immer abstimmen, um vielleicht auch mal so in Richtung Jugendrat. Also das ist gerade so unser Jugendstadtrat, unser Wunsch, den auch mit zu platzieren und drumherum aber auch schöne Veranstaltungen in so einem Jugendstadtrat mit zu stricken. Und ja.
1: Das ist erstmal so Punkt an der Stelle.
0: Genau.
1: Ist die Stadt selber jetzt Träger dieser Einrichtung, von denen wir gerade gehört haben? Sie sind aber nicht die einzigen, die sich um die Jugend kümmert. Es gibt noch andere Träger, Kreiskinder und Jugendring, Kinderschutzbund und. Ich will jetzt keinen vergessen, es gibt eine ganze Anzahl zum Glück eigentlich.
0: Ja.
1: Steht da ein Austausch, eine gewisse Zusammenarbeit?
0: Auf jeden Fall. Also gerade der Kreiskinder- und Jugendring ist für uns ein sehr starker Partner auch, ne? Wir treffen uns regelmäßig auch zu Workshops oder Terminen und partizipieren natürlich auch voneinander. Das heißt, wenn wir Veranstaltungen haben wie Inklusionsfest, können wir immer auf den Kreiskinder-Jugendring zurückgreifen, die uns da auch unterstützen, sei es präventiv, aber auch wenn es um Spiel und Spaß geht.
1: Ja, das soll ja nicht auf der Strecke bleiben. Nun hat man immer den Eindruck, wenn man so das allgemeine Rauschen der Medien so betrachtet, dass das irgendwie sich die Probleme immer mehr verschärfen bei Kindern und Jugendlichen und jungen Erwachsenen in jeder Hinsicht, sei es beim Schulerfolg, sei es bei Kleinkriminalität etc. Das kommt immer mehr nach vorn in der Berichterstattung. Nun sind die Kinder ja eigentlich dieselben geblieben wie vor ein paar Jahrzehnten, da hat sich ja nichts verändert. Die Rahmenbedingungen ja vielleicht schon. Oder ist das alles nur subjektive Wahrnehmung jetzt dieser Medien und die Kinder sind wie immer?
0: Also ich versuche es immer

0: so zu betrachten, als wäre es so wie immer. Ich habe selbst zwei Kinder, die jetzt schon natürlich erwachsen sind. Und ich glaube halt auch, wir haben ja auch in Eisleben, wie gesagt, auch nicht nur die vier Jugendclubs, sondern man sieht es am besten auch an den Beispielen. Wir haben die Skateranlage.
1: Ja, auch unjüngst eröffnet, haben wir auch da ja wieder.
0: Und noch und die Dortbahn jetzt. Also die
1: Ja,
0: haben wir
1: genau.
0: nochmal.
1: Ja, die
0: Die
1: Dortbahn,
0: Dortbahn
1: ja.
0: ist, die wurde jetzt nochmal eröffnet, genau. Und die Skateranlage unten wird gerade erweitert. Da kommt ein Pumptrack dazu und das ist auch so, wo sich auch Stadträte und auch alle wirklich stark gemacht haben für die Kinder und Jugendlichen, weil denen das wichtig ist. Und das finde ich dann, ohne dem geht es nicht, dass eine ganze Gemeinschaft und eine ganze Stadt für die Jugendlichen sich stark macht. Und man merkt das auch, wir haben eingeladen, zusammen mit unserem Bauamt, die Kinder und Jugendlichen zur Mitentscheidung, was möchtet ihr im Pumptrack dabei haben? Und es sind wirklich so viele gekommen, dass wir selbst überrascht waren. Doch die hatten Ideen, konnten sie mit einbringen. Und für mich ist das auch immer ganz wichtig, weil natürlich auch viel zerstört wird. Wurde früher schon Graffiti. Und wir haben so viel auf den frei zugänglichen Bahnen wegräumen müssen, ne? Von Footballkörben, Autositzen. Da wurde halt wirklich viel zerstört. Hakenkreuze müssen wir ständig wegmachen. Und das ist halt für mich der Ansinn zu gucken, wie nehmen wir die Jugendlichen mit, damit die natürlich auch selbst drauf achten, auf ihre Skateranlage und ihre Dortbahn. Und da geht es nur, finde ich, in Gemeinschaft. Und das, glaube ich, setzen wir ganz gut um momentan, dass die Jugendlichen auch wissen, okay, sie haben, ja, also sie organisieren es mit und es ist ihre Dortbahn und ihre Skateranlage und gehen dadurch wahrscheinlich auch schöner damit um. Ne? Wir haben jetzt auch noch ein neues Projekt über dieses Jugend entscheidet, was ich vorhin erzählt habe, für die jüngeren Erwachsenen, die sich dem Vikariatsgarten widmen, weil da auch so viel Graffiti-Schmierereien immer waren. Und wir gesagt haben, das wäre ja auch eine tolle Location, vielleicht für euch, habt ihr Ideen? Und dann kamen die, das waren dann wirklich die jüngeren Erwachsenen und haben gesagt, ja, wir könnten uns das vorstellen, so ein Chili-Milli-Garten, da haben wir dann ein kleines Konzept geschrieben mit einer Tischtennisplatte, aber vielleicht auch mit einer kleinen Bühne.
1: Ja, die ist ja so, so was Rudimentäres ist ja da.
0: Genau. Und das auch zu erweitern und mit den Jugendlichen gemeinsam umzusetzen. Und da hatten wir auch Glück, dass der Rotarier Club aus Eisleben, die Rotarier haben uns da unterstützt und haben gesagt, wir fördern das und machen das aber in Gemeinschaftsarbeit, also mit den Jugendlichen. Und da ist jetzt schon eine tolle Tischtennisplatte entstanden, die wir dann auch zusammen sozusagen ja, mitgeschüppt und mitgehakt und Rasensamen draufgebracht haben. Und das ist jetzt Step 1. Dann kommen noch kleine Würfel oder zumindest kleine Bänke, da sind wir gerade noch, aber da muss natürlich auch wieder erstmal geguckt werden, wo nehmen wir das Geld her. Aber so, dass die Jugendlichen mitentscheiden, was sie wollen. Und die können sich da vorstellen, so wie Pottery Slam. Wir haben auch momentan ganz viele schöne Aktionen gemacht mit dem Theater und haben da schöne Verbindungen. Auch vom Theater kommen auch junge Erwachsene zu uns. Also, das ist und unterstützen uns, haben aber auch Spaß da zu sein. Und das finde ich halt auch schön, das zu sehen, dass die Gemeinschaft wächst.
1: Ja, also man hört ja jetzt, dass also nur eigentlich oft nur einen geringen Anstoß braucht, damit Kinder und Jugendliche wirklich rausgehen und sich miteinander beschäftigen und nicht nur mit Elektronik. Das ist
0: Genau.
1: ja eine Sache, da kennen Sie jetzt auch nichts dafür, aber das ist ja nun wirklich auch bei Erwachsenen eine einschneidende Veränderung in den letzten 10, 15 Jahren gewesen, dass man sich da im Prinzip viele sich da hinter ihrem Handy zurückziehen und dann nur noch in diesen Welten verkehren. Aber ich habe es gehört, es ist Hoffnung, es gibt Zugang und man kann es auch rausholen da, dass man dann auch miteinander was macht, denn das ist ja auch ganz wichtig, denke ich nicht. Das
0: Auf jeden
1: Miteinander.
0: Fall. Das ist, und man merkt ja auch die Freude. Ja, die Freude, wenn was gemeinsam entsteht. Und das haben wir, hab ich ganz oft, dass ich das beobachte. Auch gestern beim Beats und Brasch, dass manche Jugendlichen natürlich keine Lust haben in erster Linie. Aber wenn sie dann dabei sind, merkst du die Freude in dem Gesicht. Und wenn die dann noch ein fertiges Produkt in den Händen halten, was sie selbst gestaltet haben, oder ja, dann ist das schon auch für mich schön und ergreifend, wenn du siehst, wie manche Jugendliche kommen und wie sie dann auch nach Hause gehen. Also die Wertschätzung allein sich selbst gegenüber, dass sie auch stolz auf sich selbst sind, das ist schon echt enorm, was man in dem Beruf da erleben kann.

0: Ich glaube, man hat das jetzt in den letzten Minuten auch schon gehört und das nimmt vielleicht die Antwort ein bisschen vorweg. Sie sagten ja, beruflich war es ja erstmal der Eigenbetrieb Märkte. Betrieb, sagt es ja schon, da ging es um das Wirtschaftliche. Jetzt geht es um das Menschliche, sage ich mal. Das ist natürlich die Sache, die, was sie dazu gebracht hat, diesen Wechsel zu vollziehen.
1: Na gut, zum einen ist es natürlich auch Corona gewesen, ne? Wir konnten ja auch keine Veranstaltungen mehr machen. Und ja, da muss ich aber wirklich sagen, dass ich da wirklich von auch partizipiere, weil auch jetzt ist es ja so, dass beim Eigenbetrieb Märkte hatte ich natürlich auch die Handwerkermesse, wo ich auch viele Firmen Inhaber und oder Firmen kennengelernt habe. Und dass das auch schon letztes Jahr ganz bewusst war das so, dass wir auch Jugendliche, die zum Beispiel einen Ausbildungsberuf gesucht haben, gezielt auch in die Firmen geschickt haben, wo ich manchmal dachte, was hat er jetzt gerade gesagt? Er hat sich beworben in Hannover, ne, weil er IT machen wollte. Und dann habe ich gesagt, warum nicht bei uns? Und hat er gesagt, ja, er wusste nicht wo. Und dann habe ich gesagt, okay, aber würdest du denn gerne hier bleiben bei deinen Freunden? Ja, das auf jeden Fall. Und dass man da nochmal Gespräche gesucht hat und dann auch gezielt an die Firmen herangetreten ist. Und dann hat das super funktioniert. Also da konnten wir auch schon viel vermitteln, ne? Und das ist natürlich so meine Stärke dann vielleicht auch durch den Eigenbetrieb Märkte und meinen vorigen Job, dass ich natürlich auch Netzwerker bin, ja? Und auch weiß, wo ich anklopfe, wenn die Jugendlichen Probleme haben, aber vielleicht auch Unterstützung brauchen. Ja, also natürlich können die auch zu uns kommen, wenn sie einfach nur mal reden wollen und einfach nur mal unser Ohr brauchen, was ja jeder braucht
0: Ja,
1: heutzutage, nicht nur die
0: natürlich.
1: Kinder und Jugendlichen, ne? Aber es ist natürlich auch meine Aufgabe zu gucken, wie helfe ich dem Jugendlichen oder was könnte er jetzt gerade gebrauchen. Und ja.
0: Das ist doch schön, wenn Sie sozusagen so eine Zusatzqualifikation einfach mit der beruflichen Vergangenheit haben, die man hier wieder einbringen kann. Und ich kenne das von vielen Institutionen, auch zum Beispiel von der Handwerkskammer, wie sehr sie bemüht ist, Berufe, jetzt war IT ist jetzt nicht so ein Handwerksberuf, aber IHK genauso und alle anderen, die sich mit dem Thema ja, Berufsberatung, Berufsorientierung und ähnliches beschäftigen, dass man eigentlich mal klar macht, was es für Möglichkeiten gibt und was für ja, Chancen und Perspektiven ja auch vor Ort hier existieren. Das darf man ja auch nicht kleinreden und sollte man nicht kleinreden. Und wenn man da noch hier was machen kann, das ist doch umso schöner, ja.
1: Ja, auch ich finde, die Jugendlichen sind natürlich auch sehr gut in Vereinen aufgehoben, ne? Deshalb versuchen wir auch immer in unseren Sommerferien, wenn wir mehr Zeit haben, auch mal die Vereine zu besuchen, was manchmal schwierig ist, weil die selbst dann auch Ferien haben. Aber das auch gezielt zu nutzen, wir waren beim Tennis, wir waren schon beim Fußball. Einfach die Jugendlichen und auch die Kinder natürlich mitzunehmen und zu gucken, was macht euch Spaß, ne?
0: Ja, und einfach mal Angebote.
1: Genau, und in einer Gruppe, in einer Gemeinschaft ist das natürlich immer schöner und einfacher zu gucken, wo gehe ich hin. Und weil in einem Verein lernen sie natürlich auch alles. Teamwork, aber auch, dass sie mal dranbleiben und wir durchhalten müssen, ist mir auch immer ganz wichtig. Immer nur austesten und dann schnell wieder weg, ist ja auch nicht ja, für die Zukunft vielleicht, ja, so das ist es schon wichtig, dass man einfach auch sagt, kommt, wir machen das zu Ende, wir bringen es zum Schluss und dann gibt es ein schönes Ergebnis.
0: Die haben sich auf die Arbeitsthese geeinigt, die Kinder sind die gleichen geblieben. So mit
1: Ja,
0: den,
1: meiner
0: trotzdem
1: Meinung
0: waren
1: nach
0: wir ja
1: schon.
0: gleich bei dieser Wahrnehmung, bei die Notwendigkeit zur Prävention etc. ist vielleicht doch angestiegen in letzter Zeit. Und
1: Ja.
0: das vor dem Hintergrund dessen, dass es ein kurioses Phänomen gibt in unserer Gesellschaft. Zwar ist eigentlich immer mehr Geld eigentlich da. Bloß wenn es um solche Projekte geht, wird es immer schwieriger. Ist das nur meine Wahrnehmung oder ist da was dran?
1: Da ist was dran und das ist für mich auch sehr unverständlich, weil jeder spricht immer davon, wir wollen die Jugend stärken, wir wollen die Jugend in unserer Region behalten. Deshalb verstehe ich auch nicht, warum dann gerade an diesen Stellen gespart wird, weil wir ja schon auch schauen, in welche Richtung geht es. Wir fangen ja im Vorfeld schon an zu gucken, wo sind die Probleme, in welche Richtung geht es jetzt, ne? Und da muss ich wirklich sagen, dass für mich unverständlich, dass da gespart wird.
0: Ja, na klar, da kann man an der Stelle hier so gesehen nicht ändern, aber ich denke mal, das sind wichtige Funktionen, die sie in der Jugendarbeit übernehmen, auch die anderen Partner, von denen sie gesprochen haben, die auf dem gleichen Feld beackern. Ja. Es ist ja nun leider so, dass es sehr unterschiedliche Elternhäuser gibt. Vielleicht ist die Spreizung auch noch viel größer geworden, als sie früher war. Von unendlich engagiert bis, Hauptsache ich bin so los. Entschuldigung, wenn ich mal sage, das muss es leider auch geben. Ja. Und das ist doch immer ganz wichtig, auch für die Gesellschaft, dass da jemand da ist, der das auffängt und vielleicht das bestimmte Entwicklungen auch ja, abfängt und vielleicht umkehrt noch. Und gerade wenn man das bis zur Berufsberatung gehen kann, also dann denke ich mal, zeigt doch, wie wichtig das ist. Und wie man, wenn man vernünftig ranginge, mit relativ wenig Mitteln viel erreichen könnte. Denn wenn erst das Kind im Brunnen liegt, ja, das ist ja dieser Spruch, eigentlich ist er dann vielleicht schon der junge Erwachsene oder sonst was, dann sind die Kosten vielleicht viel höher, um da was zu richten.
1: Das ist auf jeden Fall so. Das haben Sie sehr gut gesagt. Also, weil tatsächlich ist es auch so, dass wir natürlich auch Elternarbeit leisten. Ja, also wenn die Eltern da auch Sorgen haben und Nöte, gucken wir auch, wie können wir helfen, unterstützen. Also wir haben nicht für jedes Problem die Lösung, aber wir haben die Leute und das Netzwerk, um sie zu vermitteln. Und das ist nicht nur, wie gesagt, bei den Kindern und Jugendlichen so, sondern auch bei den Eltern. Also die können natürlich auch zu uns kommen, wenn sie Sorgen und Probleme haben. Da sagen wir ja nicht, ja, sie müssen draußen bleiben. Ne? Also das.
0: Wir haben ja darüber gesprochen, also ein gewisses Mindestmaß an materieller Ausstattung muss ja sein, sonst funktioniert es ja nicht, sonst kann ich gar kein Personal vorhalten, sonst kann ich keine Räume vorhalten, die muss ich auch heizen, etc. pp. Jetzt haben wir Sommer, jetzt vielleicht nicht, aber das kommt wieder anders.
1: Natürlich.
0: Und ich denke mal, dass es auch sehr auf die Qualität dieses Personals ankommt, wie sie mit dieser Aufgabe zurechtkommen, ja?
1: Auf jeden Fall. Alleine kann man sowieso nichts bewerkstelligen, das weiß ich. Ne? Ich bin, wie gesagt, der Koordinator und schaue ja im Groben und Ganzen drauf, aber auch die Mitarbeiter in den Jugendclubs, die sind ja die Bindungsperson der Kinder und Jugendlichen. Ne? Natürlich bin ich da auch, aber für täglich brauchen wir natürlich auch tolle Mitarbeiter, die ich auch wirklich habe und auch noch brauchen werde. Also das ist tatsächlich so. Und Kinder- und Jugendarbeit ist natürlich auch ein sehr anstrengendes Klientel, weil man nimmt natürlich auch die Sachen mit nach Hause, die man erfährt. Und das ist ja auch nochmal für manche auch eine psychische Belastung, ne? Da zu sagen, okay, ich lasse es dann einfach im Jugendclub oder im Jugendbüro. Und da muss man schon sagen, also das ist in allen Linien hin ein schwieriges Thema. Ne? Also wir müssen ja gucken, dass wir den Jugendlichen und Kindern eine Unterstützung sind. Wir müssen aber auch gucken, dass wir die Gelder irgendwie vielleicht über Spenden ganz viel akquirieren. Also da sind ja auch, haben wir auch wirklich Unterstützung, aber das wird ja auch nicht vielleicht auf Dauer sein oder es reicht auch manchmal vorne und hinten nicht. Das ist so, ne? Dass wir auch gucken, mit was können wir überhaupt was planen und ja.
0: Also Angebote schaffen. Anspruchsvolle, schwierige Aufgabe, aber auch, denke ich, auch eine schöne. Sie werden ja auch Erfolge erlebt haben und jede Menge, bin ich ganz überzeugt davon. Und das ist immer das, was eben dann auch hilft, immer weiterzumachen. Und das liegt in der Natur der Sache. Also Kinder- und Jugendarbeit ist eine endlose Aufgabe. Es kommen ja immer neue Kinder nach. Das ist ja auch schön so. Und da sind wir schon mittendrin vielleicht, dass wir mal einen Punkt setzen an der Stelle. Vielen Dank für den Einblick in Ihre Arbeit, den Sie uns gewährt haben. Und vielleicht zum Schluss mal einen kleinen Ausblick. Wir sind jetzt mitten in den Sommerferien, aber es dauert nicht mehr so lange. Dann geht das neue Schuljahr los. Und vielleicht bis Weihnachten so. Was wird denn noch so kommen? Was ist denn da noch so geplant?
1: Also zum einen kommen bald jetzt die Sommerferien und da fahren wir auch eine Woche oder wenn wir noch, also wir brauchen noch ein paar Spendengelder, dann können wir fahren. Eine Woche mit Kindern, die halt sonst nicht in den Urlaub kommen, fahren wir da 5 Tage nach Franzigmark, nach Halle. Und dann werden wir auch, was ich vorhin schon kurz erwähnt habe, so die Sun- und Fun-Picknicks mal in den anderen Ortschaften in diesem Jahr abhalten. Das wird am 28.07. sein in Osterhausen und am 5.08. in Schmalzerode, wo wir dann dort die Kinder und Jugendlichen einladen zu einem, ja, wie ein kleines Fest, sage ich jetzt mal. Und dort werden wir einfach mal in die Gespräche kommen über aber einen schönen Nachmittag. Und ach, wir haben so viel vor. In allen Jugendclubs wäre natürlich Sommerferienprogramme angeboten. Das geht über Basteleien, aber auch was sich selber wünschen. Und wir gehen ins Freibad, wir gehen ins Theater. Aber es sind halt auch kleine Sachen dabei, was in ihren Ortschaften so passiert. Und das ist uns auch immer ganz wichtig, dass natürlich auch die

0: Traditionen der Ortschaften auch weitergegeben werden. Ne? So, und im Oktober haben wir die Streetfood Rallye, die ja auch jetzt das dritte Mal stattfindet. Das ist auch so eine Veranstaltung, die wir so klein angefangen haben mit nichts. Nur eine haptische Karte, gesagt haben, wir lassen eine haptische Karte drucken, haben geguckt, wer macht denn mit? Also von Bibliothek, Feuerwehren, Vereine, aber auch Cafés in unserer Stadt. Wer würde das begleiten? Das heißt, jeder hat eine Interaktion und es gibt was zu essen für die Kinder. Nur in der Form von einer Kostprobe. Das heißt, wir hatten letztes Jahr 15 Stationen dabei schon. Also das war enorm, von Theater über Tennis. Und die waren halt unterwegs in der Stadt. Die haben von unserem Bürgermeister morgens diese Karte ausgehändigt bekommen mit einem Beutel was zu trinken. Alles, was man so noch vielleicht braucht, ein paar Feuchttücher. Und dann wurden die selbstständig durch die Stadt geschickt und die mussten halt erkunden, wo ist das auf dieser Karte, wo finde ich diese ganzen Stationen. Das heißt, sie mussten sich orientieren in ihrer eigenen Stadt, haben wir somit auch in die Bibliothek mal gekriegt, was vielleicht manchmal nicht jedem gefällt. Aber wenn er dann dort ist, vielleicht dann auch sagt, okay, das wusste ich gar nicht, was es hier alles noch gibt. Die haben ja nicht nur Bücher. Ne, und das Sterbehaus war dabei, also Martin Luthers Sterbehaus. Also, und da sind wir einfach gerade dabei, noch Orte zusammenzusuchen. Wer möchte denn noch mitmachen? Um zu schauen, wie kann man mit einfachen Sachen, die vielleicht jeder mitträgt, also ich möchte ja nicht sagen, dass es nicht viel kostet, weil das ist für jeden Einzelnen, der dort mitmacht, eine große Aufgabe auch, zu sagen, okay, ich nehme mir an dem Tag die Zeit für die Kinder, um denen zu zeigen, was ist bei uns los, aber gleichzeitig hat er vielleicht noch eine Kleinigkeit zu essen da. Ne? Und es hat wirklich so einen Run gemacht, dass die Feuerwehr Stiefel weit werfen gemacht hat. Danach gibt es Nudeln mit Tomatensauce. Aber beim Tennisverein gab es ein Wettspiel, wo sie mit einem Tennisschläger was machen mussten. Danach gab es Eis. Und somit konnten die an jeder Station, der Rettungsdienst hat mitgemacht. Die haben Erste-Hilfe-Kurs für Kinder gezeigt. Danach gab es Obst. Der Kreissportbund zum Beispiel hat das Sportabzeichen, also so eine Runde in der Turnhalle gemacht. Und da gab es Hotdogs im Mini-Format. Ne? Und das ist halt so, wo ich mir sage, dass eine Stadt hält zusammen und jeder beteiligt sich ein bisschen und man macht was Großes daraus. Und das ist halt für unsere Kinder und Jugendlichen jetzt, wo die jetzt schon fragen, wann ist das wieder, Frau Wiesenmüller? Also, ne, da. Und wenn wir merken, dass sie das natürlich wollen, das erhoffe ich mir wirklich so für alle Veranstaltungen, aber auch für die Plätze wie Dortbahn, Skaterbahn, dass sie natürlich auch aufpassen und drauf achten.
1: Gut, da haben wir doch mal schon ein großes Ereignis, was in der Zukunft steht. Also es bleibt spannend, wird spannend sein. Wir berichten ja auch des Öfteren über Aktivitäten, die in Ihr Tätigkeitsfeld fallen. Das wird sicherlich so weitergehen. Ich bedanke mich bei Ihnen fürs Kommen, liebe Zuschauerinnen und Zuschauer. Ich bedanke mich bei Ihnen fürs Dranbleiben und hoffe, dass Sie auch das nächste Mal wieder einschalten, wenn es heißt, zu Gast bei Ihrem Punkt um Fernsehen. Dankeschön.
0: Danke, dass ich kommen durfte.

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1: Bei schönstem Spätsommerwetter versammelten sich zahlreiche Eisleber und Gäste am 25. August am Geburtshaus Martin Luthers im sogenannten Eislebenhof, um zum 8. Mal gemeinsam durch ihre Stadt zu spazieren. Nach einem ökumenischen Gottesdienst im Zentrum Taufe war es auch jetzt Pfarrerin Simone Carstens-Kant, die die Wanderlustigen begrüßte und zugleich das Wort abgab an Oberbürgermeisterin Jutta Fischer.
2: Es ist auch wunderbar, dass wir eine Tradition entwickelt haben seit dem Jahr 2006. Wir haben heute den 8. Lutherweg-Spaziergang, wo ich Sie auf das Herzlichste, liebe Lutherweg-Spaziergänger, hier an diesem Ort, an dem UNESCO-Ort, auf das Herzlichste begrüße. Ich begrüße natürlich nicht nur in meinem eigenen Namen, auch im Namen von Frau Gisela Kirchner, die Sachgebietsleiterin für Stadtplanung, und Frau Ute Klopfleisch. Ich sehe sie gar nicht, die Sachgebietsleiterin für Kultur- und Öffentlichkeitsarbeit. Und meiner

0: Deutschlands. Als Kind dieser Stadt habe ich natürlich ein besonderes Interesse, einmal an Martin Luther und zum anderen natürlich auch an unsere Stadt. Wir werden gemeinsam mit den Städten Eisleben, Osterwiek und Mansfeld in 2 Jahren hier eine Großveranstaltung durchführen mit dem Thema Luther, Bild, Bibel. Wir werden sie gemeinsam vorbereiten und finanzieren und in unseren Publikationsorganen weiterhin Martin Luther, die Lutherstadt Eisleben und das Mansfelder Land publik machen.
1: Nun blieb der Oberbürgermeisterin nur noch, den 8. Spaziergang auf dem Lutherweg offiziell zu eröffnen.

0: Erste Station auf der ca. 2,5 Kilometer langen Strecke war die Eisleber-Synagoge in der Lutherstraße. Hier wurden viele bunte Flugblätter verteilt, auf denen entsprechend dem diesjährigen Motto in der Lutherdekade Reformation und Toleranz Luther-Zitate und Schülermeinungen zu diesem Thema zu lesen waren. Die Pfarrerin lud alle Beteiligten ein, über die Zitate mit ihren Nachbarn zu diskutieren und sich eine eigene Meinung zu bilden. Der Vorsitzende des Fördervereins Eisleber Synagoge, Rüdiger Seidel, nutzte die Gelegenheit, zu einigen geplanten Veranstaltungen in die Synagoge einzuladen.
1: Wir laden Sie im kommenden Jahr zu mehreren Ausstellungen ein, aber ich sage jetzt schon, dass wir im Oktober Buchlesungen veranstalten. Michael

0: Und weiter ging es für die ca. 350 Teilnehmer entlang der in die Fußwege eingelassenen Lutherrosen aus Bronze in Richtung Jüdenhof. Dort warteten bereits die Schauspieler der Landesbühne Sachsen-Anhalt, Annette Baldin, Oliver Beck und Lutz Potthoff, mit ihrem Beitrag zum Thema Toleranz.
1: Weißt du überhaupt, was Toleranz ist? Toleranz ist
2: der Verdacht, der andere könnte Recht haben.
3: Die Fähigkeit, Widerspruch zu ertragen.
1: Die Stärke, Herr Beck, die man dem politischen Gegner wünscht.
2: Die Nächstenliebe der Intelligenz.
3: Ein Beweis des Misstrauens gegen ein eigenes Ideal.
4: Bloßes Ignorieren ist noch keine Toleranz.
2: Schlagt eure Zelte weit voneinander auf.
1: Ah, ja.
2: Aber nährt eure Herzen.
3: Man verdirbt einen Jüngling am sichersten, wenn man ihn verleitet, den Gleichdenkenden höher zu achten als den Andersdenkenden.
2: Lasst den anderen die Freiheit, seinen eigenen Weg zu gehen.
1: Also ich fand, dass es für alle irdischen Streitigkeiten nur einen Ausweg gibt. Die Toleranz.
3: Und dass sie nur einer einzigen Gesinnung gegenüber nicht angewandt werden darf. Der Intoleranz.
5: Aha.

0: Spießigkeit ist nichts anderes als Intoleranz.
1: Mag die Toleranz den Reformatoren auch in die Wiege gelegt worden sein, sie blieb allzu oft darin liegen.
2: Tja, ja. Ein schlechter Wein wird nicht besser, wenn man die Leute zwingt, ihn zu trinken.
3: Im Namen der Toleranz sollten wir das Recht beanspruchen, die Intoleranz nicht zu tolerieren.
0: Toleranz! Intoleranten!

0: Es wird jedes Jahr schwieriger. Das obligatorische Gruppenbild am Lutherdenkmal auf dem Eisleber Marktplatz. Frau Lehmann vom Fotostudio Ahem hatte alle Hände voll zu tun, die Damen und Herren so zu positionieren, dass sie alle auf ein Foto passten und auch gut zu sehen waren.
1: Genau, und auch hier ruhig, Herr Potter, noch ein Stück Ruhe. Ruhig hier Platz machen, genau, dass wir alle schön erkennen.
0: Frisch abgelichtet wanderten die Teilnehmer des 8. Lutherspazierganges weiter zur alten Lutherschule, die sich seit einiger Zeit im Umbau befindet. Das Gebäude, das Martin Luther im Jahr 1546 seiner Bestimmung übergab, das einige Zeit als Lutherschule und dann als evangelische Superintendur fungierte, wird komplett saniert. Nach Fertigstellung im kommenden Jahr wird es dann die Bildungs- und Begegnungsstätte der Kirchengemeinde St. Andreas Nikolai Petri sein und auch eine Pfarrwohnung wird entstehen. Architekt Heinrich Bögemann aus Halle, der hier den Hut auf hat, gab Auskunft über den aktuellen Stand der Arbeiten.
2: Wird jetzt noch die Wohnung saniert und in den unteren beiden Etagen ist der Bauzustand schon fast kurz vor der Fertigstellung. Ja, im Januar soll es dann soweit sein und kann der Nutzer endlich einziehen. Wieder an die alte Wirkungsstätte, wo früher schon die evangelische Kirche die Mitte der Stadt besetzt hat.

0: Ganz neu entstanden und gerade erst vollendet ist auch der Vikariatsgarten, der sich direkt hinter dem Sterbehaus Martin Luthers befindet und in Zukunft den offiziellen Eingangsbereich dafür bilden soll. Der 8. Lutherspaziergang wurde genutzt, um den neu gestalteten Garten offiziell seiner Bestimmung zu übergeben. Deshalb ergriff Stadtplanerin Gisela Kirchner das Wort.
1: Es ist das Sterbehaus. Es ist unsere Idee, durch den Vikariatsgarten, durch das Gebäude des alten Vikariates, wo der Vikar der Kirche, der Andreaskirche, nämlich wohnte, leider der vorgehende Eigentümer es sehr vernachlässigt hatte und deshalb zum Abbruch kam und deshalb auch nur das Portal noch stehen blieb und saniert werden konnte. So wünschen wir es uns, sollte eigentlich in Zukunft der Eingangsbereich für das Martin-Luther-Sterbehaus sein. Natürlich gibt es nach wie vor auch den Eingang noch von der Andreaskirche, der althergebrachte, den jeder von der Postkarte auch kennt. Aber dieser Bereich durch den Garten zu schlendern, um dann zum Sterbehaus zu gelangen, das ist eigentlich unsere Idee.
2: Und wir sind relativ schnell dazu gekommen, dass wir gesagt haben, wir wollen eine Darstellung haben, die man, also die Sachen nicht so behandeln wie eine wissenschaftliche Erkenntnis, sondern Salat, danke. sondern sich frei dazu bewegen. Zum anderen war die Aufgabe sozusagen vielleicht was zu suchen, was formal auch doch irgendwie wieder einfach ist, was zu der Umsetzung, den Materialien gehört. Deswegen sind wir zu dieser Figurengruppe gekommen, diese drei Legenden, zum Beispiel Luther erfindet den Weihnachtsbaum, er wird nach einem Blitzschlag zum Mönch und er vertreibt den Teufel mit dem Tintenfass. Zum anderen sind Legenden sowas, was auch immer zum einen irgendwo wächst, deswegen stehen diese auch dann in dieser Wiese, in diesem Apfelgarten. Und Legenden sind für uns was, wo man sich auch in eine Position begeben muss, dass man diese sehen will. Also das ist immer so eine Sache sozusagen. Deswegen sind diese Figuren so positioniert, dass man von bestimmten Stellen aus diese Legenden sehen kann. Wenn man diese wieder verlässt, löst sich diese Gruppe wieder auf und es könnten auch entstehen auch neue Geschichten dazu sozusagen.
0: Weißleber Schülerinnen und Schüler beschäftigten sich im Vorfeld des Lutherspazierganges auf ihre Weise intensiv mit dem Thema Toleranz und produzierten 6 interessante Gemälde, die mit großer Unterstützung des Hellwegbaumarktes entstanden. Sie wurden nun in den Fenstern des seit Jahren dahinsiechenden Gebäudes der Kupferklause installiert und von den Schülern teilweise selbst vorgestellt.
3: Es sind 6 verschiedene Schulen beteiligt gewesen, dazu hören wir gleich noch was. Jetzt dürfen Sie dem Akt beiwohnen, dass diese 6 Bilder aufgemacht werden und Sie gucken können, Schülerinnen und Schüler haben sich zum Thema Toleranz etwas einfallen lassen. Und das in ganz unterschiedlicher Art und Weise und ich denke, Sie dürfen dann nochmal klatschen. Vielleicht das noch, Sie sehen es schon auf dem ersten Bild und auf dem zweiten sehen Sie es auch ganz groß, der Hellweg Baumarkt war hier ein kräftiger Sponsor für die Farben und alles, was man für so eine Gestaltung braucht. Ja, danke.
4: Wir haben die Geschichte von Neuge und Napjan dargestellt.
5: Napjan und Neuge, das wissen wir alle, sind die beiden Bergknappen gewesen, die hier vor 800 Jahren das Kupfermädchen auf die Kupferberg gefunden haben.
6: Okay, wir haben uns halt dabei gedacht, also jeder kennt ja diese Brofist, also wenn man so kumpelmäßig so sich gegenseitig begrüßen, sondern haben wir uns deshalb so gedacht, dass wir da eine hellhäutige und eine dunkelhäutige sozusagen als Toleranz für Dann haben wir die ganze Welt und mehrere Farben für den Menschen, weil jeder Mensch so unterschiedlich ist, das Individuum, und es sollte halt so toleriert werden.

Damit fand der 8. Spaziergang auf dem Lutherweg, der wieder eine gemeinsame Veranstaltung der Stadt Eisleben, der Evangelischen Kirche in Mitteldeutschland sowie der Stiftung Luther Gedenkstätten war, sein offizielles Ende. Doch viele der Teilnehmer nahmen noch eine Einladung auf den Annenkirchplatz an, wo die Veranstaltung mit kulinarischen und musikalischen Angeboten ausklang. 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
1: Das Konzert von Joseph Haydn, Die Schöpfung, wird am 6. September von 17 bis 19 Uhr in der St. Andreaskirche Eisleben unter der Leitung von Kirchenmusikdirektor Thomas Ennenbach aufgeführt. Die Solisten kommen von der Kantorei Eisleben und Sangerhausen sowie vom Mitteldeutschen Kammerchor. Zum Tag des offenen Denkmals lädt der Schmidtschacht Helbra am 13. September von 9:30 Uhr bis 16:30 Uhr ein.
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0: Hallo und herzlich willkommen, liebe Zuschauerinnen und Zuschauer bei Punktum, Ihrem regionalen Fernsehprogramm, zu einer weiteren Ausgabe von Zu Gast. Und ich freue mich heute hier im Studio Nicole Wiesenmüller begrüßen zu können. Sie ist Jugendkoordinatorin der Lutherstadt Eisleben. Herzlich willkommen hier bei uns im Studio. Ich muss natürlich erzählen, dass wir uns seit Jahrzehnten kennen, auch schon in einer anderen Funktion, vor allem da ging es los. Aber das werden wir alles gleich erfahren. Und ich bin sicher, dass viele, viele, viele in der Lutherstadt Eisleben allen möglichen Alters Sie schon kennen und auch in der Umgebung. Aber es wird den einen und die andere geben, die vielleicht sagen, Mensch, Nicole Wiesenmüller habe ich ja noch nie gehört. Das soll sich heute ändern. Wir wollen über Ihre Aufgabe reden, aber natürlich auch über Sie als Person. Deshalb meine erste Frage, die ich eigentlich jedem Gast auch stelle. Wer ist denn Nicole Wiesenmüller?
1: Nicole Wiesenmüller ist, ich denke, eine engagierte Person und ich bin 50 Jahre. Stehe auch zu meinem Alter, also von daher ist es, mache Kinder- und Jugendarbeit oder bin in der Kinder- und Jugendarbeit tätig und das macht mir sehr viel Spaß.
0: Vielleicht nochmal, deswegen, ich habe es ja so ein bisschen kryptisch ausgedrückt, vielleicht nochmal ein bisschen über den beruflichen Werdegang. Ich gesagt, Mensch, das kommt mir doch irgendwie bekannt vor, vielleicht aus einer anderen Zeit noch ein bisschen. Vielleicht dazu noch ein paar Sätze.
1: Okay. Ja, klar. Man kennt mich. Vorher war ich beim Eigenbetrieb Märkte der Lutherstadt Eisleben und habe Veranstaltungen gemacht, wie Eisleber Wiesenmarkt und Weihnachtsmarkt, Flohmarkt, Stadtfest, Mittelaltermarkt. Also ja, war schon einiges dabei.
0: Und jetzt also in der Jugendarbeit, wobei die recht komplexes Thema ist, was ich im Vorgespräch ja so erst so gelernt habe. Das ist ganz schön umfangreich und in sich verschachtelt so ein bisschen, würde ich sagen. Erläutern Sie doch mal, was für Institutionen und wer alles so dazugehört, zum Beispiel eben in der Lutherstadt Eisleben.
1: Also bei der Kinder- und Jugendarbeit in der Lutherstadt Eisleben haben wir 4 Jugendclubs, ein Jugendbüro. Ich bin für das grobe Ganze verantwortlich, wo man auch viele Veranstaltungen natürlich jetzt mit unterbringen kann. Und das macht mir auch sehr viel Spaß.

0: Es ist auch eine Poweraufgabe, das stimmt, weil man muss natürlich auch gucken, es gehört Prävention dazu, Gruppenarbeit, aber auch Einzelarbeit. Und ja, habe ein tolles Team, was leider öfters mal wechselt durch Personal. Also wir haben viel mit Bundesfreiwilligendienst, Mitarbeitern arbeiten wir zusammen und das wechselt natürlich ständig. Aber trotzdem habe ich ein tolles Team und wir stellen da sehr viel auf die Beine.
1: Ja, gibt es so eine Art Stammpersonal, würde ich es mal so sagen, und Helfer, wie ist das und wie viel sind das?
0: Also es gibt ein paar Stammpersonal, möchte ich es jetzt mal beschreiben, aber wir haben natürlich auch Kurzzeitstellen, also nur 6-7 Stunden Stellen und 13 Stunden Stellen, also sehr, sage ich jetzt mal, zerpflückt. Eine Mitarbeiterin über eine Förderung, die in dem Jackie Chu, was wir dieses Jugendbüro, was wir da eingerichtet haben vor 2 Jahren, die Caroline Laue, da bin ich auch sehr froh, dass wir die dabei haben. Die macht einen sehr guten Job und ist auch noch ziemlich jung, was für mich auch übergreifend gut ist, weil natürlich junge, engagierte Menschen auch zu noch jüngeren Leuten natürlich auch einen anderen Draht haben als ich. Das sehe ich jetzt nicht als Nachteil, sondern eher als Vorteil.
1: Also
0: Also,
1: Ergänzung, das sind ja unterschiedliche
0: genau.
1: Blickwinkel immer und das kann gar nicht verkehrt sein.
0: Richtig, das ist sehr wichtig auch, dass man da auch guckt, dass das Team schön zusammenpasst. Und ja, da gehört halt alles dazu, ja. Ein Teamspieler, aber auch jemand, der alles neu erfindet, gemeinsam mit den Jugendlichen und der die da auch sozusagen alles im Blick hat, das bin vielleicht ich. Und jemand, der das auch gut umsetzen kann, das ist ja dann auch wichtig. Und trotzdem, wie wir alle auch gucken, was wollen die Jugendlichen und natürlich auch Beobachter sind, ne, in erster Linie. Wie geht es den Jugendlichen? Vielleicht auch mal, wir merken ja dann natürlich auch schnell, wenn jemand mit Problemen zu uns kommt und vielleicht nicht drüber reden möchte, da muss man natürlich dann auch das Feingefühl haben, auf jemanden zuzugehen und ihn vielleicht auch erstmal kommen lassen.
1: Sie hatten ja, dass es 4 Clubs gibt in Ihrem Tätigkeitsfeld. Auf alle Fälle die Zeche, das ist nämlich Ihr Büro. Deswegen verorte ich Sie immer da. Aber das hat damit zu tun, dass da Ihr Büro ist.
0: Ja.
1: Aber ich denke mal, bei der Anzahl können wir auch die anderen nochmal nennen. Ich meine, die
0: Genau.
1: Zeche in Helfter sollte durchaus bekannt sein. Aber vielleicht noch die anderen. Wo sind denn die?
0: Also wir haben Jugendclubs auf den Ortsteilen in Hiddersleben, im Bürgerhaus, in Volkstedt und in Polleben und in Helfter und das Jackie Chu, das kleine Jugendbüro, Sangenhäuser Straße in Eisleben, direkt in der Stadt.
1: Das hängt ja dann immer vom Engagement vor Ort auch ab, denn bin mir sicher, ja, es ist so, Eisleben hat noch ein paar mehr Ortsteile, wo es solche Einrichtungen dann nicht gibt. Gibt es da andere Anbieter oder ist das brachliegend sozusagen?
0: Also es gibt schon auch brachliegend, aber da sind wir gerade dabei, auch in Osterhausen. Da gab es schon mal einen Jugendclub vor meiner Zeit. Der wurde leider geschlossen, weil er, also da gab es, glaube ich, auch kein Personal. Ich kann es nicht genau sagen, wieso das so war. Und auch Schmalzerode, wo die Ortsbürgermeister sich auch wirklich jetzt stark machen dafür, dass dort wieder was kommen soll. Und da werden wir jetzt auch in den Sommerferien anfangen, erstmal im Sand- und Pfand-Picknick mit in den Ferien zu machen, um uns erstmal mit den Jugendlichen zu treffen. Die werden eingeladen von den Ortsbürgermeistern und wir werden dort gucken, was wollt ihr, was habt ihr für Ideen, wie sollte das stattfinden, einfach von innen heraus. Also nicht, ihr habt da einen Jugendclub und mal sehen, was kommt, sondern einfach auch gucken, was wollen die jungen Leute denn, ne? Weil die haben so tolle Ideen und manchmal entstehen aus solchen Veranstaltungen einfach neue Konzepte. Und das finde ich eine gute Möglichkeit, A, die Jugendlichen mitzunehmen, dass sie auch dranbleiben, ihre Ideen mit einbringen können. Und das wissen wir selber alle aus eigener Erfahrung, wenn wir selber mitentscheiden dürfen, dann sind wir natürlich auch engagierter. Was möchtest du? Und hält uns dann vielleicht auch mehr in unserer Region.
1: Man darf ja nicht vergessen, das ist ja ein Angebot, das richtet sich an ein weites Altersspektrum. Und es gibt ja da die Jüngeren, die haben ja noch nicht ein Moped oder sowas, wo man sagen kann, es ist jetzt nicht so eine Riesenentfernung, aber doch zu Fuß oder mit dem Fahrrad oder so weiter oder bei welchem Wetter und so weiter. Das wäre schon schön, wenn man vor Ort so einen Anlaufpunkt hat, wo man mit Gleichgesinnten sich trifft, sich austauschen kann und vielleicht jetzt ein oder andere Angebot ja auch hat. Deswegen ist das schön, wenn das ausgeweitet werden kann. Das geht ja von wie war das Alter? Von
0: 6 bis 26? 26,
1: also genau. Das ist ein gewaltiger, ja, auch unterschiedlicher Entwicklungsstand, der dahinter steht. Und ich denke mal, und jeder hat ihre eigenen Probleme, Sorgen, Nöte oder Ansichten und Ähnliches, das alles unter den Hut zu bringen, sind ja nicht wenige. Das ist gar nicht so einfach. Deswegen muss es doch sehr unterschiedliche Ansätze geben, um mit den Kindern umzugehen.
0: Auf jeden Fall. Also zum einen ist es natürlich so, dass auch durch Corona immer noch viele zu Hause sitzen und lieber natürlich auch spielen und sie kaum rauszubekommen sind. Deshalb müssen wir uns immer schöne Angebote auch überlegen, gemeinsam natürlich auch mit Jugendlichen, die zu uns kommen, die natürlich auch digitale Medien nutzen. Das machen wir auch. Wir schauen auch, was interessiert euch, womit könnten wir sie packen. Natürlich sind da auch mal Spieletage dabei. Das darf man natürlich dann auch nicht unter den Tisch fallen lassen. Aber gerade auch wirklich handwerkliche Angebote oder künstlerische, wie wir gestern hatten, beim Beats und Brasch in der alten Kirche, dass wir auch gezielt da Angebote machen, weil gerade diese künstlerischen Angebote doch sehr wichtig sind.
1: Ja, na klar, aber das ist, wie gesagt, das Spektrum ist ganz weit und deswegen auch dieses Büro, vielleicht, wie hieß es nochmal, dieses kleine Jugendbüro?
0: Jackie Chu ist genannt, also wird geschrieben JEKIJU für junge Erwachsene, Kinder und Jugendliche.
1: Ja, dachte ich mir, dass es nicht an die Sechsjährigen sich richtet.
0: Genau, ja, weil auch immer diese jungen Erwachsenen werden ja auch immer ein bisschen vergessen. Mhm. Ja, wir haben viel für die Jüngeren, für die Mittleren bis 18, aber danach ist ja dann nicht so viel. Und deshalb haben wir gesagt, die dürfen wir natürlich nicht vergessen und die dürfen auch sehr gerne zu uns kommen. Und wir haben auch im vorletzten Jahr uns beworben für Jugendentscheide. Das ist von der Hertie-Stiftung ein Konzept als Stadt und haben dort auch, sind eine der Städte geworden. Das heißt, wir sind dort immer in Verbindung mit 25 anderen Städten und können uns dort auch immer abstimmen, um vielleicht auch mal so in Richtung Jugendrat, also das ist gerade so unser Jugendstadtrat, unser Wunsch, den auch mit zu platzieren und drumherum aber auch schöne Veranstaltungen in so einem Jugendstadtrat mit zu stricken. Und ja.
1: Das ist erstmal so Punkt.
0: Punkt, an der Stelle. Genau.
1: Nun ist die Stadt selber jetzt Träger dieser Einrichtung, von denen wir gerade gehört haben. Sie sind aber nicht die einzigen, die sich um die Jugend kümmert. Es gibt noch andere Träger, Kreiskinder und Jugendring, Kinderschutzbund und. Ich will jetzt gar nicht vergessen, es gibt eine ganze Anzahl zum Glück eigentlich.
0: Ja.
1: Steht da ein Austausch, eine gewisse Zusammenarbeit?
0: Auf jeden Fall. Also gerade der Kreiskinder- und Jugendring ist für uns ein sehr starker Partner auch, ne? Wir treffen uns regelmäßig auch zu Workshops oder Terminen und partizipieren natürlich auch voneinander. Das heißt, wenn wir Veranstaltungen haben wie Inklusionsfest, können wir immer auf den Kreiskinder-Jugendring zurückgreifen, die uns da auch unterstützen, sei es präventiv, aber auch wenn es um Spiel und Spaß geht.
1: Ja, das soll ja nicht auf der Strecke bleiben. Nun hat man immer den Eindruck, wenn man so das allgemeine Rauschen der Medien so betrachtet, dass das irgendwie die Probleme immer mehr verschärfen bei Kindern und Jugendlichen und jungen Erwachsenen in jeder Hinsicht, sei es beim Schulerfolg, sei es bei Kleinkriminalität etc. Das kommt immer mehr nach vorn in der Berichterstattung. Nun sind die Kinder ja eigentlich dieselben geblieben wie vor ein paar Jahrzehnten, da hat sich ja nichts verändert. Die Rahmenbedingungen ja vielleicht schon. Oder ist das alles nur subjektive Wahrnehmung jetzt dieser Medien und die Kinder sind wie immer?
0: Also ich versuche es immer zu betrachten, als wäre es so wie immer. Ich habe selbst zwei Kinder, die jetzt schon natürlich erwachsen sind. Und ich glaube halt auch, wir haben ja auch in Eisleben, wie gesagt, auch nicht nur die vier Jugendclubs, sondern man sieht es am besten auch an den Beispielen. Wir haben die Skateranlage.
1: Ja, auch unjüngst eröffnet, haben wir auch da ja wieder.
0: Und noch und die Dortbahn jetzt, also die haben wir noch mal. Die wurde jetzt noch mal eröffnet, genau. Und die Skateranlage unten wird gerade erweitert. Da kommt ein Pumptrack dazu und das ist auch so, wo sich auch Stadträte und auch alle wirklich stark gemacht haben für die Kinder und Jugendlichen, weil denen das wichtig ist. Und das finde ich dann, ohne dem geht's nicht, dass eine ganze Gemeinschaft und eine ganze Stadt für die Jugendlichen sich stark macht. Und man merkt das auch, wir haben eingeladen, zusammen mit unserem Bauamt die

0: Kinder und Jugendlichen zur Mitentscheidung, was möchtet ihr im Pumptrack dabei haben? Und es sind wirklich so viele gekommen, dass wir selbst überrascht waren. Doch die hatten Ideen, konnten sie mit einbringen. Und für mich ist das auch immer ganz wichtig, weil natürlich auch viel zerstört wird, wurde früher schon Graffiti. Und wir haben so viel auf den frei zugänglichen Bahnen wegräumen müssen, ne? Von Footballkörben, Autositzen. Da wurde halt wirklich viel zerstört. Hakenkreuze müssen wir ständig wegmachen. Und das ist halt für mich der Ansinn, zu gucken, wie nehmen wir die Jugendlichen mit, damit die natürlich auch selbst drauf achten, auf ihre Skateranlage und ihre Dirtbahn. Und da geht's nur, finde ich, in Gemeinschaft. Und das, glaube ich, setzen wir ganz gut um momentan, dass die Jugendlichen auch wissen, okay, sie haben, also sie organisieren es mit und es ist ihre Dirtbahn und ihre Skateranlage und gehen dadurch wahrscheinlich auch schöner damit um. Ne? Wir haben jetzt auch noch ein neues Projekt über dieses Jugendentscheidet, was ich vorhin erzählt habe, für die jüngeren Erwachsenen, die sich dem Vikariatsgarten widmen, weil da auch so viel Graffiti-Schmierereien immer waren. Und wir gesagt haben, das wäre ja auch eine tolle Location, vielleicht für euch, habt ihr Ideen? Und dann kamen die, das waren dann wirklich die jüngeren Erwachsenen und haben gesagt, ja, wir könnten uns das vorstellen, so ein Chili-Milli-Garten, da haben wir dann ein kleines Konzept geschrieben mit einer Tischtennisplatte, aber vielleicht auch mit einer kleinen Bühne.
1: Ja, die ist ja so, so was Rudimentäres ist ja da.
0: Genau, und das auch zu erweitern und mit den Jugendlichen gemeinsam umzusetzen. Und da hatten wir auch Glück, dass der Rotarier-Club aus Eisleben, die Rotarier haben uns da unterstützt und haben gesagt, wir fördern das und machen das aber in Gemeinschaftsarbeit, also mit den Jugendlichen. Und da ist jetzt schon eine tolle Tischtennisplatte entstanden, die wir dann auch zusammen sozusagen mitgeschüppt und mitgehakt und Rasensamen mit draufgebracht haben. Und das ist jetzt Step 1. Dann kommen noch kleine Würfel oder zumindest kleine Bänke, da sind wir gerade noch, aber da muss natürlich auch wieder erstmal geguckt werden, wo nehmen wir das Geld her. Aber so, dass die Jugendlichen mitentscheiden, was sie wollen. Und die können sich da vorstellen, so wie Pottery Slam. Wir haben auch momentan ganz viele schöne Aktionen gemacht mit dem Theater und haben da schöne Verbindungen. Auch vom Theater kommen auch junge Erwachsene zu uns. Also das ist, und unterstützen uns, haben aber auch Spaß, da zu sein. Und das finde ich halt auch schön, das zu sehen, dass die Gemeinschaft wächst.
1: Ja, also man hört ja jetzt, dass also nur eigentlich oft nur einen geringen Anstoß braucht, damit Kinder und Jugendliche wirklich rausgehen und sich miteinander beschäftigen und nicht nur mit Elektronik. Genau. Das ist ja eine Sache, da können Sie jetzt auch nichts dafür, aber das ist ja nun wirklich auch bei Erwachsenen eine einschneidende Veränderung in den letzten 10, 15 Jahren gewesen, dass man sich da im Prinzip viele sich da hinter ihrem Handy zurückziehen und dann nur noch in diesen Welten verkehren. Aber ich habe gehört, es ist Hoffnung, es gibt Zugang und man kann es auch rausholen da, dass man dann auch miteinander was macht. Denn das ist ja auch ganz wichtig, denke ich, nicht?
0: Das Miteinander. Auf jeden Fall. Das ist, und man merkt ja auch die Freude. Ja, die Freude, wenn was gemeinsam entsteht. Und das habe ich ganz oft, dass ich das beobachte. Auch gestern beim Beats und Brasch, dass manche Jugendlichen natürlich keine Lust haben in erster Linie. Aber wenn sie dann dabei sind, merkst du die Freude in dem Gesicht. Und wenn die dann noch ein fertiges Produkt in den Händen halten, was sie selbst gestaltet haben, oder dann ist das schon auch für mich schön und ergreifend, wenn du siehst, wie manche Jugendliche kommen und wie sie dann auch nach Hause gehen. Also die Wertschätzung allein sich selbst gegenüber, dass sie auch stolz auf sich selbst sind, das ist schon echt enorm, was man in dem Beruf da erleben kann.
1: Ich glaube, man hat das jetzt in den letzten Minuten auch schon gehört und es nimmt vielleicht die Antwort ein bisschen vorweg. Sie sagten ja, beruflich war es ja erstmal der Eigenbetrieb Märkte. Betrieb, sagt es ja schon, da ging es um das Wirtschaftliche. Jetzt geht es um das Menschliche, sage ich mal. Das ist natürlich die Sache, die, was Sie dazu gebracht hat, diesen Wechsel zu vollziehen.
0: Na gut, zum einen ist es natürlich auch Corona gewesen. Ne? Wir konnten ja auch keine Veranstaltungen mehr machen. Und ja, da muss ich aber wirklich sagen, dass ich da wirklich von auch partizipiere, weil auch jetzt ist es ja so, dass beim Eigenbetrieb Märkte hatte ich natürlich auch die Handwerkermesse, wo ich auch viele Firmeninhaber und oder Firmen kennengelernt habe und dass das auch schon letztes Jahr

0: ganz bewusst war das so, dass wir auch Jugendliche, die zum Beispiel einen Ausbildungsberuf gesucht haben, gezielt auch in die Firmen geschickt haben, wo ich manchmal dachte, was hat er jetzt gerade gesagt? Er hat sich beworben in Hannover, ne, für, weil er IT machen wollte. Und dann habe ich gesagt, warum nicht bei uns? Und hat er gesagt, ja, er wusste nicht wo. Mhm. Und dann habe ich gesagt, okay, aber würdest du denn gerne hier bleiben bei deinen Freunden? Ja, das auf jeden Fall. Und dass man da nochmal Gespräche gesucht hat und dann auch gezielt an die Firmen herangetreten ist. Und dann hat das super funktioniert. Also da konnten wir auch schon viel vermitteln. Ne? Und das ist natürlich so meine Stärke, dann vielleicht auch durch den Eigenbetrieb merkte und meinen vorigen Job, dass ich natürlich auch Netzwerker bin, ja, und auch weiß, wo ich anklopfe, wenn die Jugendlichen Probleme haben, aber vielleicht auch Unterstützung brauchen. Ja, also natürlich können die auch zu uns kommen, wenn sie einfach nur mal reden wollen und einfach nur mal unser Ohr brauchen, was ja jeder braucht heutzutage, ja, nicht nur die Kinder und Jugendlichen. Mhm. Ne? Aber es ist natürlich auch meine Aufgabe zu gucken, wie helfe ich dem Jugendlichen oder was könnte er jetzt gerade gebrauchen. Und ja.
1: Ja, das ist doch schön, wenn Sie sozusagen so eine Zusatzqualifikation einfach mit der beruflichen Vergangenheit haben, die man hier wieder einbringen kann. Und ich kenne das von vielen Institutionen, auch zum Beispiel von der Handwerkskammer, wie sehr sie bemüht ist, Berufe, jetzt war IT ist jetzt nicht so ein Handwerksberuf, aber ihr gar genauso und alle anderen, die sich mit dem Thema ja Berufsberatung, Berufsorientierung und ähnliches beschäftigen, dass man eigentlich mal klar macht, was es für Möglichkeiten gibt und was für ja Chancen und Perspektiven ja auch vor Ort hier existieren. Das darf man ja auch nicht kleinreden und sollte man nicht kleinreden. Und wenn man da noch hier was machen kann, das ist doch umso schöner, ja.
0: Ja, auch ich finde, die Jugendlichen sind natürlich auch sehr gut in Vereinen aufgehoben. Ne? Deshalb versuchen wir auch immer in unseren Sommerferien, wenn wir mehr Zeit haben, auch mal die Vereine zu besuchen, was manchmal schwierig ist, weil die selbst dann auch Ferien haben. Mhm. Aber das auch gezielt zu nutzen, wir waren beim Tennis, wir waren schon beim Fußball. Einfach die Jugendlichen und auch die Kinder natürlich mitzunehmen und zu gucken, was macht euch Spaß. Ne?
1: Ja, und einfach mal Angebote.
0: Genau, und in einer Gruppe, in einer Gemeinschaft ist das natürlich immer schöner und einfacher, zu gucken, wo gehe ich hin. Und weil in einem Verein lernen sie natürlich auch alles. Teamwork, aber auch, dass sie mal dranbleiben und durchhalten müssen, mhm. ist mir auch immer ganz wichtig. Immer nur austesten und dann schnell wieder weg, ist ja auch nicht für die Zukunft vielleicht. Ja, so das ist es schon wichtig, dass man einfach auch sagt, kommt, wir machen das zu Ende, wir bringen es zum Schluss und dann gibt es ein schönes Ergebnis.
1: Die haben sich auf die Arbeitsthese geeinigt, die Kinder sind die gleichen geblieben.
0: So ja, mit den,
1: trotz, meiner Meinung nach. Waren wir ja gleich bei dieser Wahrnehmung, bei die Notwendigkeit zur Prävention etc. ist vielleicht doch angestiegen in letzter Zeit. Ja. Und das vor dem Hintergrund dessen, dass es ein kurioses Phänomen gibt in unserer Gesellschaft. Zwar ist eigentlich immer mehr Geld eigentlich da, bloß wenn es um solche Projekte geht, wird es immer schwieriger. Ist das nur meine Wahrnehmung oder ist da was dran?
0: Da ist was dran und das ist für mich auch sehr unverständlich, weil jeder spricht immer davon, wir wollen die Jugend stärken, wir wollen die Jugend in unserer Region behalten. Deshalb verstehe ich auch nicht, warum dann gerade an diesen Stellen gespart wird, weil wir ja schon auch schauen, in welche Richtung geht es. Wir fangen ja im Vorfeld schon an zu gucken, wo sind die Probleme, in welche Richtung geht es jetzt. Ne? Und da muss ich wirklich sagen, das ist für mich unverständlich, dass da gespart wird.
1: Ja, na klar, da kann man an der Stelle hier so gesehen nicht ändern, aber ich denke mal, das ist eine wichtige Funktion, die Sie in der Jugendarbeit übernehmen, auch die anderen Partner, von denen Sie gesprochen haben, die auf dem gleichen Feld beackern. Ja. Es ist ja nun leider so, dass es sehr unterschiedliche Elternhäuser gibt. Vielleicht ist die Spreizung auch noch viel größer geworden, als sie früher war. Von unendlich engagiert bis, Hauptsache ich bin so los. Entschuldigung, wenn ich mal sage, das muss es leider auch geben. Ja. Und das ist doch immer ganz wichtig, auch für die Gesellschaft, dass da jemand da ist, der das auffängt und vielleicht dass bestimmte Entwicklungen auch abfängt und vielleicht umkehrt noch. Und gerade wenn man das bis zur Berufsberatung gehen kann, also dann denke ich mal, zeigt doch, wie wichtig das ist. Und wie man, wenn man vernünftig ranginge, mit relativ wenig Mitteln viel erreichen könnte. Denn wenn erst das Kind im Brunnen liegt, ja, das ist ja dieser Spruch, eigentlich ist er dann vielleicht schon der junge Erwachsene oder sonst was, dann sind die Kosten vielleicht viel höher, um da was zu richten.
0: Das ist auf jeden Fall so. Das haben Sie sehr gut gesagt. Also weil Tatsächlich ist es auch so, dass wir natürlich auch Elternarbeit leisten, ja. Also wenn die Eltern da auch Sorgen haben und Nöte, gucken wir auch, wie können wir helfen, unterstützen. Also wir haben nicht für jedes Problem die Lösung, aber wir haben die Leute und das Netzwerk, um sie zu vermitteln. Und das ist nicht nur, wie gesagt, bei den Kindern und Jugendlichen so, sondern auch bei den Eltern. Also die können natürlich auch zu uns kommen, wenn sie Sorgen und Probleme haben. Da sagen wir ja nicht, ja, sie müssen draußen bleiben. Ne? Also das.
1: Wir haben ja darüber gesprochen, also ein gewisses Mindestmaß an materieller Ausstattung muss ja sein, sonst funktioniert es ja nicht, sonst kann ich gar kein Personal vorhalten, sonst kann ich keine Räume vorhalten, die muss ich auch heizen, etc. pp. Jetzt haben wir Sommer, jetzt vielleicht nicht, aber das kommt wieder anders.
0: Natürlich.
1: Und ich denke mal, dass es auch sehr auf die Qualität dieses Personals ankommt, wie sie mit dieser Aufgabe zurechtkommen, ja?
0: Auf jeden Fall. Alleine kann man sowieso nichts bewerkstelligen, das weiß ich. Ne? Ich bin, wie gesagt, der Koordinator und schaue ja im Groben und Ganzen drauf, aber auch die Mitarbeiter in den Jugendclubs, die sind ja die Bindungsperson der Kinder und Jugendlichen. Ne? Natürlich bin ich da auch, aber für täglich brauchen wir natürlich auch tolle Mitarbeiter, die ich auch wirklich habe und auch noch brauchen werde. Also das ist tatsächlich so. Und Kinder- und Jugendarbeit ist natürlich auch ein sehr anstrengendes Klientel, weil man nimmt natürlich auch die Sachen mit nach Hause, die man erfährt. Und das ist ja auch nochmal für manche auch eine psychische Belastung, ne? Da zu sagen, okay, ich lasse es dann einfach im Jugendclub oder im Jugendbüro. Und da muss man schon sagen, also das ist in allen Linien hin ein schwieriges Thema, ne? Also wir müssen ja gucken, dass wir den Jugendlichen und Kindern eine Unterstützung sind. Wir müssen aber auch gucken, dass wir die Gelder irgendwie vielleicht über Spenden ganz viel akquirieren. Also da sind ja auch, haben wir auch wirklich Unterstützung, aber das wird ja auch nicht vielleicht auf Dauer sein oder es reicht auch manchmal vorne und hinten nicht. Das ist so, ne? Dass wir auch gucken, mit was können wir überhaupt was planen und ja.
1: Also Angebote schaffen. Anspruchsvolle, schwierige Aufgabe, aber auch, denke ich, auch eine schöne. Sie werden ja auch Erfolge erlebt haben und jede Menge, bin ich ganz überzeugt davon. Und das ist immer das, was eben dann auch hilft, immer weiterzumachen. Und das liegt in der Natur der Sache. Also Kinder- und Jugendarbeit ist eine endlose Aufgabe. Es kommen ja immer neue Kinder nach. Das ist ja auch schön so. Und da sind wir schon mittendrin. Vielleicht, dass wir mal einen Punkt setzen an der Stelle. Vielen Dank für den Einblick in Ihre Arbeit, den Sie uns gewährt haben. Und vielleicht zum Schluss mal einen kleinen Ausblick. Wir sind jetzt mitten in den Sommerferien, aber es dauert nicht mehr so lange. Dann geht das neue Schuljahr los. Und vielleicht bis Weihnachten so. Was wird denn noch so kommen? Was ist denn da noch so geplant?
0: Also zum einen kommen bald jetzt die Sommerferien und da fahren wir auch eine Woche oder wenn wir noch, also wir brauchen noch ein paar Spendengelder, dann können wir fahren. Eine Woche mit Kindern, die halt sonst nicht in den Urlaub kommen, fahren wir da 5 Tage nach Franzigmark, nach Halle. Und dann werden wir auch, was ich vorhin schon kurz erwähnt habe, so die Sun- und Fun-Picknicks mal in den anderen Ortschaften in diesem Jahr abhalten. Das wird am 28.07. sein in Osterhausen und am 5.08. in Schmalzerode, wo wir dann dort die Kinder und Jugendlichen einladen zu einem, ja, wie ein kleines Fest, sage ich jetzt mal. Und dort werden wir einfach mal in die Gespräche kommen über aber einen schönen Nachmittag. Und ach, wir haben so viel vor. In allen Jugendclubs wäre natürlich Sommerferienprogramme angeboten. Das geht über Basteleien, aber auch was sich selber wünschen. Und wir gehen ins Freibad, wir gehen ins Theater. Aber sind halt auch kleine Sachen dabei, was in ihren Ortschaften so passiert. Und das ist uns auch immer ganz wichtig, dass natürlich auch die Traditionen der Ortschaften auch weitergegeben werden. Ne? So, und im Oktober haben wir die Streetfood Rallye, die ja auch jetzt das dritte Mal stattfindet. Das ist auch so eine Veranstaltung, die wir so klein angefangen haben mit nichts. Nur eine haptische Karte gesagt haben, wir lassen eine haptische Karte drucken, haben geguckt, wer macht denn mit? Also von Bibliothek, Feuerwehren, Vereine, aber auch Cafés in unserer Stadt. Wer würde das begleiten? Das heißt, jeder hat eine Interaktion und es gibt was zu essen für die Kinder. Nur in der Form von einer Kostprobe. Das heißt, wir hatten letztes Jahr 15 Stationen dabei schon. Also das war enorm, von Theater über Tennis. Und die waren halt unterwegs in der Stadt. Die haben von unserem Bürgermeister morgens diese Karte ausgehändigt bekommen mit einem Beutel, was zu trinken, alles, was man so noch vielleicht braucht, ein paar Feuchttücher. Und dann wurden die selbstständig durch die Stadt geschickt und die mussten halt erkunden, wo ist das auf dieser Karte, wo finde ich diese ganzen Stationen. Das heißt, sie mussten sich orientieren in ihrer eigenen Stadt, haben wir so mit auch in die Bibliothek mal gekriegt, was vielleicht manchmal nicht jedem gefällt. Aber wenn er dann dort ist, vielleicht dann auch sagt, oh okay, das wusste ich gar nicht, was es hier alles noch gibt. Die haben ja nicht nur Bücher. Ne? Und das Sterbehaus war dabei, also Martin Luthers Sterbehaus. Also, und da sind wir einfach gerade dabei, noch Orte zusammenzusuchen. Wer möchte denn noch mitmachen? Um zu schauen, wie kann man mit einfachen Sachen, die vielleicht jeder mitträgt, also ich möchte ja nicht sagen, dass es nicht viel kostet, weil das ist für jeden Einzelnen, der dort mitmacht, eine große Aufgabe auch, zu sagen, okay, ich nehme mir an dem Tag die Zeit für die Kinder, um denen zu zeigen, was ist bei uns los, aber gleichzeitig hat er vielleicht noch eine Kleinigkeit zu essen da. Ne? Und es hat wirklich so einen Run gemacht, dass die Feuerwehr Stiefel weit werfen gemacht hat. Danach gibt es Nudeln mit Tomatensauce. Aber beim Tennisverein gab es ein Wettspiel, wo sie mit einem Tennisschläger was machen mussten. Danach gab es Eis. Und somit konnten die an jeder Station, der Rettungsdienst hat mitgemacht, die haben Erste-Hilfe-Kurs für Kinder gezeigt. Danach gab es Obst. Der Kreissportbund zum Beispiel hat das Sportabzeichen, also so eine Runde in der Turnhalle gemacht. Und da gab es Hot Dogs im Mini-Format. Ne? Und das ist halt so, wo ich mir sage, dass eine Stadt hält zusammen und jeder beteiligt sich ein bisschen und man macht was Großes daraus. Und das ist halt für unsere Kinder und Jugendlichen jetzt, wo die jetzt schon fragen, wann ist das wieder, Frau Wiesenmüller? Also, ne, da. Und wenn wir merken, dass sie das natürlich wollen, das erhoffe ich mir wirklich so für alle Veranstaltungen, aber auch für die Plätze wie Dirtbahn, Skaterbahn, dass sie natürlich auch aufpassen und drauf achten.
1: Gut, da haben wir doch mal schon ein großes Ereignis, was in der Zukunft steht. Also es bleibt spannend, wird spannend sein. Wir berichten ja auch des Öfteren über Aktivitäten, die in Ihr Tätigkeitsfeld fallen. Das wird sicherlich so weitergehen. Ich bedanke mich bei Ihnen fürs Kommen, liebe Zuschauerinnen und Zuschauer. Ich bedanke mich bei Ihnen fürs Dranbleiben und hoffe, dass Sie auch das nächste Mal wieder einschalten, wenn es heißt, zu Gast bei Ihrem Punkt um Fernsehen. Dankeschön.
0: Danke, dass ich kommen durfte.

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1: Bei schönstem Spätsommerwetter versammelten sich zahlreiche Eisleber und Gäste am 25. August am Geburtshaus Martin Luthers im sogenannten Eislebenhof, um zum 8. Mal gemeinsam durch ihre Stadt zu spazieren. Nach einem ökumenischen Gottesdienst im Zentrum Taufe war es auch jetzt Pfarrerin Simone Carstens Kant, die die Wanderlustigen begrüßte und zugleich das Wort abgab an Oberbürgermeisterin Jutta Fischer.
2: Es ist auch wunderbar, dass wir eine Tradition entwickelt haben seit dem Jahr 2006. Wir haben heute den 8. Lutherweg-Spaziergang, wo ich Sie auf das Herzlichste, liebe Lutherweg-Spaziergänger, hier an diesem Ort, an dem UNESCO-Ort, auf das Herzlichste begrüße. Ich begrüße natürlich nicht nur in meinem eigenen Namen, auch im Namen von Frau Gisela Kirchner, die Sachgebietsleiterin für Stadtplanung, und Frau Ute Klopfleisch. Ich sehe sie gar nicht, die Sachgebietsleiterin für Kultur- und Öffentlichkeitsarbeit. Und meiner gesamten Verwaltung Ihnen nochmal ein herzliches Willkommen.
1: Mit Freude verlas Frau Fischer während ihrer Ausführungen einen Brief vom Kultusministerium, in dem geschrieben steht, dass die beantragten Fördermittel für die Sanierung des Augustiner-Eremitenklosters Annen und für das Dach der Andreaskirche bestätigt sind. Damit wird die Stadt Eisleben in Vorbereitung des Lutherjubiläums im Jahr 2017 weiter verschönert. Außerdem kündigte Frau Fischer ein weiteres Projekt an, dass die Stadt Eisleben gemeinsam mit der Stadt Osterwiek und Mansfeld unter Federführung des Mitteldeutschen Kulturrates gestalten wird.
3: Sie werden sich vielleicht fragen, was hat die Stiftung mit Eisleben und dem Lutherweg zu tun? Die Stiftung beschäftigt sich vorwiegend mit der Geschichte und Kultur, mit

0: Erste Station auf der ca. 2,5 Kilometer langen Strecke war die Eisleber-Synagoge in der Lutherstraße. Hier wurden viele bunte Flugblätter verteilt. Auf denen, entsprechend dem diesjährigen Motto in der Lutherdekade Reformation und Toleranz, Luther-Zitate und Schülermeinungen zu diesem Thema zu lesen waren. Die Pfarrerin lud alle Beteiligten ein, über die Zitate mit ihren Nachbarn zu diskutieren und sich eine eigene Meinung zu bilden. Der Vorsitzende des Fördervereins Eisleber Synagoge, Rüdiger Seidel, nutzte die Gelegenheit, zu einigen geplanten Veranstaltungen in die Synagoge einzuladen.
1: Wir laden Sie im kommenden Jahr zu mehreren Ausstellungen ein, aber ich sage jetzt schon, dass wir im Oktober Buchlesungen veranstalten. Michael Suppmann.

0: Und weiter ging es für die ca. 350 Teilnehmer entlang der in die Fußwege eingelassenen Lutherrosen aus Bronze in Richtung Jüdenhof. Dort warteten bereits die Schauspieler der Landesbühne Sachsen-Anhalt, Annette Baldin, Oliver Beck und Lutz Potthoff, mit ihrem Beitrag zum Thema Toleranz.
1: Weißt du überhaupt, was Toleranz ist? Toleranz ist
2: der Verdacht, der andere könnte Recht haben.
3: Die Fähigkeit, Widerspruch zu ertragen.
1: Die Stärke, Herr Beck, die man dem politischen Gegner wünscht.
2: Die Nächstenliebe der Intelligenz.
3: Ein Beweis des Misstrauens gegen ein eigenes Ideal.
4: Bloßes Ignorieren ist noch keine Toleranz.
2: Schlagt eure Zelte weit voneinander auf.
1: Ah, ja.
2: Aber nährt eure Herzen.
3: Man verdirbt einen Jüngling am sichersten, wenn man ihn verleitet, den Gleichdenkenden höher zu achten als den Andersdenkenden.
2: Lasst den anderen die Freiheit, seinen eigenen Weg zu gehen.
1: Also ich fand, dass es für alle irdischen Streitigkeiten nur einen Ausweg gibt. Die Toleranz.
3: Und dass sie nur einer einzigen Gesinnung gegenüber nicht angewandt werden darf. Der Intoleranz.
5: Aha.
3: Spießigkeit ist nichts anderes als Intoleranz. Mag die Toleranz den Reformatoren auch in die Wiege gelegt worden sein, sie blieb allzu oft darin liegen.
1: Tja, ja. Ein schlechter Wein wird nicht besser, wenn man die Leute zwingt, ihn zu trinken.
2: Im Namen der Toleranz sollten wir das Recht beanspruchen, die Intoleranz nicht zu tolerieren.
4: Toleranz! Den Toleranten!

0: Es wird jedes Jahr schwieriger. Das obligatorische Gruppenbild am Lutherdenkmal auf dem Eisleber Marktplatz. Frau Lehmann vom Fotostudio Ahem hatte alle Hände voll zu tun, die Damen und Herren so zu positionieren, dass sie alle auf ein Foto passten und auch gut zu sehen waren.
1: Genau, und auch hier ruhig, Herr Potter, noch ein Stück Ruhe. Ruhig hier Platz machen, genau, dass wir alle schön erkennen.
0: Frisch abgelichtet wanderten die Teilnehmer des 8. Lutherspazierganges weiter zur alten Lutherschule, die sich seit einiger Zeit im Umbau befindet. Das Gebäude, das Martin Luther im Jahr 1546 seiner Bestimmung übergab, das einige Zeit als Lutherschule und dann als evangelische Superintendur fungierte, wird komplett saniert. Nach Fertigstellung im kommenden Jahr wird es dann die Bildungs- und Begegnungsstätte der Kirchengemeinde St. Andreas Nikolai Petri sein und auch eine Pfarrwohnung wird entstehen. Architekt Heinrich Bögemann aus Halle, der hier den Hut auf hat, gab Auskunft über den aktuellen Stand der Arbeiten.
2: Da wird jetzt noch die Wohnung saniert und in den unteren beiden Etagen ist der Bauzustand schon fast kurz vor der Fertigstellung. Ja, im Januar soll es dann soweit sein und kann der Nutzer endlich einziehen. Wieder an die alte Wirkungsstätte, wo früher schon die evangelische Kirche die Mitte der Stadt besetzt hat.

0: Ganz neu entstanden und gerade erst vollendet ist auch der Vikariatsgarten, der sich direkt hinter dem Sterbehaus Martin Luthers befindet und in Zukunft den offiziellen Eingangsbereich dafür bilden soll. Der 8. Lutherspaziergang wurde genutzt, um den neu gestalteten Garten offiziell seiner Bestimmung zu übergeben. Deshalb ergriff Stadtplanerin Gisela Kirchner das Wort.
1: Es ist das Sterbehaus. Es ist unsere Idee, durch den Vikariatsgarten, durch das Gebäude des alten Vikariates, wo der Vikar der Kirche, der Andreaskirche, nämlich wohnte, leider der vorgehende Eigentümer es sehr vernachlässigt hatte und deshalb zum Abbruch kam und deshalb auch nur das Portal noch stehen blieb und saniert werden konnte. So wünschen wir es uns, sollte eigentlich in Zukunft der Eingangsbereich für das Martin-Luther-Sterbehaus sein. Natürlich gibt es nach wie vor auch den Eingang noch von der Andreaskirche, der althergebrachte, den jeder von der Postkarte auch kennt. Aber dieser Bereich durch den Garten zu schlendern, um dann zum Sterbehaus zu gelangen, das ist eigentlich unsere Idee.
2: Und wir sind relativ schnell dazu gekommen, dass wir gesagt haben, wir wollen eine Darstellung haben, die man, also die Sachen nicht so behandeln wie eine wissenschaftliche Erkenntnis, sondern sich frei dazu bewegen. Zum anderen war die Aufgabe sozusagen vielleicht was zu suchen, was formal auch doch irgendwie wieder einfach ist, was zu der Umsetzung der Materialien gehört. Deswegen sind wir zu dieser Figurengruppe gekommen, diese drei Legenden, zum Beispiel Luther erfindet den Weihnachtsbaum, er wird nach einem Blitzschlag zum Mönch und er vertreibt den Teufel mit dem Tintenfass. Zum anderen sind Legenden sowas, was auch immer zum einen irgendwo wächst, deswegen stehen diese auch dann in dieser Wiese, in diesem Apfelgarten. Und Legenden sind für uns was, wo man sich auch in eine Position begeben muss, dass man diese sehen will. Also das ist immer so eine Sache sozusagen. Deswegen sind diese Figuren so positioniert, dass man von bestimmten Stellen aus diese Legenden sehen kann. Wenn man diese wieder verlässt, löst sich diese Gruppe wieder auf und es könnten auch entstehen auch neue Geschichten dazu sozusagen.
0: Eisleber Schülerinnen und Schüler beschäftigten sich im Vorfeld des Lutherspazierganges auf ihre Weise intensiv mit dem Thema Toleranz und produzierten 6 interessante Gemälde, die mit großer Unterstützung des Hellwegbaumarktes entstanden. Sie wurden nun in den Fenstern des seit Jahren dahinsiechenden Gebäudes der Kupferklause installiert und von den Schülern teilweise selbst vorgestellt.
3: Es sind 6 verschiedene Schulen beteiligt gewesen, dazu hören wir gleich noch was. Jetzt dürfen Sie dem Akt beiwohnen, dass diese 6 Bilder aufgemacht werden und Sie gucken können. Schülerinnen und Schüler haben sich zum Thema Toleranz etwas einfallen lassen. Und das in ganz unterschiedlicher Art und Weise und ich denke, Sie dürfen dann nochmal klatschen. Vielleicht das noch. Sie sehen es schon auf dem ersten Bild und auf dem zweiten sehen Sie es auch ganz groß. Der Hellwig Baumarkt war hier ein kräftiger Sponsor für die Farben und alles, was man für so eine Gestaltung braucht. Ja, danke. Einfach.
4: Wir haben die Geschichte von Neuge und Napjan dargestellt.
5: Napjan und Neuge, das wissen wir alle, sind die beiden Bergknappen gewesen, die hier vor 800 Jahren das Kupfermädchen auf die Kupferberg gefunden haben.
6: Okay, wir haben uns halt dabei gedacht, also jeder kennt ja diese Brofist, also wenn man so kumpelmäßig so sich gegenseitig begrüßen soll, dann haben wir uns deshalb so gedacht, dass wir da eine hellhäutige und eine dunkelhäutige sozusagen als Toleranz für
7: Unterhaltige, neben dann haben wir die ganze Welt und mehrere Farben, weil die Menschen, weil jeder Mensch so unterschiedlich ist, dass individuell, und es sollte halt so toleriert werden.
8: Auf der anderen Seite, und deshalb
7: haben wir ganz viele weiße Schafe geweiht und ein Schwarzes, und das Schwarze ist dann

Damit fand der 8. Spaziergang auf dem Lutherweg, der wieder eine gemeinsame Veranstaltung der Stadt Eisleben, der Evangelischen Kirche in Mitteldeutschland sowie der Stiftung Luther Gedenkstätten war, sein offizielles Ende. Doch viele der Teilnehmer nahmen noch eine Einladung auf den Annenkirchplatz an, wo die Veranstaltung mit kulinarischen und musikalischen Angeboten ausklang. 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
1: Das Konzert von Josef Haydn, Die Schöpfung, wird am 6. September von 17 bis 19 Uhr in der St. Andreaskirche Eisleben unter der Leitung von Kirchenmusikdirektor Thomas Ennenbach aufgeführt. Die Solisten kommen von der Kantorei Eisleben und Sangerhausen sowie vom Mitteldeutschen Kammerchor. Zum Tag des offenen Denkmals lädt der Schmidtschacht Helbra am 13. September von 9:30 Uhr bis 16:30 Uhr ein.
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0: Hallo und herzlich willkommen, liebe Zuschauerinnen und Zuschauer bei Punktum, Ihrem regionalen Fernsehprogramm, zu einer weiteren Ausgabe von Zu Gast. Und ich freue mich heute hier im Studio Nicole Wiesenmüller begrüßen zu können. Sie ist Jugendkoordinatorin der Lutherstadt Eisleben. Herzlich willkommen hier bei uns im Studio. Ich muss natürlich erzählen, dass wir uns seit Jahrzehnten kennen, auch schon in einer anderen Funktion, vor allem da ging es los. Aber das werden wir alles gleich erfahren. Und ich bin sicher, dass viele, viele, viele in der Lutherstadt Eisleben allen möglichen Alters Sie schon kennen und auch in der Umgebung. Aber es wird den einen und die andere geben, die vielleicht sagen, Mensch, Nicole Wiesenmüller, habe ich ja noch nie gehört. Das soll sich heute ändern. Wir wollen über Ihre Aufgabe reden, aber natürlich auch über Sie als Person. Deshalb meine erste Frage, die ich eigentlich jedem Gast auch stelle. Wer ist denn Nicole Wiesenmüller?
1: Nicole Wiesenmüller ist, ich denke, eine engagierte Person. Und ich bin 50 Jahre. Stehe auch zu meinem Alter, also von daher ist es, mache Kinder- und Jugendarbeit oder bin in der Kinder- und Jugendarbeit tätig und das macht mir sehr viel Spaß.
0: Vielleicht nochmal, deswegen, ich habe es ja so ein bisschen kryptisch ausgedrückt, vielleicht nochmal ein bisschen über den beruflichen Werdegang. Ich sage, Mensch, das kommt mir doch irgendwie bekannt vor, vielleicht aus einer anderen Zeit noch ein bisschen. Vielleicht dazu noch ein paar Sätze.
1: Okay, ja klar. Man kennt mich, vorher war ich beim Eigenbetrieb Märkte der Lutherstadt Eisleben und habe Veranstaltungen gemacht, wie Eisleber Wiesenmarkt und Weihnachtsmarkt, Flohmarkt, Stadtfest, Mittelaltermarkt, also ja, war schon einiges dabei.
0: Und jetzt also in der Jugendarbeit, wobei die recht komplexes Thema ist, weil ich im Vorgespräch ja so erst so gelernt habe, das ist ganz schön umfangreich und in sich verschachtelt so ein bisschen, würde ich sagen. Erläutern Sie doch mal, was für Institutionen und wer alles so dazugehört, zum Beispiel eben in der Lutherstadt Eisleben.
1: Also bei der Kinder- und Jugendarbeit in der Lutherstadt Eisleben haben wir 4 Jugendclubs, ein Jugendbüro. Ich bin für das grobe Ganze verantwortlich, wo man auch viele Veranstaltungen natürlich jetzt mit unterbringen kann. Und das macht mir auch sehr viel Spaß. Es ist auch eine Poweraufgabe, das stimmt, weil man muss natürlich auch gucken, es gehört Prävention dazu, Gruppenarbeit, aber auch Einzelarbeit und ja, habe ein tolles Team, was leider öfters mal wechselt durch Personal. Also wir haben viel mit Bundesfreiwilligendienst, Mitarbeitern arbeiten wir zusammen und das wechselt natürlich ständig. Aber trotzdem habe ich ein tolles Team und wir stellen da sehr viel auf die Beine.
0: Ja, gibt es so eine Art Stammpersonal, würde ich mal so sagen, und Helfer, wie ist das und wie viel sind das?
1: Also es gibt ein paar Stammpersonal, möchte ich es jetzt mal beschreiben, aber wir haben natürlich auch Kurzzeitstellen, also nur 6-7 Stunden Stellen und 13 Stunden Stellen.

0: also sehr, sage ich jetzt mal, zerpflückt. Eine Mitarbeiterin über eine Förderung, die in dem Jackie Chu, was wir dieses Jugendbüro, was wir da eingerichtet haben vor 2 Jahren, die Caroline Laue, da bin ich auch sehr froh, dass wir die dabei haben. Die macht einen sehr guten Job und ist auch noch ziemlich jung, was für mich auch übergreifend gut ist, weil natürlich junge, engagierte Menschen auch zu noch jüngeren Leuten natürlich auch einen anderen Draht haben als ich. Das sehe ich jetzt nicht als Nachteil, sondern eher als Vorteil.
1: Also
0: Also,
1: Ergänzung, das sind ja unterschiedliche
0: genau.
1: Blickwinkel immer und das kann gar nicht verkehrt sein.
0: Richtig. Das ist sehr wichtig auch, dass man da auch guckt, dass das Team schön zusammenpasst. Und ja, da gehört halt alles dazu, ja. Ein Teamspieler, aber auch jemand, der alles neu erfindet, gemeinsam mit den Jugendlichen und der die da auch sozusagen alles im Blick hat, das bin vielleicht ich. Und jemand, der das auch gut umsetzen kann, das ist ja dann auch wichtig. Und trotzdem, wie wir alle auch gucken, was wollen die Jugendlichen und natürlich auch Beobachter sind, ne, in erster Linie. Wie geht es den Jugendlichen? Vielleicht auch mal, wir merken ja dann natürlich auch schnell, wenn jemand mit Problemen zu uns kommt und vielleicht nicht drüber reden möchte, da muss man natürlich dann auch das Feingefühl haben, auf jemanden zuzugehen und ihn vielleicht auch erstmal kommen lassen.
1: Sie hatten ja, dass es 4 Clubs gibt in Ihrem Tätigkeitsfeld. Auf alle Fälle die Zeche, das ist nämlich Ihr Büro. Deswegen verorte ich Sie immer da. Aber das hat damit zu tun, dass da Ihr Büro ist.
0: Ja.
1: Aber ich denke mal, bei der Anzahl können wir auch die anderen nochmal nennen. Ich meine, die
0: Genau.
1: Zeche in Helfter sollte durchaus bekannt sein. Aber vielleicht noch die anderen. Wo sind denn die?
0: Also wir haben Jugendclubs auf den Ortsteilen in Hiddersleben, im Bürgerhaus, in Volkstedt und in Polleben und in Helfter und das Jackie Chu, das kleine Jugendbüro, Sangenhäuser Straße in Eisleben, direkt in der Stadt.
1: Das hängt ja dann immer vom Engagement vor Ort auch ab, denn bin mir sicher, ja, es ist so, Eisleben hat noch ein paar mehr Ortsteile, wo es solche Einrichtungen dann nicht gibt. Gibt es da andere Anbieter oder ist das brachliegend sozusagen?
0: Also es gibt schon auch brachliegend, aber da sind wir gerade dabei, auch in Osterhausen. Da gab es schon mal einen Jugendclub vor meiner Zeit. Der wurde leider geschlossen, weil er, also da gab es, glaube ich, auch kein Personal. Ich kann es nicht genau sagen, wieso das so war. Und auch Schmalzerode, wo die Ortsbürgermeister sich auch wirklich jetzt stark machen dafür, dass dort wieder was kommen soll. Und da werden wir jetzt auch in den Sommerferien anfangen, erstmal Sand- und Pfann-Picknick mit in den Ferien zu machen, um uns erstmal mit den Jugendlichen zu treffen. Die werden eingeladen von den Ortsbürgermeistern und wir werden dort gucken, was wollt ihr, was habt ihr für Ideen, wie sollte das stattfinden, einfach von innen heraus. Also nicht, ihr habt da einen Jugendclub und mal sehen, was kommt, sondern einfach auch gucken, was wollen die jungen Leute denn, ne? Weil die haben so tolle Ideen und manchmal entstehen aus solchen Veranstaltungen einfach neue Konzepte. Und das finde ich eine gute Möglichkeit, A, die Jugendlichen mitzunehmen, dass sie auch dranbleiben, ihre Ideen mit einbringen können. Und das wissen wir selber alle aus eigener Erfahrung, wenn wir selber mitentscheiden dürfen, dann sind wir natürlich auch engagierter. Was möchtest du? Und hält uns dann vielleicht auch mehr in unserer Region.
1: Man darf ja nicht vergessen, das ist ja ein Angebot, das richtet sich an ein weites Altersspektrum. Und es gibt ja da die Jüngeren, die haben ja noch nicht ein Moped oder sowas, wo man sagen kann, es ist jetzt nicht so eine Riesenentfernung, aber doch zu Fuß oder mit dem Fahrrad oder so weiter oder bei richtigem Wetter und so weiter. Das wäre schon schön, wenn man vor Ort so einen Anlaufpunkt hat, wo man mit Gleichgesinnten sich trifft, sich austauschen kann und vielleicht jetzt ein oder andere Angebot ja auch hat. Deswegen ist das schön, wenn das ausgeweitet werden kann. Das geht ja von, wie war das Alter, von 6 bis
0: 6 bis
1: 26.
0: 26,
1: Also das ist ja ein
0: genau.
1: gewaltiger, ja, auch unterschiedlicher Entwicklungsstand, der dahinter steht. Und ich denke mal, und jeder hat ihre eigenen Probleme, Sorgen, Nöte oder Ansichten und ähnliches. Das alles unter den Hut zu bringen, sind ja nicht wenige. Das ist gar nicht so einfach. Deswegen muss es doch sehr unterschiedliche Ansätze geben, um mit den Kindern umzugehen.
0: Auf jeden Fall. Also zum einen ist es natürlich so, dass auch durch Corona immer noch viele zu Hause sitzen und lieber natürlich auch spielen und sie kaum rauszubekommen sind. Deshalb müssen wir uns A, immer schöne Angebote auch überlegen, gemeinsam natürlich auch mit Jugendlichen, die zu uns kommen, die natürlich auch digitale Medien nutzen. Das machen wir auch. Wir schauen auch, was interessiert euch, was Womit könnten wir sie packen? Natürlich sind da auch

0: mal Spieletage dabei. Das darf man natürlich dann auch nicht unter den Tisch fallen lassen. Aber gerade auch wirklich handwerkliche Angebote oder künstlerische, wie wir gestern hatten, beim Beats und Brasch in der alten Kirche, dass wir auch gezielt da Angebote machen, weil gerade diese künstlerischen Angebote doch sehr wichtig sind.
1: Ja, na klar, aber das ist, wie gesagt, das Spektrum ist ganz weit und deswegen auch dieses Büro, vielleicht, wie hieß das nochmal, dieses kleine Jugendbüro.
0: Jackie Chu ist genannt, also wird geschrieben JEKIJU für junge Erwachsene, Kinder und Jugendliche.
1: Ja, dachte ich mir, dass es das nicht an die Sechsjährigen sich richtet.
0: Genau. Ja, weil auch immer diese jungen Erwachsenen werden ja auch immer ein bisschen vergessen. Ja, wir haben viel für die Jüngeren, für die Mittleren bis 18, aber danach ist ja dann nicht so viel. Und deshalb haben wir gesagt, die dürfen wir natürlich nicht vergessen und die dürfen auch sehr gerne zu uns kommen. Und wir haben auch im vorletzten Jahr uns beworben für Jugend entscheide. Das ist von der Hertie-Stiftung ein Konzept als Stadt und haben dort auch, sind eine der Städte geworden. Das heißt, wir sind dort immer in Verbindung mit 25 anderen Städten und können uns dort auch immer abstimmen, um vielleicht auch mal so in Richtung Jugendrat. Also das ist gerade so unser Jugendstadtrat, unser Wunsch, den auch mit zu platzieren. Und drumherum aber auch schöne Veranstaltungen in so einem Jugendstadtrat mit zu stricken. Und ja.
1: Das ist erstmal so Punkt an der
0: Punkt,
1: Stelle.
0: genau.
1: Nun ist die Stadt selber jetzt Träger dieser Einrichtung, von denen wir gerade gehört haben. Sind aber nicht die einzigen, die sich um die Jugend kümmert. Es gibt noch andere Träger, Kreiskinder- und Jugendring, Kinderschutzbund und. Ich will jetzt keinen vergessen, es gibt eine ganze Anzahl zum Glück eigentlich.
0: Ja.
1: Steht da ein Austausch, eine gewisse Zusammenarbeit?
0: Auf jeden Fall. Also gerade der Kreiskinder- und Jugendring ist für uns ein sehr starker Partner auch, ne? Wir treffen uns regelmäßig auch zu Workshops oder Terminen und partizipieren natürlich auch voneinander. Das heißt, wenn wir Veranstaltungen haben wie Inklusionsfest, können wir immer auf den Kreiskinder-Jugendring zurückgreifen, die uns da auch unterstützen, sei es präventiv, aber auch ja, wenn es um Spiel und Spaß geht.
1: Ja, das soll ja nicht auf der Strecke bleiben. Nun hat man immer den Eindruck, wenn man so das allgemeine Rauschen der Medien so betrachtet, dass das irgendwie die Probleme immer mehr verschärfen bei Kindern und Jugendlichen und jungen Erwachsenen in jeder Hinsicht, sei es beim Schulerfolg, sei es bei Kleinkriminalität etc. Das kommt immer mehr nach vorn in der Berichterstattung. Nun sind die Kinder ja eigentlich dieselben geblieben wie vor ein paar Jahrzehnten. Da hat sich ja nichts verändert. Die Rahmenbedingungen ja vielleicht schon. Oder ist das alles nur subjektive Wahrnehmung jetzt dieser Medien und die Kinder sind wie immer?
0: Also ich versuche es immer so zu betrachten, als wäre es so wie immer. Ich habe selbst zwei Kinder, die jetzt schon natürlich erwachsen sind. Und ich glaube halt auch, wir haben ja auch in Eisleben, wie gesagt, auch nicht nur die vier Jugendclubs, sondern man sieht es am besten auch an den Beispielen. Wir haben die Skateranlage
1: Ja, auch unjüngst eröffnet, haben wir auch da ja wieder.
0: und noch und die Dortbahn jetzt. Also die
1: Ja,
0: haben wir
1: genau.
0: noch mal.
1: Ja, die
0: Die
1: Dirtbahn,
0: Dortbahn
1: ja.
0: ist die wurde jetzt noch mal eröffnet, genau. Und die Skateranlage unten wird gerade erweitert. Da kommt ein Pumptrack dazu und das ist auch so, wo sich auch Stadträte und auch alle wirklich stark gemacht haben für die Kinder und Jugendlichen, weil denen das wichtig ist. Und das finde ich dann, ohne dem geht es nicht, dass eine ganze Gemeinschaft und eine ganze Stadt für die Jugendlichen sich stark macht. Und man merkt das auch, wir haben eingeladen, zusammen mit unserem Bauamt, die Kinder und Jugendlichen zur Mitentscheidung, was möchtet ihr im Pumptrack dabei haben? Und es sind wirklich so viele gekommen, dass wir selbst überrascht waren. Doch die hatten Ideen, konnten sie mit einbringen. Und für mich ist das auch immer ganz wichtig, weil natürlich auch viel zerstört wird, wurde früher schon Graffiti. Und wir haben so viel auf den frei zugänglichen Bahnen wegräumen müssen, ne? Von Footballkörben, Autositzen. Da wurde halt wirklich viel zerstört. Hakenkreuze müssen wir ständig wegmachen. Und das ist halt für mich der Ansinn zu gucken, wie nehmen wir die Jugendlichen mit, damit die natürlich auch selbst drauf achten, auf ihre Skateranlage und ihre Dortbahn. Und da geht es nur, finde ich, in Gemeinschaft. Und das, glaube ich, setzen wir ganz gut um momentan, dass die Jugendlichen auch wissen, okay, sie haben, also sie organisieren es mit und es ist ihre Dirtbahn und ihre Skateranlage und gehen dadurch wahrscheinlich auch schöner damit um. Ne? Wir haben jetzt auch noch ein neues Projekt über dieses Jugendentscheidet, was ich vorhin erzählt habe, für die jüngeren Erwachsenen, die sich dem Vikariatsgarten widmen, weil da auch so viel Graffiti-Schmierereien immer waren. Und wir gesagt haben, das wäre ja auch eine tolle Location, vielleicht für euch, habt ihr Ideen? Und dann kamen die, das waren dann wirklich die jüngeren Erwachsenen und haben gesagt, ja, wir könnten uns das vorstellen, so ein Chili-Milli-Garten. Da haben wir dann ein kleines Konzept geschrieben mit einer Tischtennisplatte, aber vielleicht auch mit einer kleinen Bühne.
1: Ja, die ist ja so, so was Rudimentäres ist ja da.
0: Genau, und das auch zu erweitern und mit den Jugendlichen gemeinsam umzusetzen. Und da hatten wir auch Glück, dass der Rotarier-Club aus Eisleben, die Rotarier haben uns da unterstützt und haben gesagt, wir fördern das und machen das aber in Gemeinschaftsarbeit, also mit den Jugendlichen. Und da ist jetzt schon eine tolle Tischtennisplatte entstanden, die wir dann auch zusammen sozusagen mitgeschippt und mitgehakt und Rasensamen mit draufgebracht haben. Und das ist jetzt Step 1. Dann kommen noch kleine Würfel oder zumindest kleine Bänke, da sind wir gerade noch, aber da muss natürlich auch wieder erstmal geguckt werden, wo nehmen wir das Geld her. Aber so, dass die Jugendlichen mitentscheiden, was sie wollen. Und die können sich da vorstellen, so wie Pottery Slam. Wir haben auch momentan ganz viele schöne Aktionen gemacht mit dem Theater und haben da schöne Verbindungen. Auch vom Theater kommen auch junge Erwachsene zu uns. Also das ist, und unterstützen uns, haben aber auch Spaß, da zu sein. Und das finde ich halt auch schön, das zu sehen, dass die Gemeinschaft wächst.
1: Ja, also man hört ja jetzt, dass also nur eigentlich oft nur einen geringen Anstoß braucht, damit Kinder und Jugendliche wirklich rausgehen und sich miteinander beschäftigen und nicht nur mit Elektronik. Genau. Das ist ja eine Sache, da kennen Sie jetzt auch nichts dafür, aber das ist ja nun wirklich auch bei Erwachsenen eine einschneidende Veränderung in den letzten 10, 15 Jahren gewesen, dass man sich da im Prinzip viele sich da hinter ihrem Handy zurückziehen und dann nur noch in diesen Welten verkehren. Aber ich habe gehört, es ist Hoffnung, es gibt Zugang und man kann es auch rausholen da, dass man dann auch miteinander was macht. Denn das ist ja auch ganz wichtig, denke ich, nicht?
0: Das Miteinander. Auf jeden Fall. Das ist, und man merkt ja auch die Freude. Ja, die Freude, wenn was gemeinsam entsteht. Und das habe ich ganz oft, dass ich das beobachte. Auch gestern beim Beats und Brasch, dass manche Jugendlichen natürlich keine Lust haben in erster Linie. Aber wenn sie dann dabei sind, merkst du die Freude in dem Gesicht. Und wenn die dann noch ein fertiges Produkt in den Händen halten, was sie selbst gestaltet haben, oder dann ist das schon auch für mich schön und ergreifend, wenn du siehst, wie manche Jugendliche kommen und wie sie dann auch nach Hause gehen. Also die Wertschätzung allein sich selbst gegenüber, dass sie auch stolz auf sich selbst sind, das ist schon echt enorm, was man in dem Beruf da erleben kann.
1: Ich glaube, man hat das jetzt in den letzten Minuten auch schon gehört und das nimmt vielleicht die Antwort ein bisschen vorweg. Sie sagten ja, beruflich war es ja erstmal der Eigenbetrieb Märkte. Betrieb, sagt es ja schon, da ging es um das Wirtschaftliche. Jetzt geht es um das Menschliche, sage ich mal. Das ist natürlich die Sache, die, was sie dazu gebracht hat, diesen Wechsel zu vollziehen.
0: Na gut, zum einen ist es natürlich auch Corona gewesen. Ne? Wir konnten ja auch keine Veranstaltungen mehr machen. Und ja, da muss ich aber wirklich sagen, dass ich da wirklich von auch partizipiere, weil auch jetzt ist es ja so, dass beim Eigenbetrieb Märkte hatte ich natürlich auch die Handwerkermesse, wo ich auch viele Firmeninhaber und oder Firmen kennengelernt habe und dass das auch schon letztes Jahr ganz bewusst war das so, dass wir auch Jugendliche, die zum Beispiel einen Ausbildungsberuf gesucht haben, gezielt auch in die Firmen geschickt haben, wo ich manchmal dachte, was hat er jetzt gerade gesagt? Er hat sich beworben in Hannover, ne, weil er IT machen wollte. Und dann habe ich gesagt, warum nicht bei uns? Und dann hat er gesagt, ja, er wusste nicht wo. Und dann habe ich gesagt, okay, aber würdest du denn gerne hierbleiben bei deinen Freunden? Ja, das auf jeden Fall. Und dass man da nochmal Gespräche gesucht hat und dann auch gezielt an die Firmen herangetreten ist. Und dann hat das super funktioniert. Also da konnten wir auch schon viel vermitteln. Ne? Und das ist natürlich so meine Stärke dann vielleicht auch durch den Eigenbetrieb Märkte und meinen vorigen Job, dass ich natürlich auch Netzwerker bin. ja, und auch weiß, wo ich anklopfe, wenn die Jugendlichen Probleme haben, aber vielleicht auch Unterstützung brauchen. Ja, also natürlich können die auch zu uns kommen, wenn sie einfach nur mal reden wollen und einfach nur mal unser Ohr brauchen, was ja jeder braucht heutzutage, ja, nicht nur die Kinder und Jugendlichen. Mhm. Ne? Aber es ist natürlich auch meine Aufgabe zu gucken, wie helfe ich dem Jugendlichen oder was könnte er jetzt gerade gebrauchen. Und ja.
1: Ja, das ist doch schön, wenn Sie sozusagen so einen Zusatz Qualifikation einfach mit der beruflichen Vergangenheit haben, die man hier wieder einbringen kann. Und ich kenne das von vielen Institutionen, auch zum Beispiel von der Handwerkskammer, wie sehr sie bemüht ist, Berufe, jetzt war IT ist jetzt nicht so ein Handwerksberuf, aber ihr gar genauso und alle anderen, die sich mit dem Thema ja Berufsberatung, Berufsorientierung und ähnliches beschäftigen, dass man eigentlich mal klar macht, was es für Möglichkeiten gibt und was für ja, Chancen und Perspektiven ja auch vor Ort hier existieren. Das darf man ja auch nicht kleinreden und sollte man nicht kleinreden. Und wenn man da noch hier was machen kann, das ist doch umso schöner, ja.
0: Ja, auch ich finde, die Jugendlichen sind natürlich auch sehr gut in Vereinen aufgehoben. Ne? Deshalb versuchen wir auch immer in unseren Sommerferien, wenn wir mehr Zeit haben, auch mal die Vereine zu besuchen, was manchmal schwierig ist, weil die selbst dann auch Ferien haben. Mhm. Aber das auch gezielt zu nutzen, wir waren beim Tennis, wir waren schon beim Fußball. Einfach die Jugendlichen und auch die Kinder natürlich mitzunehmen und zu gucken, was macht euch Spaß. Ne?
1: Ja, und einfach mal Angebote.
0: Genau, und in einer Gruppe, in einer Gemeinschaft ist das natürlich immer schöner und einfacher, zu gucken, wo gehe ich hin. Und weil in einem Verein lernen sie natürlich auch alles. Teamwork, aber auch, dass sie mal dranbleiben und durchhalten müssen, mhm. ist mir auch immer ganz wichtig. Immer nur austesten und dann schnell wieder weg, ist ja auch nicht für die Zukunft vielleicht. Ja, so das ist es schon wichtig, dass man einfach auch sagt, kommt, wir machen das zu Ende, wir bringen es zum Schluss und dann gibt es ein schönes Ergebnis.
1: Die haben sich auf die Arbeitsthese geeinigt, die Kinder sind die gleichen geblieben.
0: So ja,
1: trotzdem meiner Meinung nach waren wir ja gleich bei dieser Wahrnehmung, bei die Notwendigkeit zur Prävention etc. ist vielleicht doch angestiegen in letzter Zeit. Ja. Und das vor dem Hintergrund dessen, dass es ein kurioses Phänomen gibt in unserer Gesellschaft. Zwar ist eigentlich immer mehr Geld eigentlich da, bloß wenn es um solche Projekte geht, wird es immer schwieriger. Ist das nur meine Wahrnehmung oder ist da was dran?
0: Da ist was dran und das ist für mich auch sehr unverständlich, weil jeder spricht immer davon, wir wollen die Jugend stärken, wir wollen die Jugend in unserer Region behalten. Deshalb verstehe ich auch nicht, warum dann gerade an diesen Stellen gespart wird, weil wir ja schon auch schauen, in welche Richtung geht es. Wir fangen ja im Vorfeld schon an zu gucken, wo sind die Probleme, in welche Richtung geht es jetzt. Ne? Und da muss ich wirklich sagen, das ist für mich unverständlich, dass da gespart wird.
1: Ja, na klar, da kann man an der Stelle hier so gesehen nicht ändern, aber ich denke mal, das ist eine wichtige Funktion, die Sie in der Jugendarbeit übernehmen, auch die anderen Partner, von denen Sie gesprochen haben, die auf dem gleichen Feld beackern. Ja. Es ist ja nun leider so, dass es sehr unterschiedliche Elternhäuser gibt. Vielleicht ist die Spreizung auch noch viel größer geworden, als sie früher war. Von unendlich engagiert bis, Hauptsache ich bin so los. Entschuldigung, wenn ich mal sage, das muss es leider auch geben. Ja. Und das ist doch immer ganz wichtig, auch für die Gesellschaft, dass da jemand da ist, der das auffängt und vielleicht das bestimmte Entwicklungen auch abfängt und vielleicht umkehrt noch. Und gerade wenn man das bis zur Berufsberatung gehen kann, also dann denke ich mal, zeigt doch, wie wichtig das ist. Und wie man, wenn man vernünftig ranginge, mit relativ wenig Mitteln viel erreichen könnte. Denn wenn erst das Kind im Brunnen liegt, ja, das ist ja dieser Spruch, eigentlich ist er dann vielleicht schon der junge Erwachsene oder sonst was, dann sind die Kosten vielleicht viel höher, um da was zu richten.
0: Das ist auf jeden Fall so. Das haben Sie sehr gut gesagt. Also weil tatsächlich ist es auch so, dass wir natürlich auch Elternarbeit leisten, ja. Also wenn die Eltern da auch Sorgen haben und Nöte, gucken wir auch, wie können wir helfen, unterstützen. Also wir haben nicht für jedes Problem die Lösung, aber wir haben die Leute und das Netzwerk, um sie zu vermitteln. Und das ist nicht nur, wie gesagt, bei den Kindern und Jugendlichen so, sondern auch bei den Eltern. Also die können natürlich auch zu uns kommen, wenn sie Sorgen und Probleme haben. Da sagen wir ja nicht, ja, sie müssen draußen bleiben, ne? Also das.
1: Wir haben ja darüber gesprochen, also ein gewisses Mindestmaß an materieller Ausstattung muss ja sein, sonst funktioniert es ja nicht, sonst kann ich gar kein Personal vorhalten, sonst kann ich keine Räume vorhalten, die muss ich auch heizen, etc. pp. Jetzt haben wir Sommer, jetzt vielleicht nicht, aber das kommt wieder anders.
0: Natürlich.
1: Und ich denke mal, dass es auch sehr auf die Qualität dieses Personals ankommt, wie sie mit dieser Aufgabe zurechtkommen, ja?
0: Auf jeden Fall. Alleine kann man sowieso nichts bewerkstelligen, das weiß ich. Ne? Ich bin, wie gesagt, der Koordinator und schaue ja im Groben und Ganzen drauf, aber auch die Mitarbeiter in den Jugendclubs, die sind ja die Bindungsperson der Kinder und Jugendlichen. Ne? Natürlich bin ich da auch, aber für täglich brauchen wir natürlich auch tolle Mitarbeiter, die ich auch wirklich habe und auch noch brauchen werde. Also das ist tatsächlich so. Und Kinder- und Jugendarbeit ist natürlich auch ein sehr anstrengendes Klientel, weil man nimmt natürlich auch die Sachen mit nach Hause, die man erfährt. Und das ist ja auch nochmal für manche auch eine psychische Belastung, ne? Da zu sagen, okay, ich lasse es dann einfach im Jugendclub oder im Jugendbüro. Und da muss man schon sagen, also das ist in allen Linien hin ein schwieriges Thema. Ne? Also wir müssen ja gucken, dass wir den Jugendlichen und Kindern eine Unterstützung sind. Wir müssen aber auch gucken, dass wir die Gelder irgendwie vielleicht über Spenden ganz viel akquirieren. Also da sind ja auch, haben wir auch wirklich Unterstützung, aber das wird ja auch nicht vielleicht auf Dauer sein oder es reicht auch manchmal vorne und hinten nicht. Das ist so, ne? Dass wir auch gucken, mit was können wir überhaupt was planen und ja,
1: also Angebote schaffen. Anspruchsvolle, schwierige Aufgabe, aber auch, denke ich, auch eine schöne. Sie werden ja auch Erfolge erlebt haben und jede Menge, bin ich ganz überzeugt davon. Und das ist immer das, was eben dann auch hilft, immer weiterzumachen. Und das liegt in der Natur der Sache. So Kinder- und Jugendarbeit ist eine endlose Aufgabe. Es kommen ja immer neue Kinder nach. Das ist ja auch schön so. Und da sind wir schon mittendrin. Vielleicht, dass wir mal einen Punkt setzen an der Stelle. Vielen Dank für den Einblick in Ihre Arbeit, den Sie uns gewährt haben. Und vielleicht zum Schluss mal einen kleinen Ausblick. Wir sind jetzt mitten in den Sommerferien, aber es dauert nicht mehr so lange. Dann geht das neue Schuljahr los. Und vielleicht bis Weihnachten so. Was wird denn noch so kommen? Was ist denn da noch so geplant?
0: Also zum einen kommen bald jetzt die Sommerferien und da fahren wir auch eine Woche oder wir brauchen noch ein paar Spendengelder, dann können wir fahren. Eine Woche mit Kindern, die halt sonst nicht in den Urlaub kommen, fahren wir da 5 Tage nach Franzigmark, nach Halle. Und dann werden wir auch, was ich vorhin schon kurz erwähnt habe, so die Sun- und Fun-Picknicks mal in den anderen Ortschaften in diesem Jahr abhalten. Das wird am 28.07. sein in Osterhausen und am 5.08. in Schmalzerode, wo wir dann dort die Kinder und Jugendlichen einladen zu einem, ja, wie ein kleines Fest, sage ich jetzt mal. Und dort werden wir einfach mal in die Gespräche kommen über aber einen schönen Nachmittag. Und wir haben so viel vor. In allen Jugendclubs wäre natürlich Sommerferienprogramme angeboten. Das geht über Basteleien, aber auch was sich selber wünschen. Und wir gehen ins Freibad, wir gehen ins Theater. Aber sind halt auch kleine Sachen dabei, was in ihren Ortschaften so passiert. Und das ist uns auch immer ganz wichtig, dass natürlich auch die Traditionen der Ortschaften auch weitergegeben werden. Ne? So, und im Oktober haben wir die Streetfood Rallye, die ja auch jetzt das dritte Mal stattfindet. Das ist auch so eine Veranstaltung, die wir so klein angefangen haben mit nichts. Nur eine haptische Karte gesagt haben, wir lassen eine haptische Karte drucken, haben geguckt, wer macht denn mit? Also von Bibliothek, Feuerwehren, Vereine, aber auch Cafés in unserer Stadt. Wer würde das begleiten? Das heißt, jeder hat eine Interaktion und es gibt was zu essen für die Kinder. Nur in der Form von einer Kostprobe. Das heißt, wir hatten letztes Jahr 15 Stationen dabei schon, also das war enorm, von Theater über Tennis und die waren halt unterwegs in der Stadt, die haben von unserem Bürgermeister morgens diese Karte ausgehändigt bekommen mit einem Beutel was zu trinken, alles was man so noch vielleicht braucht, ein paar Feuchttücher und dann wurden die selbstständig durch die Stadt geschickt und die mussten halt erkunden, wo ist das auf dieser Karte? Wo finde ich diese ganzen Stationen? Das heißt, sie mussten sich orientieren in ihrer eigenen Stadt, haben wir so mit auch in die Bibliothek mal gekriegt, was vielleicht manchmal nicht jedem gefällt. Aber wenn er dann dort ist, vielleicht dann auch sagt, okay, das wusste ich gar nicht, was es hier alles noch gibt. Die haben ja nicht nur Bücher. Ne? Und das Sterbehaus war dabei, also Martin Luthers Sterbehaus. Und da sind wir einfach gerade dabei, noch Orte zusammenzusuchen. Wer möchte denn noch mitmachen? Um zu schauen, wie kann man mit einfachen Sachen, die vielleicht jeder mitträgt, also ich möchte ja nicht sagen, dass es nicht viel kostet, weil das ist für jeden Einzelnen, der dort mitmacht, eine große Aufgabe auch, zu sagen, okay, ich nehme mir an dem Tag die Zeit für die Kinder, um denen zu zeigen, was ist bei uns los, aber gleichzeitig hat er vielleicht noch eine Kleinigkeit zu essen da. Ne? Und es hat wirklich so einen Run gemacht, dass die Feuerwehr Stiefel weit werfen gemacht hat. Danach gibt es Nudeln mit Tomatensauce. Aber beim Tennisverein gab es ein Wettspiel, wo sie mit einem Tennisschläger was machen mussten. Danach gab es Eis. Und somit konnten die an jeder Station, der Rettungsdienst hat mitgemacht. Die haben Erste-Hilfe-Kurs für Kinder gezeigt. Danach gab es Obst. Der Kreissportbund zum Beispiel hat das Sportabzeichen, also so eine Runde in der Turnhalle gemacht. Und da gab es Hotdogs im Mini-Format. Ne? Und das ist halt so, wo ich mir sage, dass eine Stadt hält zusammen und jeder beteiligt sich ein bisschen und man macht was Großes daraus. Und das ist halt für unsere Kinder und Jugendlichen jetzt, wo die jetzt schon fragen, wann ist das wieder, Frau Wiesenmüller? Also, ne, da. Und wenn wir merken, dass sie das natürlich wollen, das erhoffe ich mir wirklich so für alle Veranstaltungen, aber auch für die Plätze wie Dortbahn, Skaterbahn, dass sie natürlich auch aufpassen und drauf achten.
1: Gut, da haben wir doch mal schon ein großes Ereignis, was in der Zukunft steht. Also es bleibt spannend, wird spannend sein. Wir berichten ja auch des Öfteren über Aktivitäten, die in Ihr Tätigkeitsfeld fallen. Das wird sicherlich so weitergehen. Ich bedanke mich bei Ihnen fürs Kommen, liebe Zuschauerinnen und Zuschauer. Ich bedanke mich bei Ihnen fürs Dranbleiben und hoffe, dass Sie auch das nächste Mal wieder einschalten, wenn es heißt, zu Gast bei Ihrem Punkt um Fernsehen. Dankeschön.
0: Danke, dass ich kommen durfte.

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1: Bei schönstem Spätsommerwetter versammelten sich zahlreiche Eisleber und Gäste am 25. August am Geburtshaus Martin Luthers im sogenannten Eislebenhof, um zum 8. Mal gemeinsam durch ihre Stadt zu spazieren. Nach einem ökumenischen Gottesdienst im Zentrum Taufe war es auch jetzt Pfarrerin Simone Carstens-Kant, die die Wanderlustigen begrüßte und zugleich das Wort abgab an Oberbürgermeisterin Jutta Fischer.
2: Es ist auch wunderbar, dass wir eine Tradition entwickelt haben seit dem Jahr 2006. Wir haben heute den 8. Lutherweg-Spaziergang, wo ich Sie auf das Herzlichste, liebe Lutherweg-Spaziergänger, hier an diesem Ort, an dem UNESCO-Ort, auf das Herzlichste begrüße. Ich begrüße natürlich nicht nur in meinem eigenen Namen, auch im Namen von Frau Gisela Kirchner, die Sachgebietsleiterin für Stadtplanung, und Frau Ute Klopfleisch. Ich sehe sie gar nicht, die Sachgebietsleiterin für Kultur- und Öffentlichkeitsarbeit. Und meiner gesamten Verwaltung Ihnen nochmal ein herzliches Willkommen.
1: Mit Freude verlas Frau Fischer während ihrer Ausführungen einen Brief vom Kultusministerium, in dem geschrieben steht, dass die beantragten Fördermittel für die Sanierung des Augustiner-Eremitenklosters Annen und für das Dach der Andreaskirche bestätigt sind. Damit wird die Stadt Eisleben in Vorbereitung des Lutherjubiläums im Jahr 2017 weiter verschönert. Außerdem kündigte Frau Fischer ein weiteres Projekt an, dass die Stadt Eisleben gemeinsam mit der Stadt Osterwiek und Mansfeld unter Federführung des Mitteldeutschen Kulturrates gestalten wird.
3: Sie werden sich vielleicht fragen, was hat die Stiftung mit Eisleben und dem Lutherweg zu tun? Die Stiftung beschäftigt sich vorwiegend mit der Geschichte und Kultur Mitteldeutschlands. Als Kind dieser Stadt habe ich natürlich ein besonderes Interesse, einmal an Martin Luther und zum anderen natürlich auch an unsere Stadt. Wir werden gemeinsam mit den Städten Eisleben, Osterwiek und Mansfeld in 2 Jahren hier eine Großveranstaltung durchführen mit dem Thema Luther, Bild, Bibel. Wir werden sie gemeinsam vorbereiten und finanzieren und in unseren Publikationsorganen weiterhin Martin Luther, die Lutherstadt Eisleben und das Mansfelder Land publik machen.
1: Nun blieb der Oberbürgermeisterin nur noch, den 8. Spaziergang auf dem Lutherweg offiziell zu eröffnen.

0: und viele bunte Flugblätter verteilt, auf denen entsprechend dem diesjährigen Motto in der Lutherdekade Reformation und Toleranz Luther-Zitate und Schülermeinungen zu diesem Thema zu lesen waren. Die Pfarrerin lud alle Beteiligten ein, über die Zitate mit ihren Nachbarn zu diskutieren und sich eine eigene Meinung zu bilden. Der Vorsitzende des Fördervereins Eisleber Synagoge, Rüdiger Seidel, nutzte die Gelegenheit, zu einigen geplanten Veranstaltungen in die Synagoge einzuladen.
1: Wir laden Sie im kommenden Jahr zu mehreren Ausstellungen ein, aber ich sage jetzt schon, dass wir im Oktober Buchlesungen veranstalten. Michael

0: Und weiter ging es für die ca. 350 Teilnehmer entlang der in die Fußwege eingelassenen Lutherrosen aus Bronze in Richtung Jüdenhof. Dort warteten bereits die Schauspieler der Landesbühne Sachsen-Anhalt, Annette Baldin, Oliver Beck und Lutz Potthoff, mit ihrem Beitrag zum Thema Toleranz.
1: Weißt du überhaupt, was Toleranz ist? Toleranz ist
2: der Verdacht, der andere könnte Recht haben.
3: Die Fähigkeit, Widerspruch zu ertragen.
1: Die Stärke, Herr Beck, die man dem politischen Gegner wünscht.
2: Die Nächstenliebe der Intelligenz.
3: Ein Beweis des Misstrauens gegen ein eigenes Ideal.
4: Bloßes Ignorieren ist noch keine Toleranz.
2: Schlagt eure Zelte weit voneinander auf.
1: Ah, ja.
2: Aber nährt eure Herzen.
3: Man verdirbt einen Jüngling am sichersten, wenn man ihn verleitet, den Gleichdenkenden höher zu achten als den Andersdenkenden.
2: Lasst den anderen die Freiheit, seinen eigenen Weg zu gehen.
1: Also ich fand, dass es für alle irdischen Streitigkeiten nur einen Ausweg gibt. Die Toleranz.
3: Und dass sie nur einer einzigen Gesinnung gegenüber nicht angewandt werden darf. Der Intoleranz.
5: Aha.
3: Spießigkeit ist nichts anderes als Intoleranz. Mag die Toleranz den Reformatoren auch in die Wiege gelegt worden sein, sie blieb allzu oft darin liegen.
1: Tja, ja. Ein schlechter Wein wird nicht besser, wenn man die Leute zwingt, ihn zu trinken.
2: Im Namen der Toleranz sollten wir das Recht beanspruchen, die Intoleranz nicht zu tolerieren.
4: Toleranz! Intoleranten!

0: Es wird jedes Jahr schwieriger. Das obligatorische Gruppenbild am Lutherdenkmal auf dem Eisleber Marktplatz. Frau Lehmann vom Fotostudio Ahem hatte alle Hände voll zu tun, die Damen und Herren so zu positionieren, dass sie alle auf ein Foto passten und auch gut zu sehen waren.
1: Genau, und auch hier ruhig, Herr Vater, noch ein Stück Ruhe.

0: hier Platz machen, genau, dass wir alle schön erkennen.
1: Frisch abgelichtet wanderten die Teilnehmer des 8. Lutherspazierganges weiter zur alten Lutherschule, die sich seit einiger Zeit im Umbau befindet. Das Gebäude, das Martin Luther im Jahr 1546 seiner Bestimmung übergab, das einige Zeit als Lutherschule und dann als evangelische Superintendur fungierte, wird komplett saniert. Nach Fertigstellung im kommenden Jahr wird es dann die Bildungs- und Begegnungsstätte der Kirchengemeinde St. Andreas Nikolai Petri sein und auch eine Pfarrwohnung wird entstehen. Architekt Heinrich Bögemann aus Halle, der hier den Hut auf hat, gab Auskunft über den aktuellen Stand der Arbeiten.
2: Wird jetzt noch die Wohnung saniert und in den unteren beiden Etagen ist der Bauzustand schon fast kurz vor der Fertigstellung. Ja, im Januar soll es dann soweit sein und kann der Nutzer endlich einziehen. Wieder an die alte Wirkungsstätte, wo früher schon die evangelische Kirche die Mitte der Stadt besetzt hat.

0: Ganz neu entstanden und gerade erst vollendet ist auch der Vikariatsgarten, der sich direkt hinter dem Sterbehaus Martin Luthers befindet und in Zukunft den offiziellen Eingangsbereich dafür bilden soll. Der 8. Lutherspaziergang wurde genutzt, um den neu gestalteten Garten offiziell seiner Bestimmung zu übergeben. Deshalb ergriff Stadtplanerin Gisela Kirchner das Wort.
1: Es ist das Sterbehaus. Es ist unsere Idee, durch den Vikariatsgarten, durch das Gebäude des alten Vikariates, wo der Vikar der Kirche, der Andreaskirche, nämlich wohnte, leider der vorgehende Eigentümer es sehr vernachlässigt hatte und deshalb zum Abbruch kam und deshalb auch nur das Portal noch stehen blieb und saniert werden konnte. So wünschen wir es uns, sollte eigentlich in Zukunft der Eingangsbereich für das Martin-Luther-Sterbehaus sein. Natürlich gibt es nach wie vor auch den Eingang noch von der Andreaskirche, der althergebrachte, den jeder von der Postkarte auch kennt. Aber dieser Bereich durch den Garten zu schlendern, um dann zum Sterbehaus zu gelangen, das ist eigentlich unsere Idee.
2: Und wir sind relativ schnell dazu gekommen, dass wir gesagt haben, wir wollen eine Darstellung haben, die man, also die Sachen nicht so behandeln wie eine wissenschaftliche Erkenntnis, sondern, sondern sich frei dazu bewegen. Zum anderen war die Aufgabe sozusagen vielleicht was zu suchen, was formal auch doch irgendwie wieder einfach ist, was zu der Umsetzung, den Materialien gehört. Deswegen sind wir zu dieser Figurengruppe gekommen, diese drei Legenden, zum Beispiel Luther erfindet den Weihnachtsbaum, er wird nach einem Blitzschlag zum Mönch und er vertreibt den Teufel mit dem Tintenfass. Zum anderen sind Legenden sowas, was auch immer zum einen irgendwo wächst, deswegen stehen diese auch dann in dieser Wiese, in diesem Apfelgarten. Und Legenden sind für uns was, wo man sich auch in eine Position begeben muss, dass man diese sehen will. Also das ist immer so eine Sache sozusagen. Deswegen sind diese Figuren so positioniert, dass man von bestimmten Stellen aus diese Legenden sehen kann. Wenn man diese wieder verlässt, löst sich diese Gruppe wieder auf und es könnten auch entstehen auch neue Geschichten dazu sozusagen. Ja.

0: Eisleber Schülerinnen und Schüler beschäftigten sich im Vorfeld des Unterspazierganges auf ihre Weise intensiv mit dem Thema Toleranz und produzierten 6 interessante Gemälde, die mit großer Unterstützung des Hellwegbaumarktes entstanden. Sie wurden nun in den Fenstern des seit Jahren dahinsiechenden Gebäudes der Kupferklause installiert und von den Schülern teilweise selbst vorgestellt.
1: Es sind 6 verschiedene Schulen beteiligt gewesen, dazu hören wir gleich noch was. Jetzt dürfen Sie dem Akt beiwohnen, dass diese 6 Bilder aufgemacht werden und Sie gucken können. Schülerinnen und Schüler haben sich zum Thema Toleranz etwas einfallen lassen. Und das in ganz unterschiedlicher Art und Weise. Und ich denke, Sie dürfen dann nochmal klatschen. Vielleicht das noch. Sie sehen es schon auf dem ersten Bild und auf dem zweiten sehen Sie es auch ganz groß. Der Hellwig Baumarkt war hier ein kräftiger Sponsor für die Farben und alles, was man für so eine Gestaltung braucht. Ja, danke. Einfach.
2: Wir haben die Geschichte von Neuge und Napjan dargestellt.
3: Napjan und Neuge, das wissen wir alle, sind die beiden Bergknappen gewesen, die wir vor 800 Jahren das Kupfermädchen auf die Kupferberg gefunden haben.
4: Okay, wir haben uns halt dabei gedacht, also jeder kennt ja diese Brofist, also wenn man so kumpelmäßig so sich gegenseitig begrüßen soll, dann haben wir uns deshalb so gedacht, dass wir da eine hellhäutige und eine dunkelhäutige sozusagen als Toleranz für
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Damit fand der 8. Spaziergang auf dem Lutherweg, der wieder eine gemeinsame Veranstaltung der Stadt Eisleben, der Evangelischen Kirche in Mitteldeutschland sowie der Stiftung Luther Gedenkstätten war, sein offizielles Ende. Doch viele der Teilnehmer nahmen noch eine Einladung auf den Annenkirchplatz an, wo die Veranstaltung mit kulinarischen und musikalischen Angeboten ausklang. 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
1: Das Konzert von Josef Haydn, Die Schöpfung, wird am 6. September von 17 bis 19 Uhr in der St. Andreaskirche Eisleben unter der Leitung von Kirchenmusikdirektor Thomas Ennenbach aufgeführt. Die Solisten kommen von der Kantorei Eisleben und Sangerhausen sowie vom Mitteldeutschen Kammerchor. Zum Tag des offenen Denkmals lädt der Schmidtschacht Helbra am 13. September von 9:30 Uhr bis 16:30 Uhr ein.
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0: Hallo und herzlich willkommen, liebe Zuschauerinnen und Zuschauer bei Punktum, Ihrem regionalen Fernsehprogramm, zu einer weiteren Ausgabe von Zu Gast. Und ich freue mich heute hier im Studio Nicole Wiesenmüller begrüßen zu können. Sie ist Jugendkoordinatorin der Lutherstadt Eisleben. Herzlich willkommen hier bei uns im Studio. Ich muss natürlich erzählen, dass wir uns seit Jahrzehnten kennen, auch schon in einer anderen Funktion, vor allem da ging es los. Aber das werden wir alles gleich erfahren. Und ich bin sicher, dass viele, viele, viele in der Lutherstadt Eisleben allen möglichen Alters Sie schon kennen und auch in der Umgebung. Aber es wird den einen oder die andere geben, die vielleicht sagen, Mensch, Nicole Wiesenmüller habe ich ja noch nie gehört. Das soll sich heute ändern. Wir wollen über Ihre Aufgabe reden, aber natürlich auch über Sie als Person. Deshalb meine erste Frage, die ich eigentlich jedem Gast auch stelle. Wer ist denn Nicole Wiesenmüller?
1: Nicole Wiesenmüller ist, ich denke, eine engagierte Person und ich bin 50 Jahre. Stehe auch zu meinem Alter, also von daher ist es, mache Kinder- und Jugendarbeit oder bin in der Kinder- und Jugendarbeit tätig und das macht mir sehr viel Spaß.
0: Vielleicht nochmal, deswegen, ich habe es ja so ein bisschen kryptisch ausgedrückt, vielleicht nochmal ein bisschen über den beruflichen Werdegang. Ich habe gesagt, Mensch, das kommt mir doch irgendwie bekannt vor, vielleicht aus einer anderen Zeit noch ein bisschen. Vielleicht dazu noch ein paar Sätze.
1: Okay. Ja, klar. Man kennt mich. Vorher war ich beim Eigenbetrieb Märkte der Lutherstadt Eisleben und habe Veranstaltungen gemacht, wie Eisleber Wiesenmarkt und Weihnachtsmarkt, Flohmarkt, Stadtfest, Mittelaltermarkt. Also ja, war schon einiges dabei.
0: Und jetzt also in der Jugendarbeit, wobei die recht komplexes Thema ist, weil ich hier im Vorgespräch ja so erst so gelernt habe, das ist ganz schön umfangreich und in sich verschachtelt so ein bisschen, würde ich sagen. Erläutern Sie doch mal, was für Institutionen und wer alles so dazugehört, zum Beispiel eben in der Lutherstadt Eisleben.
1: Also bei der Kinder- und Jugendarbeit in der Lutherstadt Eisleben haben wir 4 Jugendclubs, ein Jugendbüro. Ich bin für das grobe Ganze verantwortlich, wo man auch viele Veranstaltungen natürlich jetzt mit unterbringen kann und das macht mir auch sehr viel Spaß. Es ist auch eine Poweraufgabe, das stimmt, weil man muss natürlich auch gucken, es gehört Prävention dazu, Gruppenarbeit, aber auch Einzelarbeit und ja, habe ein tolles Team, was leider öfters mal wechselt durch Personal. Also wir haben viel mit Bundesfreiwilligendienst, Mitarbeitern arbeiten wir zusammen und das wechselt natürlich ständig. Aber trotzdem habe ich ein tolles Team und wir stellen da sehr viel auf die Beine.
0: Ja, gibt es so eine Art Stammpersonal, würde ich mal so sagen, und Helfer, wie ist das und wie viel sind das?
1: Also es gibt ein paar Stammpersonal, möchte ich es jetzt mal beschreiben, aber wir haben natürlich auch Kurzzeitstellen, also nur 6-7 Stunden Stellen und 13 Stunden Stellen, also sehr, sage ich jetzt mal, zerpflückt. Eine Mitarbeiterin über eine Förderung, die in dem Jackie Chu, was wir dieses Jugendbüro, was wir da eingerichtet haben vor 2 Jahren, die Caroline Laue, da bin ich auch sehr froh, dass wir die dabei haben. Die macht einen sehr guten Job und ist auch noch ziemlich jung, was für mich auch übergreifend gut ist, weil natürlich junge, engagierte Menschen auch zu noch jüngeren Leuten natürlich auch einen anderen Draht haben als ich. Das sehe ich jetzt nicht als Nachteil, sondern eher als Vorteil.
0: Also Ergänzung, das sind ja unterschiedliche Blickwinkel immer und das kann gar nicht verkehrt sein.
1: Richtig, das ist sehr wichtig auch, dass man da auch guckt, dass das Team schön zusammenpasst. Und ja, da gehört halt alles dazu, ja, ein Teamspieler, aber auch jemand, der alles neu erfindet, gemeinsam mit den Jugendlichen und

0: der die da auch sozusagen alles im Blick hat. Das bin vielleicht ich. Und jemand, der das auch gut umsetzen kann, das ist ja dann auch wichtig. Und trotzdem, wie wir alle auch gucken, was wollen die Jugendlichen und natürlich auch Beobachter sind, ne? In erster Linie. Wie geht es den Jugendlichen? Vielleicht auch mal, wir merken ja dann natürlich auch schnell, wenn jemand mit Problemen zu uns kommt und vielleicht nicht drüber reden möchte, da muss man natürlich dann auch das Feingefühl haben, auf jemanden zuzugehen und ihn vielleicht auch erstmal kommen lassen.
1: Sie hatten ja, dass es vier Clubs gibt in Ihrem Tätigkeitsfeld. Auf alle Fälle die Zeche, das ist nämlich Ihr Büro. Deswegen verorte ich Sie immer da. Aber das hat damit zu tun, dass da Ihr Büro ist.
0: Ja.
1: Aber ich denke mal, bei der Anzahl können wir auch die anderen nochmal nennen. Ich meine, die
0: Genau.
1: Zeche in Helfter sollte durchaus bekannt sein. Aber vielleicht noch die anderen. Wo sind denn
0: Also wir haben Jugendclubs auf den Ortsteilen in Hiddersleben, im Bürgerhaus, in Volkstedt und in Polleben und in Helfter und das Jackie Chu, das kleine Jugendbüro, Sangenhäuser Straße in Eisleben, direkt in der Stadt.
1: Das hängt ja dann immer vom Engagement vor Ort auch ab, denn bin mir sicher, ja, es ist so, Eisleben hat noch ein paar mehr Ortsteile, wo es solche Einrichtungen dann nicht gibt. Gibt es da andere Anbieter oder ist das brachliegend sozusagen?
0: Also es gibt schon auch brachliegend, aber da sind wir gerade dabei, auch in Osterhausen. Da gab es schon mal einen Jugendclub vor meiner Zeit. Der wurde leider geschlossen, weil also da gab es, glaube ich, auch kein Personal. Ich kann es nicht genau sagen, wieso das so war. Und auch Schmalzerode, wo die Ortsbürgermeister sich auch wirklich jetzt stark machen dafür, dass dort wieder was kommen soll. Und da werden wir jetzt auch in den Sommerferien anfangen, erstmal Sand- und Pfand-Picknick mit in den Ferien zu machen, um uns erstmal mit den Jugendlichen zu treffen. Die werden eingeladen von den Ortsbürgermeistern und wir werden dort gucken, was wollt ihr, was habt ihr für Ideen, wie sollte das stattfinden, einfach von innen heraus. Also nicht, ihr habt da einen Jugendclub und mal sehen, was kommt, sondern einfach auch gucken, was wollen die jungen Leute denn, ne? Weil die haben so tolle Ideen und manchmal entstehen aus solchen Veranstaltungen einfach neue Konzepte. Und das finde ich eine gute Möglichkeit, A, die Jugendlichen mitzunehmen, dass sie auch dranbleiben, ihre Ideen mit einbringen können. Und das wissen wir selber alle aus eigener Erfahrung, wenn wir selber mitentscheiden dürfen, dann sind wir natürlich auch engagierter. Was möchtest du? Und hält uns dann vielleicht auch mehr in unserer Region.
1: Man darf ja nicht vergessen, das ist ja ein Angebot, das richtet sich an ein weites Altersspektrum. Und es gibt ja da die Jüngeren, die haben ja noch nicht ein Moped oder sowas, wo man sagen kann, es ist jetzt nicht so eine Riesenentfernung, aber doch zu Fuß oder mit dem Fahrrad oder so weiter oder bei richtigem Wetter und so weiter. Das wäre schon schön, wenn man vor Ort so einen Anlaufpunkt hat, wo man mit Gleichgesinnten sich trifft, sich austauschen kann und vielleicht jetzt ein oder andere Angebot ja auch hat. Deswegen ist das schön, wenn das ausgeweitet werden kann. Das geht ja von, wie war das Alter, von 6 bis
0: 6 bis
1: 26.
0: 26,
1: Also das ist ja ein
0: genau.
1: gewaltiger, auch unterschiedlicher Entwicklungsstand, der dahinter steht. Und ich denke mal, und jeder hat ihre eigenen Probleme, Sorgen, Nöte oder Ansichten und ähnliches. Das alles unter den Hut zu bringen, sind ja nicht wenige. Das ist gar nicht so einfach. Deswegen muss es doch sehr unterschiedliche Ansätze geben, um mit den Kindern umzugehen.
0: Auf jeden Fall. Also zum einen ist es natürlich so, dass auch durch Corona immer noch viele zu Hause sitzen und lieber natürlich auch spielen und sie kaum rauszubekommen sind. Deshalb müssen wir uns A, immer schöne Angebote auch überlegen, gemeinsam natürlich auch mit Jugendlichen, die zu uns kommen, die natürlich auch digitale Medien nutzen. Das machen wir auch. Wir schauen auch, was interessiert euch, womit könnten wir sie packen? Natürlich sind da auch mal Spieletage dabei. Das darf man natürlich dann auch nicht unter den Tisch fallen lassen. Aber gerade auch wirklich handwerkliche Angebote oder künstlerische, wie wir gestern hatten beim Beats und Brasch in der alten Kirche, dass wir auch gezielt da Angebote machen, weil gerade diese künstlerischen Angebote doch sehr wichtig sind.
1: Ja, na klar, aber das ist, wie gesagt, das Spektrum ist ganz weit und deswegen auch dieses Büro, vielleicht, wie hieß es nochmal, dieses kleine Jugendbüro.
0: Jackie Chu ist genannt, also wird geschrieben JEKIJU für junge Erwachsene, Kinder und Jugendliche.
1: Ja, dachte ich mir, dass es nicht an die Sechsjährigen sich richtet.
0: Genau. Ja, weil auch immer diese jungen Erwachsenen werden ja auch immer ein bisschen vergessen. Ja, wir haben viel für die Jüngeren, für die Mittleren bis 18, aber danach ist ja dann nicht so viel. Und deshalb haben wir gesagt, die dürfen wir natürlich nicht vergessen und die dürfen auch sehr gerne zu uns kommen. Und wir haben auch.

0: im vorletzten Jahr uns beworben für Jugend entscheide. Das ist von der Hertie-Stiftung ein Konzept als Stadt und haben dort auch, sind eine der Städte geworden. Das heißt, wir sind dort immer in Verbindung mit 25 anderen Städten und können uns dort auch immer abstimmen, um vielleicht auch mal so in Richtung Jugendrat. Also das ist gerade so unser Jugendstadtrat, unser Wunsch, den auch mit zu platzieren und drumherum aber auch schöne Veranstaltungen in so einem Jugendstadtrat mit zu stricken. Und ja.
1: Das ist erstmal so Punkt.
0: Punkt,
1: an der Stelle.
0: Genau.
1: Nun ist die Stadt selber jetzt Träger dieser Einrichtung, die wir, von denen wir gerade gehört haben. Sie sind aber nicht die einzigen, die sich um die Jugend kümmert. Es gibt noch andere Träger, Kreiskinder und Jugendring, Kinderschutzbund und. Ich will jetzt gar nicht vergessen, es gibt eine ganze Anzahl zum Glück eigentlich.
0: Ja.
1: Steht da ein Austausch, eine gewisse Zusammenarbeit?
0: Auf jeden Fall. Also gerade der Kreiskinder- und Jugendring ist für uns ein sehr starker Partner auch. Ne? Wir treffen uns regelmäßig auch zu Workshops oder Terminen. Und partizipieren natürlich auch voneinander. Das heißt, wenn wir Veranstaltungen haben wie Inklusionsfest, können wir immer auf den Kreiskinder-Jugendring zurückgreifen, die uns da auch unterstützen. Sei es präventiv, aber auch ja, wenn es um Spiel und Spaß geht.
1: Ja, das soll ja nicht auf der Strecke bleiben. Nun hat man immer den Eindruck, wenn man so das allgemeine Rauschen der Medien so betrachtet, dass das irgendwie sich die Probleme immer mehr verschärfen bei Kindern und Jugendlichen und jungen Erwachsenen in jeder Hinsicht, sei es beim Schulerfolg, sei es bei Kleinkriminalität etc. Das wird, kommt immer mehr nach vorn in der Berichterstattung. Nun sind die Kinder ja eigentlich dieselben geblieben wie vor ein paar Jahrzehnten, da hat sich ja nichts verändert. Die Rahmenbedingungen ja vielleicht schon. Oder ist das alles nur subjektive Wahrnehmung jetzt dieser Medien und die Kinder sind wie immer?
0: Also ich versuche es immer so zu betrachten, als wäre es so wie immer. Ich habe selbst zwei Kinder, die jetzt schon natürlich erwachsen sind. Und ich glaube halt auch, wir haben ja auch in Eisleben, wie gesagt, auch nicht nur die vier Jugendclubs, sondern man sieht es am besten auch an den Beispielen. Wir haben die Skateranlage.
1: Ja, auch unjüngst eröffnet, haben wir auch da ja wieder.
0: Und noch und die Dortbahn jetzt, also die haben wir noch mal.
1: Die Dortbahn
0: ist, die wurde jetzt noch mal eröffnet, genau. Und die Skateranlage unten wird gerade erweitert. Da kommt ein Pumptrack dazu und das ist auch so, wo sich auch Stadträte und auch alle wirklich stark gemacht haben für die Kinder und Jugendlichen, weil denen das wichtig ist. Und das finde ich dann, ohne dem geht's nicht, dass eine ganze Gemeinschaft und eine ganze Stadt für die Jugendlichen sich stark macht. Und man merkt das auch, wir haben eingeladen, zusammen mit unserem Bauamt, die Kinder und Jugendlichen zur Mitentscheidung, was möchtet ihr im Pumptrack dabei haben? Und es sind wirklich so viele gekommen, dass wir selbst überrascht waren. Doch die hatten Ideen, konnten sie mit einbringen. Und für mich ist das auch immer ganz wichtig, weil natürlich auch viel zerstört wird. Worte früher schon, Graffiti. Und wir haben so viel auf den frei zugänglichen Bahn wegräumen müssen, ne? Von Footballkörben, Autositzen. Da wurde halt wirklich viel zerstört. Hakenkreuze müssen wir ständig wegmachen. Und das ist halt für mich der Ansinn, zu gucken, wie nehmen wir die Jugendlichen mit, damit die natürlich auch selbst drauf achten, auf ihre Skateranlage und ihre Dortbahn. Und da geht's nur, finde ich, in Gemeinschaft. Und das, glaube ich, setzen wir ganz gut um momentan, dass die Jugendlichen auch wissen, okay, sie haben, also sie organisieren es mit und es ist ihre Dortbahn und ihre Skateranlage und gehen dadurch wahrscheinlich auch schöner damit um. Ne? Wir haben jetzt auch noch ein neues Projekt über dieses Jugendentscheidet, was ich vorhin erzählt habe, für die jüngeren Erwachsenen, die sich dem Vikariatsgarten widmen, weil da auch so viel Graffiti-Schmierereien immer waren. Und wir gesagt haben, das wäre ja auch eine tolle Location, vielleicht für euch, habt ihr Ideen? Und dann kamen die, das waren dann wirklich die jüngeren Erwachsenen und haben gesagt, ja, wir könnten uns das vorstellen, so ein Chili-Milli-Garten, da haben wir dann ein kleines Konzept geschrieben mit einer Tischtennisplatte, aber vielleicht auch mit einer kleinen Bühne.
1: Ja, die ist ja so was Rudimentäres ist ja da.
0: Genau, und das auch zu erweitern und mit den Jugendlichen gemeinsam umzusetzen. Und da hatten wir auch Glück, dass der Rotarier-Club aus Eisleben, die Rotarier, haben uns da unterstützt und haben gesagt, wir fördern das und machen das aber in Gemeinschaftsarbeit, also mit den Jugendlichen. Und da ist jetzt schon eine tolle Tischtennisplatte entstanden, die wir dann auch zusammen sozusagen mitgeschüppt und mitgehakt und Rasensamen mit draufgebracht haben. Und das ist jetzt Step 1. Dann kommen noch kleine Würfel oder zumindest kleine Bänke. Da sind wir gerade noch, aber da muss natürlich auch wieder erstmal geguckt werden, wo nehmen wir das Geld her. Aber so, dass die Jugendlichen mitentscheiden, was sie wollen. Und die können sich da vorstellen, so wie Pottery Slam. Wir haben auch momentan ganz viele schöne Aktionen gemacht mit dem Theater und haben da schöne Verbindungen. Auch vom Theater kommen auch junge Erwachsene zu uns. Also das ist, und unterstützen uns, haben aber auch Spaß, da zu sein. Und das finde ich halt auch schön, das zu sehen, dass die Gemeinschaft wächst.
1: Ja, also man hört ja jetzt, dass also nur eigentlich oft nur einen geringen Anstoß braucht, damit Kinder und Jugendliche wirklich rausgehen und sich miteinander beschäftigen und nicht nur mit Elektronik. Genau. Das ist ja eine Sache, da können Sie jetzt auch nichts dafür, aber das ist ja nun wirklich auch bei Erwachsenen eine einschneidende Veränderung in den letzten 10, 15 Jahren gewesen, dass man sich da im Prinzip viele sich da hinter ihrem Handy zurückziehen und dann nur noch in diesen Welten verkehren. Aber ich habe gehört, es ist Hoffnung, es gibt Zugang und man kann es auch rausholen da, dass man dann auch miteinander was macht, denn das ist ja auch ganz wichtig, denke ich, nicht?
0: Das Miteinander. Auf jeden Fall. Das ist, und man merkt ja auch die Freude. Ja, die Freude, wenn was gemeinsam entsteht. Und das habe ich ganz oft, dass ich das beobachte. Auch gestern beim Beats und Brasch, dass manche Jugendlichen natürlich keine Lust haben in erster Linie. Aber wenn sie dann dabei sind, merkst du die Freude in dem Gesicht, und wenn die dann noch ein fertiges Produkt in den Händen halten, was sie selbst gestaltet haben, oder dann ist das schon auch für mich schön und ergreifend, wenn du siehst, wie manche Jugendliche kommen und wie sie dann auch nach Hause gehen. Also die Wertschätzung allein sich selbst gegenüber, dass sie auch stolz auf sich selbst sind, das ist schon echt enorm, was man in dem Beruf da erleben kann.
1: Ich glaube, man hat das jetzt in den letzten Minuten auch schon gehört und es nimmt vielleicht die Antwort ein bisschen vorweg. Sie sagten ja, beruflich war es ja erstmal der Eigenbetrieb Märkte. Betrieb, sagt es ja schon, da ging es um das Wirtschaftliche. Jetzt geht es um das Menschliche, sage ich mal. Das ist natürlich die Sache, die, was Sie dazu gebracht hat, diesen Wechsel zu vollziehen.
0: Na gut, zum einen ist es natürlich auch Corona gewesen, ne? Wir konnten ja auch keine Veranstaltung mehr machen. Und ja, da muss ich aber wirklich sagen, dass ich da wirklich von auch partizipiere, weil auch jetzt ist es ja so, dass beim Eigenbetrieb Märkte hatte ich natürlich auch die Handwerkermesse, wo ich auch viele Firmeninhaber und oder Firmen kennengelernt habe. Und dass das auch schon letztes Jahr ganz bewusst war das so, dass wir auch Jugendliche, die zum Beispiel einen Ausbildungsberuf gesucht haben, gezielt auch in die Firmen geschickt haben, wo ich manchmal dachte, was hat er jetzt gerade gesagt? Er hat sich beworben in Hannover, ne, weil er IT machen wollte. Und dann habe ich gesagt, warum nicht bei uns? Und dann hat er gesagt, ja, er wusste nicht wo. Und dann habe ich gesagt, okay, aber würdest du denn gerne hier bleiben bei deinen Freunden? Ja, das auf jeden Fall. Und dass man da nochmal Gespräche gesucht hat und dann auch gezielt an die Firmen rangetreten ist. Und dann hat das super funktioniert. Also da konnten wir auch schon viel vermitteln, ne? Und das ist natürlich so meine Stärke dann vielleicht auch durch den Eigenbetrieb Märkte und meinen vorigen Job, dass ich natürlich auch Netzwerker bin, ja, und auch weiß, wo ich anklopfe, wenn die Jugendlichen Probleme haben, aber vielleicht auch Unterstützung brauchen. Ja, also natürlich können die auch zu uns kommen, wenn sie einfach nur mal reden wollen und einfach nur mal unser Ohr brauchen, was ja jeder braucht heutzutage, ja, nicht nur die Kinder und Jugendlichen. Ne? Aber es ist natürlich auch meine Aufgabe zu gucken, wie helfe ich dem Jugendlichen oder was könnte er jetzt gerade gebrauchen. Und
1: ja. Ja, das ist doch schön, wenn Sie sozusagen so einen Zusatz Qualifikation einfach mit der beruflichen Vergangenheit haben, die man hier wieder einbringen kann. Und ich kenne das von vielen Institutionen, auch zum Beispiel von der Handwerkskammer, wie sehr sie bemüht ist, Berufe, jetzt war IT ist jetzt nicht so ein Handwerksberuf, aber ihr gar genauso und alle anderen, die sich mit dem Thema ja Berufsberatung, Berufsorientierung und ähnliches beschäftigen, dass man eigentlich mal klar macht, was es für Möglichkeiten gibt und was für Chancen und Perspektiven.

0: auch vor Ort hier existieren. Das darf man ja auch nicht kleinreden und sollte man nicht kleinreden. Und wenn man da noch hier was machen kann, das ist doch umso schöner, ja.
1: Ja, auch ich finde, die Jugendlichen sind natürlich auch sehr gut in Vereinen aufgehoben, ne? Deshalb versuchen wir auch immer in unseren Sommerferien, wenn wir mehr Zeit haben, auch mal die Vereine zu besuchen, was manchmal schwierig ist, weil die selbst dann auch Ferien haben. Aber das auch gezielt zu nutzen, wir waren beim Tennis, wir waren schon beim Fußball. Einfach die Jugendlichen und auch die Kinder natürlich mitzunehmen und zu gucken, was macht euch Spaß. Ne?
0: Ja, und einfach mal Angebote.
1: Genau, und in einer Gruppe, in einer Gemeinschaft ist das natürlich immer schöner und einfacher, zu gucken, wo gehe ich hin. Und weil in einem Verein lernen sie natürlich auch alles. Teamwork, aber auch, dass wir mal dranbleiben und durchhalten müssen, ist mir auch immer ganz wichtig. Immer nur austesten und dann schnell wieder weg, ist ja auch nicht für die Zukunft vielleicht, ja, so das ist es schon wichtig, dass man einfach auch sagt, kommt, wir machen das zu Ende, wir bringen es zum Schluss und dann gibt es ein schönes Ergebnis.
0: Ja, man hat sich auf die Arbeitsthese geeinigt, die Kinder sind die gleichen geblieben.
1: So, ja, meiner Meinung nach.
0: War ja gleich bei dieser Wahrnehmung, bei dem Notwendigkeit zur Prävention etc. ist vielleicht doch angestiegen in letzter Zeit. Ja. Und das vor dem Hintergrund dessen, dass es ein kurioses Phänomen gibt in unserer Gesellschaft. Zwar ist eigentlich immer mehr Geld eigentlich da. Bloß wenn es um solche Projekte geht, wird es immer schwieriger. Ist das nur meine Wahrnehmung oder ist da was dran?
1: Da ist was dran und das ist für mich auch sehr unverständlich, weil jeder spricht immer davon, wir wollen die Jugend stärken, wir wollen die Jugend in unserer Region behalten. Deshalb verstehe ich auch nicht, warum dann gerade an diesen Stellen gespart wird, weil wir ja schon auch schauen, in welche Richtung geht es. Wir fangen ja im Vorfeld schon an zu gucken, wo sind die Probleme, in welche Richtung geht es jetzt. Ne? Und da muss ich wirklich sagen, das ist für mich unverständlich, dass da gespart wird.
0: Ja, na klar, da kann man an der Stelle hier so gesehen nicht ändern, aber ich denke mal, das ist eine wichtige Funktion, die Sie in der Jugendarbeit übernehmen, auch die anderen Partner, von denen Sie gesprochen haben, die auf dem gleichen Feld beackern. Ja. Es ist ja nun leider so, dass es sehr unterschiedliche Elternhäuser gibt. Vielleicht ist die Spreizung auch noch viel größer geworden, als sie früher war. Von unendlich engagiert bis, Hauptsache ich bin so los. Entschuldigung, wenn ich mal sage, das muss es leider auch geben. Ja. Und das ist doch immer ganz wichtig, auch für die Gesellschaft, dass da jemand da ist, der das auffängt und vielleicht dass bestimmte Entwicklungen auch abfängt und vielleicht umkehrt noch. Und gerade wenn man das bis zur Berufsberatung gehen kann, also dann denke ich mal, zeigt doch, wie wichtig das ist. Und wie man, wenn man vernünftig ranginge, mit relativ wenig Mitteln viel erreichen könnte. Denn wenn erst das Kind im Brunnen liegt, ja, das ist ja dieser Spruch, eigentlich ist er dann vielleicht schon der junge Erwachsene oder sonst was, dann sind die Kosten vielleicht viel höher, um da was zu richten.
1: Das ist auf jeden Fall so. Das haben Sie sehr gut gesagt. Also weil tatsächlich ist es auch so, dass wir natürlich auch Elternarbeit leisten. Ja, also wenn die Eltern da auch Sorgen haben und Nöte, gucken wir auch, wie können wir helfen, unterstützen. Also wir haben nicht für jedes Problem die Lösung, aber wir haben die Leute und das Netzwerk, um sie zu vermitteln. Und das ist nicht nur, wie gesagt, bei den Kindern und Jugendlichen so, sondern auch bei den Eltern. Also die können natürlich auch zu uns kommen, wenn sie Sorgen und Probleme haben. Da sagen wir ja nicht, ja, sie müssen draußen bleiben. Ne? Also das...
0: Wir haben ja darüber gesprochen, also ein gewisses Mindestmaß an materieller Ausstattung muss ja sein, sonst funktioniert es ja nicht, sonst kann ich gar kein Personal verhalten, sonst kann ich keine Räume vorhalten, die muss ich auch heizen, etc. pp. Jetzt haben wir Sommer, jetzt vielleicht nicht, aber das kommt wieder anders.
1: Natürlich.
0: Und ich denke mal, dass es auch sehr auf die Qualität dieses Personals ankommt, wie sie mit dieser Aufgabe zurechtkommen, ja?
1: Auf jeden Fall. Alleine kann man sowieso nichts bewerkstelligen, das weiß ich. Ne? Ich bin, wie gesagt, der Koordinator und schaue ja im Groben und Ganzen drauf, aber auch die Mitarbeiter in den Jugendclubs, die sind ja die Bindungsperson der Kinder und Jugendlichen. Ne? Natürlich bin ich da auch, aber für täglich brauchen wir natürlich auch tolle Mitarbeiter, die ich auch wirklich habe und auch noch brauchen werde. Also das ist tatsächlich so. Und Kinder- und Jugendarbeit ist natürlich auch ein sehr anstrengendes Klientel, weil man nimmt natürlich auch die Sachen mit nach Hause, die man erfährt. Und das ist ja auch nochmal für manche auch eine psychische Belastung, ne? Da zu sagen, okay, ich lasse es dann einfach im Jugendclub oder im Jugendbüro. Und da muss man schon sagen, also das ist ein allen Linien hin ein schwieriges Thema, ne? Also wir müssen ja gucken, dass wir den Jugendlichen und Kindern eine Unterstützung sind. Wir müssen aber auch gucken, dass wir die Gelder irgendwie vielleicht über Spenden ganz viel akquirieren. Also da sind ja auch, haben wir auch wirklich Unterstützung, aber das wird ja auch nicht vielleicht auf Dauer sein oder es reicht auch manchmal vorne und hinten nicht. Das ist so, ne? Dass wir auch gucken, mit was können wir überhaupt was planen und ja,
0: also
1: Angebote schaffen.
0: Anspruchsvolle, schwierige Aufgabe, aber auch, denke ich, auch eine schöne, die man wird ja auch, sie werden ja auch Erfolge erlebt haben und jede Menge, bin ich ganz überzeugt davon. Und das ist immer das, was eben dann auch hilft, immer weiterzumachen. Und das liegt in der Natur der Sache. Also Kinder- und Jugendarbeit ist eine endlose Aufgabe. Es kommen ja immer neue Kinder nach, das ist ja auch schön so. Und da sind wir schon mittendrin. Vielleicht, dass wir mal einen Punkt setzen an der Stelle. Vielen Dank für den Einblick in Ihre Arbeit, den Sie uns gewährt haben. Und vielleicht zum Schluss mal einen kleinen Ausblick. Wir sind jetzt mitten in den Sommerferien, aber es dauert nicht mehr so lange. Dann geht das neue Schuljahr los. Und vielleicht bis Weihnachten so. Was wird denn noch so kommen? Was ist denn da noch so geplant?
1: Also zum einen kommen bald jetzt die Sommerferien und da fahren wir auch eine Woche oder wenn wir noch, also wir brauchen noch ein paar Spendengelder, dann können wir fahren. Eine Woche mit Kindern, die halt sonst nicht in den Urlaub kommen, fahren wir da 5 Tage nach Franzigmarkt, nach Halle. Und dann werden wir auch, was ich vorhin schon kurz erwähnt habe, so die Sun- und Fun-Picknicks mal in den anderen Ortschaften in diesem Jahr abhalten. Das wird am 28.07. sein in Osterhausen und am 5.08. in Schmalzerode, wo wir dann dort die Kinder und Jugendlichen einladen zu einem, ja, wie ein kleines Fest, sage ich jetzt mal. Und dort werden wir einfach mal in die Gespräche kommen über aber einen schönen Nachmittag. Und ach, wir haben so viel vor. In allen Jugendclubs wäre natürlich Sommerferienprogramme angeboten. Das geht über Basteleien, aber auch was sich selber wünschen. Und wir gehen ins Freibad, wir gehen ins Theater. Aber sind halt auch kleine Sachen dabei, was in ihren Ortschaften so passiert. Und das ist uns auch immer ganz wichtig, dass natürlich auch die Traditionen der Ortschaften auch weitergegeben werden. Ne? So, und im Oktober haben wir die Streetfood Rallye, die ja auch jetzt das dritte Mal stattfindet. Das ist auch so eine Veranstaltung, die wir so klein angefangen haben mit nichts. Nur eine haptische Karte gesagt haben, wir lassen eine haptische Karte drucken, haben geguckt, wer macht denn mit? Also von Bibliothek, Feuerwehren, Vereine, aber auch Cafés in unserer Stadt. Wer würde das begleiten? Das heißt, jeder hat eine Interaktion und es gibt was zu essen für die Kinder. Nur in der Form von einer Kostprobe. Das heißt, wir hatten letztes Jahr 15 Stationen dabei schon. Also das war enorm, von Theater über Tennis. Und die waren halt unterwegs in der Stadt. Die haben von unserem Bürgermeister morgens diese Karte ausgehändigt bekommen mit einem Beutel was zu trinken. Alles, was man so noch vielleicht braucht, ein paar Feuchttücher. Und dann wurden die selbstständig durch die Stadt geschickt und die mussten halt erkunden, wo ist das auf dieser Karte, wo finde ich diese ganzen Stationen. Das heißt, sie mussten sich orientieren in ihrer eigenen Stadt, konnten, haben wir so mit auch in die Bibliothek mal gekriegt, was vielleicht manchmal nicht jedem gefällt. Aber wenn er dann dort ist, vielleicht dann auch sagt, okay, das wusste ich gar nicht, was es hier alles noch gibt. Die haben ja nicht nur Bücher. Ne? Und das Sterbehaus war dabei, also Martin Luthers Sterbehaus. Also, und da sind wir einfach gerade dabei, noch Orte zusammenzusuchen. Wer möchte denn noch mitmachen? Um zu schauen, wie kann man mit einfachen Sachen, die vielleicht jeder mitträgt, also ich möchte ja nicht sagen, dass es nicht viel kostet, weil das ist für jeden Einzelnen, der dort mitmacht, eine große Aufgabe auch, zu sagen, okay, ich nehme mir an dem Tag die Zeit für die Kinder, um denen zu zeigen, was ist bei uns los, aber gleichzeitig hat er vielleicht noch eine Kleinigkeit zu essen da, ne? Und es hat wirklich so einen Run gemacht, dass die Feuerwehr Stiefel weit werfen gemacht hat. Danach gibt es Nudeln mit Tomatensauce. Aber die, beim Tennisverein gab es ein Wettspiel, wo sie mit einem Tennisschläger was machen mussten. Danach gab es Eis. Und somit konnten die an jeder Station, der Rettungsdienst hat mitgemacht, die haben Erste-Hilfe-Kurs für Kinder gezeigt. Danach gab es Obst. Der Kreissportbund zum Beispiel hat das Sportabzeichen, also so eine Runde in der Turnhalle gemacht. Und da gab es Hotdogs im Mini-Format. Ne? Und das ist halt so, wo ich mir sage, dass eine Stadt hält zusammen und jeder beteiligt sich ein bisschen und man macht was Großes daraus. Und das ist halt für unsere Kinder und Jugendlichen jetzt schon fragen, wann ist das wieder, Frau Wiesenmüller? Also, ne, da. Und wenn wir merken, dass sie das natürlich wollen, das erhoffe ich mir wirklich so für alle Veranstaltungen, aber auch für die Plätze wie Dirtbahn, Skaterbahn, dass sie natürlich auch aufpassen und darauf achten.
0: Gut, da haben wir doch mal schon ein großes Ereignis, was in der Zukunft steht. Also es bleibt spannend, wird spannend sein. Wir berichten auch des Öfteren über Aktivitäten, die in Ihr Tätigkeitsfeld fallen. Und das wird sicherlich so weitergehen. Ich bedanke mich bei Ihnen fürs Kommen, liebe Zuschauerinnen und Zuschauer. Ich bedanke mich bei Ihnen fürs Dranbleiben und hoffe, dass Sie auch das nächste Mal wieder einschalten, wenn es heißt, zu Gast bei Ihrem Punkt um Fernsehen. Dankeschön.
1: Danke, dass ich kommen durfte.

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1: Bei schönstem Spätsommerwetter versammelten sich zahlreiche Eisleber und Gäste am 25. August am Geburtshaus Martin Luthers im sogenannten Eislebenhof, um zum 8. Mal gemeinsam durch ihre Stadt zu spazieren. Nach einem ökumenischen Gottesdienst im Zentrum Taufe war es auch jetzt Pfarrerin Simone Carstens-Kant, die die Wanderlustigen begrüßte und zugleich das Wort abgab an Oberbürgermeisterin Jutta Fischer.
2: Es ist auch wunderbar, dass wir eine Tradition entwickelt haben seit dem Jahr 2006. Wir haben heute den 8. Lutherweg-Spaziergang, wo ich Sie auf das Herzlichste, liebe Lutherweg-Spaziergänger, hier an diesem Ort, an dem UNESCO-Ort, auf das Herzlichste begrüße. Ich begrüße natürlich nicht nur in meinem eigenen Namen, auch im Namen von Frau Gisela Kirchner, die Sachgebietsleiterin für Stadtplanung, und Frau Ute Klopfleisch. Ich sehe sie gar nicht, die Sachgebietsleiterin für Kultur- und Öffentlichkeitsarbeit. Und meiner gesamten Verwaltung Ihnen nochmal ein herzliches Willkommen.
1: Mit Freude verlas Frau Fischer während ihrer Ausführungen einen Brief vom Kultusministerium, in dem geschrieben steht, dass die beantragten Fördermittel für die Sanierung des Augustiner-Eremitenklosters Annen und für das Dach der Andreaskirche bestätigt sind. Damit wird die Stadt Eisleben in Vorbereitung des Lutherjubiläums im Jahr 2017 weiter verschönert. Außerdem kündigte Frau Fischer ein weiteres Projekt an, dass die Stadt Eisleben gemeinsam mit der Stadt Osterwiek und Mansfeld unter Federführung des Mitteldeutschen Kulturrates gestalten wird.
3: Sie werden sich vielleicht fragen, was hat die Stiftung mit Eisleben und dem Lutherweg zu tun? Die Stiftung beschäftigt sich vorwiegend mit der Geschichte und Kultur Mitteldeutschlands. Als Kind dieser Stadt habe ich natürlich ein besonderes Interesse, einmal an Martin Luther und zum anderen natürlich auch an unsere Stadt. Wir werden gemeinsam mit den Städten Eisleben, Osterwiek und Mansfeld in 2 Jahren hier eine Großveranstaltung durchführen mit dem Thema Luther, Bild, Bibel. Wir werden sie gemeinsam vorbereiten und finanzieren und in unseren Publikationsorganen weiterhin Martin Luther, die Lutherstadt Eisleben und das Mansfelder Land publik machen.
1: Nun blieb der Oberbürgermeisterin nur noch, den 8. Spaziergang auf dem Lutherweg offiziell zu eröffnen.

Erste Station auf der ca. 2,5 Kilometer langen Strecke war die Eisleber Synagoge in der Lutherstraße.

0: Und weiter ging es für die ca. 350 Teilnehmer entlang der in die Fußwege eingelassenen Lutherrosen aus Bronze in Richtung Jüdenhof. Dort warteten bereits die Schauspieler der Landesbühne Sachsen-Anhalt, Annette Baldin, Oliver Beck und Lutz Potthoff, mit ihrem Beitrag zum Thema Toleranz.
1: Weißt du überhaupt, was Toleranz ist? Toleranz ist
2: der Verdacht, der andere könnte Recht haben.
3: Die Fähigkeit, Widerspruch zu ertragen.
1: Die Stärke, Herr Beck, die man dem politischen Gegner wünscht.
2: Die Nächstenliebe der Intelligenz.
3: Ein Beweis des Misstrauens gegen ein eigenes Ideal.
4: Bloßes Ignorieren ist noch keine Toleranz.
2: Schlagt eure Zelte weit voneinander auf.
1: Ah, ja.
2: Aber nährt eure Herzen.
3: Man verdirbt einen Jüngling am sichersten, wenn man ihn verleitet, den Gleichdenkenden höher zu achten als den Andersdenkenden.
2: Lasst den anderen die Freiheit, seinen eigenen Weg zu gehen.
1: Also ich fand, dass es für alle irdischen Streitigkeiten nur einen Ausweg gibt. Die Toleranz.
3: Und dass sie nur einer einzigen Gesinnung gegenüber nicht angewandt werden darf. Der Intoleranz.
5: Aha.
3: Spießigkeit ist nichts anderes als Intoleranz. Mag die Toleranz den Reformatoren auch in die Wiege gelegt worden sein, sie blieb allzu oft darin liegen.
1: Tja, ja. Ein schlechter Wein wird nicht besser, wenn man die Leute zwingt, ihn zu trinken.
2: Im Namen der Toleranz sollten wir das Recht beanspruchen, die Intoleranz nicht zu tolerieren.
4: Toleranz! Intoleranten!

0: Es wird jedes Jahr schwieriger. Das obligatorische Gruppenbild am Lutherdenkmal auf dem Eisleber Marktplatz. Frau Lehmann vom Fotostudio Ahem hatte alle Hände voll zu tun, die Damen und Herren so zu positionieren, dass sie alle auf ein Foto passten und auch gut zu sehen waren.
1: Genau, und auch hier ruhig, Herr Pott, noch ein Stück Ruhe. Ruhig hier Platz machen, genau, dass wir alle schön erkennen.
0: Frisch abgelichtet wanderten die Teilnehmer des 8. Lutherspazierganges weiter zur alten Lutherschule, die sich seit einiger Zeit im Umbau befindet. Das Gebäude, das Martin Luther im Jahr 1546 seiner Bestimmung übergab, das einige Zeit als Lutherschule und dann als evangelische Superintendur fungierte, wird komplett saniert. Nach Fertigstellung im kommenden Jahr wird es dann die Bildungs- und Begegnungsstätte der Kirchengemeinde St. Andreas Nikolai Petri sein und auch eine Pfarrwohnung wird entstehen. Architekt Heinrich Bögemann aus Halle, der hier den Hut auf hat, gab Auskunft über

0: den aktuellen Stand der Arbeiten.
1: Da wird jetzt noch die Wohnung saniert und in den unteren beiden Etagen ist der Bauzustand schon fast kurz vor der Fertigstellung. Ja, im Januar soll es dann soweit sein und kann der Nutzer endlich einziehen, wieder an die alte Wirkungsstätte, wo früher schon die evangelische Kirche die Mitte der Stadt besetzt hat.

0: Ganz neu entstanden und gerade erst vollendet ist auch der Vikariatsgarten, der sich direkt hinter dem Sterbehaus Martin Luthers befindet und in Zukunft den offiziellen Eingangsbereich dafür bilden soll. Der 8. Lutherspaziergang wurde genutzt, um den neu gestalteten Garten offiziell seiner Bestimmung zu übergeben. Deshalb ergriff Stadtplanerin Gisela Kirchner das Wort.
1: Es ist das Sterbehaus. Es ist unsere Idee, durch den Vikariatsgarten, durch das Gebäude des alten Vikariates, wo der Vikar der Kirche, der Andreaskirche, nämlich wohnte, leider der vorgehende Eigentümer es sehr vernachlässigt hatte und deshalb zum Abbruch kam und deshalb auch nur das Portal noch stehen blieb und saniert werden konnte. So wünschen wir es uns, sollte eigentlich in Zukunft der Eingangsbereich für das Martin-Luther-Sterbehaus sein. Natürlich gibt es nach wie vor auch den Eingang noch von der Andreaskirche, der althergebrachte, den jeder von der Postkarte auch kennt. Aber dieser Bereich durch den Garten zu schlendern, um dann zum Sterbehaus zu gelangen, das ist eigentlich unsere Idee.
2: Und wir sind relativ schnell dazu gekommen, dass wir gesagt haben, wir wollen eine Darstellung haben, die man, also die Sachen nicht so behandeln wie eine wissenschaftliche Erkenntnis, sondern, Salat, danke, sondern sich frei dazu bewegen. Zum anderen war die Aufgabe sozusagen vielleicht was zu suchen, was formal auch doch irgendwie wieder einfach ist, was zu der Umsetzung, den Materialien gehört. Sind wir zu dieser Figurengruppe gekommen, diese drei Legenden, zum Beispiel Luther erfindet den Weihnachtsbaum, er wird nach einem Blitzschlag zum Mönch und er vertreibt den Teufel mit dem Tintenfass. Zum anderen sind Legenden sowas, was auch immer zum einen irgendwo wächst, deswegen stehen diese auch dann in dieser Wiese, in diesem Apfelgarten. Und Legenden sind für uns was, wo man sich auch in eine Position begeben muss, dass man diese sehen will. Also das ist immer so eine Sache sozusagen. Deswegen sind diese Figuren so positioniert, dass man von bestimmten Stellen aus diese Legenden sehen kann. Wenn man diese wieder verlässt, löst sich diese Gruppe wieder auf und es könnten auch entstehen auch neue Geschichten dazu sozusagen.
0: Eisleber Schülerinnen und Schüler beschäftigten sich im Vorfeld des Lutherspazierganges auf ihre Weise intensiv mit dem Thema Toleranz und produzierten 6 interessante Gemälde, die mit großer Unterstützung des Hellwegbaumarktes entstanden. Sie wurden nun in den Fenstern des seit Jahren dahinsiechenden Gebäudes der Kupferklause installiert und von den Schülern teilweise selbst vorgestellt.
3: Es sind 6 verschiedene Schulen beteiligt gewesen, dazu hören wir gleich noch was. Jetzt dürfen Sie dem Akt beiwohnen, dass diese 6 Bilder aufgemacht werden und Sie gucken können. Schülerinnen und Schüler haben sich zum Thema Toleranz etwas einfallen lassen. Und das in ganz unterschiedlicher Art und Weise und ich denke, Sie dürfen dann nochmal klatschen. Vielleicht das noch. Sie sehen es schon auf dem ersten Bild und auf dem zweiten sehen Sie es auch ganz groß. Der Hellwig Baumarkt war hier ein kräftiger Sponsor für die Farben und alles, was man für so eine Gestaltung braucht. Ja, danke. Einfach.
4: Wir haben die Geschichte von Neuge und Napjan dargestellt.
5: Super. Napjan und Neuge, das wissen wir alle, sind die beiden Bergknappen gewesen, die hier vor 800 Jahren das Kupfer-Netzwerk auf die Kupferberge gefunden haben.
6: Okay, wir haben uns halt dabei gedacht, also jeder kennt ja diese Bro-Fists, also wenn man so kumpelmäßig so sich gegenseitig begrüßen soll, dann haben wir uns das halt so gedacht, dass wir da eine hellhäutige und eine dunkelhäutige sozusagen als Toleranz für
7: Unterrichtige, nebenan haben wir die ganze Welt und mehrere Farben, weil die Menschen, weil jeder Mensch so unterschiedlich ist, dass ein Individuum, und es sollte halt so toleriert werden.
8: Aus anderen Ländern, und deshalb haben wir ganz viele weiße Schafe dabei und eine schwarze.

Damit fand der 8. Spaziergang auf dem Lutherweg, der wieder eine gemeinsame Veranstaltung der Stadt Eisleben, der Evangelischen Kirche in Mitteldeutschland sowie der Stiftung Luther Gedenkstätten war, sein offizielles Ende. Doch viele der Teilnehmer nahmen noch eine Einladung auf den Annenkirchplatz an, wo die Veranstaltung mit kulinarischen und musikalischen Angeboten ausklang. 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
1: Das Konzert von Josef Haydn, Die Schöpfung, wird am 6. September von 17 bis 19 Uhr in der St. Andreaskirche Eisleben unter der Leitung von Kirchenmusikdirektor Thomas Ennenbach aufgeführt. Die Solisten kommen von der Kantorei Eisleben und Sangerhausen sowie vom Mitteldeutschen Kammerchor. Zum Tag des offenen Denkmals lädt der Schmidtschacht Helbra am 13. September von 9:30 Uhr bis 16:30 Uhr ein.
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0: Hallo und herzlich willkommen, liebe Zuschauerinnen und Zuschauer bei Punktum, Ihrem regionalen Fernsehprogramm, zu einer weiteren Ausgabe von Zu Gast. Und ich freue mich heute hier im Studio Nicole Wiesenmüller begrüßen zu können. Sie ist Jugendkoordinatorin der Lutherstadt Eisleben. Herzlich willkommen hier bei uns im Studio. Ich muss natürlich erzählen, dass wir uns seit Jahrzehnten kennen, auch schon in einer anderen Funktion, vor allem da ging es los. Aber das werden wir alles gleich erfahren. Und ich bin sicher, dass viele, viele, viele in der Lutherstadt Eisleben allen möglichen Alters Sie schon kennen und auch in der Umgebung. Aber es wird den einen und die andere geben, die vielleicht sagen: Mensch, Nicole Wiesenmüller habe ich ja noch nie gehört. Das soll sich heute ändern. Wir wollen über Ihre Aufgabe reden, aber natürlich auch über Sie als Person. Deshalb meine erste Frage, die ich eigentlich jedem Gast auch stelle: Wer ist denn Nicole Wiesenmüller?
1: Nicole Wiesenmüller ist, ja, ich denke, eine engagierte Person und ich bin 50 Jahre, stehe auch zu meinem Alter, also von daher ist es, ja, mache Kinder- und Jugendarbeit oder bin in der Kinder- und Jugendarbeit tätig und das macht mir sehr viel Spaß.
0: Vielleicht nochmal, deswegen, ich habe es ja so ein bisschen kryptisch ausgedrückt, vielleicht nochmal ein bisschen über den beruflichen Werdegang. Gesagt, Mensch, das kommt mir doch irgendwie
1: Okay.
0: bekannt vor, vielleicht aus einer anderen Zeit noch ein bisschen. Vielleicht dazu noch ein paar Sätze.
1: Okay, ja klar. Ja, man kennt mich. Vorher war ich beim Eigenbetrieb Märkte der Lutherstadt Eisleben und habe Veranstaltungen gemacht wie Eislebener Wiesenmarkt und Weihnachtsmarkt, Flohmarkt, Stadtfest, Mittelaltermarkt. Also ja, war schon einiges dabei.
0: Und jetzt also in der Jugendarbeit, wobei die recht komplexes Thema ist, was ich hier im Vorgespräch ja so erst so gelernt habe. Das ist ganz schön umfangreich und in sich verschachtelt so ein bisschen, würde ich sagen. Erläutern Sie doch mal, was für Institutionen und wer alles so dazugehört, zum Beispiel eben in der Lutherstadt Eisleben.
1: Also bei der Kinder- und Jugendarbeit in der Lutherstadt Eisleben haben wir vier Jugendclubs, ein Jugendbüro. Ja, ich bin für das grobe Ganze verantwortlich, wo man auch viele Veranstaltungen natürlich jetzt mit unterbringen kann. Und das macht mir auch sehr viel Spaß. Es ist auch eine Poweraufgabe, das stimmt, weil man muss natürlich auch gucken, es gehört Prävention dazu. Gruppenarbeit, aber auch Einzelarbeit und ja, habe ein tolles Team, was leider öfters mal wechselt durch Personal. Also wir haben viel mit Bundesfreiwilligendienst, Mitarbeitern arbeiten wir zusammen und das wechselt natürlich ständig. Aber trotzdem habe ich ein tolles Team und wir stellen da sehr viel auf die Beine.
0: Ja, gibt es so eine Art Stammpersonal, würde ich mal so sagen, und Helfer, wie ist das und wie viel sind das?
1: Also es gibt ein paar Stammpersonal, möchte ich es jetzt mal beschreiben, aber wir haben natürlich auch Kurzzeitstellen, also nur 6-7 Stunden Stellen und 13 Stunden Stellen, also sehr, sage ich jetzt mal, zerpflückt. Eine Mitarbeiterin über eine Förderung, die in dem Jackie Chu, was wir dieses Jugendbüro, was wir da eingerichtet haben vor 2 Jahren. Die Caroline Laue, da bin ich auch sehr froh, dass wir die dabei haben. Die macht einen sehr guten Job und ist auch noch ziemlich jung, was für mich auch übergreifend gut ist, weil natürlich junge, engagierte Menschen auch zu noch jüngeren Leuten natürlich auch einen anderen Draht haben als ich. Das sehe ich jetzt nicht als Nachteil, sondern eher als Vorteil.
0: Also
1: Also,
0: Ergänzung, das sind ja unterschiedliche
1: genau.
0: Blickwinkel immer und das kann gar nicht verkehrt sein.
1: Richtig, das ist sehr wichtig auch, dass man da auch guckt, dass das Team schön zusammenpasst. Und ja, da gehört halt alles dazu, ja. Ein Teamspieler, aber auch jemand, der alles neu erfindet, gemeinsam mit den Jugendlichen und der die da auch sozusagen alles im Blick hat, das bin vielleicht ich. Und jemand, der das auch gut umsetzen kann, das ist ja dann auch wichtig. Und trotzdem, wie wir alle auch gucken, was wollen die Jugendlichen und natürlich auch Beobachter sind, ne, in erster Linie. Wie geht es den Jugendlichen? Vielleicht auch mal, wir merken ja dann natürlich auch schnell, wenn jemand mit Problemen zu uns kommt und vielleicht nicht drüber reden möchte, da muss man natürlich dann auch das Feingefühl haben, auf jemanden zuzugehen und ihn vielleicht auch erstmal kommen lassen.
0: Sie hatten ja, dass es vier Clubs gibt in Ihrem Tätigkeitsfeld. Auf alle Fälle die Zeche, das ist nämlich Ihr Büro. Deswegen verorte ich Sie immer da. Aber das hat damit zu tun, dass da Ihr Büro ist.
1: Ja.
0: Aber ich denke mal, bei der Anzahl können wir auch die anderen nochmal nennen. Ich meine, die
1: Genau.
0: Zeche in Helfter sollte durchaus bekannt sein. Aber vielleicht noch die anderen. Wo sind denn die?

0: Also wir haben Jugendclubs auf den Ortsteilen in Hiddersleben, im Bürgerhaus, in Volkstedt und in Polleben und in Helfter und das Jackie Chu, das kleine Jugendbüro, Sangenhäuser Straße in Eisleben, direkt in der Stadt.
1: Das hängt ja dann immer vom Engagement vor Ort auch ab, denn bin mir sicher, ja, es ist so, Eisleben hat noch ein paar mehr Ortsteile, wo es solche Einrichtungen dann nicht gibt. Gibt es da andere Anbieter oder ist das brachliegend sozusagen?
0: Also es gibt schon auch brachliegend, aber da sind wir gerade dabei, auch in Osterhausen. Da gab es schon mal einen Jugendclub vor meiner Zeit. Der wurde leider geschlossen, weil er, also da gab es, glaube ich, auch kein Personal. Ich kann es nicht genau sagen, wieso das so war. Und auch Schmalzerode, wo die Ortsbürgermeister sich auch wirklich jetzt stark machen dafür, dass dort wieder was kommen soll. Und da werden wir jetzt auch in den Sommerferien anfangen, erstmal im Sun-and-Fun-Picknick mit in den Ferien zu machen, um uns erstmal mit den Jugendlichen zu treffen. Die werden eingeladen von den Ortsbürgermeistern und wir werden dort gucken, was wollt ihr, was habt ihr für Ideen, wie sollte das stattfinden, einfach von innen heraus. Also nicht, ihr habt einen Jugendclub und mal sehen, was kommt, sondern einfach auch gucken, was wollen die jungen Leute denn, ne? Weil die haben so tolle Ideen und manchmal entstehen aus solchen Veranstaltungen einfach neue Konzepte. Und das finde ich eine gute Möglichkeit, A, die Jugendlichen mitzunehmen, dass sie auch dranbleiben, ihre Ideen mit einbringen können. Und das wissen wir selber alle aus eigener Erfahrung, wenn wir selber mitentscheiden dürfen, dann sind wir natürlich auch engagierter. Was möchtest du? Und hält uns dann vielleicht auch mehr in unserer Region.
1: Man darf ja nicht vergessen, das ist ja ein Angebot, das richtet sich an ein weites Altersspektrum. Und es gibt ja da die Jüngeren, die haben ja noch nicht ein Moped oder sowas, wo man sagen kann, es ist jetzt nicht so eine Riesenentfernung, aber doch zu Fuß oder mit dem Fahrrad oder so weiter oder bei welchem Wetter und so weiter. Das wäre schon schön, wenn man vor Ort so einen Anlaufpunkt hat, wo man mit Gleichgesinnten sich trifft, sich austauschen kann und vielleicht jetzt ein oder andere Angebot ja auch hat. Deswegen ist das schön, wenn das ausgeweitet werden kann. Das geht ja von, wie war das alt, von 6 bis
0: 6 bis
1: 26.
0: 26,
1: Also das ist ja ein
0: genau.
1: gewaltiger, auch unterschiedlicher Entwicklungsstand, der dahinter steht. Und ich denke mal, und jeder hat ihre eigenen Probleme, Sorgen, Nöte oder Ansichten und ähnliches. Das alles unter den Hut zu bringen, sind ja nicht wenige. Das ist gar nicht so einfach. Deswegen muss es doch sehr unterschiedliche Ansätze geben, um mit den Kindern umzugehen.
0: Auf jeden Fall. Also zum einen ist es natürlich so, dass auch durch Corona immer noch viele zu Hause sitzen und lieber natürlich auch spielen und sie kaum rauszubekommen sind. Deshalb müssen wir uns A, immer schöne Angebote auch überlegen, gemeinsam natürlich auch mit Jugendlichen, die zu uns kommen, die natürlich auch digitale Medien nutzen. Das machen wir auch. Wir schauen auch, was interessiert euch, womit könnten wir sie packen? Natürlich sind da auch mal Spieletage dabei. Das darf man natürlich dann auch nicht unter den Tisch fallen lassen. Aber gerade auch wirklich handwerkliche Angebote oder künstlerische, wie wir gestern hatten, beim Beats und Brasch in der alten Kirche, dass wir auch gezielt da Angebote machen, weil gerade diese künstlerischen Angebote doch sehr wichtig sind.
1: Ja, na klar, aber das ist, wie gesagt, das Spektrum ist ganz weit und deswegen auch dieses Büro, vielleicht, wie hieß es nochmal, dieses kleine Jugendbüro.
0: Jackie Chu ist genannt, also wird geschrieben JEKIJU für junge Erwachsene, Kinder und Jugendliche.
1: Ja, dachte ich mir, dass es nicht an die Sechsjährigen sich richtet.
0: Genau. Ja, weil auch immer diese jungen Erwachsenen werden ja auch immer ein bisschen vergessen. Ja, wir haben viel für die Jüngeren, für die Mittleren bis 18, aber danach ist ja da nicht so viel. Und deshalb haben wir gesagt, die dürfen wir natürlich nicht vergessen und die dürfen auch sehr gerne zu uns kommen. Und wir haben auch im vorletzten Jahr uns beworben für Jugend entscheidet. Das ist von der Hertie-Stiftung ein Konzept als Stadt und haben dort auch sind eine der Städte geworden. Das heißt, wir sind dort immer in Verbindung mit 25 anderen Städten und können uns dort auch immer abstimmen, um vielleicht auch mal so in Richtung Jugendrat. Also das ist gerade so unser Jugendstadtrat, unser Wunsch, den auch mit zu platzieren. Und drumherum aber auch schöne Veranstaltungen in so einem Jugendstadtrat mit zu stricken. Und ja.
1: Das ist erstmal so Punkt an der
0: Punkt, genau.
1: Stelle. Nun ist die Stadt selber jetzt Träger dieser Einrichtung, von denen wir gerade gehört haben. Sie sind aber nicht die einzigen, die sich um die Jugend kümmert. Es gibt noch andere Träger.

0: Kreiskinder- und Jugendring, Kinderschutzbund und ich will jetzt gar nicht vergessen, es gibt eine ganze Anzahl zum Glück eigentlich.
1: Ja.
0: Steht da ein Austausch, eine gewisse Zusammenarbeit?
1: Auf jeden Fall. Also gerade der Kreiskinder- und Jugendring ist für uns ein sehr starker Partner auch. Ne? Wir treffen uns regelmäßig auch zu Workshops oder Terminen und partizipieren natürlich auch voneinander. Das heißt, wenn wir Veranstaltungen haben wie Inklusionsfest, können wir immer auf den Kreiskinder-Jugendring zurückgreifen, die uns da auch unterstützen, sei es präventiv, aber auch wenn es um Spiel und Spaß geht.
0: Ja, das soll ja nicht auf der Strecke bleiben. Nun hat man immer den Eindruck, wenn man so das allgemeine Rauschen der Medien so betrachtet, dass das irgendwie sich die Probleme immer mehr verschärfen bei Kindern und Jugendlichen und jungen Erwachsenen in jeder Hinsicht, sei es beim Schulerfolg, sei es bei Kleinkriminalität etc. Das kommt immer mehr nach vorn in der Berichterstattung. Nun sind die Kinder ja eigentlich dieselben geblieben wie vor ein paar Jahrzehnten, da hat sich ja nichts verändert. Die Rahmenbedingungen ja vielleicht schon. Oder ist das alles nur subjektive Wahrnehmung jetzt dieser Medien und die Kinder sind wie immer?
1: Also ich versuche es immer so zu betrachten, als wäre es so wie immer. Ich habe selbst zwei Kinder, die jetzt schon natürlich erwachsen sind. Und ich glaube halt auch, wir haben ja auch in Eisleben, wie gesagt, auch nicht nur die vier Jugendclubs, sondern man sieht es am besten auch an den Beispielen. Wir haben die Skateranlage.
0: Ja, auch unjüngst eröffnet, haben wir auch da ja wieder.
1: Und noch und die Dirtbahn jetzt, also die haben wir nochmal.
0: Die Dirtbahn
1: ist, die wurde jetzt nochmal eröffnet, genau. Und die Skateranlage unten wird gerade erweitert. Da kommt ein Pumptrack dazu und das ist auch so, wo sich auch Stadträte und auch alle wirklich stark gemacht haben für die Kinder und Jugendlichen, weil denen das wichtig ist. Und das finde ich dann, ohne dem geht's nicht, dass eine ganze Gemeinschaft und eine ganze Stadt für die Jugendlichen sich stark macht. Und man merkt das auch, wir haben eingeladen, zusammen mit unserem Bauamt, die Kinder und Jugendlichen zur Mitentscheidung, was möchtet ihr im Pumptrack dabei haben? Und es sind wirklich so viele gekommen, dass wir selbst überrascht waren. Doch die hatten Ideen, konnten sie mit einbringen. Und für mich ist das auch immer ganz wichtig, weil natürlich auch viel zerstört wird, wurde früher schon Graffiti. Und wir haben so viel auf den frei zugänglichen Bahnen wegräumen müssen, ne? Von Footballkörben, Autositzen. Da wurde halt wirklich viel zerstört. Hakenkreuze müssen wir ständig wegmachen. Und das ist halt für mich der Ansinn zu gucken, wie nehmen wir die Jugendlichen mit, damit die natürlich auch selbst drauf achten, auf ihre Skateranlage und ihre Dirtbahn. Und da geht es nur, finde ich, in Gemeinschaft. Und das, glaube ich, setzen wir ganz gut um momentan, dass die Jugendlichen auch wissen, okay, sie haben, also sie organisieren es mit und es ist ihre Dirtbahn und ihre Skateranlage und gehen dadurch wahrscheinlich auch schöner damit um. Ne? Wir haben jetzt auch noch ein neues Projekt über dieses Jugendentscheidet, was ich vorhin erzählt habe, für die jüngeren Erwachsenen, die sich dem Vikariatsgarten widmen, weil da auch so viel Graffiti-Schmierereien immer waren. Und wir gesagt haben, das wäre ja auch eine tolle Location, vielleicht für euch, habt ihr Ideen? Und dann kamen die, das waren dann wirklich die jüngeren Erwachsenen und haben gesagt, ja, wir könnten uns das vorstellen, so ein Chili-Milli-Garten, da haben wir dann ein kleines Konzept geschrieben mit einer Tischtennisplatte, aber vielleicht auch mit einer kleinen Bühne.
0: Ja, die ist ja so was Rudimentäres ist ja da.
1: Genau. Und das auch zu erweitern und mit den Jugendlichen gemeinsam umzusetzen. Und da hatten wir auch Glück, dass der Rotarier-Club aus Eisleben, die Rotarier haben uns da unterstützt und haben gesagt, wir fördern das und machen das aber in Gemeinschaftsarbeit, also mit den Jugendlichen. Und da ist jetzt schon eine tolle Tischtennisplatte entstanden, die wir dann auch zusammen sozusagen mitgeschüppt und mitgehakt und Rasensamen draufgebracht haben. Und das ist jetzt Step 1, dann kommen noch kleine Würfel oder zumindest kleine Bänke, da sind wir gerade noch, aber da muss natürlich auch wieder erstmal geguckt werden, wo nehmen wir das Geld her. Aber so, dass die Jugendlichen mitentscheiden, was sie wollen. Und die können sich da vorstellen, so wie Pottery Slam. Wir haben auch momentan ganz viele schöne Aktionen gemacht mit dem Theater und haben da schöne Verbindungen. Auch vom Theater kommen auch junge Erwachsene zu uns. Also das ist, und unterstützen uns, haben aber auch

0: da zu sein. Und das finde ich halt auch schön, das zu sehen, dass die Gemeinschaft wächst.
1: Ja, also man hört ja jetzt, dass also nur eigentlich oft nur einen geringen Anstoß braucht, damit Kinder und Jugendliche wirklich rausgehen und sich miteinander beschäftigen und nicht nur mit Elektronik. Das ist ja
0: Genau.
1: eine Sache, da können Sie jetzt auch nichts dafür, aber das ist ja nun wirklich auch bei Erwachsenen eine einschneidende Veränderung in den letzten 10, 15 Jahren gewesen, dass man sich da im Prinzip viele sich da hinter ihrem Handy zurückziehen und dann nur noch in diesen Welten verkehren. Aber ich habe es gehört, es ist Hoffnung, es gibt Zugang und man kann es auch rausholen da, dass man dann auch miteinander was macht, denn das ist ja auch ganz wichtig, denke ich, nicht? Das
0: Auf jeden
1: Miteinander.
0: Fall. Und man merkt ja auch die Freude. Ja, die Freude, wenn was gemeinsam entsteht. Und das hab ich ganz oft, dass ich das beobachte. Auch gestern beim Beats und Brasch, dass manche Jugendlichen natürlich keine Lust haben in erster Linie. Aber wenn sie dann dabei sind, merkst du die Freude in dem Gesicht. Und wenn die dann noch ein fertiges Produkt in den Händen halten, was sie selbst gestaltet haben, oder ja, dann ist das schon auch für mich schön und ergreifend, wenn du siehst, wie manche Jugendliche kommen und wie sie dann auch nach Hause gehen. Also die Wertschätzung allein sich selbst gegenüber, dass sie auch stolz auf sich selbst sind, das ist schon echt enorm, was man in dem Beruf da erleben kann.
1: Ich glaube, man hat das jetzt in den letzten Minuten auch schon gehört und das nimmt vielleicht die Antwort ein bisschen vorweg. Sie sagten ja, beruflich war es ja erstmal der Eigenbetrieb Märkte. Betrieb, sagt es ja schon, da ging es um das Wirtschaftliche. Jetzt geht es um das Menschliche, sage ich mal. Das ist natürlich die Sache, was sie dazu gebracht hat, diesen Wechsel zu vollziehen.
0: Na gut, zum einen ist es natürlich auch Corona gewesen, ne? Wir konnten ja auch keine Veranstaltungen mehr machen. Und ja, da muss ich aber wirklich sagen, dass ich da wirklich von auch partizipiere, weil auch jetzt ist es ja so, dass beim Eigenbetrieb Märkte hatte ich natürlich auch die Handwerkermesse, wo ich auch viele Firmen Inhaber und oder Firmen kennengelernt habe. Und dass das auch schon letztes Jahr ganz bewusst war das so, dass wir auch Jugendliche, die zum Beispiel einen Ausbildungsberuf gesucht haben, gezielt auch in die Firmen geschickt haben, wo ich manchmal dachte, was hat er jetzt gerade gesagt? Er hat sich beworben in Hannover, ne, weil er IT machen wollte. Und dann habe ich gesagt, warum nicht bei uns? Und hat er gesagt, ja, er wusste nicht wo. Und dann habe ich gesagt, okay, aber würdest du denn gerne hier bleiben bei deinen Freunden? Ja, das auf jeden Fall. Und dass man da nochmal Gespräche gesucht hat und dann auch gezielt an die Firmen herangetreten ist. Und dann hat das super funktioniert. Also da konnten wir auch schon viel vermitteln, ne? Und das ist natürlich so meine Stärke dann vielleicht auch durch den Eigenbetrieb Märkte und meinen vorigen Job, dass ich natürlich auch Netzwerker bin, ja? Und auch weiß, wo ich anklopfe, wenn die Jugendlichen Probleme haben, aber vielleicht auch Unterstützung brauchen. Ja, also natürlich können die auch zu uns kommen, wenn sie einfach nur mal reden wollen und einfach nur mal unser Ohr brauchen, was ja jeder braucht
1: Ja,
0: heutzutage, nicht nur die
1: natürlich.
0: Kinder und Jugendlichen, ne? Aber es ist natürlich auch meine Aufgabe zu gucken, wie helfe ich dem Jugendlichen oder was könnte er jetzt gerade gebrauchen. Und ja.
1: Das ist doch schön, wenn Sie sozusagen so eine Zusatzqualifikation einfach mit der beruflichen Vergangenheit haben, die man hier wieder einbringen kann. Und ich kenne das von vielen Institutionen, auch zum Beispiel von der Handwerkskammer, wie sehr sie bemüht ist, Berufe, jetzt war IT ist jetzt nicht so ein Handwerksberuf, aber ihr gar genauso und alle anderen, die sich mit dem Thema ja, Berufsberatung, Berufsorientierung und ähnliches beschäftigen, dass man eigentlich mal klar macht, was es für Möglichkeiten gibt und was für ja, Chancen und Perspektiven ja auch vor Ort hier existieren. Das darf man ja auch nicht kleinreden und sollte man nicht kleinreden. Und wenn man da noch hier was machen kann, das ist doch umso schöner, ja.
0: Ja, auch ich finde, die Jugendlichen sind natürlich auch sehr gut in Vereinen aufgehoben, ne? Deshalb versuchen wir auch immer in unseren Sommerferien, wenn wir mehr Zeit haben, auch mal die Vereine zu besuchen, was manchmal schwierig ist, weil die selbst dann auch Ferien haben. Aber das auch gezielt zu nutzen, wir waren beim Tennis, wir waren schon beim Fußball, einfach die Jugendlichen und auch die Kinder natürlich mitzunehmen und zu gucken, was macht euch Spaß, ne?
1: Ja, und einfach mal
0: Genau,
1: Angebote.
0: und in einer Gruppe, in einer Gemeinschaft ist das natürlich immer schöner und einfacher zu gucken, wo gehe ich hin. Und weil in einem Verein lernen sie natürlich auch alles. Teamwork, aber auch, dass sie mal dranbleiben und wir durchhalten müssen, ist mir auch immer ganz wichtig. Immer nur austesten und dann schnell wieder weg ist ja auch nicht ja, für die Zukunft vielleicht, ja, so das ist es schon wichtig, dass man einfach auch sagt, kommt, wir machen das zu Ende, wir bringen es zum Schluss und dann gibt es ein schönes Ergebnis.
1: Ja, man sich auf die Arbeitsthese geeinigt, die Kinder sind die gleichen geblieben.
0: So ja,
1: meiner Meinung nach. Waren wir ja gleich bei dieser Wahrnehmung, bei die Notwendigkeit zur Prävention etc. ist vielleicht doch angestiegen in letzter Zeit. Ja. Und das vor dem Hintergrund dessen, dass es ein kurioses Phänomen gibt in unserer Gesellschaft. Zwar ist eigentlich immer mehr Geld eigentlich da, bloß wenn es um solche Projekte geht, wird es immer schwieriger. Ist das nur meine Wahrnehmung oder ist da was dran?
0: Da ist was dran und das ist für mich auch sehr unverständlich, weil jeder spricht immer davon, wir wollen die Jugend stärken, wir wollen die Jugend in unserer Region behalten. Deshalb verstehe ich auch nicht, warum dann gerade an diesen Stellen gespart wird, weil wir ja schon auch schauen, in welche Richtung geht es. Wir fangen ja im Vorfeld schon an zu gucken, wo sind die Probleme, in welche Richtung geht es jetzt. Ne? Und da muss ich wirklich sagen, das ist für mich unverständlich, dass da gespart wird.
1: Ja, na klar, da kann man an der Stelle hier so gesehen nicht ändern, aber ich denke mal, das sind wichtige Funktionen, die Sie in der Jugendarbeit übernehmen, auch die anderen Partner, von denen Sie gesprochen haben, die auf dem gleichen Feld beackern. Ja. Es ist ja nun leider so, dass es sehr unterschiedliche Elternhäuser gibt. Vielleicht ist die Spreizung auch noch viel größer geworden, als sie früher war. Von unendlich engagiert bis, Hauptsache ich bin so los. Entschuldigung, wenn ich mal sage, das muss es leider auch geben. Ja. Und das ist doch immer ganz wichtig, auch für die Gesellschaft, dass da jemand da ist, der das auffängt und vielleicht dass bestimmte Entwicklungen auch ja, abfängt und vielleicht umkehrt noch. Und gerade wenn man das bis zur Berufsberatung gehen kann, also dann denke ich mal, zeigt doch, wie wichtig das ist. Und wie man, wenn man vernünftig ranginge, mit relativ wenig Mitteln viel erreichen könnte. Denn wenn erst das Kind im Brunnen liegt, ja, das ist ja dieser Spruch, eigentlich ist er dann vielleicht schon der junge Erwachsene oder sonst was, dann sind die Kosten vielleicht viel höher, um da was zu richten.
0: Das ist auf jeden Fall so. Das haben Sie sehr gut gesagt. Also, weil, tatsächlich ist es auch so, dass wir natürlich auch Elternarbeit leisten. Ja, also wenn die Eltern da auch Sorgen haben und Nöte, gucken wir auch, wie können wir helfen, unterstützen. Also wir haben nicht für jedes Problem die Lösung, aber wir haben die Leute und das Netzwerk, um sie zu vermitteln. Und das ist nicht nur, wie gesagt, bei den Kindern und Jugendlichen so, sondern auch bei den Eltern. Also die können natürlich auch zu uns kommen, wenn sie Sorgen und Probleme haben. Da sagen wir ja nicht, ja, sie müssen draußen bleiben. Ne? Also das...
1: Wir haben ja darüber gesprochen, also ein gewisses Mindestmaß an materieller Ausstattung muss ja sein, sonst funktioniert es ja nicht, sonst kann ich gar kein Personal vorhalten, sonst kann ich keine Räume vorhalten, die muss ich auch heizen, etc. pp. Jetzt haben wir Sommer, jetzt vielleicht nicht, aber das kommt wieder anders.
0: Natürlich.
1: Und ich denke mal, dass es auch sehr auf die Qualität dieses Personals ankommt, wie sie mit dieser Aufgabe zurechtkommen, ja?
0: Auf jeden Fall. Alleine kann man sowieso nichts bewerkstelligen, das weiß ich. Ne? Ich bin, wie gesagt, der Koordinator und schaue ja im Groben und Ganzen drauf, aber auch die Mitarbeiter in den Jugendclubs, die sind ja die Bindungsperson der Kinder und Jugendlichen. Ne? Natürlich bin ich da auch, aber für täglich brauchen wir natürlich auch tolle Mitarbeiter, die ich auch wirklich habe und auch noch brauchen werde. Also das ist tatsächlich so. Und Kinder- und Jugendarbeit ist natürlich auch ein sehr anstrengendes Klientel, weil man nimmt natürlich auch die Sachen mit nach Hause, die man erfährt. Und das ist ja auch nochmal für manche auch eine psychische Belastung, ne? Da zu sagen, okay, ich lasse es dann einfach im Jugendclub oder im Jugendbüro. Und da muss man schon sagen, also das ist in allen Linien hin ein schwieriges Thema, ne? Also wir müssen ja gucken, dass wir den Jugendlichen und Kindern eine Unterstützung sind. Wir müssen aber auch gucken, dass wir die Gelder irgendwie vielleicht über Spenden ganz viel akquirieren. Also da sind ja auch, haben wir auch wirklich Unterstützung, aber das wird ja auch nicht vielleicht auf Dauer sein oder es reicht auch manchmal vorne und hinten nicht. Das ist so, ne? Dass wir auch gucken, mit was können wir überhaupt was planen und ja.
1: Also eine Angebote schaffen. Anspruchsvolle, schwierige Aufgabe, aber auch, denke ich, auch eine schöne. Sie werden ja auch Erfolge erlebt haben und jede Menge, bin ich ganz überzeugt davon. Und das ist immer das, was eben dann auch hilft, immer weiter zu machen. Und das liegt in der Natur der Sache. Also Kinder- und Jugendarbeit ist eine endlose Aufgabe. Es kommen ja immer neue Kinder nach. Das ist ja auch schön so. Und da sind wir schon mittendrin. Vielleicht, dass wir mal einen Punkt setzen an der Stelle. Vielen Dank für den Einblick.

0: in ihrer Arbeit, den sie uns gewährt haben. Und vielleicht zum Schluss noch mal einen kleinen Ausblick. Wir sind jetzt mitten in den Sommerferien, aber es dauert nicht mehr so lange, dann geht das neue Schuljahr los. Und vielleicht bis Weihnachten so. Was wird denn noch so kommen? Was ist denn da noch so geplant?
1: Also zum einen kommen bald jetzt die Sommerferien und da fahren wir auch eine Woche oder wenn wir noch, also wir brauchen noch ein paar Spendengelder, dann können wir fahren. Eine Woche mit Kindern, die halt sonst nicht in den Urlaub kommen, fahren wir da 5 Tage nach Franzigmark, nach Halle. Und dann werden wir auch, was ich vorhin schon kurz erwähnt habe, so die Sand- und Pfand-Picknicks mal in den anderen Ortschaften in diesem Jahr abhalten. Das wird am 28.07. sein in Osterhausen und am 5.08. in Schmalzerode, wo wir dann dort die Kinder und Jugendlichen einladen zu einem, ja, wie ein kleines Fest, sage ich jetzt mal. Und dort werden wir einfach mal in die Gespräche kommen über aber einen schönen Nachmittag. Und ach, wir haben so viel vor. In allen Jugendclubs wäre natürlich Sommerferienprogramme angeboten. Das geht über Basteleien, aber auch was sich selber wünschen. Und wir gehen ins Freibad, wir gehen ins Theater. Aber sind halt auch kleine Sachen dabei, was in ihren Ortschaften so passiert. Und das ist uns auch immer ganz wichtig, dass natürlich auch die Traditionen der Ortschaften auch weitergegeben werden. Ne? So, und im Oktober haben wir die Streetfood Rallye, die ja auch jetzt das dritte Mal stattfindet. Das ist auch so eine Veranstaltung, die wir so klein angefangen haben mit nichts. Nur eine haptische Karte, gesagt haben, wir lassen eine haptische Karte drucken, haben geguckt, wer macht denn mit? Also von Bibliothek, Feuerwehren, Vereine, aber auch Cafés in unserer Stadt. Wer würde das begleiten? Das heißt, jeder hat eine Interaktion und es gibt was zu essen für die Kinder. Nur in der Form von einer Kostprobe. Das heißt, wir hatten letztes Jahr 15 Stationen dabei schon. Also das war enorm, von Theater über Tennis. Und die waren halt unterwegs in der Stadt. Die haben von unserem Bürgermeister morgens diese Karte ausgehändigt bekommen mit einem Beutel, was zu trinken. Alles, was man so noch vielleicht braucht, ein paar Feuchttücher. Und dann wurden die selbstständig durch die Stadt geschickt und die mussten halt erkunden, wo ist das auf dieser Karte, wo finde ich diese ganzen Stationen. Das heißt, sie mussten sich orientieren in ihrer eigenen Stadt, konnten, haben wir somit auch in die Bibliothek mal gekriegt, was vielleicht manchmal nicht jedem gefällt. Aber wenn er dann dort ist, vielleicht dann auch sagt, oh okay, das wusste ich gar nicht, was es hier alles noch gibt, die haben ja nicht nur Bücher. Ne, und das Sterbehaus war dabei, also Martin Luthers Sterbehaus. Also, und da sind wir einfach gerade dabei, noch Orte zusammenzusuchen. Wer möchte denn noch mitmachen? Um zu schauen, wie kann man mit einfachen Sachen, die vielleicht jeder mitträgt, also ich möchte ja nicht sagen, dass es nicht viel kostet, weil das ist für jeden Einzelnen, der dort mitmacht, eine große Aufgabe auch, zu sagen, okay, ich nehme mir an dem Tag die Zeit für die Kinder, um denen zu zeigen, was ist bei uns los, aber gleichzeitig hat er vielleicht noch eine Kleinigkeit zu essen da. Ne? Und es hat wirklich so einen Run gemacht, dass die Feuerwehr Stiefel weit werfen gemacht hat. Danach gibt es Nudeln mit Tomatensauce. Aber die, beim Tennisverein gab es ein Wettspiel, wo sie mit einem Tennisschläger was machen mussten. Danach gab es Eis. Und somit konnten die an jeder Station, der Rettungsdienst hat mitgemacht. Die haben Erste-Hilfe-Kurs für Kinder gezeigt. Danach gab es Obst. Der Kreissportbund zum Beispiel hat das Sportabzeichen, also so eine Runde in der Turnhalle gemacht. Und da gab es Hotdogs im Mini-Format. Ne? Und das ist halt so, wo ich mir sage, dass eine Stadt hält zusammen und jeder beteiligt sich ein bisschen und man macht was Großes daraus. Und das ist halt für unsere Kinder und Jugendlichen jetzt, wo die jetzt schon fragen, wann ist das wieder, Frau Wiesenmüller? Also, ne, da, und wenn wir merken, dass sie das natürlich wollen, das erhoffe ich mir wirklich so für alle Veranstaltungen, aber auch für die Plätze wie Dortbahn, Skaterbahn, dass sie natürlich auch aufpassen und drauf achten.
0: Gut, da haben wir doch mal schon ein großes Ereignis, was in der Zukunft steht. Also, es bleibt spannend, wird spannend sein. Wir berichten ja auch des Öfteren über Aktivitäten, die in Ihr Tätigkeitsfeld fallen und das wird sicherlich so weitergehen. Ich bedanke mich bei Ihnen fürs Kommen, liebe Zuschauerinnen und Zuschauer. Ich bedanke mich bei Ihnen fürs Dranbleiben und hoffe, dass Sie auch das nächste Mal wieder einschalten, wenn es heißt, zu Gast bei Ihrem Punkt um Fernsehen. Dankeschön.
1: Danke, dass ich kommen durfte.

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1: Bei schönstem Spätsommerwetter versammelten sich zahlreiche Eisleber und Gäste am 25. August am Geburtshaus Martin Luthers im sogenannten Eislebenhof, um zum 8. Mal gemeinsam durch ihre Stadt zu spazieren. Nach einem ökumenischen Gottesdienst im Zentrum Taufe war es auch jetzt Pfarrerin Simone Carstens Kant, die die Wanderlustigen begrüßte und zugleich das Wort abgab an Oberbürgermeisterin Jutta Fischer.
2: Es ist auch wunderbar, dass wir eine Tradition entwickelt haben seit dem Jahr 2006. Wir haben heute den 8. Lutherweg-Spaziergang, wo ich Sie auf das Herzlichste, liebe Lutherweg-Spaziergänger, hier an diesem Ort, an dem UNESCO-Ort, auf das Herzlichste begrüße. Ich begrüße natürlich nicht nur in meinem eigenen Namen, auch im Namen von Frau Gisela Kirchner, die Sachgebietsleiterin für Stadtplanung, und Frau Ute Klopfleisch. Ich sehe sie gar nicht, die Sachgebietsleiterin für Kultur- und Öffentlichkeitsarbeit. Und meiner gesamten Verwaltung Ihnen nochmal ein herzliches Willkommen.
1: Mit Freude verlas Frau Fischer während ihrer Ausführungen einen Brief vom Kultusministerium, in dem geschrieben steht, dass die beantragten Fördermittel für die Sanierung des Augustiner-Eremitenklosters Annen und für das Dach der Andreaskirche bestätigt sind. Damit wird die Stadt Eisleben in Vorbereitung des Lutherjubiläums im Jahr 2017 weiter verschönert. Außerdem kündigte Frau Fischer ein weiteres Projekt an, dass die Stadt Eisleben gemeinsam mit der Stadt Osterwiek und Mansfeld unter Federführung des Mitteldeutschen Kulturrates gestalten wird.
3: Sie werden sich vielleicht fragen, was hat die Stiftung mit Eisleben und dem Lutherweg zu tun? Die Stiftung beschäftigt sich vorwiegend mit der Geschichte und Kultur Mitteldeutschlands. Als Kind dieser Stadt habe ich natürlich ein besonderes Interesse, einmal an Martin Luther und zum anderen natürlich auch an unsere Stadt. Wir werden gemeinsam mit den Städten Eisleben, Osterwiek und Mansfeld in 2 Jahren hier eine Großveranstaltung durchführen mit dem Thema Luther, Bild, Bibel. Wir werden sie gemeinsam vorbereiten und finanzieren und in unseren Publikationsorganen weiterhin Martin Luther, die Lutherstadt Eisleben und das Mansfelder Land publik machen.
1: Nun blieb der Oberbürgermeisterin nur noch, den 8. Spaziergang auf dem Lutherweg offiziell zu eröffnen.

0: Erste Station auf der ca. 2,5 Kilometer langen Strecke war die Eisleber-Synagoge in der Lutherstraße. Hier wurden viele bunte Flugblätter verteilt, auf denen entsprechend dem diesjährigen Motto in der Lutherdekade Reformation und Toleranz Luther-Zitate und Schülermeinungen zu diesem Thema zu lesen waren. Die Pfarrerin lud alle Beteiligten ein, über die Zitate mit ihren Nachbarn zu diskutieren und sich eine eigene Meinung zu bilden. Der Vorsitzende des Fördervereins Eisleber Synagoge, Rüdiger Seidel, nutzte die Gelegenheit, zu einigen geplanten Veranstaltungen in die Synagoge einzuladen.
1: Wir laden Sie im kommenden Jahr zu mehreren Ausstellungen ein, aber ich sage jetzt schon, dass wir im

0: zum Thema Toleranz.
1: Weißt du überhaupt, was Toleranz ist? Toleranz ist
2: der Verdacht, der andere könnte Recht haben.
3: Die Fähigkeit, Widerspruch zu ertragen.
1: Die Stärke, Herr Beck, die man dem politischen Gegner wünscht.
2: Die Nächstenliebe der Intelligenz.
3: Ein Beweis des Misstrauens gegen ein eigenes Ideal.
4: Bloßes Ignorieren ist noch keine Toleranz.
2: Schlagt eure Zelte weit voneinander auf.
1: Ah, ja.
2: Aber nährt eure Herzen.
3: Man verdirbt einen Jüngling am sichersten, wenn man ihn verleitet, den Gleichdenkenden höher zu achten als den Andersdenkenden.
2: Lasst den anderen die Freiheit, seinen eigenen Weg zu gehen.
1: Also ich fand, dass es für alle irdischen Streitigkeiten nur einen Ausweg gibt. Die Toleranz.
3: Und dass sie nur einer einzigen Gesinnung gegenüber nicht angewandt werden darf. Der Intoleranz.
5: Aha.
3: Spießigkeit ist nichts anderes als Intoleranz. Mag die Toleranz den Reformatoren auch in die Wiege gelegt worden sein, sie blieb allzu oft darin liegen.
1: Tja, ja. Ein schlechter Wein wird nicht besser, wenn man die Leute zwingt, ihn zu trinken.
2: Im Namen der Toleranz sollten wir das Recht beanspruchen, die Intoleranz nicht zu tolerieren.
4: Toleranz! Den Toleranten!

0: Es wird jedes Jahr schwieriger. Das obligatorische Gruppenbild am Lutherdenkmal auf dem Eisleber Marktplatz. Frau Lehmann vom Fotostudio Ahem hatte alle Hände voll zu tun, die Damen und Herren so zu positionieren, dass sie alle auf ein Foto passten und auch gut zu sehen waren.
1: Genau, und auch hier ruhig, Herr Bott, noch ein Stück Ruhe. Ruhig hier Platz machen, genau, dass wir alle schön erkennen.
0: Frisch abgelichtet wanderten die Teilnehmer des 8. Lutherspazierganges weiter zur alten Lutherschule, die sich seit einiger Zeit im Umbau befindet. Das Gebäude, das Martin Luther im Jahr 1546 seiner Bestimmung übergab, das einige Zeit als Lutherschule und dann als evangelische Superintendur fungierte, wird komplett saniert. Nach Fertigstellung im kommenden Jahr wird es dann die Bildungs- und Begegnungsstätte der Kirchengemeinde St. Andreas Nikolai Petri sein und auch eine Pfarrwohnung wird entstehen. Architekt Heinrich Bögemann aus Halle, der hier den Hut auf hat, gab Auskunft über den aktuellen Stand der Arbeiten.
2: Wird jetzt noch die Wohnung saniert und in den unteren beiden Etagen ist der Bauzustand schon fast kurz vor der Fertigstellung. Ja, im Januar soll es dann soweit sein und kann der Nutzer endlich einziehen. Wieder an die alte Wirkungsstätte, wo früher schon die evangelische Kirche die Mitte der Stadt besetzt hat.

0: Ganz neu entstanden und gerade erst vollendet ist auch der Vikariatsgarten, der sich direkt hinter dem Sterbehaus Martin Luthers befindet und in Zukunft den offiziellen Eingangsbereich dafür bilden soll. Der 8. Lutherspaziergang wurde genutzt, um den neu gestalteten Garten offiziell seiner Bestimmung zu übergeben. Deshalb ergriff Stadtplanerin Gisela Kirchner das Wort.
1: Es ist das Sterbehaus. Es ist unsere Idee, durch den Vikariatsgarten, durch das Gebäude des alten Vikariates, wo der Vikar der Kirche, der Andreaskirche, nämlich wohnte, leider der vorgehende Eigentümer es sehr vernachlässigt hatte und deshalb zum Abbruch kam und deshalb auch nur das Portal noch stehen blieb und saniert werden konnte. So wünschen wir es uns, sollte eigentlich in Zukunft der Eingangsbereich für das Martin-Luther-Sterbehaus sein. Natürlich gibt es nach wie vor auch den Eingang noch von der Andreaskirche, der althergebrachte, den jeder von der Postkarte auch kennt. Aber dieser Bereich durch den Garten zu schlendern, um dann zum Sterbehaus zu gelangen, das ist eigentlich unsere Idee.
2: Und wir sind relativ schnell dazu gekommen, dass wir gesagt haben, wir wollen eine Darstellung haben, die man, also die Sachen nicht so behandeln wie eine wissenschaftliche Erkenntnis, sondern, Salat, danke, sondern sich frei dazu bewegen. Zum anderen war die Aufgabe sozusagen vielleicht was zu suchen, was formal auch doch irgendwie wieder einfach ist, was zu der Umsetzung, den Materialien gehört. Deswegen sind wir zu dieser Figurengruppe gekommen, diese drei Legenden, zum Beispiel Luther erfindet den Weihnachtsbaum, er wird nach einem Blitzschlag zum Mönch und er vertreibt den Teufel mit dem Tintenfass. Zum anderen sind Legenden sowas, was auch immer zum einen irgendwo wächst, deswegen stehen diese auch dann in dieser Wiese, in diesem Apfelgarten. Und Legenden sind für uns was, wo man sich auch in eine Position begeben muss, dass man diese sehen will. Also das ist immer so eine Sache sozusagen. Deswegen sind diese Figuren so positioniert, dass man von bestimmten Stellen aus diese Legenden sehen kann. Wenn man diese wieder verlässt, löst sich diese Gruppe wieder auf und es könnten auch entstehen auch neue Geschichten dazu sozusagen.
0: Eisleber Schülerinnen und Schüler beschäftigten sich im Vorfeld des Lutherspazierganges auf ihre Weise intensiv mit dem Thema Toleranz und produzierten 6 interessante Gemälde, die mit großer Unterstützung des Hellwegbaumarktes entstanden. Sie wurden nun in den Fenstern des seit Jahren dahinsiechenden Gebäudes der Kupferklause installiert und von den Schülern teilweise selbst vorgestellt.
3: Es sind 6 verschiedene Schulen beteiligt gewesen, dazu hören wir gleich noch was. Jetzt dürfen Sie dem Markt beiwohnen, dass diese 6 Bilder aufgemacht werden und Sie gucken können. Schülerinnen und Schüler haben sich zum Thema Toleranz etwas einfallen lassen. Und das in ganz unterschiedlicher Art und Weise und ich denke, Sie dürfen dann nochmal klatschen. Vielleicht das noch. Sie sehen es schon auf dem ersten Bild und auf dem zweiten sehen Sie es auch ganz groß. Der Hellwig Baumarkt war hier ein kräftiger Sponsor für die Farben und alles, was man für so eine Gestaltung braucht. Ja, danke. Einfach.
4: Wir haben die Geschichte von Neuge und Napjan dargestellt.
5: Napjan und Neuge, das wissen wir alle, sind die beiden Bergknappen gewesen, die hier vor 800 Jahren das Kupfermädchen auf die Kupferberg gefunden haben.
6: Okay, wir haben uns halt dabei gedacht, also jeder kennt ja diese Brofist, also wenn man so kumpelmäßig.

0: für Unberechtige nehmen, dann haben wir die ganze Welt und mehr auch haben für die Menschen, weil jeder Mensch ist unterschiedlich, das ist ein Individuum und es sollte halt so toleriert werden.
1: Aus anderen Ländern und deshalb haben wir ganz viele weiße Schafe bereit und ein schwarzes und das schwarze ist dann das Kind, was aus den anderen Ländern kommt. Und in unserer Schule

Damit fand der 8. Spaziergang auf dem Lutherweg, der wieder eine gemeinsame Veranstaltung der Stadt Eisleben, der Evangelischen Kirche in Mitteldeutschland sowie der Stiftung Luther Gedenkstätten war, sein offizielles Ende. Doch viele der Teilnehmer nahmen noch eine Einladung auf den Annenkirchplatz an, wo die Veranstaltung mit kulinarischen und musikalischen Angeboten ausklang. 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
1: Das Konzert von Josef Haydn, Die Schöpfung, wird am 6. September von 17 bis 19 Uhr in der St. Andreaskirche Eisleben unter der Leitung von Kirchenmusikdirektor Thomas Ennenbach aufgeführt. Die Solisten kommen von der Kantorei Eisleben und Sangerhausen sowie vom Mitteldeutschen Kammerchor. Zum Tag des offenen Denkmals lädt der Schmidtschacht Helbra am 13. September von 9:30 Uhr bis 16:30 Uhr ein.
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0: Hallo und herzlich willkommen, liebe Zuschauerinnen und Zuschauer bei Punktum, Ihrem regionalen Fernsehprogramm, zu einer weiteren Ausgabe von Zu Gast. Und ich freue mich heute hier im Studio Nicole Wiesenmüller begrüßen zu können. Sie ist Jugendkoordinatorin der Lutherstadt Eisleben. Herzlich willkommen hier bei uns im Studio. Ich muss natürlich erzählen, dass wir uns seit Jahrzehnten kennen, auch schon in einer anderen Funktion, vor allem da ging es los. Aber das werden wir alles gleich erfahren. Und ich bin sicher, dass viele, viele, viele in der Lutherstadt Eisleben allen möglichen Alters Sie schon kennen und auch in der Umgebung, aber es wird den einen und die andere geben, die vielleicht sagen, Mensch, Nicole Wiesenmüller habe ich ja noch nie gehört, das soll sich heute ändern. Wir wollen über Ihre Aufgabe reden, aber natürlich auch über Sie als Person. Deshalb meine erste Frage, die ich eigentlich jedem Gast auch stelle. Wer ist denn Nicole Wiesenmüller?
1: Nicole Wiesenmüller ist

0: Ja, ich denke, eine engagierte Person und ich bin 50 Jahre, stehe auch zu meinem Alter, also von daher ist es, ja, mache Kinder- und Jugendarbeit oder bin in der Kinder- und Jugendarbeit tätig und das macht mir sehr viel Spaß.
1: Vielleicht nochmal, deswegen, ich habe es ja so ein bisschen kryptisch ausgedrückt, vielleicht nochmal ein bisschen über den beruflichen Werdegang. Gesagt, Mensch, das kommt mir doch irgendwie
0: Okay.
1: bekannt vor, vielleicht aus einer anderen Zeit noch ein bisschen. Vielleicht dazu noch ein paar Sätze.
0: Okay. Ja, klar. Ja, man kennt mich. Vorher war ich beim Eigenbetrieb Märkte der Lutherstadt Eisleben und habe Veranstaltungen gemacht, wie Eisleber Wiesenmarkt und Weihnachtsmarkt, Flohmarkt, Stadtfest, Mittelaltermarkt. Also, ja, war schon einiges dabei.
1: Und jetzt also in der Jugendarbeit, wobei die recht komplexes Thema ist, weil ich hier im Vorgespräch ja so erst so gelernt habe, das ist ganz schön umfangreich und in sich verschachtelt so ein bisschen, würde ich sagen. Erläutern Sie doch mal, was für Institutionen und wer alles so dazugehört, zum Beispiel eben in der Lutherstadt Eisleben.
0: Also bei der Kinder- und Jugendarbeit in der Lutherstadt Eisleben haben wir 4 Jugendclubs, ein Jugendbüro. Ja, ich bin für das grobe Ganze verantwortlich, wo man auch viele Veranstaltungen natürlich jetzt mit unterbringen kann und das macht mir auch sehr viel Spaß. Es ist auch eine Poweraufgabe, das stimmt, weil man muss natürlich auch gucken, es gehört Prävention dazu, Gruppenarbeit, aber auch Einzelarbeit und ja, habe ein tolles Team, was leider öfters mal wechselt durch Personal. Also wir haben viel mit Bundesfreiwilligendienst, Mitarbeitern arbeiten wir zusammen und das wechselt natürlich ständig. Aber trotzdem habe ich ein tolles Team und wir stellen da sehr viel auf die Beine.
1: Ja, gibt es so eine Art Stammpersonal, würde ich mal so sagen, und Helfer, wie ist das und wie viel sind das?
0: Also es gibt ein paar Stammpersonal, möchte ich es jetzt mal beschreiben, aber wir haben natürlich auch Kurzzeitstellen, also nur 6-7 Stunden Stellen und 13 Stunden Stellen. Also sehr, sage ich jetzt mal, zerpflückt. Eine Mitarbeiterin über eine Förderung, die in dem Jackie Chu, was wir dieses Jugendbüro, was wir da eingerichtet haben vor 2 Jahren, die Caroline Laue, da bin ich auch sehr froh, dass wir die dabei haben. Die macht einen sehr guten Job und ist auch noch ziemlich jung, was für mich auch übergreifend gut ist, weil natürlich junge, engagierte Menschen auch zu noch jüngeren Leuten natürlich auch einen anderen Draht haben als ich. Das sehe ich jetzt nicht als Nachteil, sondern eher als Vorteil.
1: Also
0: Also,
1: Ergänzung, das sind ja unterschiedliche
0: genau.
1: Blickwinkel immer und das kann gar nicht verkehrt sein.
0: Richtig, das ist sehr wichtig auch, dass man da auch guckt, dass das Team schön zusammenpasst. Und ja, da gehört halt alles dazu, ja. Ein Teamspieler, aber auch jemand, der alles neu erfindet, gemeinsam mit den Jugendlichen und der die da auch sozusagen alles im Blick hat, das bin vielleicht ich. Und jemand, der das auch gut umsetzen kann, das ist ja dann auch wichtig. Und trotzdem, wie wir alle auch gucken, was wollen die Jugendlichen und natürlich auch Beobachter sind, ne, in erster Linie. Wie geht es den Jugendlichen? Vielleicht auch mal, wir merken ja dann natürlich auch schnell, wenn jemand mit Problemen zu uns kommt und vielleicht nicht drüber reden möchte, da muss man natürlich dann auch das Feingefühl haben, auf jemanden zuzugehen und ihn vielleicht auch erstmal kommen lassen.
1: Sie hatten ja, dass es 4 Clubs gibt in Ihrem Tätigkeitsfeld. Auf alle Fälle die Zeche, das ist nämlich Ihr Büro. Deswegen verorte ich Sie immer da. Aber das hat damit zu tun, dass da Ihr Büro ist.
0: Ja.
1: Aber ich denke mal, bei der Anzahl können wir auch die anderen nochmal nennen. Ich meine, die
0: Genau.
1: Zeche in Helfter sollte durchaus bekannt sein. Aber vielleicht noch die anderen. Wo sind denn die?
0: Also wir haben Jugendclubs auf den Ortsteilen in Hedersleben, im Bürgerhaus, in Volkstedt und in Polleben und in Helfter und das Jackie Chu, das kleine Jugendbüro, Sangenhäuser Straße in Eisleben, direkt in der Stadt.
1: Das hängt ja dann immer vom Engagement vor Ort auch ab, denn bin mir sicher, ja, es ist so, Eisleben hat noch ein paar mehr Ortsteile, wo es solche Einrichtungen dann nicht gibt. Gibt es da andere Anbieter oder ist das brachliegend sozusagen?
0: Also es gibt schon auch brachliegend, aber da sind wir gerade dabei, auch in Osterhausen. Da gab es schon mal einen Jugendclub vor meiner Zeit. Der wurde leider geschlossen, weil also da gab es, glaube ich, auch kein Personal. Ich kann es nicht genau sagen, wieso das so war. Und auch Schmalzerode, wo die Ortsbürgermeister sich auch wirklich jetzt stark machen dafür,

0: dass dort wieder was kommen soll. Und da werden wir jetzt auch in den Sommerferien anfangen, erstmal San- und Fun-Picknick mit in den Ferien zu machen, um uns erstmal mit den Jugendlichen zu treffen. Die werden eingeladen von den Ortsbürgermeistern und wir werden dort gucken, was wollt ihr, was habt ihr für Ideen, wie sollte das stattfinden, einfach von innen heraus. Also nicht, ihr habt einen Jugendclub und mal sehen, was kommt, sondern einfach auch gucken, was wollen die jungen Leute denn, ne? Weil die haben so tolle Ideen und manchmal entstehen aus solchen Veranstaltungen einfach neue Konzepte. Und das finde ich eine gute Möglichkeit, A, die Jugendlichen mitzunehmen, dass sie auch dranbleiben, ihre Ideen mit einbringen können. Und das wissen wir selber alle aus eigener Erfahrung, wenn wir selber mitentscheiden dürfen, dann sind wir natürlich auch engagierter. Was möchtest du? Und hält uns dann vielleicht auch mehr in unserer Region.
1: Man darf ja nicht vergessen, das ist ja ein Angebot, das richtet sich an ein weites Altersspektrum. Und es gibt ja da die Jüngeren, die haben ja noch nicht ein Moped oder sowas, wo man sagen kann, es ist jetzt nicht so eine Riesenentfernung, aber doch zu Fuß oder mit dem Fahrrad oder so weiter oder bei welchem Wetter und so weiter. Das wäre schon schön, wenn man vor Ort so einen Anlaufpunkt hat, wo man mit Gleichgesinnten sich trifft, sich austauschen kann und vielleicht jetzt ein oder andere Angebot ja auch hat. Deswegen ist das schön, wenn das ausgeweitet werden kann. Das geht ja von, wie war das alt, von 6 bis
0: 6 bis
1: 26.
0: 26,
1: Also das ist ja ein
0: genau.
1: gewaltiger, auch unterschiedlicher Entwicklungsstand, der dahinter steht. Und ich denke mal, und jeder hat ihre eigenen Probleme, Sorgen, Nöte oder Ansichten und ähnliches. Das alles unter den Hut zu bringen, sind ja nicht wenige. Das ist gar nicht so einfach. Deswegen muss es doch sehr unterschiedliche Ansätze geben, um mit den Kindern umzugehen.
0: Auf jeden Fall. Also zum einen ist es natürlich so, dass auch durch Corona immer noch viele zu Hause sitzen und lieber natürlich auch spielen und sie kaum rauszubekommen sind. Deshalb müssen wir uns A, immer schöne Angebote auch überlegen, gemeinsam natürlich auch mit Jugendlichen, die zu uns kommen, die natürlich auch digitale Medien nutzen. Das machen wir auch. Wir schauen auch, was interessiert euch, womit könnten wir sie packen? Natürlich sind da auch mal Spieletage dabei. Das darf man natürlich dann auch nicht unter den Tisch fallen lassen. Aber gerade auch wirklich handwerkliche Angebote oder künstlerische, wie wir gestern hatten, beim Beats und Brasch in der alten Kirche, dass wir auch gezielt da Angebote machen, weil gerade diese künstlerischen Angebote doch sehr wichtig sind.
1: Ja, na klar, aber das ist, wie gesagt, das Spektrum ist ganz weit und deswegen auch dieses Büro, vielleicht, wie hieß es nochmal, dieses kleine Jugendbüro.
0: Jackie Chu ist genannt, also wird geschrieben JEKIJU für junge Erwachsene, Kinder und Jugendliche.
1: Ja, dachte ich mir, dass es nicht an die Sechsjährigen sich richtet.
0: Genau. Ja, weil auch immer diese jungen Erwachsenen werden ja auch immer ein bisschen vergessen. Ja, wir haben viel für die Jüngeren, für die Mittleren bis 18, aber danach ist ja dann nicht so viel. Und deshalb haben wir gesagt, die dürfen wir natürlich nicht vergessen und die dürfen auch sehr gerne zu uns kommen. Und wir haben auch im vorletzten Jahr uns beworben für Jugend entscheidet. Das ist von der Hertie-Stiftung ein Konzept als Stadt und haben dort auch sind eine der Städte geworden. Das heißt, wir sind dort immer in Verbindung mit 25 anderen Städten und können uns dort auch immer abstimmen, um vielleicht auch mal so in Richtung Jugendrat. Also das ist gerade so unser Jugendstadtrat, unser Wunsch, den auch mit zu platzieren. Und drumherum aber auch schöne Veranstaltungen in so einem Jugendstadtrat mit zu stricken. Und ja.
1: Das ist erstmal so Punkt an der
0: Punkt, genau.
1: Stelle. Nun ist die Stadt selber jetzt Träger dieser Einrichtung, von denen wir gerade gehört haben. Sie sind aber nicht die einzigen, die sich um die Jugend kümmert. Es gibt noch andere Träger, Kreiskinder- und Jugendring, Kinderschutzbund und ich will jetzt gar nicht vergessen, es gibt eine ganze Anzahl zum Glück eigentlich.
0: Ja.
1: Steht da ein Austausch, eine gewisse Zusammenarbeit?
0: Auf jeden Fall. Also gerade der Kreiskinder- und Jugendring ist für uns ein sehr starker Partner auch, ne? Wir treffen uns regelmäßig auch zu Workshops oder Terminen und partizipieren natürlich auch voneinander. Das heißt, wenn wir Veranstaltungen haben wie Inklusionsfest, können wir immer auf den Kreiskinder-Jugendring zurückgreifen, die uns da auch unterstützen, sei es präventiv, aber auch ja, wenn es um Spiel und Spaß geht.
1: Ja, das soll ja nicht auf der Strecke bleiben. Nun hat man immer den Eindruck, wenn man so das allgemeine Rauschen der Medien so betrachtet, dass das irgendwie sich die Probleme immer mehr verschärfen bei Kindern und Jugendlichen und jungen Erwachsenen in jeder Hinsicht, sei es beim Schulerfolg, sei es bei Kleinkriminalität etc. Das wird, kommt immer mehr nach vorn in der Berichterstattung. Nun sind die Kinder ja eigentlich dieselben geblieben wie vor ein paar Jahrzehnten, da hat sich ja nichts verändert. Die Rahmenbedingungen ja vielleicht schon. Oder ist das alles nur subjektive Wahrnehmung jetzt dieser Medien und die Kinder sind wie immer?
0: Also ich versuche es immer so zu betrachten, als wäre es so wie immer. Ich habe selbst zwei Kinder, die jetzt schon natürlich erwachsen sind. Und ich glaube halt auch, wir haben ja auch in Eisleben, wie gesagt, auch nicht nur die vier Jugendclubs, sondern man sieht es am besten auch an den Beispielen. Wir haben die Skateranlage.
1: Ja, auch unjüngst eröffnet, haben wir auch da ja wieder.
0: Und noch und die Dirtbahn jetzt, also die ja, haben wir nochmal.
1: Die Dirtbahn
0: ist, die wurde jetzt nochmal eröffnet, genau. Und die Skateranlage unten wird gerade erweitert. Da kommt ein Pumptrack dazu und das ist auch so, wo sich auch Stadträte und auch alle wirklich stark gemacht haben für die Kinder und Jugendlichen, weil denen das wichtig ist. Und das finde ich dann, ohne dem geht es nicht, dass eine ganze Gemeinschaft und eine ganze Stadt für die Jugendlichen sich stark macht. Und man merkt das auch, wir haben eingeladen, zusammen mit unserem Bauamt, die Kinder und Jugendlichen zur Mitentscheidung, was möchtet ihr im Pumptrack dabei haben? Und es sind wirklich so viele gekommen, dass wir selbst überrascht waren. Doch die hatten Ideen, konnten sie mit einbringen. Und für mich ist das auch immer ganz wichtig, weil natürlich auch viel zerstört wird. Wurde früher schon Graffiti. Und wir haben so viel auf den frei zugänglichen Bahnen wegräumen müssen, ne? Von Footballkörben, Autositzen. Da wurde halt wirklich viel zerstört. Hakenkreuze müssen wir ständig wegmachen. Und das ist halt für mich der Ansinn, zu gucken, wie nehmen wir die Jugendlichen mit, damit die natürlich auch selbst drauf achten, auf ihre Skateranlage und ihre Dirtbahn. Und da geht es nur, finde ich, in Gemeinschaft. Und das, glaube ich, setzen wir ganz gut um momentan, dass die Jugendlichen auch wissen, okay, sie haben, also sie organisieren es mit und es ist ihre Dirtbahn und ihre Skateranlage und gehen dadurch wahrscheinlich auch schöner damit um. Ne? Wir haben jetzt auch noch ein neues Projekt über dieses Jugendentscheidet, was ich vorhin erzählt habe, für die jüngeren Erwachsenen, die sich dem Vikariatsgarten widmen, weil da auch so viel Graffiti-Schmierereien immer waren. Und wir gesagt haben, das wäre ja auch eine tolle Location, vielleicht für euch, habt ihr Ideen? Und dann kamen die das waren dann wirklich die jüngeren Erwachsenen und haben gesagt, ja, wir könnten uns das vorstellen, so ein Chili-Milli-Garten, da haben wir dann ein kleines Konzept geschrieben mit einer Tischtennisplatte, aber vielleicht auch mit einer kleinen Bühne.
1: Ja, die ist ja so was Rudimentäres ist ja da.
0: Genau, und das auch zu erweitern und mit den Jugendlichen gemeinsam umzusetzen. Und da hatten wir auch Glück, dass der Rotarier-Club aus Eisleben, die Rotarier haben uns da unterstützt und haben gesagt, wir fördern das und machen das aber in Gemeinschaftsarbeit, also mit den Jugendlichen. Und da ist jetzt schon eine tolle Tischtennisplatte entstanden, die wir dann auch zusammen sozusagen mitgeschüppt und mitgehakt und Rasensamen draufgebracht haben. Und das ist jetzt Step 1. Dann kommen noch kleine Würfel oder zumindest kleine Bänke, da sind wir gerade noch, aber da muss natürlich auch wieder erstmal geguckt werden, wo nehmen wir das Geld her. Aber so, dass die Jugendlichen mitentscheiden, was sie wollen. Und die können sich da vorstellen, so wie Pottery Slam. Wir haben auch momentan ganz viele schöne Aktionen gemacht mit dem Theater und haben da schöne Verbindungen. Auch vom Theater kommen auch junge Erwachsene zu uns. Also das ist, und unterstützen uns, haben aber auch Spaß da zu sein. Und das finde ich halt auch schön, das zu sehen, dass die Gemeinschaft wächst.
1: Ja, also man hört ja jetzt, dass also nur eigentlich oft nur einen geringen Anstoß braucht, damit Kinder und Jugendliche wirklich rausgehen und sich miteinander beschäftigen und nicht nur mit Elektronik. Genau. Das ist ja eine Sache, da können Sie jetzt auch nichts dafür, aber das ist ja nun wirklich auch bei Erwachsenen eine einschneidende Veränderung in den letzten 10, 15 Jahren gewesen, dass man sich da im Prinzip viele sich da hinter ihrem Handy zurückziehen und dann nur noch in diesen Welten verkehren. Aber ich habe gehört, es ist Hoffnung, es gibt Zugang und man kann es auch rausholen da, dass man dann auch miteinander was macht. Denn das ist ja auch ganz wichtig, denke ich, nicht?
0: Das Miteinander. Auf jeden Fall. Das ist, und man merkt ja auch die Freude. Ja, die Freude, wenn was gemeinsam entsteht. Und das habe ich ganz oft, dass ich das beobachte. Auch gestern beim Beats und Brasch, dass manche Jugendlichen natürlich keine Lust haben in erster Linie. Aber wenn sie dann dabei sind, merkst du die Freude in dem Gesicht. Und wenn die dann noch ein fertiges Produkt in den Händen halten, was sie selbst gestaltet haben, oder ja, dann ist das schon auch für mich schön und ergreifend, wenn du siehst, wie manche Jugendliche kommen und wie sie dann auch nach Hause gehen. Also die Wertschätzung allein sich selbst gegenüber, dass sie auch stolz auf sich selbst sind, das ist schon echt enorm, was man in dem Beruf da erleben kann.
1: Ich glaube, man hat das jetzt in den letzten Minuten auch schon gehört und das nimmt vielleicht die Antwort ein bisschen vorweg. Sie sagten ja, beruflich war es ja erstmal der Eigenbetrieb Märkte. Betrieb, sagt es ja schon, da ging es um das Wirtschaftliche. Jetzt geht es um das Menschliche, sage ich mal. Das ist natürlich die Sache, die, was sie dazu gebracht hat, diesen Wechsel zu vollziehen.
0: Na gut, zum einen ist es natürlich auch Corona gewesen, ne? Wir konnten ja auch keine Veranstaltung mehr machen. Und ja, da muss ich aber wirklich sagen, dass ich da wirklich von auch partizipiere, weil auch jetzt ist es ja so, dass beim Eigenbetrieb Märkte hatte ich natürlich auch die Handwerkermesse, wo ich auch viele Firmeninhaber und oder Firmen kennengelernt habe. Und dass das auch schon letztes Jahr ganz bewusst war, das so, dass wir auch Jugendliche, die zum Beispiel einen Ausbildungsberuf gesucht haben, gezielt auch in die Firmen geschickt haben, wo ich manchmal dachte, was hat er jetzt gerade gesagt? Er hat sich beworben in Hannover, ne, für, weil er IT machen wollte. Und dann habe ich gesagt, warum nicht bei uns? Und hat er gesagt, ja, er wusste nicht wo. Und dann habe ich gesagt, okay, aber würdest du denn gerne hier bleiben bei deinen Freunden? Ja, das auf jeden Fall. Und dass man da nochmal Gespräche gesucht hat und dann auch gezielt an die Firmen rangetreten ist. Und dann hat das super funktioniert. Also da konnten wir auch schon viel vermitteln. Ne? Und das ist natürlich so meine Stärke dann vielleicht auch durch den Eigenbetrieb Märkte und meinen vorigen Job, dass ich natürlich auch Netzwerker bin, ja, und auch weiß, wo ich anklopfe, wenn die Jugendlichen Probleme haben, aber vielleicht auch Unterstützung brauchen. Ja, also natürlich können die auch zu uns kommen, wenn sie einfach nur mal reden wollen und einfach nur mal unser Ohr brauchen, was ja jeder braucht heutzutage, ja, nicht nur die Kinder und Jugendlichen. Mhm. Ne? Aber es ist natürlich auch meine Aufgabe zu gucken, wie helfe ich dem Jugendlichen oder was könnte er jetzt gerade gebrauchen. Und ja.
1: Ja, das ist doch schön, wenn Sie sozusagen so einen Zusatz Qualifikation einfach mit der beruflichen Vergangenheit haben, die man hier wieder einbringen kann. Und ich kenne das von vielen Institutionen, auch zum Beispiel von der Handwerkskammer, wie sehr sie bemüht ist, Berufe, jetzt war IT ist jetzt nicht so ein Handwerksberuf, aber IHK genauso und alle anderen, die sich mit dem Thema ja Berufsberatung, Berufsorientierung und ähnliches beschäftigen, dass man eigentlich mal klar macht, was es für Möglichkeiten gibt und was für ja Chancen und Perspektiven ja auch vor Ort hier existieren. Das darf man ja auch nicht kleinreden und sollte man nicht kleinreden. Und wenn man da noch hier was machen kann, das ist doch umso schöner, ja.
0: Ja, auch ich finde, die Jugendlichen sind natürlich auch sehr gut in Vereinen aufgehoben. Ne? Deshalb versuchen wir auch immer in unseren Sommerferien, wenn wir mehr Zeit haben, auch mal die Vereine zu besuchen, was manchmal schwierig ist, weil die selbst dann auch Ferien haben. Mhm. Aber das auch gezielt zu nutzen, wir waren beim Tennis, wir waren schon beim Fußball. Einfach die Jugendlichen und auch die Kinder natürlich mitzunehmen und zu gucken, was macht euch Spaß. Ne?
1: Ja, und einfach mal Angebote.
0: Genau, und in einer Gruppe, in einer Gemeinschaft ist das natürlich immer schöner und einfacher, zu gucken, wo gehe ich hin. Und weil in einem Verein lernen sie natürlich auch alles. Teamwork, aber auch, dass sie mal dranbleiben und durchhalten müssen, ist mir auch immer ganz wichtig. Immer nur austesten und dann schnell wieder weg, ist ja auch nicht ja, für die Zukunft vielleicht. Ja, so das ist es schon wichtig, dass man einfach auch sagt, kommt, wir machen das zu Ende, wir bringen es zum Schluss und dann gibt es ein schönes Ergebnis.
1: Die haben sich auf die Arbeitsthese geeinigt, die Kinder sind die gleichen geblieben.
0: So ja,
1: meiner Meinung nach. Waren wir ja gleich bei dieser Wahrnehmung, bei die Notwendigkeit zur Prävention etc. ist vielleicht doch angestiegen in letzter Zeit. Ja. Und das vor dem Hintergrund dessen, dass es ein kurioses Phänomen gibt in unserer Gesellschaft. Zwar ist eigentlich immer mehr Geld eigentlich da, bloß wenn es um solche Projekte geht, wird es immer schwieriger. Ist das nur meine Wahrnehmung oder ist da was dran?
0: Da ist was dran und das ist für mich auch sehr unverständlich, weil jeder spricht immer davon, wir wollen die Jugend stärken, wir wollen die Jugend in unserer Region behalten. deshalb verstehe ich auch nicht, warum dann gerade an diesen Stellen gespart wird, weil

0: wir ja schon auch schauen, in welche Richtung geht es. Wir fangen ja im Vorfeld schon an zu gucken, wo sind die Probleme, in welche Richtung geht es jetzt. Ne? Und da muss ich wirklich sagen, dass für mich unverständlich, dass da gespart wird.
1: Ja, na klar, da kann man an der Stelle hier so gesehen nicht ändern, aber ich denke mal, das sind wichtige Funktionen, die Sie in der Jugendarbeit übernehmen, auch die anderen Partner, von denen Sie gesprochen haben, die auf dem gleichen Feld beackern. Ja. Es ist ja nun leider so, dass es sehr unterschiedliche Elternhäuser gibt, vielleicht ist die Spreizung auch noch viel größer geworden, als sie früher war. Von unendlich engagiert bis, Hauptsache ich bin so los. Entschuldigung, wenn ich mal sage, das muss es leider auch geben, ja. Und das ist doch immer ganz wichtig, auch für die Gesellschaft, dass da jemand da ist, der das auffängt und vielleicht das bestimmte Entwicklungen auch ja abfängt und vielleicht umkehrt noch. Und gerade wenn man das bis zur Berufsberatung gehen kann, also dann denke ich mal, zeigt doch, wie wichtig das ist. Und wie man, wenn man vernünftig ranginge, mit relativ wenig Mitteln viel erreichen könnte. Denn wenn erst das Kind im Brunnen liegt, ja, das ist ja dieser Spruch, eigentlich ist er dann vielleicht schon der junge Erwachsene oder sonst was, dann sind die Kosten vielleicht viel höher, um da was zu richten.
0: Das ist auf jeden Fall so, das haben Sie sehr gut gesagt. Also weil tatsächlich ist es auch so, dass wir natürlich auch Elternarbeit leisten. Ja? Also wenn die Eltern da auch Sorgen haben und Nöte, gucken wir auch, wie können wir helfen, unterstützen. Also wir haben nicht für jedes Problem die Lösung, aber wir haben die Leute und das Netzwerk, um sie zu vermitteln. Und das ist nicht nur, wie gesagt, bei den Kindern und Jugendlichen so, sondern auch bei den Eltern. Also die können natürlich auch zu uns kommen, wenn sie Sorgen und Probleme haben. Da sagen wir ja nicht, ja, sie müssen draußen bleiben. Ne? Also das.
1: Wir haben ja darüber gesprochen, also ein gewisses Mindestmaß an materieller Ausstattung muss ja sein, sonst funktioniert es ja nicht, sonst kann ich gar kein Personal verhalten, sonst kann ich keine Räume vorhalten, die muss ich auch heizen, etc. pp. Jetzt haben wir Sommer, jetzt vielleicht nicht, aber das kommt wieder anders.
0: Natürlich.
1: Und ich denke mal, dass es auch sehr auf die Qualität dieses Personals ankommt, wie sie mit dieser Aufgabe zurechtkommen, ja?
0: Auf jeden Fall. Alleine kann man sowieso nichts bewerkstelligen, das weiß ich. Ne? Ich bin, wie gesagt, der Koordinator und schaue ja im Groben und Ganzen drauf, aber auch die Mitarbeiter in den Jugendclubs, die sind ja die Bindungsperson der Kinder und Jugendlichen. Ne? Natürlich bin ich da auch, aber für täglich brauchen wir natürlich auch tolle Mitarbeiter, die ich auch wirklich habe und auch noch brauchen werde. Also das ist tatsächlich so. Und Kinder- und Jugendarbeit ist natürlich auch ein sehr anstrengendes Klientel, weil man nimmt natürlich auch die Sachen mit nach Hause, die man erfährt. Und das ist ja auch nochmal für manche auch eine psychische Belastung, ne? Da zu sagen, okay, ich lasse es dann einfach im Jugendclub oder im Jugendbüro. Und da muss man schon sagen, also das ist in allen Linien hin ein schwieriges Thema. Ne? Also wir müssen ja gucken, dass wir den Jugendlichen und Kindern eine Unterstützung sind. Wir müssen aber auch gucken, dass wir die Gelder irgendwie vielleicht über Spenden ganz viel akquirieren. Also da sind ja auch, haben wir auch wirklich Unterstützung, aber das wird ja auch nicht vielleicht auf Dauer sein oder es reicht auch manchmal vorne und hinten nicht. Das ist so, ne? Dass wir auch gucken, mit was können wir überhaupt was planen und ja,
1: also
0: Angebote schaffen.
1: Anspruchsvolle, schwierige Aufgabe, aber auch, denke ich, auch eine schöne. Die man wird ja auch, sie werden ja auch Erfolge erlebt haben und jede Menge, bin ich
0: na
1: ganz
0: klar
1: überzeugt davon. Und das ist immer das, was eben dann auch hilft, immer weiterzumachen. Und das liegt in der Natur der Sache. So, Kinder- und Jugendarbeit ist eine endlose Aufgabe. Es kommen ja immer neue Kinder nach. Das ist ja auch schön so. Und da sind wir schon mittendrin. Vielleicht, dass wir mal einen Punkt setzen an der Stelle. Vielen Dank für den Einblick in Ihre Arbeit, den Sie uns gewährt haben. Und vielleicht zum Schluss mal einen kleinen Ausblick. Wir sind jetzt mitten in den Sommerferien, aber es dauert nicht mehr so lange. Dann geht das neue Schuljahr los. Und vielleicht bis Weihnachten so. Was wird denn noch so kommen? Was ist denn da noch so geplant?
0: Also zum einen kommen bald jetzt die Sommerferien und da fahren wir auch eine Woche oder wenn wir noch, also wir brauchen noch ein paar Spendengelder, dann können wir fahren. Eine Woche mit Kindern, die halt sonst nicht in den Urlaub kommen, fahren wir da 5 Tage nach Franzigmark, nach Halle. Und dann werden wir auch, was ich vorhin schon kurz erwähnt habe, so die Sun- und Fun-Picknicks mal in den anderen Ortschaften in diesem Jahr abhalten. Das wird am 28.07. sein in Osterhausen und am 5.08. in Schmalzerode.

0: wo wir dann dort die Kinder und Jugendlichen einladen zu einem, ja, wie ein kleines Fest, sage ich jetzt mal. Und dort werden wir einfach mal in die Gespräche kommen über aber einen schönen Nachmittag. Und ach, wir haben so viel vor. In allen Jugendclubs werden natürlich Sommerferienprogramme angeboten. Das geht über Basteleien, aber auch was sich selber wünschen. Und wir gehen ins Freibad, wir gehen ins Theater. Aber es sind halt auch kleine Sachen dabei, was in ihren Ortschaften so passiert. Und das ist uns auch immer ganz wichtig, dass natürlich auch die Traditionen der Ortschaften auch weitergegeben werden. Ne? So, und im Oktober haben wir die Streetfood Rallye, die ja auch jetzt das dritte Mal stattfindet. Das ist auch so eine Veranstaltung, die wir so klein angefangen haben mit nichts. Nur eine haptische Karte. Gesagt haben, wir lassen eine haptische Karte drucken, haben geguckt, wer macht denn mit, also von Bibliothek, Feuerwehren, Vereine, aber auch Cafés in unserer Stadt. Wer würde das begleiten? Das heißt, jeder hat eine Interaktion und es gibt was zu essen für die Kinder. Nur in der Form von einer Kostprobe. Das heißt, wir hatten letztes Jahr 15 Stationen dabei schon, also das war enorm, von Theater über Tennis, und die waren halt unterwegs in der Stadt. Die haben von unserem Bürgermeister morgens diese Karte ausgehändigt bekommen mit einem Beutel, was zu trinken, alles, was man so noch vielleicht braucht, ein paar Feuchttücher. Und dann wurden die selbstständig durch die Stadt geschickt und die mussten halt erkunden, wo ist das auf dieser Karte, wo finde ich diese ganzen Stationen. Das heißt, sie mussten sich orientieren in ihrer eigenen Stadt, haben wir so mit auch in die Bibliothek mal gekriegt, was vielleicht manchmal nicht jedem gefällt. Aber wenn er dann dort ist, vielleicht dann auch sagt, oh okay, das wusste ich gar nicht, was es hier alles noch gibt. Die haben ja nicht nur Bücher, ne? Und das Sterbehaus war dabei, also Martin Luthers Sterbehaus. Also, und da sind wir einfach gerade dabei, noch Orte zusammenzusuchen. Wer möchte denn noch mitmachen? Um zu schauen, wie kann man mit einfachen Sachen, die vielleicht jeder mitträgt, also ich möchte ja nicht sagen, dass es nicht viel kostet, weil das ist für jeden Einzelnen, der dort mitmacht, eine große Aufgabe auch, zu sagen, okay, ich nehme mir an dem Tag die Zeit für die Kinder, um denen zu zeigen, was ist bei uns los, aber gleichzeitig hat er vielleicht noch eine Kleinigkeit zu essen da. Ne? Und es hat wirklich so einen Run gemacht, dass die Feuerwehr Stiefel weit werfen gemacht hat. Danach gibt es Nudeln mit Tomatensauce. Aber beim Tennisverein gab es ein Wettspiel, wo sie mit einem Tennisschläger was machen mussten. Danach gab es Eis. Und somit konnten die an jeder Station, der Rettungsdienst hat mitgemacht, die haben Erste-Hilfe-Kurs für Kinder gezeigt. Danach gab es Obst. Der Kreissportbund zum Beispiel hat das Sportabzeichen, also so eine Runde in der Turnhalle gemacht. Und da gab es Hotdogs im Mini-Format, ne? Und das ist halt so, wo ich mir sage, dass eine Stadt hält zusammen und jeder beteiligt sich ein bisschen und man macht was Großes daraus. Und das ist halt für unsere Kinder und Jugendlichen jetzt, wo die jetzt schon fragen, wann ist das wieder, Frau Wiesenmüller? Also, ne, da, und wenn wir merken, dass sie das natürlich wollen, das erhoffe ich mir wirklich so für alle Veranstaltungen, aber auch für die Plätze wie Dirtbahn, Skaterbahn, dass sie natürlich auch aufpassen und darauf achten.
1: Gut, da haben wir doch mal schon ein großes Ereignis, was in der Zukunft steht. Also es bleibt spannend, wird spannend sein. Wir berichten ja auch des Öfteren über Aktivitäten, die in Ihr Tätigkeitsfeld fallen. Das wird sicherlich so weitergehen. Ich bedanke mich bei Ihnen fürs Kommen, liebe Zuschauerinnen und Zuschauer. Ich bedanke mich bei Ihnen fürs Dranbleiben und hoffe, dass Sie auch das nächste Mal wieder einschalten, wenn es heißt, zu Gast bei Ihrem Punkt um Fernsehen. Dankeschön.
0: Danke, dass ich kommen durfte.

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1: Bei schönstem Spätsommerwetter versammelten sich zahlreiche Eisleber und Gäste am 25. August am Geburtshaus Martin Luthers im sogenannten Eislebenhof, um zum 8. Mal gemeinsam durch ihre Stadt zu spazieren. Nach einem ökumenischen Gottesdienst im Zentrum Taufe war es auch jetzt Pfarrerin Simone Carstens-Kant, die die Wanderlustigen begrüßte und zugleich das Wort abgab an Oberbürgermeisterin Jutta Fischer.
2: Es ist auch wunderbar, dass wir eine Tradition entwickeln.

0: haben seit dem Jahr 2006. Wir haben heute den 8. Lutherweg-Spaziergang, wo ich Sie auf das Herzlichste, liebe Lutherweg-Spaziergänger, hier an diesem Ort, an dem UNESCO-Ort, auf das Herzlichste begrüße. Ich begrüße natürlich nicht nur in meinem eigenen Namen, auch im Namen von Frau Gisela Kirchner, die Sachgebietsleiterin für Stadtplanung, und Frau Ute Klopfleisch. Ich sehe sie gar nicht, die Sachgebietsleiterin für Kultur- und Öffentlichkeitsarbeit. Und meiner gesamten Verwaltung Ihnen nochmal ein herzliches Willkommen.
1: Mit Freude verlas Frau Fischer während ihrer Ausführungen einen Brief vom Kultusministerium, in dem geschrieben steht, dass die beantragten Fördermittel für die Sanierung des Augustiner-Eremitenklosters Annen und für das Dach der Andreaskirche bestätigt sind. Damit wird die Stadt Eisleben in Vorbereitung des Lutherjubiläums im Jahr 2017 weiter verschönert. Außerdem kündigte Frau Fischer ein weiteres Projekt an, dass die Stadt Eisleben gemeinsam mit der Stadt Osterwiek und Mansfeld unter Federführung des Mitteldeutschen Kulturrates gestalten wird.
2: Sie werden sich vielleicht fragen, was hat die Stiftung mit Eisleben und dem Lutherweg zu tun? Die Stiftung beschäftigt sich vorwiegend mit der Geschichte und Kultur Mitteldeutschlands. Als Kind dieser Stadt habe ich natürlich ein besonderes Interesse, einmal an Martin Luther und zum anderen natürlich auch an unsere Stadt. Wir werden gemeinsam mit den Städten Eisleben, Osterwiek und Mansfeld in 2 Jahren hier eine Großveranstaltung durchführen mit dem Thema Luther, Bild, Bibel. Wir werden sie gemeinsam vorbereiten und finanzieren und in unseren Publikationsorganen weiterhin Martin Luther, die Lutherstadt Eisleben und das Mansfelder Land publik machen.
1: Nun blieb der Oberbürgermeisterin nur noch, den 8. Spaziergang auf dem Lutherweg offiziell zu eröffnen.

0: erste Station auf der ca. 2,5 Kilometer langen Strecke war die Eisleber-Synagoge in der Lutherstraße. Hier wurden viele bunte Flugblätter verteilt, auf denen entsprechend dem diesjährigen Motto in der Lutherdekade Reformation und Toleranz Luther-Zitate und Schülermeinungen zu diesem Thema zu lesen waren. Die Pfarrerin lud alle Beteiligten ein, über die Zitate mit ihren Nachbarn zu diskutieren und sich eine eigene Meinung zu bilden. Der Vorsitzende des Fördervereins Eisleber Synagoge, Rüdiger Seidel, nutzte die Gelegenheit, zu einigen geplanten Veranstaltungen in die Synagoge einzuladen.
1: Wir laden Sie im kommenden Jahr zu mehreren Ausstellungen ein, aber ich sage jetzt schon, dass wir im Oktober Buchlesungen veranstalten. Michael

Und weiter ging es für die ca. 350 Teilnehmer entlang der in die Fußwege eingelassenen Lutherrosen aus Bronze in Richtung Jüdenhof. Dort warteten bereits die Schauspieler der Landesbühne Sachsen-Anhalt, Annette Baldin, Oliver Beck und Lutz Potthoff, mit ihrem Beitrag

0: Man verdirbt einen Jüngling am sichersten, wenn man ihn verleitet, den Gleichdenkenden höher zu achten als den Andersdenkenden.
1: Lass den anderen die Freiheit, seinen eigenen Weg zu gehen.
2: Also ich fand, dass es für alle irdischen Streitigkeiten nur einen Ausweg gibt. Die Toleranz.
0: Und, dass sie nur einer einzigen Gesinnung gegenüber nicht angewandt werden darf. Der Intoleranz.
3: Aha.
0: Spießigkeit ist nichts anderes als Intoleranz. Mag die Toleranz den Reformatoren auch in die Wiege gelegt worden sein, sie blieb allzu oft darin liegen.
2: Tja, ja. Ein schlechter Wein wird nicht besser, wenn man die Leute zwingt, ihn zu trinken.
1: Im Namen der Toleranz sollten wir das Recht beanspruchen, die Intoleranz nicht zu tolerieren.
4: Toleranz! Intoleranten!

0: Es wird jedes Jahr schwieriger. Das obligatorische Gruppenbild am Lutherdenkmal auf dem Eisleber Marktplatz. Frau Lehmann vom Fotostudio Ahem hatte alle Hände voll zu tun, die Damen und Herren so zu positionieren, dass sie alle auf ein Foto passten und auch gut zu sehen waren.
1: Genau, und auch hier ruhig, Herr Vater, noch ein Stück Ruhe. Ruhig hier Platz machen, genau, dass wir alle schön erkennen.
0: Frisch abgelichtet wanderten die Teilnehmer des 8. Lutherspazierganges weiter zur alten Lutherschule, die sich seit einiger Zeit im Umbau befindet. Das Gebäude, das Martin Luther im Jahr 1546 seiner Bestimmung übergab, das einige Zeit als Lutherschule und dann als evangelische Superintendur fungierte, wird komplett saniert. Nach Fertigstellung im kommenden Jahr wird es dann die Bildungs- und Begegnungsstätte der Kirchengemeinde St. Andreas Nikolai Petri sein und auch eine Pfarrwohnung wird entstehen. Architekt Heinrich Bögemann aus Halle, der hier den Hut auf hat, gab Auskunft über den aktuellen Stand der Arbeiten.
2: Da wird jetzt noch die Wohnung saniert und in den unteren beiden Etagen ist der Bauzustand schon fast kurz vor der Fertigstellung. Ja, im Januar soll es dann soweit sein und kann der Nutzer endlich einziehen. Wieder an die alte Wirkungsstätte, wo früher schon die evangelische Kirche die Mitte der Stadt besetzt hat.

Ganz neu entstanden und gerade erst vollendet ist auch der Vikariatsgarten.

0: der sich direkt hinter dem Sterbehaus Martin Luthers befindet und in Zukunft den offiziellen Eingangsbereich dafür bilden soll. Der 8. Lutherspaziergang wurde genutzt, um den neu gestalteten Garten offiziell seiner Bestimmung zu übergeben. Deshalb ergriff Stadtplanerin Gisela Kirchner das Wort.
1: Es ist das Sterbehaus, es ist unsere Idee, durch den Vikariatsgarten, durch das Gebäude des alten Vikariates, wo der Vikar der Kirche, der Andreaskirche, nämlich wohnte, leider der vorgehende Eigentümer es sehr vernachlässigt hatte und deshalb zum Abbruch kam und deshalb auch nur das Portal noch stehen blieb und saniert werden konnte. So wünschen wir es uns, sollte eigentlich in Zukunft der Eingangsbereich für das Martin-Luther-Sterbehaus sein. Natürlich gibt es nach wie vor auch den Eingang noch von der Andreaskirche, der althergebrachte, den jeder von der Postkarte auch kennt. Aber dieser Bereich durch den Garten zu schlendern, um dann zum Sterbehaus zu gelangen, das ist eigentlich unsere Idee.
2: Und wir sind relativ schnell dazu gekommen, dass wir gesagt haben, wir wollen eine Darstellung haben, die man, also die Sachen nicht so behandeln wie eine wissenschaftliche Erkenntnis, sondern, Salat, danke, sondern sich frei dazu bewegen. Zum anderen war die Aufgabe sozusagen vielleicht was zu suchen, was formal auch doch irgendwie wieder einfach ist, was zu der Umsetzung, den Materialien gehört. Deswegen sind wir zu dieser Figurengruppe gekommen, diese drei Legenden, zum Beispiel Luther erfindet den Weihnachtsbaum, er wird nach einem Blitzschlag zum Mönch und er vertreibt den Teufel mit dem Tintenfass. Zum anderen sind Legenden sowas, was auch immer zum einen irgendwo wächst, deswegen stehen diese auch dann in dieser Wiese, in diesem Apfelgarten. Und Legenden sind für uns was, wo man sich auch in eine Position begeben muss, dass man diese sehen will. Also das ist immer so eine Sache sozusagen. Deswegen sind diese Figuren so positioniert, dass man von bestimmten Stellen aus diese Legenden sehen kann. Wenn man diese wieder verlässt, löst sich diese Gruppe wieder auf und es könnten auch entstehen auch neue Geschichten dazu sozusagen.
0: Eisleber Schülerinnen und Schüler beschäftigten sich im Vorfeld des Lutherspazierganges auf ihre Weise intensiv mit dem Thema Toleranz und produzierten 6 interessante Gemälde, die mit großer Unterstützung des Hellwegbaumarktes entstanden. Sie wurden nun in den Fenstern des seit Jahren dahinsiechenden Gebäudes der Kupferklause installiert und von den Schülern teilweise selbst vorgestellt.
3: Es sind 6 verschiedene Schulen beteiligt gewesen, dazu hören wir gleich noch was. Jetzt dürfen Sie dem Akt beiwohnen, dass diese 6 Bilder aufgemacht werden und Sie gucken können, Schülerinnen und Schüler haben sich zum Thema Toleranz etwas einfallen lassen. Und das in ganz unterschiedlicher Art und Weise und ich denke, Sie dürfen dann nochmal klatschen. Vielleicht das noch. Sie sehen es schon auf dem ersten Bild und auf dem zweiten sehen Sie es auch ganz groß. Der Hellwig Baumarkt war hier ein kräftiger Sponsor für die Farben und alles, was man für so eine Gestaltung braucht. Ja, danke. Einfach.
4: Wir haben die Geschichte von Neuge und Napjan dargestellt.
5: Super. Napjan und Neuge, das wissen wir alle, sind die beiden Bergknappen gewesen, die hier vor 800 Jahren das Kupfermädchen auf dem Kupferberg gefunden haben.
6: Okay, wir haben uns halt dabei gedacht, also jeder kennt ja diese Brofist, also wenn man so kumpelmäßig so sich gegenseitig begrüßen soll, dann haben wir uns deshalb so gedacht, dass wir da eine hellhäutige und eine dunkelhäutige sozusagen als Toleranz für

Damit fand der 8. Spaziergang auf dem Lutherweg, der wieder eine gemeinsame Veranstaltung der Stadt Eisleben, der Evangelischen Kirche in Mitteldeutschland sowie der Stiftung Luther Gedenkstätten war, sein offizielles Ende. Doch viele der Teilnehmer nahmen noch eine Einladung auf den Annenkirchplatz an, wo die Veranstaltung mit kulinarischen und musikalischen Angeboten ausklang. 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
1: Das Konzert von Josef Haydn, Die Schöpfung, wird am 6. September von 17 bis 19 Uhr in der St. Andreaskirche Eisleben unter der Leitung von Kirchenmusikdirektor Thomas Ennenbach aufgeführt. Die Solisten kommen von der Kantorei Eisleben und Sangerhausen sowie vom Mitteldeutschen Kammerchor. Zum Tag des offenen Denkmals lädt der Schmidtschacht Helbra am 13. September von 9:30 Uhr bis 16:30 Uhr ein.
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0: Hallo und herzlich willkommen, liebe Zuschauerinnen und Zuschauer bei Punktum, Ihrem regionalen Fernsehprogramm, zu einer weiteren Ausgabe von Zu Gast. Und ich freue mich heute hier im Studio Nicole Wiesenmüller begrüßen zu können. Sie ist Jugendkoordinatorin der Lutherstadt Eisleben. Herzlich willkommen hier bei uns im Studio. Ich muss natürlich erzählen, dass wir uns seit Jahrzehnten kennen, auch schon in einer anderen Funktion, vor allem da ging es los. Aber das werden wir alles gleich erfahren. Und ich bin sicher, dass viele, viele, viele in der Lutherstadt Eisleben allen möglichen Alters Sie schon kennen und auch in der Umgebung, aber es wird den einen und die andere geben, die vielleicht sagen, Mensch, Nicole Wiesenmüller habe ich ja noch nie gehört, das soll sich heute ändern. Wir wollen über Ihre Aufgabe reden, aber natürlich auch über Sie als Person. Deshalb meine erste Frage, die ich eigentlich jedem Gast auch stelle, wer ist denn Nicole Wiesenmüller?
1: Nicole Wiesenmüller ist, ich denke, eine engagierte Person und ich bin 50 Jahre. Stehe auch zu meinem Alter, also von daher ist es, mache Kinder- und Jugendarbeit oder bin in der Kinder- und Jugendarbeit tätig und das macht mir sehr viel Spaß.
0: Vielleicht nochmal, deswegen, ich habe es ja so ein bisschen kryptisch ausgedrückt, vielleicht nochmal ein bisschen über den beruflichen Werdegang. Ich sage, Mensch, das kommt mir doch irgendwie bekannt vor, vielleicht aus einer anderen Zeit noch ein bisschen. Vielleicht dazu noch ein paar Sätze.
1: Okay, ja klar. Man kennt mich, vorher war ich beim Eigenbetrieb Märkte der Lutherstadt Eisleben und habe Veranstaltungen gemacht, wie Eisleber Wiesenmarkt und Weihnachtsmarkt, Flohmarkt, Stadtfest, Mittelaltermarkt, also ja, war schon einiges dabei.
0: Und jetzt also in der Jugendarbeit, wobei die recht komplexes Thema ist, weil ich im Vorgespräch ja so erst so gelernt habe, das ist ganz schön umfangreich und in sich verschachtelt so ein bisschen, würde ich sagen. Erläutern Sie doch mal, was für Institutionen und wer alles so dazugehört, zum Beispiel eben in der Lutherstadt Eisleben.
1: Also bei der Kinder- und Jugendarbeit in der Lutherstadt Eisleben haben wir 4 Jugendclubs, ein Jugendbüro. Ich bin für das grobe Ganze verantwortlich, wo man auch viele Veranstaltungen natürlich jetzt mit unterbringen kann. Und das macht mir auch sehr viel Spaß. Es ist auch eine Poweraufgabe, das stimmt, weil man muss natürlich auch gucken, es gehört Prävention dazu, Gruppenarbeit, aber auch Einzelarbeit und ja, habe ein tolles Team, was leider öfters mal wechselt durch Personal. Also wir haben viel mit Bundesfreiwilligendienst, Mitarbeitern arbeiten wir zusammen und das wechselt natürlich ständig. Aber trotzdem habe ich ein tolles Team und wir stellen da sehr viel auf die Beine.
0: Ja, gibt es so eine Art Stammpersonal, würde ich mal so sagen, und Helfer, wie ist das und wie viel sind das?
1: Also es gibt ein paar Stammpersonal, möchte ich es jetzt mal beschreiben, aber wir haben natürlich auch Kurzzeitstellen, also nur 6-7 Stunden Stellen und 13 Stunden Stellen, also sehr, sage ich jetzt mal, zerpflückt. Eine Mitarbeiterin über eine Förderung, die in dem Jackie Chu, was wir dieses Jugendbüro, was wir da eingerichtet haben vor 2 Jahren, die Caroline Laue, da bin ich auch sehr froh, dass wir die dabei haben. Die macht einen sehr guten Job und ist auch noch ziemlich jung, was für mich auch übergreifend gut ist, weil natürlich junge, engagierte Menschen auch zu noch jüngeren Leuten natürlich auch einen anderen Draht haben als ich. Das sehe ich jetzt nicht als Nachteil, sondern eher als Vorteil.
0: Also Ergänzung, das sind ja unterschiedliche Blickwinkel immer und das kann gar nicht verkehrt sein.
1: Richtig, das ist sehr wichtig auch, dass man da auch guckt, dass das Team schön zusammenpasst. Und ja, da gehört halt alles dazu, ja, ein Teamspieler, aber auch jemand, der alles neu erfindet, gemeinsam mit den Jugendlichen und der die da auch sozusagen alles im Blick hat, das bin vielleicht ich. Und jemand, der das auch gut umsetzen kann, das ist ja dann auch wichtig. Und trotzdem, wie wir alle auch gucken, was wollen die Jugendlichen und natürlich auch Beobachter sind, ne, in erster Linie. Wie geht es den Jugendlichen? Vielleicht auch mal, wir merken ja dann natürlich auch schnell, wenn jemand mit Problemen zu uns kommt und vielleicht nicht drüber reden möchte, da muss man natürlich dann auch das Feingefühl haben, auf jemanden zuzugehen und ihn vielleicht auch erstmal kommen lassen.
0: Sie hatten ja, dass es 4 Clubs gibt in Ihrem Tätigkeitsfeld. Auf alle Fälle die Zeche, das ist nämlich Ihr Büro. Deswegen verorte ich Sie immer da. Aber das hat damit zu tun, dass da Ihr Büro ist.
1: Ja.
0: Aber ich denke mal, bei der Anzahl können wir auch die anderen nochmal nennen. Ich meine, die Zeche in Helfter sollte durchaus bekannt sein. Aber vielleicht noch die anderen. Wo sind die?
1: Also wir haben Jugendclubs auf den Ortsteilen in Hiddersleben, im Bürgerhaus, in Volkstedt und in Polleben und in Helfter und das Jackie Chu, das kleine Jugendbüro Sangenhäuser Straße in Eisleben direkt in der Stadt.
0: Das hängt ja dann immer vom Engagement vor Ort auch ab, denn bin mir sicher, ja, es ist so, Eisleben hat noch ein paar mehr Ortsteile, wo es solche Einrichtungen dann nicht gibt. Gibt es da andere Anbieter oder ist das brachliegend sozusagen?
1: Also es gibt schon auch brachliegend, aber da sind wir gerade dabei, auch in Osterhausen. Da gab es schon mal einen Jugendclub vor meiner Zeit. Der wurde leider geschlossen, weil er, also da gab es glaube ich auch kein Personal. Ich kann es nicht genau sagen, wieso das so war. Und auch Schmalzerode, wo die Ortsbürgermeister sich auch wirklich jetzt stark machen dafür, dass dort wieder was kommen soll. Und da werden wir jetzt auch in den Sommerferien anfangen, erstmal San- und Fun-Picknick mit in den Ferien zu machen, um uns erstmal mit den Jugendlichen zu treffen. Die werden eingeladen von den Ortsbürgermeistern und wir werden dort gucken, was wollt ihr, was habt ihr für Ideen, wie sollte das stattfinden, einfach von innen heraus. Also nicht, ihr habt einen Jugendclub und mal sehen, was kommt, sondern einfach auch gucken, was wollen die jungen Leute denn, ne? Weil die haben so tolle Ideen und manchmal entstehen aus solchen Veranstaltungen einfach neue Konzepte. Und das finde ich eine gute Möglichkeit, A, die Jugendlichen mitzunehmen, dass sie auch dranbleiben, ihre Ideen mit einbringen können. Und das wissen wir selber alle aus eigener Erfahrung.

0: wenn wir selber mitentscheiden dürfen, dann sind wir natürlich auch engagierter. Was möchtest du? Und hält uns dann vielleicht auch mehr in unserer Region?
1: Man darf ja nicht vergessen, das ist ja ein Angebot, das richtet sich an ein weites Altersspektrum. Und es gibt ja da die Jüngeren, die haben ja noch nicht ein Moped oder sowas, wo man sagen kann, es ist jetzt nicht so eine Riesenentfernung, aber doch zu Fuß oder mit dem Fahrrad oder so weiter oder bei richtigem Wetter und so weiter. Das wäre schon schön, wenn man vor Ort so einen Anlaufpunkt hat, wo man mit Gleichgesinnten sich trifft, sich austauschen kann und vielleicht jetzt ein oder andere Angebot ja auch hat. Deswegen ist das schön, wenn das ausgeweitet werden kann. Das geht ja von, wie war das alt, von 6 bis
0: 6 bis
1: 26.
0: 26,
1: Also das ist ja ein
0: genau.
1: gewaltiger, auch unterschiedlicher Entwicklungsstand, der dahinter steht. Und ich denke mal, und jeder hat ihre eigenen Probleme, Sorgen, Nöte oder Ansichten und ähnliches. Das alles unter den Hut zu bringen, sind ja nicht wenige. Das ist gar nicht so einfach. Deswegen muss es doch sehr unterschiedliche Ansätze geben, um mit den Kindern umzugehen.
0: Auf jeden Fall. Also zum einen ist es natürlich so, dass auch durch Corona immer noch viele zu Hause sitzen und lieber natürlich auch spielen und sie kaum rauszubekommen sind. Deshalb müssen wir uns A, immer schöne Angebote auch überlegen, gemeinsam natürlich auch mit Jugendlichen, die zu uns kommen, die natürlich auch digitale Medien nutzen. Das machen wir auch. Wir schauen auch, was interessiert euch, womit könnten wir sie packen? Natürlich sind da auch mal Spieletage dabei. Das darf man natürlich dann auch nicht unter den Tisch fallen lassen. Aber gerade auch wirklich handwerkliche Angebote oder künstlerische, wie wir gestern hatten beim Beats und Brasch in der alten Kirche, dass wir auch gezielt da Angebote machen, weil gerade diese künstlerischen Angebote doch sehr wichtig sind.
1: Ja, na klar, aber das ist, wie gesagt, das Spektrum ist ganz weit und deswegen auch dieses Büro, vielleicht, wie hieß es nochmal, dieses kleine Jugendbüro.
0: Jackie Chu ist genannt, also wird geschrieben JEKIJU für junge Erwachsene, Kinder und Jugendliche.
1: Ja, dachte ich mir, dass es nicht an die Sechsjährigen sich richtet.
0: Genau. Ja, weil auch immer diese jungen Erwachsenen werden ja auch immer ein bisschen vergessen. Ja, wir haben viel für die Jüngeren, für die Mittleren bis 18, aber danach ist ja dann nicht so viel. Und deshalb haben wir gesagt, die dürfen wir natürlich nicht vergessen und die dürfen auch sehr gerne zu uns kommen. Und wir haben auch im vorletzten Jahr uns beworben für Jugendentscheide. Das ist von der Hertie-Stiftung ein Konzept als Stadt und haben dort auch, sind eine der Städte geworden. Das heißt, wir sind dort immer in Verbindung mit 25 anderen Städten und können uns dort auch immer abstimmen, um vielleicht auch mal so in Richtung Jugendrat. Also das ist gerade so unser Jugendstadtrat, unser Wunsch, den auch mit zu platzieren. Und drumherum aber auch schöne Veranstaltungen in so einem Jugendstadtrat mit zu stricken. Und ja.
1: Das ist erstmal so Punkt an der
0: Punkt,
1: Stelle.
0: genau.
1: Nun ist die Stadt selber jetzt Träger dieser Einrichtung, von denen wir gerade gehört haben. Sie sind aber nicht die einzigen, die sich um die Jugend kümmert. Es gibt noch andere Träger, Kreiskinder- und Jugendring, Kinderschutzbund und. Ich will jetzt gar nicht vergessen, es gibt eine ganze Anzahl zum Glück eigentlich.
0: Ja.
1: Steht da ein Austausch, eine gewisse Zusammenarbeit?
0: Auf jeden Fall. Also gerade der Kreiskinder- und Jugendring ist für uns ein sehr starker Partner auch, ne? Wir treffen uns regelmäßig auch zu Workshops oder Terminen und partizipieren natürlich auch voneinander. Das heißt, wenn wir Veranstaltungen haben wie Inklusionsfest, können wir immer auf den Kreiskinder-Jugendring zurückgreifen, die uns da auch unterstützen, sei es präventiv, aber auch ja, wenn es um Spiel und Spaß geht.
1: Ja, das soll ja nicht auf der Strecke bleiben. Nun hat man immer den Eindruck, wenn man so das allgemeine Rauschen der Medien so betrachtet, dass das irgendwie sich die Probleme immer mehr verschärfen bei Kindern und Jugendlichen und jungen Erwachsenen in jeder Hinsicht, sei es beim Schulerfolg, sei es bei Kleinkriminalität etc. Das kommt immer mehr nach vorn in der Berichterstattung. Nun sind die Kinder ja eigentlich dieselben geblieben wie vor ein paar Jahrzehnten, da hat sich ja nichts verändert. Die Rahmenbedingungen ja vielleicht schon. Oder ist das alles nur subjektive Wahrnehmung jetzt dieser Medien und die Kinder sind wie immer?
0: Also ich versuche es immer zu betrachten, als wäre es so wie immer. Ich habe selbst zwei Kinder, die jetzt schon natürlich erwachsen sind. Und Ich glaube halt auch, wir haben ja auch in Eisleben, wie gesagt, auch nicht nur die vier Jugendclubs, sondern man sieht es am besten auch an den Beispielen. Wir haben

0: die Skateranlage.
1: Ja, auch unjüngst eröffnet, haben wir auch da ja wieder.
0: Und noch und die Dortbahn jetzt, also die haben wir noch mal.
1: Die Dortbahn
0: ist, die wurde jetzt noch mal eröffnet, genau. Und die Skateranlage unten wird gerade erweitert. Da kommt ein Pumptrack dazu und das ist auch so, wo sich auch Stadträte und auch alle wirklich stark gemacht haben für die Kinder und Jugendlichen, weil denen das wichtig ist. Und das finde ich dann, ohne dem geht es nicht, dass eine ganze Gemeinschaft und eine ganze Stadt für die Jugendlichen sich stark macht. Und man merkt das auch, wir haben eingeladen, zusammen mit unserem Bauamt, die Kinder und Jugendlichen zur Mitentscheidung, was möchtet ihr im Pumptrack dabei haben? Und es sind wirklich so viele gekommen, dass wir selbst überrascht waren. Doch die hatten Ideen, konnten sie mit einbringen. Und für mich ist das auch immer ganz wichtig, weil natürlich auch viel zerstört wird. Wurde früher schon Graffiti. Und wir haben so viel auf den frei zugänglichen Bahnen wegräumen müssen, ne? Von Footballkörben, Autositzen. Da wurde halt wirklich viel zerstört. Hakenkreuze müssen wir ständig wegmachen. Und das ist halt für mich der Ansinn, zu gucken, wie nehmen wir die Jugendlichen mit, damit die natürlich auch selbst drauf achten, auf ihre Skateranlage und ihre Dortbahn. Und da geht's nur, finde ich, in Gemeinschaft. Und das, glaube ich, setzen wir ganz gut um momentan, dass die Jugendlichen auch wissen, okay, sie haben, also sie organisieren es mit und es ist ihre Dortbahn und ihre Skateranlage und gehen dadurch wahrscheinlich auch schöner damit um. Ne? Wir haben jetzt auch noch ein neues Projekt über dieses Jugendentscheidet, was ich vorhin erzählt habe, für die jüngeren Erwachsenen, die sich dem Vikariatsgarten widmen, weil da auch so viel Graffiti-Schmierereien immer waren. Und wir gesagt haben, das wäre ja auch eine tolle Location, vielleicht für euch, habt ihr Ideen? Und dann kamen die, das waren dann wirklich die jüngeren Erwachsenen und haben gesagt, ja, wir könnten uns das vorstellen, so ein Chili-Milli-Garten, da haben wir dann ein kleines Konzept geschrieben mit einer Tischtennisplatte, aber vielleicht auch mit einer kleinen Bühne.
1: Ja, die ist ja so, so was Rudimentäres ist ja da.
0: Genau, und das auch zu erweitern und mit den Jugendlichen gemeinsam umzusetzen. Und da hatten wir auch Glück, dass der Rotarier-Club aus Eisleben, die Rotarier haben uns da unterstützt und haben gesagt, wir fördern das und machen das aber in Gemeinschaftsarbeit, also mit den Jugendlichen. Und da ist jetzt schon eine tolle Tischtennisplatte entstanden, die wir dann auch zusammen sozusagen mitgeschüppt und mitgehakt und Rasensamen mit draufgebracht haben. Und das ist jetzt Step 1. Dann kommen noch kleine Würfel oder zumindest kleine Bänke, da sind wir gerade noch, aber da muss natürlich auch wieder erstmal geguckt werden, wo nehmen wir das Geld her. Aber so, dass die Jugendlichen mitentscheiden, was sie wollen. Und die können sich da vorstellen, so wie Pottery Slam. Wir haben auch momentan ganz viele schöne Aktionen gemacht mit dem Theater und haben da schöne Verbindungen. Auch vom Theater kommen auch junge Erwachsene zu uns. Also das ist und unterstützen uns, haben aber auch Spaß da zu sein. Und das finde ich halt auch schön, das zu sehen, dass die Gemeinschaft wächst.
1: Ja, also man hört ja jetzt, dass also nur eigentlich oft nur einen geringen Anstoß braucht, damit Kinder und Jugendliche wirklich rausgehen und sich miteinander beschäftigen und nicht nur mit Elektronik. Genau. Das ist ja eine Sache, da können Sie jetzt auch nichts dafür, aber das ist ja nun wirklich auch bei Erwachsenen eine einschneidende Veränderung in den letzten 10, 15 Jahren gewesen, dass man sich da im Prinzip viele sich da hinter ihrem Handy zurückziehen und dann nur noch in diesen Welten verkehren. Aber ich habe gehört, es ist Hoffnung, es gibt Zugang und man kann es auch rausholen da, dass man dann auch miteinander was macht. Denn das ist ja auch ganz wichtig, denke ich, nicht?
0: Das Miteinander. Auf jeden Fall. Das ist, und man merkt ja auch die Freude. Ja, die Freude, wenn was gemeinsam entsteht. Und das habe ich ganz oft, dass ich das beobachte. Auch gestern beim Beats und Brasch, dass manche Jugendlichen natürlich keine Lust haben in erster Linie. Aber wenn sie dann dabei sind, merkst du die Freude in dem Gesicht und wenn die dann noch ein fertiges Produkt in den Händen halten, was sie selbst gestaltet haben oder dann ist das schon auch für mich schön und ergreifend, wenn du siehst, wie manche Jugendliche kommen und wie sie dann auch nach Hause gehen. Also die Wertschätzung allein sich selbst gegenüber, dass sie auch stolz auf sich selbst sind, das ist schon echt enorm, was man in dem Beruf da erleben kann.
1: Ich glaube, man hat das jetzt in den letzten Minuten auch schon gehört und das nimmt vielleicht die Antwort ein bisschen vorweg. Sie sagten ja, beruflich war es ja erstmal der Eigenbetrieb Märkte. Betrieb, sagt es ja schon, da ging es um das Wirtschaftliche. Jetzt

0: Jetzt geht es um das Menschliche, sage ich mal. Das ist natürlich die Sache, die, was sie dazu gebracht hat, diesen Wechsel zu vollziehen.
1: Na gut, zum einen ist es natürlich auch Corona gewesen, ne? Wir konnten ja auch keine Veranstaltungen mehr machen. Und ja, da muss ich aber wirklich sagen, dass ich da wirklich von auch partizipiere, weil auch jetzt ist es ja so, dass beim Eigenbetrieb Märkte hatte ich natürlich auch die Handwerkermesse, wo ich auch viele Firmeninhaber und oder Firmen kennengelernt habe. Und dass das auch schon letztes Jahr ganz bewusst war das so, dass wir auch Jugendliche, die zum Beispiel einen Ausbildungsberuf gesucht haben, gezielt auch in die Firmen geschickt haben, wo ich manchmal dachte, was hat er jetzt gerade gesagt? Er hat sich beworben in Hannover, ne, weil er IT machen wollte. Und dann habe ich gesagt, warum nicht bei uns? Und hat er gesagt, ja, er wusste nicht wo. Und dann habe ich gesagt, okay, aber würdest du denn gerne hier bleiben bei deinen Freunden? Ja, das auf jeden Fall. Und dass man da nochmal Gespräche gesucht hat und dann auch gezielt an die Firmen herangetreten ist. Und dann hat das super funktioniert. Also da konnten wir auch schon viel vermitteln. Ne? Und das ist natürlich so meine Stärke dann vielleicht auch durch den Eigenbetrieb Märkte und meinen vorigen Job, dass ich natürlich auch Netzwerker bin, ja, und auch weiß, wo ich anklopfe, wenn die Jugendlichen Probleme haben, aber vielleicht auch Unterstützung brauchen. Ja, also natürlich können die auch zu uns kommen, wenn sie einfach nur mal reden wollen und einfach nur mal unser Ohr brauchen, was ja jeder braucht
0: Ja,
1: heutzutage, nicht nur die
0: natürlich.
1: Kinder und Jugendlichen. Ne? Aber es ist natürlich auch meine Aufgabe zu gucken, wie helfe ich dem Jugendlichen oder was könnte er jetzt gerade gebrauchen. Und ja.
0: Ja, das ist doch schön, wenn Sie sozusagen so eine Zusatzqualifikation einfach mit der beruflichen Vergangenheit haben, die man hier wieder einbringen kann. Und ich kenne das von vielen Institutionen, auch zum Beispiel von der Handwerkskammer, wie sehr sie bemüht ist, Berufe, jetzt war IT ist jetzt nicht so ein Handwerksberuf, aber ja gar genauso und alle anderen, die sich mit dem Thema ja, Berufsberatung, Berufsorientierung und ähnliches beschäftigen, dass man eigentlich mal klar macht, was es für Möglichkeiten gibt und was für ja, Chancen und Perspektiven ja auch vor Ort hier existieren. Das darf man ja auch nicht kleinreden und sollte man nicht kleinreden. Und wenn man da noch hier was machen kann, das ist doch umso schöner, ja.
1: Ja, auch ich finde, die Jugendlichen sind natürlich auch sehr gut in Vereinen aufgehoben. Ne? Deshalb versuchen wir auch immer in unseren Sommerferien, wenn wir mehr Zeit haben, auch mal die Vereine zu besuchen, was manchmal schwierig ist, weil die selbst dann auch Ferien haben. Aber das auch gezielt zu nutzen, wir waren beim Tennis, wir waren schon beim Fußball. Einfach die Jugendlichen und auch die Kinder natürlich mitzunehmen und zu gucken, was macht euch Spaß. Ne?
0: Ja, und einfach mal
1: Genau, und in der
0: angeboten.
1: Gruppe, in der Gemeinschaft ist das natürlich immer schöner und einfacher zu gucken, wo gehe ich hin. Und weil in einem Verein lernen sie natürlich auch alles. Teamwork, aber auch, dass sie mal dranbleiben und durchhalten müssen, ist mir auch immer ganz wichtig. Immer nur austesten und dann schnell wieder weg, ist ja auch nicht ja, für die Zukunft vielleicht, ja, so das ist es schon wichtig, dass man einfach auch sagt, kommt, wir machen das zu Ende, wir bringen es zum Schluss und dann gibt es ein schönes Ergebnis.
0: Die haben man sich auf die Arbeitsthese geeinigt, die Kinder sind die gleichen geblieben. So mit
1: Ja,
0: den,
1: meiner
0: trotzdem
1: Meinung
0: waren
1: nach
0: wir ja
1: schon.
0: gleich bei dieser Wahrnehmung, bei die Notwendigkeit zur Prävention etc. ist vielleicht doch angestiegen in letzter Zeit. Und
1: Ja.
0: das vor dem Hintergrund dessen, dass es ein kurioses Phänomen gibt in unserer Gesellschaft. Zwar ist eigentlich immer mehr Geld eigentlich da, bloß wenn es um solche Projekte geht, wird es immer schwieriger. Ist das nur meine Wahrnehmung oder ist da was dran?
1: Da ist was dran und das ist für mich auch sehr unverständlich, weil jeder spricht immer davon, wir wollen die Jugend stärken, wir wollen die Jugend in unserer Region behalten. Deshalb verstehe ich auch nicht, warum dann gerade an diesen Stellen gespart wird, weil wir ja schon auch schauen, in welche Richtung geht es. Wir fangen ja im Vorfeld schon an zu gucken, wo sind die Probleme, in welche Richtung geht es jetzt. Ne? Und da muss ich wirklich sagen, dass für mich unverständlich, dass da gespart wird.
0: Ja, na klar, da kann man an der Stelle hier so gesehen nicht ändern, aber ich denke mal, das sind wichtige Funktionen, die Sie in der Jugendarbeit übernehmen, auch die anderen Partner, von denen Sie gesprochen haben, die auf dem gleichen Feld beackern. Es
1: Ja.
0: ist ja nun leider so, dass es sehr unterschiedliche Elternhäuser gibt. Vielleicht ist die Spreizung auch noch viel größer geworden, als sie früher war. Von unendlich engagiert bis, ach, Hauptsache ich bin so los. Entschuldigung, wenn ich mal sage, das muss es leider auch geben, ja. Und das ist doch immer ganz wichtig, auch für die Gesellschaft,

0: dass da jemand da ist, der das auffängt und vielleicht das bestimmte Entwicklungen auch ja, abfängt und vielleicht umkehrt noch. Und gerade wenn man das bis zur Berufsberatung gehen kann, also dann denke ich mal, zeigt doch, wie wichtig das ist. Und wie man, wenn man vernünftig ranginge, mit relativ wenig Mitteln viel erreichen könnte. Denn wenn erst das Kind im Brunnen liegt, ja, das ist ja dieser Spruch, eigentlich ist er dann vielleicht schon der junge Erwachsene oder sonst was, dann sind die Kosten vielleicht viel höher, um da was zu richten.
1: Das ist auf jeden Fall so. Das haben Sie sehr gut gesagt. Also, weil tatsächlich ist es auch so, dass wir natürlich auch Elternarbeit leisten. Ja, also wenn die Eltern da auch Sorgen haben und Nöte, gucken wir auch, wie können wir helfen, unterstützen. Also wir haben nicht für jedes Problem die Lösung, aber wir haben die Leute und das Netzwerk, um sie zu vermitteln. Und das ist nicht nur, wie gesagt, bei den Kindern und Jugendlichen so, sondern auch bei den Eltern. Also die können natürlich auch zu uns kommen, wenn sie Sorgen und Probleme haben. Da sagen wir ja nicht hier. Sie müssen draußen bleiben, ne? Also das.
0: Wir haben ja darüber gesprochen, also ein gewisses Mindestmaß an materieller Ausstattung muss ja sein, sonst funktioniert es ja nicht, sonst kann ich gar kein Personal vorhalten, sonst kann ich keine Räume vorhalten, die muss ich auch heizen, etc. pp. Jetzt haben wir Sommer, jetzt vielleicht nicht, aber das kommt wieder anders.
1: Natürlich.
0: Und ich denke mal, dass es auch sehr auf die Qualität dieses Personals ankommt, wie sie mit dieser Aufgabe zurechtkommen, ja.
1: Auf jeden Fall. Alleine kann man sowieso nichts bewerkstelligen, das weiß ich, ne? Ich bin, wie gesagt, der Koordinator und schaue ja im Groben und Ganzen drauf, aber auch die Mitarbeiter in den Jugendclubs, die sind ja die Bindungsperson der Kinder und Jugendlichen, ne? Natürlich bin ich da auch, aber für täglich brauchen wir natürlich auch tolle Mitarbeiter, die ich auch wirklich habe und auch noch brauchen werde. Also das ist tatsächlich so. Und Kinder- und Jugendarbeit ist natürlich auch ein sehr anstrengendes Klientel, weil man nimmt natürlich auch die Sachen mit nach Hause, die man erfährt. Und das ist ja auch nochmal für manche auch eine psychische Belastung, ne? Da zu sagen, okay, ich lasse es dann einfach im Jugendclub oder im Jugendbüro. Und da muss man schon sagen, also das ist in allen Linien hin ein schwieriges Thema, ne? Also wir müssen ja gucken, dass wir den Jugendlichen und Kindern eine Unterstützung sind. Wir müssen aber auch gucken, dass wir die Gelder irgendwie vielleicht über Spenden ganz viel akquirieren. Also da sind ja auch, haben wir auch wirklich Unterstützung, aber das wird ja auch nicht vielleicht auf Dauer sein oder es reicht auch manchmal vorne und hinten nicht. Das ist so, ne? Dass wir auch gucken, mit was können wir überhaupt was planen und ja,
0: Also eine
1: Angebote schaffen.
0: anspruchsvolle, schwierige Aufgabe, aber auch, denke ich, auch eine schöne. Die man wird ja auch, sie werden ja auch Erfolge erlebt haben und jede Menge, bin ich
1: Na
0: ganz
1: klar.
0: überzeugt davon. Und das ist immer das, was eben dann auch hilft, immer weiterzumachen. Und das liegt in der Natur der Sache. Also Kinder- und Jugendarbeit ist eine endlose Aufgabe. Es kommen ja
1: Auf
0: immer
1: jeden
0: neue
1: Fall.
0: Kinder nach. Das ist ja auch schön
1: Ja.
0: so. Und da sind wir schon mittendrin. Vielleicht, dass wir mal einen Punkt setzen an der Stelle. Vielen Dank für den Einblick in Ihre Arbeit, den Sie uns gewährt haben. Und vielleicht zum Schluss mal einen kleinen Ausblick. Wir sind jetzt mitten in den Sommerferien, aber es dauert nicht mehr so lange. Dann geht das neue Schuljahr los. Und vielleicht bis Weihnachten so. Was wird denn noch so kommen? Was ist denn da noch so geplant?
1: Also zum einen kommen bald jetzt die Sommerferien und da fahren wir auch eine Woche oder wenn wir noch, also wir brauchen noch ein paar Spendengelder, dann können wir fahren. Eine Woche mit Kindern, die halt sonst nicht in den Urlaub kommen, fahren wir da 5 Tage nach Franzigmarkt, nach Halle. Und dann werden wir auch, was ich vorhin schon kurz erwähnt habe, so die Sun- und Fun-Picknicks mal in den anderen Ortschaften in diesem Jahr abhalten. Das wird am 28.07. sein in Osterhausen und am 5.08. in Schmalzerode, wo wir dann dort die Kinder und Jugendlichen einladen zu einem, ja, wie ein kleines Fest, sage ich jetzt mal. Und dort werden wir einfach mal in die Gespräche kommen über aber einen schönen Nachmittag. Und ach, wir haben so viel vor. In allen Jugendclubs werden natürlich Sommerferienprogramme angeboten. Das geht über Basteleien, aber auch was sich selber wünschen. Und wir gehen ins Freibad, wir gehen ins Theater. Aber es sind halt auch kleine Sachen dabei, was in ihren Ortschaften so passiert. Und das ist uns auch immer ganz wichtig, dass natürlich auch die Traditionen der Ortschaften auch weitergegeben werden. Ne? So, und im Oktober haben wir die Streetfood Rallye, die ja auch jetzt das dritte Mal stattfindet. Das ist auch so eine Veranstaltung, die wir so klein angefangen haben mit nichts.

0: nur eine haptische Karte gesagt haben, wir lassen eine haptische Karte drucken, haben geguckt, wer macht denn mit, also von Bibliothek, Feuerwehren, Vereine, aber auch Cafés in unserer Stadt. Wer würde das begleiten? Das heißt, jeder hat eine Interaktion und es gibt was zu essen für die Kinder. Nur in der Form von einer Kostprobe. Das heißt, wir hatten letztes Jahr 15 Stationen dabei schon. Also das war enorm, von Theater über Tennis. Und die waren halt unterwegs in der Stadt. Die haben von unserem Bürgermeister morgens diese Karte ausgehändigt bekommen mit einem Beutel was zu trinken. Alles, was man so noch vielleicht braucht, ein paar Feuchttücher. Und dann wurden die selbstständig durch die Stadt geschickt und die mussten halt erkunden, wo ist das auf dieser Karte, wo finde ich diese ganzen Stationen. Das heißt, sie mussten sich orientieren in ihrer eigenen Stadt, haben wir so mit auch in die Bibliothek mal gekriegt, was vielleicht manchmal nicht jedem gefällt. Aber wenn er dann dort ist, vielleicht dann auch sagt, oh okay, das wusste ich gar nicht, was es hier alles noch gibt, die haben ja nicht nur Bücher. Ne, und das Sterbehaus war dabei, also Martin Luthers Sterbehaus. Also, und da sind wir einfach gerade dabei, noch Orte zusammenzusuchen. Wer möchte denn noch mitmachen? Um zu schauen, wie kann man mit einfachen Sachen, die vielleicht jeder mitträgt, also ich möchte ja nicht sagen, dass es nicht viel kostet, weil das ist für jeden Einzelnen, der dort mitmacht, eine große Aufgabe auch, zu sagen, okay, ich nehme mir an dem Tag die Zeit für die Kinder, um denen zu zeigen, was ist bei uns los, aber gleichzeitig hat er vielleicht noch eine Kleinigkeit zu essen da. Ne? Und es hat wirklich so einen Run gemacht, dass die Feuerwehr Stiefel weit werfen gemacht hat. Danach gibt es Nudeln mit Tomatensauce. Aber die, beim Tennisverein gab es ein Wettspiel, wo sie mit einem Tennisschläger was machen mussten. Danach gab es Eis. Und somit konnten die an jeder Station, der Rettungsdienst hat mitgemacht, die haben Erste-Hilfe-Kurs für Kinder gezeigt. Danach gab es Obst. Der Kreissportbund zum Beispiel hat das Sportabzeichen, also so eine Runde in der Turnhalle gemacht. Und da gab es Hot Dogs in Mini-Format. Ne? Und das ist halt so, wo ich mir sage, dass eine Stadt hält zusammen und jeder beteiligt sich ein bisschen und man macht was Großes daraus. Und das ist halt für unsere Kinder und Jugendlichen, jetzt, wo die jetzt schon fragen, wann ist das wieder, Frau Wiesenmüller? Also, ne, da. Und wenn wir merken, dass sie das natürlich wollen, das erhoffe ich mir wirklich so für alle Veranstaltungen, aber auch für die Plätze wie Dirtbahn, Skaterbahn, dass sie natürlich auch aufpassen und drauf achten.
1: Gut, da haben wir doch mal schon ein großes Ereignis, was in der Zukunft steht. Also es bleibt spannend, wird spannend sein. Wir berichten auch des Öfteren über Aktivitäten, die in Ihr Tätigkeitsfeld fallen. Das wird sicherlich so weitergehen. Ich bedanke mich bei Ihnen fürs Kommen, liebe Zuschauerinnen und Zuschauer. Ich bedanke mich bei Ihnen fürs Dranbleiben und hoffe, dass Sie auch das nächste Mal wieder einschalten, wenn es heißt, zu Gast bei Ihrem Punkt um Fernsehen. Dankeschön.
0: Danke, dass ich kommen durfte.

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1: Bei schönstem Spätsommerwetter versammelten sich zahlreiche Eisleber und Gäste am 25. August am Geburtshaus Martin Luthers im sogenannten Eislebenhof, um zum 8. Mal gemeinsam durch ihre Stadt zu spazieren. Nach einem ökumenischen Gottesdienst im Zentrum Taufe war es auch jetzt Pfarrerin Simone Carstens Kant, die die Wanderlustigen begrüßte und zugleich das Wort abgab an Oberbürgermeisterin Jutta Fischer.
2: Es ist auch wunderbar, dass wir eine Tradition entwickelt haben seit dem Jahr 2006. Wir haben heute den 8. Lutherweg-Spaziergang, wo ich Sie auf das Herzlichste, liebe Lutherweg-Spaziergänger, hier an diesem Ort, an dem UNESCO-Ort, auf das Herzlichste begrüße. Ich begrüße natürlich nicht nur in meinem eigenen Namen, auch im Namen von Frau Gisela Kirchner, die Sachgebietsleiterin für Stadtplanung, und Frau Ute Klopfleisch. Ich sehe sie gar nicht, die Sachgebietsleiterin für Kultur- und Öffentlichkeitsarbeit. Und meiner gesamten Verwaltung Ihnen nochmal ein herzliches Willkommen.
1: Mit Freude verlas Frau Fischer während ihrer Ausführungen einen Brief vom Kultusministerium, in dem geschrieben steht, dass die beantragten Fördermittel für die Sanierung des Augustiner-Eremitenklosters Annen und für das Dach der Andreaskirche bestätigt sind. Damit wird die Stadt Eisleben in Vorbereitung des Lutherjubiläums im Jahr 2017 weiter verschönert. Außerdem kündigte Frau Fischer ein weiteres Projekt an, dass die Stadt Eisleben gemeinsam mit der Stadt Osterwiek und Mansfeld unter Federführung des Mitteldeutschen Kulturrates gestalten wird.
3: Sie werden sich vielleicht fragen, was hat die Stiftung mit Eisleben und dem Lutherweg zu tun? Die Stiftung beschäftigt sich vorwiegend mit der Geschichte und Kultur Mitteldeutschlands. Als Kind dieser Stadt habe ich natürlich ein besonderes Interesse, einmal an Martin Luther und zum anderen natürlich auch an unsere Stadt. Wir werden gemeinsam mit den Städten Eisleben, Osterwiek und Mansfeld in 2 Jahren hier eine Großveranstaltung durchführen mit dem Thema Luther, Bild, Bibel. Wir werden sie gemeinsam vorbereiten und finanzieren und in unseren Publikationsorganen weiterhin Martin Luther, die Lutherstadt Eisleben und das Mansfelder Land publik machen.
1: Nun blieb der Oberbürgermeisterin nur noch, den 8. Spaziergang auf dem Lutherweg offiziell zu eröffnen.

0: Erste Station auf der ca. 2,5 Kilometer langen Strecke war die Eisleber-Synagoge in der Lutherstraße. Hier wurden viele bunte Flugblätter verteilt, auf denen entsprechend dem diesjährigen Motto in der Lutherdekade Reformation und Toleranz Luther-Zitate und Schülermeinungen zu diesem Thema zu lesen waren. Die Pfarrerin lud alle Beteiligten ein, über die Zitate mit ihren Nachbarn zu diskutieren und sich eine eigene Meinung zu bilden. Der Vorsitzende des Fördervereins Eisleber Synagoge, Rüdiger Seidel, nutzte die Gelegenheit, zu einigen geplanten Veranstaltungen in die Synagoge einzuladen.
1: Wir laden Sie im kommenden Jahr zu mehreren Ausstellungen ein, aber ich sage jetzt schon, dass wir im Oktober Buchlesungen veranstalten. Michael.

0: Und weiter ging es für die ca. 350 Teilnehmer entlang der in die Fußwege eingelassenen Lutherrosen aus Bronze in Richtung Jüdenhof. Dort warteten bereits die Schauspieler der Landesbühne Sachsen-Anhalt, Annette Baldin, Oliver Beck und Lutz Potthoff, mit ihrem Beitrag zum Thema Toleranz.
1: Weißt du überhaupt, was Toleranz ist? Toleranz ist
2: der Verdacht, der andere könnte Recht haben.
3: Die Fähigkeit, Widerspruch zu ertragen.
1: Die Stärke, Herr Beck, die man dem politischen Gegner wünscht.
2: Die Nächstenliebe der Intelligenz.
3: Ein Beweis des Misstrauens gegen ein eigenes Ideal.
4: Bloßes Ignorieren ist noch keine Toleranz.
2: Schlagt eure Zelte weit voneinander auf.
1: Ah, ja.
2: Aber nähert eure Herzen.

0: Mag die Toleranz den Reformatoren auch in die Wiege gelegt worden sein, sie blieb allzu oft darin liegen.
1: Tja, ja. Ein schlechter Wein wird nicht besser, wenn man die Leute zwingt, ihn zu trinken.
2: Im Namen der Toleranz sollten wir das Recht beanspruchen, die Intoleranz nicht zu tolerieren.
0: Toleranz den Toleranten!

0: Es wird jedes Jahr schwieriger. Das obligatorische Gruppenbild am Lutherdenkmal auf dem Eisleber Marktplatz. Frau Lehmann vom Fotostudio Ahem hatte alle Hände voll zu tun, die Damen und Herren so zu positionieren, dass sie alle auf ein Foto passten und auch gut zu sehen waren.
1: Genau, und auch hier ruhig, Herr Potter, noch ein Stück rüber. Ruhig hier Platz machen, genau, dass wir alle schön erkennen.
0: Frisch abgelichtet wanderten die Teilnehmer des 8. Lutherspazierganges weiter zur alten Lutherschule, die sich seit einiger Zeit im Umbau befindet. Das Gebäude, das Martin Luther im Jahr 1546 seiner Bestimmung übergab, das einige Zeit als Lutherschule und dann als evangelische Superintendur fungierte, wird komplett saniert. Nach Fertigstellung im kommenden Jahr wird es dann die Bildungs- und Begegnungsstätte der Kirchengemeinde St. Andreas Nikolai Petri sein und auch eine Pfarrwohnung wird entstehen. Architekt Heinrich Bögemann aus Halle, der hier den Hut auf hat, gab Auskunft über den aktuellen Stand der Arbeiten.
2: Da wird jetzt noch die Wohnung saniert und in den unteren beiden Etagen ist der Bauzustand schon fast kurz vor der Fertigstellung. Ja, im Januar soll es dann soweit sein und kann der Nutzer endlich einziehen. Wieder an die alte Wirkungsstätte, wo früher schon die evangelische Kirche die Mitte der Stadt besetzt hat.

0: Ganz neu entstanden und gerade erst vollendet ist auch der Vikariatsgarten, der sich direkt hinter dem Sterbehaus Martin Luthers befindet und in Zukunft den offiziellen Eingangsbereich dafür bilden soll. Der 8. Lutherspaziergang wurde genutzt, um den neu gestalteten Garten offiziell seiner Bestimmung zu übergeben. Deshalb ergriff Stadtplanerin Gisela Kirchner das Wort.
1: Es ist das Sterbehaus. Es ist unsere Idee, durch den Vikariatsgarten, durch das Gebäude des alten Vikariates, wo der Vikar der Kirche, der Andreaskirche, nämlich wohnte, leider der vorgehende Eigentümer es sehr vernachlässigt hatte und deshalb zum Abbruch kam und deshalb auch nur das Portal noch stehen blieb und saniert werden konnte. So wünschen wir es uns, sollte eigentlich in Zukunft der Eingangsbereich

0: für das Martin Luther Sterbehaus sein. Natürlich gibt es nach wie vor auch den Eingang noch von der Andreaskirche, der althergebrachte, den jeder von der Postkarte auch kennt. Aber dieser Bereich durch den Garten zu schlendern, um dann zum Sterbehaus zu gelangen, das ist eigentlich unsere Idee.
1: Und wir sind relativ schnell dazu gekommen, dass wir gesagt haben, wir wollen eine Darstellung haben, die man, also die Sachen nicht so behandeln wie eine wissenschaftliche Erkenntnis, sondern, sondern sich frei dazu bewegen. Zum anderen war die Aufgabe sozusagen vielleicht was zu suchen, was formal auch doch irgendwie wieder einfach ist, was zu der Umsetzung der Materialien gehört. Deswegen sind wir zu dieser Figurengruppe gekommen, diese drei Legenden, zum Beispiel Luther erfindet den Weihnachtsbaum, er wird nach einem Blitzschlag zum Mönch und er vertreibt den Teufel mit dem Tintenfass. Zum anderen sind Legenden sowas, was auch immer zum einen irgendwo wächst, deswegen stehen diese auch dann in dieser Wiese, in diesem Apfelgarten. Und Legenden sind für uns was, wo man sich auch in eine Position begeben muss, dass man diese sehen will. Also das ist immer so eine Sache sozusagen. Deswegen sind diese Figuren so positioniert, dass man von bestimmten Stellen aus diese Legenden sehen kann. Wenn man diese wieder verlässt, löst sich diese Gruppe wieder auf und es könnten auch entstehen auch neue Geschichten dazu sozusagen.
2: Eisleber Schülerinnen und Schüler beschäftigten sich im Vorfeld des Lutherspazierganges auf ihre Weise intensiv mit dem Thema Toleranz und produzierten 6 interessante Gemälde, die mit großer Unterstützung des Hellwegbaumarktes entstanden. Sie wurden nun in den Fenstern des seit Jahren dahinsiechenden Gebäudes der Kupferklause installiert und von den Schülern teilweise selbst vorgestellt.
3: Es sind 6 verschiedene Schulen beteiligt gewesen, dazu hören wir gleich noch was. Jetzt dürfen Sie dem Markt beiwohnen, dass diese 6 Bilder aufgemacht werden und Sie gucken können. Schülerinnen und Schüler haben sich zum Thema Toleranz etwas einfallen lassen. Und das in ganz unterschiedlicher Art und Weise und ich denke, Sie dürfen dann nochmal klatschen. Vielleicht das noch. Sie sehen es schon auf dem ersten Bild und auf dem zweiten sehen Sie es auch ganz groß. Der Hellwig Baumarkt war hier ein kräftiger Sponsor für die Farben und alles, was man für so eine Gestaltung braucht. Ja, danke. Einfach.
4: Wir haben die Geschichte von Neuge und Napjan dargestellt.
5: Super. Napjan und Neuge, das wissen wir alle, sind die beiden Bergknappen gewesen, die hier vor 800 Jahren das Kupfermädchen auf den Kupferberg gefunden haben.
6: Okay, wir haben uns halt dabei gedacht, also jeder kennt ja diese Bro-Fist, also wenn man so kumpelmäßig so sich gegenseitig begrüßen soll, dann haben wir uns deshalb so gedacht, dass wir da eine hellhäutige und eine dunkelhäutige sozusagen als Toleranz für
7: Und deshalb haben wir ganz viele weiße Schafe bereit und ein

Damit fand der 8. Spaziergang auf dem Lutherweg, der wieder eine gemeinsame Veranstaltung der Stadt Eisleben, der Evangelischen Kirche in Mitteldeutschland sowie der Stiftung Luther Gedenkstätten war, sein offizielles Ende. Doch viele der Teilnehmer nahmen noch eine Einladung auf den Annenkirchplatz an, wo die Veranstaltung mit kulinarischen und musikalischen Angeboten ausklang. 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
1: Das Konzert von Josef Haydn, Die Schöpfung, wird am 6. September von 17 bis 19 Uhr in der St. Andreaskirche Eisleben unter der Leitung von Kirchenmusikdirektor Thomas Ennenbach aufgeführt. Die Solisten kommen von der Kantorei Eisleben und Sangerhausen sowie vom Mitteldeutschen Kammerchor. Zum Tag des offenen Denkmals lädt der Schmidtschacht Helbra am 13. September von 9:30 Uhr bis 16:30 Uhr ein.
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0: Hallo und herzlich willkommen, liebe Zuschauerinnen und Zuschauer bei Punktum, Ihrem regionalen Fernsehprogramm, zu einer weiteren Ausgabe von Zu Gast. Und ich freue mich heute hier im Studio Nicole Wiesenmüller begrüßen zu können. Sie ist Jugendkoordinatorin der Lutherstadt Eisleben. Herzlich willkommen hier bei uns im Studio. Ich muss natürlich erzählen, dass wir uns seit Jahrzehnten kennen, auch schon in einer anderen Funktion, vor allem da ging es los. Aber das werden wir alles gleich erfahren. Und ich bin sicher, dass viele, viele, viele in der Lutherstadt Eisleben allen möglichen Alters Sie schon kennen und auch in der Umgebung. Aber es wird den einen oder die andere geben, die vielleicht sagen, Mensch, Nicole Wiesenmüller habe ich ja noch nie gehört. Das soll sich heute ändern. Wir wollen über Ihre Aufgabe reden, aber natürlich auch über Sie als Person. Deshalb meine erste Frage, die ich eigentlich jedem Gast auch stelle. Wer ist denn Nicole Wiesenmüller?
1: Nicole Wiesenmüller ist, ich denke, eine engagierte Person und ich bin 50 Jahre. Stehe auch zu meinem Alter, also von daher ist es, mache Kinder- und Jugendarbeit oder bin in der Kinder- und Jugendarbeit tätig und das macht mir sehr viel Spaß.
0: Vielleicht noch ein paar, deswegen, ich habe es ja so ein bisschen kryptisch ausgedrückt, vielleicht noch mal ein bisschen über den beruflichen Werdegang. Ich gesagt, Mensch, das kommt mir doch irgendwie bekannt vor, vielleicht aus einer anderen Zeit noch ein bisschen. Vielleicht dazu noch ein paar Sätze.
1: Okay, ja klar. Man kennt mich, vorher war ich beim Eigenbetrieb Märkte der Lutherstadt Eisleben und habe Veranstaltungen gemacht, wie Eisleber Wiesenmarkt und Weihnachtsmarkt, Flohmarkt, Stadtfest, Mittelaltermarkt, also ja, war schon einiges dabei.
0: Und jetzt also in der Jugendarbeit, wobei die recht komplexes Thema ist, weil ich hier im Vorgespräch also erst so gelernt habe, das ist ganz schön umfangreich und in sich verschachtelt so ein bisschen, würde ich sagen. Erläutern Sie doch mal, was für Institutionen und wer alles so dazugehört, zum Beispiel eben in der Lutherstadt Eisleben.
1: Also bei der Kinder- und Jugendarbeit in der Lutherstadt Eisleben haben wir 4 Jugendclubs, ein Jugendbüro. Ich bin für das grobe Ganze verantwortlich, wo man auch viele Veranstaltungen natürlich jetzt mit unterbringen kann. Und das macht mir auch sehr viel Spaß. Es ist auch eine Poweraufgabe, das stimmt, weil man muss natürlich auch gucken, es gehört Prävention dazu.

0: Gruppenarbeit, aber auch Einzelarbeit. Und ja, habe ein tolles Team, was leider öfters mal wechselt durch Personal. Also wir haben viel mit Bundesfreiwilligendienst, Mitarbeitern arbeiten wir zusammen und das wechselt natürlich ständig. Aber trotzdem habe ich ein tolles Team und wir stellen da sehr viel auf die Beine.
1: Ja, gibt es so eine Art Stammpersonal, würde ich mal so sagen, und Helfer, wie ist das und wie viel sind das?
0: Also es gibt ein paar Stammpersonal, möchte ich es jetzt mal beschreiben, aber wir haben natürlich auch Kurzzeitstellen, also nur 6-7 Stunden Stellen und 13 Stunden Stellen, also sehr, sage ich jetzt mal, zerpflückt. Eine Mitarbeiterin über eine Förderung, die in dem Jackie Chu, was wir dieses Jugendbüro, was wir da eingerichtet haben vor 2 Jahren, die Caroline Laue, da bin ich auch sehr froh, dass wir die dabei haben. Die macht einen sehr guten Job und ist auch noch ziemlich jung, was für mich auch übergreifend gut ist, weil natürlich junge, engagierte Menschen auch zu noch jüngeren Leuten natürlich auch einen anderen Draht haben als ich. Das sehe ich jetzt nicht als Nachteil, sondern eher als Vorteil.
1: Also
0: Also,
1: Ergänzung, das sind ja unterschiedliche
0: genau.
1: Blickwinkel immer und das kann gar nicht verkehrt sein.
0: Richtig, das ist sehr wichtig auch, dass man da auch guckt, dass das Team schön zusammenpasst. Und ja, da gehört halt alles dazu, ja. Ein Teamspieler, aber auch jemand, der alles neu erfindet, gemeinsam mit den Jugendlichen und der die da auch sozusagen alles im Blick hat, das bin vielleicht ich. Und jemand, der das auch gut umsetzen kann, das ist ja dann auch wichtig. Und trotzdem, wie wir alle auch gucken, was wollen die Jugendlichen und natürlich auch Beobachter sind, ne? In erster Linie. Wie geht es den Jugendlichen? Vielleicht auch mal, wir merken ja dann natürlich auch schnell, wenn jemand mit Problemen zu uns kommt und vielleicht nicht drüber reden möchte, da muss man natürlich dann auch das Feingefühl haben, auf jemanden zuzugehen und ihn vielleicht auch erstmal kommen lassen.
1: Sie hatten ja, dass es 4 Clubs gibt in Ihrem Tätigkeitsfeld. Auf alle Fälle die Zeche, das ist nämlich Ihr Büro. Deswegen verorte ich Sie immer da. Aber das hat damit zu tun, dass da Ihr Büro ist.
0: Ja.
1: Aber ich denke mal, bei der Anzahl können wir auch die anderen nochmal nennen. Ich meine, die
0: Genau.
1: Zeche in Helfter sollte durchaus bekannt sein. Aber vielleicht noch die anderen. Wo sind denn die?
0: Also wir haben Jugendclubs auf den Ortsteilen in Hiddersleben, im Bürgerhaus, in Volkstedt und in Polleben und in Helfter und das Jackie Chu, das kleine Jugendbüro, Sangenhäuser Straße in Eisleben, direkt in der Stadt.
1: Das hängt ja dann immer vom Engagement vor Ort auch ab, denn bin mir sicher, ja, es ist so, Eisleben hat noch ein paar mehr Ortsteile, wo es solche Einrichtungen dann nicht gibt. Gibt es da andere Anbieter oder ist das brachliegend sozusagen?
0: Also es gibt schon auch brachliegend, aber da sind wir gerade dabei, auch in Osterhausen. Da gab es schon mal einen Jugendclub vor meiner Zeit. Der wurde leider geschlossen, weil er, also da gab es, glaube ich, auch kein Personal. Ich kann es nicht genau sagen, wieso das so war. Und auch Schmalzerode, wo die Ortsbürgermeister sich auch wirklich jetzt stark machen dafür, dass dort wieder was kommen soll. Und da werden wir jetzt auch in den Sommerferien anfangen, erstmal im Sun- und Fun-Picknick mit in den Ferien zu machen, um uns erstmal mit den Jugendlichen zu treffen. Die werden eingeladen von den Ortsbürgermeistern und wir werden dort gucken, was wollt ihr, was habt ihr für Ideen, wie sollte das stattfinden, einfach von innen heraus. Also nicht, ihr habt da einen Jugendclub und mal sehen, was kommt, sondern einfach auch gucken, was wollen die jungen Leute denn, ne? Weil die haben so tolle Ideen und manchmal entstehen aus solchen Veranstaltungen einfach neue Konzepte. Und das finde ich eine gute Möglichkeit, A, die Jugendlichen mitzunehmen, dass sie auch dranbleiben, ihre Ideen mit einbringen können. Und das wissen wir selber alle aus eigener Erfahrung, wenn wir selber mitentscheiden dürfen, dann sind wir natürlich auch engagierter. Was möchtest du? Und hält uns dann vielleicht auch mehr in unserer Region.
1: Man darf ja nicht vergessen, das ist ja ein Angebot, das richtet sich an ein weites Altersspektrum. Und es gibt ja da die Jüngeren, die haben ja noch nicht ein Moped oder sowas, wo man sagen kann, es ist jetzt nicht so eine Riesenentfernung, aber doch zu Fuß oder mit dem Fahrrad oder so weiter oder bei richtigem Wetter und so weiter. Das wäre schon schön, wenn man vor Ort so einen Anlaufpunkt hat, wo man mit Gleichgesinnten sich trifft, sich austauschen kann und vielleicht jetzt ein oder andere Angebot ja auch hat. Deswegen ist das schön, wenn das ausgeweitet werden kann. Das geht ja von, wie war das alt, von 6 bis
0: 6 bis
1: 26. Also
0: 26,
1: das ist ja ein
0: genau.
1: gewaltiger, ja, auch unterschiedlicher Entwicklungsstand, der dahinter steht. Und ich denke mal, und jeder und

0: jeder hat ihre eigenen Probleme, Sorgen, Nöte oder Ansichten und ähnliches, das alles unter den Hut zu bringen, sind ja nicht wenige. Das ist gar nicht so einfach. Deswegen muss es doch sehr unterschiedliche Ansätze geben, um mit den Kindern umzugehen.
1: Auf jeden Fall. Also zum einen ist es natürlich so, dass auch durch Corona immer noch viele zu Hause sitzen und lieber natürlich auch spielen und sie kaum rauszubekommen sind. Deshalb müssen wir uns immer schöne Angebote auch überlegen, gemeinsam natürlich auch mit Jugendlichen, die zu uns kommen, die natürlich auch digitale Medien nutzen. Das machen wir auch. Wir schauen auch, was interessiert euch, was, womit könnten wir sie packen. Natürlich sind da auch mal Spieletage dabei. Das darf man natürlich dann auch nicht unter den Tisch fallen lassen. Aber gerade auch wirklich handwerkliche Angebote oder künstlerische, wie wir gestern hatten, beim Beats und Brasch in der alten Kirche, dass wir auch gezielt da Angebote machen, weil gerade diese künstlerischen Angebote doch sehr wichtig sind.
0: Ja, na klar, aber das ist, wie gesagt, das Spektrum ist ganz weit und deswegen auch dieses Büro, vielleicht, wie hieß es nochmal, dieses kleine Jugendbüro?
1: Jackie Chu ist genannt, also wird geschrieben J-E-K-I-J-U für junge Erwachsene, Kinder und Jugendliche.
0: Ja, dachte ich mir, dass es nicht an die Sechsjährigen sich richtet.
1: Genau, ja, weil auch immer diese jungen Erwachsenen werden ja auch immer ein bisschen vergessen. Mhm. Ja, wir haben viel für die Jüngeren, für die Mittleren bis 18, aber danach ist ja dann nicht so viel. Und deshalb haben wir gesagt, die dürfen wir natürlich nicht vergessen und die dürfen auch sehr gerne zu uns kommen. Und wir haben auch im vorletzten Jahr uns beworben für Jugendentscheide. Das ist von der Hertie-Stiftung ein Konzept als Stadt und haben dort auch, sind eine der Städte geworden. Das heißt, wir sind dort immer in Verbindung mit 25 anderen Städten und können uns dort auch immer abstimmen, um vielleicht auch mal so in Richtung Jugendrat. Also das ist gerade so unser Jugendstadtrat, unser Wunsch, den auch mit zu platzieren und drumherum aber auch schöne Veranstaltungen in so einem Jugendstadtrat mit zu stricken. Und ja.
0: Das ist erstmal so Punkt.
1: Punkt,
0: an der Stelle.
1: Genau.
0: Nun ist die Stadt selber jetzt Träger dieser Einrichtung, von denen wir gerade gehört haben. Sie sind aber nicht die einzigen, die sich um die Jugend kümmert. Es gibt noch andere Träger, Kreiskinder und Jugendring, Kinderschutzbund und. Ich will jetzt keinen vergessen, es gibt eine ganze Anzahl zum Glück eigentlich.
1: Ja.
0: Steht da ein Austausch, eine gewisse Zusammenarbeit?
1: Auf jeden Fall. Also gerade der Kreiskinder- und Jugendring ist für uns ein sehr starker Partner auch, ne? Wir treffen uns regelmäßig auch zu Workshops oder Terminen und partizipieren natürlich auch voneinander. Das heißt, wenn wir Veranstaltungen haben wie Inklusionsfest, können wir immer auf den Kreiskinder-Jugendring zurückgreifen, die uns da auch unterstützen, sei es präventiv, aber auch ja, wenn es um Spiel und Spaß geht.
0: Ja, das soll ja nicht auf der Strecke bleiben. Nun hat man immer den Eindruck, wenn man so das allgemeine Rauschen der Medien so betrachtet, dass das irgendwie die Probleme immer mehr verschärfen bei Kindern und Jugendlichen und jungen Erwachsenen in jeder Hinsicht, sei es beim Schulerfolg, sei es bei Kleinkriminalität etc. Das kommt immer mehr nach vorn in der Berichterstattung. Nun sind die Kinder ja eigentlich dieselben geblieben wie vor ein paar Jahrzehnten, da hat sich ja nichts verändert. Die Rahmenbedingungen ja vielleicht schon. Oder ist das alles nur subjektive Wahrnehmung jetzt dieser Medien und die Kinder sind wie immer?
1: Also ich versuche es immer so zu betrachten, als wäre es so wie immer. Ich habe selbst zwei Kinder, die jetzt schon natürlich erwachsen sind. Und ich glaube halt auch, wir haben ja auch in Eisleben, wie gesagt, auch nicht nur die vier Jugendclubs, sondern man sieht es am besten auch an den Beispielen. Wir haben die Skateranlage.
0: Ja, auch unjüngst eröffnet, haben wir auch da ja wieder.
1: Und noch und die Dortbahn jetzt, also die haben wir nochmal. Die wurde jetzt nochmal eröffnet, genau. Und die Skateranlage unten wird gerade erweitert. Da kommt ein Pumptrack dazu und das ist auch so, wo sich auch Stadträte und auch alle wirklich stark gemacht haben für die Kinder und Jugendlichen, weil denen das wichtig ist. Und das finde ich dann, ohne dem geht's nicht, dass eine ganze Gemeinschaft und eine ganze Stadt für die Jugendlichen sich stark macht. Und man merkt das auch, wir haben eingeladen, zusammen mit unserem Bauamt, die Kinder und Jugendlichen zur Mitentscheidung, was möchtet ihr im Pumptrack dabei haben? Und es sind wirklich so viele gekommen, dass

0: wir selbst überrascht waren. Doch die hatten Ideen, konnten sie mit einbringen. Und für mich ist das auch immer ganz wichtig, weil natürlich auch viel zerstört wird, wurde früher schon Graffiti. Und wir haben so viel auf den frei zugänglichen Bahnen wegräumen müssen, ne? Von Footballkörben, Autositzen. Da wurde halt wirklich viel zerstört. Hakenkreuze müssen wir ständig wegmachen. Und das ist halt für mich der Ansinn, zu gucken, wie nehmen wir die Jugendlichen mit, damit die natürlich auch selbst drauf achten, auf ihre Skateranlage und ihre Dirtbahn. Und da geht es nur, finde ich, in Gemeinschaft. Und das, glaube ich, setzen wir ganz gut um momentan, dass die Jugendlichen auch wissen, okay, sie haben, also sie organisieren es mit und es ist ihre Dirtbahn und ihre Skateranlage und gehen dadurch wahrscheinlich auch schöner damit um. Ne? Wir haben jetzt auch noch ein neues Projekt über dieses Jugendentscheidet, was ich vorhin erzählt habe, für die jüngeren Erwachsenen, die sich dem Vikariatsgarten widmen, weil da auch so viel Graffiti-Schmierereien immer waren. Und wir gesagt haben, das wäre ja auch eine tolle Location, vielleicht für euch, habt ihr Ideen? Und dann kamen die, das waren dann wirklich die jüngeren Erwachsenen und haben gesagt, ja, wir könnten uns das vorstellen, so ein Chili-Milli-Garten, da haben wir dann ein kleines Konzept geschrieben mit einer Tischtennisplatte, aber vielleicht auch mit einer kleinen Bühne.
1: Ja, die ist ja so, so was Rudimentäres ist ja da.
0: Genau, und das auch zu erweitern und mit den Jugendlichen gemeinsam umzusetzen. Und da hatten wir auch Glück, dass der Rotarier-Club aus Eisleben, die Rotarier haben uns da unterstützt und haben gesagt, wir fördern das und machen das aber in Gemeinschaftsarbeit, also mit den Jugendlichen. Und da ist jetzt schon eine tolle Tischtennisplatte entstanden, die wir dann auch zusammen sozusagen mitgeschüppt und mitgehakt und Rasensamen draufgebracht haben. Und das ist jetzt Step 1. Dann kommen noch kleine Würfel oder zumindest kleine Bänke, da sind wir gerade noch, aber da muss natürlich auch wieder erstmal geguckt werden, wo nehmen wir das Geld her. Aber so, dass die Jugendlichen mitentscheiden, was sie wollen. Und die können sich da vorstellen, so wie Pottery Slam. Wir haben auch momentan ganz viele schöne Aktionen gemacht mit dem Theater und haben da schöne Verbindungen. Auch vom Theater kommen auch junge Erwachsene zu uns. Also das ist, und unterstützen uns, haben aber auch Spaß da zu sein. Und das finde ich halt auch schön, das zu sehen, dass die Gemeinschaft wächst.
1: Ja, also man hört ja jetzt, dass also nur eigentlich oft nur einen geringen Anstoß braucht, damit Kinder und Jugendliche wirklich rausgehen und sich miteinander beschäftigen und nicht nur mit Elektronik. Genau. Das ist ja eine Sache, da können Sie jetzt auch nichts dafür, aber das ist ja nun wirklich auch bei Erwachsenen eine einschneidende Veränderung in den letzten 10, 15 Jahren gewesen, dass man sich da im Prinzip viele sich da hinter ihrem Handy zurückziehen und dann nur noch in diesen Welten verkehren. Aber ich habe es gehört, es ist Hoffnung, es gibt Zugang und man kann es auch rausholen da, dass man dann auch miteinander was macht, denn das ist ja auch ganz wichtig, denke ich, nicht?
0: Das Miteinander. Auf jeden Fall. Das ist, und man merkt ja auch die Freude. Ja, die Freude, wenn was gemeinsam entsteht. Und das habe ich ganz oft, dass ich das beobachte. Auch gestern beim Beats und Brasch, dass manche Jugendlichen natürlich keine Lust haben in erster Linie. Aber wenn sie dann dabei sind, merkst du die Freude in dem Gesicht. Und wenn die dann noch ein fertiges Produkt in den Händen halten, was sie selbst gestaltet haben, oder dann ist das schon auch für mich schön und ergreifend, wenn du siehst, wie manche Jugendliche kommen und wie sie dann auch nach Hause gehen. Also die Wertschätzung allein sich selbst gegenüber, dass sie auch stolz auf sich selbst sind, das ist schon echt enorm, was man in dem Beruf da erleben kann.
1: Ich glaube, man hat das jetzt in den letzten Minuten auch schon gehört und es nimmt vielleicht die Antwort ein bisschen vorweg. Sie sagten ja, beruflich war es ja erstmal der Eigenbetrieb Märkte. Betrieb, sagt es ja schon, da ging es um das Wirtschaftliche. Jetzt geht es um das Menschliche, sage ich mal. Das ist natürlich die Sache, die, was sie dazu gebracht hat, diesen Wechsel zu vollziehen.
0: Na gut, zum einen ist es natürlich auch Corona gewesen. Ne? Wir konnten ja auch keine Veranstaltung mehr machen. Und ja, da muss ich aber wirklich sagen, dass ich da wirklich von auch partizipiere, weil auch jetzt ist es ja so, dass beim Eigenbetrieb Märkte hatte ich natürlich auch die Handwerkermesse, wo ich auch viele Firmeninhaber oder Firmen kennengelernt habe und dass das auch schon letztes Jahr ganz bewusst war das so, dass wir auch Jugendliche, die zum Beispiel einen Ausbildungsberuf gesucht haben, gezielt auch in die Firmen geschickt haben, wo ich manchmal dachte, was hat er jetzt gerade gesagt? Er hat sich beworben in Hannover, ne, für, weil er IT machen wollte. Und dann habe ich gesagt, warum nicht bei uns? Und hat er gesagt, ja, er wusste nicht wo. Mhm. Und dann habe ich gesagt, okay, aber würdest du denn gerne hier bleiben bei deinen Freunden? Ja, das auf jeden Fall. Und dass man da nochmal Gespräche gesucht hat und dann auch gezielt an die Firmen rangetreten ist. Und dann hat das super funktioniert. Also da konnten wir auch schon viel vermitteln. Ne? Und das ist natürlich so meine Stärke dann vielleicht auch durch den Eigenbetrieb merkte und meinen vorigen Job, dass ich natürlich auch Netzwerker bin, ja, und auch weiß, wo ich anklopfe, wenn die Jugendlichen Probleme haben, aber vielleicht auch Unterstützung brauchen. Ja, also natürlich können die auch zu uns kommen, wenn sie einfach nur mal reden wollen und einfach nur mal unser Ohr brauchen, was ja jeder braucht heutzutage, ja, nicht nur die Kinder und Jugendlichen. Mhm. Ne? Aber es ist natürlich auch meine Aufgabe zu gucken, wie helfe ich dem Jugendlichen oder was könnte er jetzt gerade gebrauchen. Und ja.
1: Ja, das ist doch schön, wenn Sie sozusagen so einen Zusatz Qualifikation einfach mit der beruflichen Vergangenheit haben, die man hier wieder einbringen kann. Und ich kenne das von vielen Institutionen, auch zum Beispiel von der Handwerkskammer, wie sehr sie bemüht ist, Berufe, jetzt war IT ist jetzt nicht so ein Handwerksberuf, aber ihr Gas genauso und alle anderen, die sich mit dem Thema ja Berufsberatung, Berufsorientierung und ähnliches beschäftigen, dass man eigentlich mal klar macht, was es für Möglichkeiten gibt und was für ja, Chancen und Perspektiven ja auch vor Ort hier existieren. Das darf man ja auch nicht kleinreden und sollte man nicht kleinreden. Und wenn man da noch hier was machen kann, das ist doch umso schöner, ja.
0: Ja, auch ich finde, die Jugendlichen sind natürlich auch sehr gut in Vereinen aufgehoben. Ne? Deshalb versuchen wir auch immer in unseren Sommerferien, wenn wir mehr Zeit haben, auch mal die Vereine zu besuchen, was manchmal schwierig ist, weil die selbst dann auch Ferien haben. Mhm. Aber das auch gezielt zu nutzen, wir waren beim Tennis, wir waren schon beim Fußball. Einfach die Jugendlichen und auch die Kinder natürlich mitzunehmen und zu gucken, was macht euch Spaß. Ne?
1: Ja, und einfach mal Angebote.
0: Genau, und in einer Gruppe, in einer Gemeinschaft ist das natürlich immer schöner und einfacher, zu gucken, wo gehe ich hin. Und weil in einem Verein lernen sie natürlich auch alles. Teamwork, aber auch, dass sie mal dranbleiben und durchhalten müssen, ist mir auch immer ganz wichtig. Immer nur austesten und dann schnell wieder weg, ist ja auch nicht für die Zukunft vielleicht. Ja, so das ist es schon wichtig, dass man einfach auch sagt, kommt, wir machen das zu Ende, wir bringen es zum Schluss und dann gibt es ein schönes Ergebnis.
1: Ja, man hat sich auf die Arbeitsthese geeinigt, die Kinder sind die gleichen geblieben.
0: So ja,
1: trotz, meiner Meinung nach. Sie waren ja gleich bei dieser Wahrnehmung, bei die Notwendigkeit zur Prävention etc. ist vielleicht doch angestiegen in letzter Zeit. Ja. Und das vor dem Hintergrund dessen, dass es ein kurioses Phänomen gibt in unserer Gesellschaft. Zwar ist eigentlich immer mehr Geld eigentlich da, bloß wenn es um solche Projekte geht, wird es immer schwieriger. Ist das nur meine Wahrnehmung oder ist da was dran?
0: Da ist was dran und das ist für mich auch sehr unverständlich, weil jeder spricht immer davon, wir wollen die Jugend stärken, wir wollen die Jugend in unserer Region behalten. Deshalb verstehe ich auch nicht, warum dann gerade an diesen Stellen gespart wird, weil wir ja schon auch schauen, in welche Richtung geht es. Wir fangen ja im Vorfeld schon an zu gucken, wo sind die Probleme, in welche Richtung geht es jetzt. Ne? Und da muss ich wirklich sagen, dass für mich unverständlich, dass da gespart wird.
1: Ja, na klar, da kann man an der Stelle hier so gesehen nicht ändern. Aber ich denke mal, das sind wichtige Funktionen, die Sie in der Jugendarbeit übernehmen, auch die anderen Partner, von denen Sie gesprochen haben, die auf dem gleichen Feld beackern. Ja. Es ist ja nun leider so, dass es sehr unterschiedliche Elternhäuser gibt. Vielleicht ist die Spreizung auch noch viel größer geworden, als sie früher war. Von unendlich engagiert bis, Hauptsache ich bin so los. Entschuldigung, wenn ich mal sage, das muss es leider auch geben. Ja. Und das ist doch immer ganz wichtig, auch für die Gesellschaft, dass da jemand da ist, der das auffängt und vielleicht das bestimmte Entwicklungen auch abfängt und vielleicht umkehrt noch. Und gerade wenn man das bis zur Berufsberatung gehen kann, also dann denke ich mal, zeigt doch, wie wichtig das ist. Und wie man, wenn man vernünftig ranginge, mit relativ wenig Mitteln viel erreichen könnte. Denn wenn erst das Kind im Brunnen liegt, ja, das ist ja dieser Spruch, eigentlich ist er dann vielleicht schon der junge Erwachsene oder sonst was, dann sind die Kosten vielleicht viel höher, um da was zu richten.
0: Das ist auf jeden Fall so. Das haben Sie sehr gut gesagt. Also, weil tatsächlich ist es auch so, dass wir natürlich auch Elternarbeit leisten. Ja? Also wenn die Eltern da auch Sorgen haben und Nöte, gucken wir auch, wie können wir helfen, unterstützen. Also wir haben nicht für jedes Problem die Lösung, aber wir haben die Leute und das Netzwerk, um sie zu vermitteln. Und das ist nicht nur, wie gesagt, bei den Kindern und Jugendlichen so, sondern auch bei den Eltern. Also die können natürlich auch zu uns kommen, wenn sie Sorgen und Probleme haben. Da sagen wir ja nicht, ja, sie müssen draußen bleiben. Ne? Also das.
1: Wir haben ja darüber gesprochen, also ein gewisses Mindestmaß an materieller Ausstattung muss ja sein, sonst funktioniert es ja nicht, sonst kann ich gar kein Personal vorhalten, sonst kann ich keine Räume vorhalten, die muss ich auch heizen, etc. pp. Jetzt haben wir Sommer, jetzt vielleicht nicht, aber das kommt wieder anders.
0: Natürlich.
1: Und ich denke mal, dass es auch sehr auf die Qualität dieses Personals ankommt, wie sie mit dieser Aufgabe zurechtkommen, ja?
0: Auf jeden Fall. Alleine kann man sowieso nichts bewerkstelligen, das weiß ich. Ne? Ich bin, wie gesagt, der Koordinator und schaue ja im Groben und Ganzen drauf, aber auch die Mitarbeiter in den Jugendclubs, die sind ja die Bindungsperson der Kinder und Jugendlichen. Ne? Natürlich bin ich da auch, aber für täglich brauchen wir natürlich auch tolle Mitarbeiter, die ich auch wirklich habe und auch noch brauchen werde. Also das ist tatsächlich so. Und Kinder- und Jugendarbeit ist natürlich auch ein sehr anstrengendes Klientel, weil man nimmt natürlich auch die Sachen mit nach Hause, die man erfährt. Und das ist ja auch nochmal für manche auch eine psychische Belastung, ne? Da zu sagen, okay, ich lasse es dann einfach im Jugendclub oder im Jugendbüro. Und da muss man schon sagen, also das ist in allen Linien hin ein schwieriges Thema. Ne? Also wir müssen ja gucken, dass wir den Jugendlichen und Kindern eine Unterstützung sind. Wir müssen aber auch gucken, dass wir die Gelder irgendwie vielleicht über Spenden ganz viel akquirieren. Also da sind ja auch, haben wir auch wirklich Unterstützung, aber das wird ja auch nicht vielleicht auf Dauer sein oder es reicht auch manchmal vorne und hinten nicht. Das ist so, ne? Dass wir auch gucken, mit was können wir überhaupt was planen und ja.
1: Also
0: Angebote schaffen.
1: Anspruchsvolle, schwierige Aufgabe, aber auch, denke ich, auch eine schöne. Die, man wird ja auch, sie werden ja auch Erfolge erlebt haben und jede Menge, bin ich ganz überzeugt davon. Und das ist immer das, was eben dann auch hilft, immer weiter zu machen. Und das liegt in der Natur der Sache. Also Kinder- und Jugendarbeit ist eine endlose Aufgabe. Es kommen ja immer neue Kinder nach. Das ist ja auch schön so. Und da sind wir schon mittendrin. Vielleicht, dass wir mal einen Punkt setzen an der Stelle. Vielen Dank für den Einblick in Ihre Arbeit, den Sie uns gewährt haben. Und vielleicht zum Schluss mal einen kleinen Ausblick. Wir sind jetzt mitten in den Sommerferien, aber es dauert nicht mehr so lange. Dann geht das neue Schuljahr los. Und vielleicht bis Weihnachten so. Was wird denn noch so kommen? Was ist denn da noch so geplant?
0: Also zum einen kommen bald jetzt die Sommerferien und da fahren wir auch eine Woche oder wenn wir noch, also wir brauchen noch ein paar Spendengelder, dann können wir fahren. Eine Woche mit Kindern, die halt sonst nicht in den Urlaub kommen, fahren wir da 5 Tage nach Franzigmark, nach Halle. Und dann werden wir auch, was ich vorhin schon kurz erwähnt habe, so die Sun- und Fun-Picknicks mal in den anderen Ortschaften in diesem Jahr abhalten. Das wird am 28.07. sein in Osterhausen und am 5.08. in Schmalzerode, wo wir dann dort die Kinder und Jugendlichen einladen zu einem, ja, wie ein kleines Fest, sage ich jetzt mal. Und dort werden wir einfach mal in die Gespräche kommen über aber einen schönen Nachmittag. Und ach, wir haben so viel vor. In allen Jugendclubs werden natürlich Sommerferienprogramme angeboten. Das geht über Basteleien, aber auch was sich selber wünschen. Und wir gehen ins Freibad, wir gehen ins Theater. Aber sind halt auch kleine Sachen dabei, was in ihren Ortschaften so passiert. Und das ist uns auch immer ganz wichtig, dass natürlich auch die Traditionen der Ortschaften auch weitergegeben werden. Ne? So, und im Oktober haben wir die Streetfood Rallye, die ja auch jetzt das 3. Mal stattfindet. Das ist auch so eine Veranstaltung, die wir so klein angefangen haben mit nichts. Nur eine haptische Karte gesagt haben, wir lassen eine haptische Karte drucken, haben geguckt, wer macht denn mit? Also von Bibliothek, Feuerwehren, Vereine, aber auch Cafés in unserer Stadt. Wer würde das begleiten? Das heißt, jeder hat eine Interaktion und es gibt was zu essen für die Kinder. Nur in der Form von einer Kostprobe. Das heißt, wir hatten letztes Jahr 15 Stationen dabei schon. Also das war enorm, von Theater über Tennis. Und die waren halt unterwegs in der Stadt. Die haben von unserem Bürgermeister morgens diese Karte ausgehändigt bekommen mit einem Beutel was zu trinken, alles, was man so noch vielleicht braucht, ein paar Feuchttücher. Und dann wurden die selbstständig durch die Stadt geschickt und die mussten halt erkunden, wo ist das auf dieser Karte, wo finde ich diese ganze

0: ganzen Stationen. Das heißt, sie mussten sich orientieren in ihrer eigenen Stadt, haben wir so mit auch in die Bibliothek mal gekriegt, was vielleicht manchmal nicht jedem gefällt. Aber wenn er dann dort ist, vielleicht dann auch sagt, oh okay, das wusste ich gar nicht, was es hier alles noch gibt. Die haben ja nicht nur Bücher. Ne? Und das Sterbehaus war dabei, also Martin Luthers Sterbehaus. Also, und da sind wir einfach gerade dabei, noch Orte zusammenzusuchen. Wer möchte denn noch mitmachen? Um zu schauen, wie kann man mit einfachen Sachen, die vielleicht jeder mitträgt, also ich möchte ja nicht sagen, dass es nicht viel kostet, weil das ist für jeden Einzelnen, der dort mitmacht, eine große Aufgabe auch, zu sagen, okay, ich nehme mir an dem Tag die Zeit für die Kinder, um denen zu zeigen, was ist bei uns los, aber gleichzeitig hat er vielleicht noch eine Kleinigkeit zu essen da. Ne? Und es hat wirklich so einen Run gemacht, dass die Feuerwehr Stiefel weit werfen gemacht hat. Danach gibt es Nudeln mit Tomatensauce. Aber beim Tennisverein gab es ein Wettspiel, wo sie mit einem Tennisschläger was machen mussten. Danach gab es Eis. Und somit konnten die an jeder Station, der Rettungsdienst hat mitgemacht, die haben Erste-Hilfe-Kurs für Kinder gezeigt. Danach gab es Obst. Der Kreissportbund zum Beispiel hat das Sportabzeichen, also so eine Runde in der Turnhalle gemacht. Und da gab es Hot Dogs im Mini-Format. Ne? Und das ist halt so, wo ich mir sage, dass eine Stadt hält zusammen und jeder beteiligt sich ein bisschen und man macht was Großes daraus. Und das ist halt für unsere Kinder und Jugendlichen jetzt, wo die jetzt schon fragen, wann ist das wieder, Frau Wiesenmüller? Also, ne, da. Und wenn wir merken, dass sie das natürlich wollen, das erhoffe ich mir wirklich so für alle Veranstaltungen, aber auch für die Plätze wie Dirtbahn, Skaterbahn, dass sie natürlich auch aufpassen und darauf achten.
1: Gut, da haben wir doch mal schon ein großes Ereignis, was in der Zukunft steht. Also es bleibt spannend, wird spannend sein. Wir berichten ja auch des Öfteren über Aktivitäten, die in Ihr Tätigkeitsfeld fallen. Das wird sicherlich so weitergehen. Ich bedanke mich bei Ihnen fürs Kommen, liebe Zuschauerinnen und Zuschauer. Ich bedanke mich bei Ihnen fürs Dranbleiben und hoffe, dass Sie auch das nächste Mal wieder einschalten, wenn es heißt, zu Gast bei Ihrem Punkt um Fernsehen. Dankeschön.
0: Danke, dass ich kommen durfte.

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1: Bei schönstem Spätsommerwetter versammelten sich zahlreiche Eisleber und Gäste am 25. August am Geburtshaus Martin Luthers im sogenannten Eislebenhof, um zum 8. Mal gemeinsam durch ihre Stadt zu spazieren. Nach einem ökumenischen Gottesdienst im Zentrum Taufe war es auch jetzt Pfarrerin Simone Carstens Kant, die die Wanderlustigen begrüßte und zugleich das Wort abgab an Oberbürgermeisterin Jutta Fischer.
2: Es ist auch wunderbar, dass wir eine Tradition entwickelt haben seit dem Jahr 2006. Wir haben heute den 8. Lutherweg-Spaziergang, wo ich Sie auf das herzlichste, liebe Lutherweg-Spaziergänger, hier an diesem Ort, an dem UNESCO-Ort, auf das herzlichste begrüße. Ich begrüße natürlich nicht nur in meinem eigenen Namen, auch im Namen von Frau Gisela Kirchner, die Sachgebietsleiterin für Stadtplanung, und Frau Ute Klopfleisch. Ich sehe sie gar nicht, die Sachgebietsleiterin für Kultur- und Öffentlichkeitsarbeit. Und meiner gesamten Verwaltung Ihnen nochmal ein herzliches Willkommen.
1: Mit Freude verlas Frau Fischer während ihrer Ausführungen einen Brief vom Kultusministerium, in dem geschrieben steht, dass die beantragten Fördermittel für die Sanierung des Augustiner-Eremitenklosters Annen und für das Dach der Andreaskirche bestätigt sind. Damit wird die Stadt Eisleben in Vorbereitung des Lutherjubiläums im Jahr 2017 weiter verschönert. Außerdem kündigte Frau Fischer ein weiteres Projekt an, dass die Stadt Eisleben gemeinsam mit der Stadt Osterwiek und Mansfeld unter Federführung des Mitteldeutschen Kulturrates gestalten wird.
3: Sie werden sich vielleicht fragen, was hat die Stiftung mit Eisleben und dem Lutherweg zu tun? Die Stiftung beschäftigt sich vorwiegend mit der Geschichte und Kultur Mitteldeutschlands. Als Kind dieser Stadt habe ich natürlich ein besonderes Interesse, einmal an Martin Luther und zum anderen natürlich auch an unsere Stadt. Wir werden gemeinsam mit den Städten Eisleben, Osterwiek und Mansfeld in 2 Jahren hier eine Großveranstaltung durchführen mit dem Thema Luther, Bild, Bibel. Wir werden sie gemeinsam vorbereiten und finanzieren und in unseren Publikationsorganen weiterhin Martin Luther, die Lutherstadt Eisleben und das Mansfelder Land publik machen.
1: Nun blieb der Oberbürgermeisterin nur noch, den 8. Spaziergang auf dem Lutherweg offiziell zu eröffnen.

0: Erste Station auf der ca. 2,5 Kilometer langen Strecke war die Eisleber-Synagoge in der Lutherstraße. Hier wurden viele bunte Flugblätter verteilt, auf denen entsprechend dem diesjährigen Motto in der Lutherdekade Reformation und Toleranz Luther-Zitate und Schülermeinungen zu diesem Thema zu lesen waren. Die Pfarrerin lud alle Beteiligten ein, über die Zitate mit ihren Nachbarn zu diskutieren und sich eine eigene Meinung zu bilden. Der Vorsitzende des Fördervereins Eisleber Synagoge, Rüdiger Seidel, nutzte die Gelegenheit, zu einigen geplanten Veranstaltungen in die Synagoge einzuladen.
1: Wir laden Sie im kommenden Jahr zu mehreren Ausstellungen ein, aber ich sage jetzt schon, dass wir im Oktober Buchlesungen veranstalten. Michael.

0: Und weiter ging es für die ca. 350 Teilnehmer entlang der in die Fußwege eingelassenen Lutherrosen aus Bronze in Richtung Jüdenhof. Dort warteten bereits die Schauspieler der Landesbühne Sachsen-Anhalt, Annette Baldin, Oliver Beck und Lutz Potthoff, mit ihrem Beitrag zum Thema Toleranz.
1: Weißt du überhaupt, was Toleranz ist? Toleranz ist
2: der Verdacht, der andere könnte Recht haben.
3: Die Fähigkeit, Widerspruch zu ertragen.
1: Die Stärke, Herr Beck, die man dem politischen Gegner wünscht.
2: Die Nächstenliebe der Intelligenz.
3: Ein Beweis des Misstrauens gegen ein eigenes Ideal.
4: Bloßes Ignorieren ist noch keine Toleranz.
2: Schlagt eure Zelte weit voneinander auf.
1: Ah, ja.
2: Aber nährt eure Herzen.
3: Man verdirbt einen Jüngling am sichersten, wenn man ihn verleitet, den Gleichdenkenden höher zu achten als den Andersdenkenden.
2: Lasst den anderen die Freiheit, seinen eigenen Weg zu gehen.
1: Also ich fand, dass es für alle irdischen Streitigkeiten nur einen Ausweg gibt. Die Toleranz.
3: Und dass sie nur einer einzigen Gesinnung gegenüber nicht angewandt werden darf. Der Intoleranz.
5: Aha.
3: Spießigkeit ist nichts anderes als Intoleranz.

0: Es wird jedes Jahr schwieriger. Das obligatorische Gruppenbild am Lutherdenkmal auf dem Eisleber Marktplatz. Frau Lehmann vom Fotostudio Ahem hatte alle Hände voll zu tun, die Damen und Herren so zu positionieren, dass sie alle auf ein Foto passten und auch gut zu sehen waren.
1: Genau, und auch hier ruhig, Herr Potter, noch ein Stück rüber. Ruhig hier Platz machen, genau, dass wir alle schön erkennen.
0: Frisch abgelichtet wanderten die Teilnehmer des 8. Lutherspazierganges weiter zur alten Lutherschule, die sich seit einiger Zeit im Umbau befindet. Das Gebäude, das Martin Luther im Jahr 1546 seiner Bestimmung übergab, das einige Zeit als Lutherschule und dann als evangelische Superintendur fungierte, wird komplett saniert. Nach Fertigstellung im kommenden Jahr wird es dann die Bildungs- und Begegnungsstätte der Kirchengemeinde St. Andreas Nikolai Petri sein und auch eine Pfarrwohnung wird entstehen. Architekt Heinrich Bögemann aus Halle, der hier den Hut auf hat, gab Auskunft über den aktuellen Stand der Arbeiten.
2: Da wird jetzt noch die Wohnung saniert und in den unteren beiden Etagen ist der Bauzustand schon fast kurz vor der Fertigstellung. Ja, im Januar soll es dann soweit sein und kann der Nutzer endlich einziehen. Wieder an die alte Wirkungsstätte, wo früher schon die evangelische Kirche die Mitte der Stadt besetzt hat.

0: Ganz neu entstanden und gerade erst vollendet ist auch der Vikariatsgarten, der sich direkt hinter dem Sterbehaus Martin Luthers befindet und in Zukunft den offiziellen Eingangsbereich dafür bilden soll. Der 8. Lutherspaziergang wurde genutzt, um den neu gestalteten Garten offiziell seiner Bestimmung zu übergeben. Deshalb ergriff Stadtplanerin Gisela Kirchner das Wort.
1: Es ist das Sterbehaus. Es ist unsere Idee, durch den Vikariatsgarten, durch das Gebäude des alten Vikariates, wo der Vikar der Kirche, der Andreaskirche, nämlich wohnte, leider der vorgehende Eigentümer es sehr vernachlässigt hatte und deshalb zum Abbruch kam und deshalb auch nur das Portal noch stehen blieb und saniert werden konnte. So wünschen wir es uns, sollte eigentlich in Zukunft der Eingangsbereich für das Martin-Luther-Sterbehaus sein. Natürlich gibt es nach wie vor auch den Eingang noch von der Andreaskirche, der althergebrachte, den jeder von der Postkarte auch kennt. Aber dieser Bereich durch den Garten zu schlendern, um dann zum Sterbehaus zu gelangen, das ist eigentlich unsere Idee.
2: Und wir sind relativ schnell dazu gekommen, dass wir gesagt haben, wir wollen eine Darstellung haben, die man, also die Sachen nicht so behandeln wie eine wissenschaftliche Erkenntnis, sondern Salat, danke. sondern sich frei dazu bewegen. Zum anderen war die Aufgabe sozusagen vielleicht was zu suchen, was formal auch doch irgendwie wieder einfach ist, was zu der Umsetzung, den Materialien gehört. Deswegen sind wir zu dieser Figurengruppe gekommen, diese drei Legenden, zum Beispiel Luther erfindet den Weihnachtsbaum, er wird

0: nach einem Blitzschlag zum Mönch und er vertreibt den Teufel mit dem Tintenfass. Zum anderen sind Legenden sowas, was auch immer zum einen irgendwo wächst. Deswegen stehen diese auch dann in dieser Wiese, in diesem Apfelgarten. Und Legenden sind für uns was, wo man sich auch in eine Position begeben muss, dass man diese sehen will. Also das ist immer so eine Sache sozusagen. Deswegen sind diese Figuren so positioniert, dass man von bestimmten Stellen aus diese Legenden sehen kann. Wenn man diese wieder verlässt, löst sich diese Gruppe wieder auf und es könnten auch entstehen auch neue Geschichten dazu sozusagen.
1: Eisleber Schülerinnen und Schüler beschäftigten sich im Vorfeld des Spazierganges auf ihre Weise intensiv mit dem Thema Toleranz und produzierten 6 interessante Gemälde, die mit großer Unterstützung des Hellwegbaumarktes entstanden. Sie wurden nun in den Fenstern des seit Jahren dahinsiechenden Gebäudes der Kupferklause installiert und von den Schülern teilweise selbst vorgestellt.
2: Es sind 6 verschiedene Schulen beteiligt gewesen, dazu hören wir gleich noch was. Jetzt dürfen Sie dem Akt beiwohnen, dass diese 6 Bilder aufgemacht werden und Sie gucken können. Schülerinnen und Schüler haben sich zum Thema Toleranz etwas einfallen lassen. Und das in ganz unterschiedlicher Art und Weise und ich denke, Sie dürfen dann nochmal klatschen. Vielleicht das noch. Sie sehen es schon auf dem ersten Bild und auf dem zweiten sehen Sie es auch ganz groß. Der Hellwig Baumarkt war hier ein kräftiger Sponsor für die Farben und alles, was man für so eine Gestaltung braucht. Ja, danke. Einfach.
3: Wir haben die Geschichte von Neuge und Napjan dargestellt.
4: Napjan und Neuge, das wissen wir alle, sind die beiden Bergknappen gewesen, die hier vor 800 Jahren das Kupfermädchen auf die Kupferberg gefunden haben.
5: Okay, wir haben uns halt dabei gedacht, also jeder kennt ja diese Brofist, also wenn man so kumpelmäßig so sich gegenseitig begrüßen soll, dann haben wir uns das halt so gedacht, dass wir da eine hellhäutige und eine dunkelhäutige sozusagen als Toleranz für
6: Das Kind, was aus der anderen Welt kommt.

Damit fand der 8. Spaziergang auf dem Lutherweg, der wieder eine gemeinsame Veranstaltung der Stadt Eisleben, der Evangelischen Kirche in Mitteldeutschland sowie der Stiftung Luther Gedenkstätten war, sein offizielles Ende. Doch viele der Teilnehmer nahmen noch eine Einladung auf den Annenkirchplatz an, wo die Veranstaltung mit kulinarischen und musikalischen Angeboten ausklang. 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
1: Das Konzert von Joseph Haydn, Die Schöpfung, wird am 6. September von 17 bis 19 Uhr in der St. Andreaskirche Eisleben unter der Leitung von Kirchenmusikdirektor Thomas Ennenbach aufgeführt. Die Solisten kommen von der Kantorei Eisleben und Sangerhausen sowie vom Mitteldeutschen Kammerchor. Zum Tag des offenen Denkmals lädt der Schmidtschacht Helbra am 13. September von 9:30 Uhr bis 16:30 Uhr ein.
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0: Hallo und herzlich willkommen, liebe Zuschauerinnen und Zuschauer bei Punktum, Ihrem regionalen Fernsehprogramm, zu einer weiteren Ausgabe von Zu Gast. Und ich freue mich heute hier im Studio Nicole Wiesenmüller begrüßen zu können. Sie ist Jugendkoordinatorin der Lutherstadt Eisleben. Herzlich willkommen hier bei uns im Studio. Ich muss natürlich erzählen, dass wir uns seit Jahrzehnten kennen, auch schon in einer anderen Funktion, vor allem da ging es los. Aber das werden wir alles gleich erfahren. Und ich bin sicher, dass viele, viele, viele in der Lutherstadt Eisleben allen möglichen Alters Sie schon kennen und auch in der Umgebung. Aber es wird den einen und die andere geben, die vielleicht sagen, Mensch, Nicole Wiesenmüller habe ich ja noch nie gehört. Das soll sich heute ändern. Wir wollen über Ihre Aufgabe reden, aber natürlich auch über Sie als Person. Deshalb meine erste Frage, die ich eigentlich jedem Gast auch stelle. Wer ist denn Nicole Wiesenmüller?
1: Nicole Wiesenmüller ist, ich denke, eine engagierte Person und ich bin 50 Jahre. Stehe auch zu meinem Alter, also von daher ist es, mache Kinder- und Jugendarbeit oder bin in der Kinder- und Jugendarbeit tätig und das macht mir sehr viel Spaß.
0: Vielleicht nochmal, deswegen, ich habe es ja so ein bisschen kryptisch ausgedrückt, vielleicht nochmal ein bisschen über den beruflichen Werdegang. Ich gesagt, Mensch, das kommt mir doch irgendwie bekannt vor, vielleicht aus einer anderen Zeit noch ein bisschen. Vielleicht dazu noch ein paar Sätze.
1: Okay, ja klar. Man kennt mich, vorher war ich beim Eigenbetrieb Märkte der Lutherstadt Eisleben und habe Veranstaltungen gemacht, wie Eisleber Wiesenmarkt und Weihnachtsmarkt, Flohmarkt, Stadtfest, Mittelaltermarkt, also ja, war schon einiges dabei.
0: Und jetzt also in der Jugendarbeit, wobei die recht komplexes Thema ist, weil ich hier im Vorgespräch ja so erst so gelernt habe, das ist ganz schön umfangreich und in sich verschachtelt so ein bisschen, würde ich sagen. Erläutern Sie doch mal, was für Institutionen und wer alles so dazugehört, zum Beispiel eben in der Lutherstadt Eisleben.
1: Also bei der Kinder- und Jugendarbeit in der Lutherstadt Eisleben haben wir 4 Jugendclubs, ein Jugendbüro. Ich bin für das grobe Ganze verantwortlich, wo man auch viele Veranstaltungen natürlich jetzt mit unterbringen kann. Und das macht mir auch sehr viel Spaß. Es ist auch eine Poweraufgabe, das stimmt, weil man muss natürlich auch gucken, es gehört Prävention dazu, Gruppenarbeit, aber auch Einzelarbeit und ja, habe ein tolles Team, was leider öfters mal wechselt durch Personal. Also wir haben viel mit Bundesfreiwilligendienst, Mitarbeitern arbeiten wir zusammen und das wechselt natürlich ständig. Aber trotzdem habe ich ein tolles Team und wir stellen da sehr viel auf die Beine.
0: Ja, gibt es so eine Art Stammpersonal, würde ich mal so sagen, und Helfer, wie ist das und wie viel sind das?
1: Also es gibt ein paar Stammpersonal, möchte ich es jetzt mal beschreiben, aber wir haben natürlich auch Kurzzeitstellen, also nur 6-7 Stunden Stellen und 13 Stunden Stellen, also sehr, sage ich jetzt mal, zerpflückt. Eine Mitarbeiterin über eine Förderung, die in dem Jackie Chu, was wir dieses Jugendbüro, was wir da eingerichtet haben vor 2 Jahren, die Caroline Laue, da bin ich auch sehr froh, dass wir die dabei haben. Die macht einen sehr guten Job und ist auch noch ziemlich jung, was für mich auch übergreifend gut ist, weil natürlich junge, engagierte Menschen auch zu noch jüngeren Leuten natürlich auch einen anderen Draht haben als ich. Das sehe ich jetzt nicht als Nachteil, sondern eher als Vorteil.
0: Also Ergänzung, das sind ja unterschiedliche Blickwinkel immer und das kann gar nicht verkehrt sein.
1: Richtig, das ist sehr wichtig auch, dass man da auch guckt, dass das Team schön zusammenpasst. Und ja, da gehört halt alles dazu, ja, ein Teamspieler, aber auch jemand, der alles neu erfindet, gemeinsam mit den Jugendlichen und der die da auch sozusagen alles im Blick hat, das bin vielleicht ich. Und jemand, der das auch gut umsetzen kann, das ist ja dann auch wichtig. Und trotzdem, wie wir alle auch gucken, was wollen die Jugendlichen und natürlich auch Beobachter sind, ne, in erster Linie. Wie geht es den Jugendlichen? Vielleicht auch mal, wir merken ja dann natürlich auch schnell, wenn jemand mit Problemen zu uns kommt und vielleicht nicht drüber reden möchte, da muss man natürlich dann auch das Feingefühl haben, auf jemanden zuzugehen und ihn vielleicht auch erstmal kommen lassen.
0: Sie hatten ja, dass es 4 Clubs gibt in Ihrem Tätigkeitsfeld. Auf alle Fälle die Zeche, das ist nämlich Ihr Büro. Deswegen verorte ich Sie immer da. Aber das hat damit zu tun, dass da Ihr Büro ist.
1: Ja.
0: Aber ich denke mal, bei der Anzahl können wir auch die anderen nochmal nennen. Ich meine, die Zeche in Helfter sollte durchaus bekannt sein. Aber vielleicht noch die anderen. Wo sind denn die?
1: Also wir haben Jugendclubs auf den Ortsteilen in Hiddersleben, im Bürgerhaus, in Volkstedt und in Polleben und in Helfter und das Jackie Chu, das kleine Jugendbüro Sangenhäuser Straße in Eisleben direkt in der Stadt.
0: Das hängt ja dann immer vom Engagement vor Ort auch ab, denn bin mir sicher, ja, es ist so, Eisleben hat noch ein paar mehr Ortsteile, wo es solche Einrichtungen dann nicht gibt. Gibt es da andere Anbieter oder ist das brachliegend sozusagen?
1: Also es gibt schon auch brachliegend, aber da sind wir gerade dabei, auch in Osterhausen. Da gab es schon mal einen Jugendclub vor meiner Zeit. Der wurde leider geschlossen, weil er, also da gab es glaube ich auch kein Personal. Ich kann es nicht genau sagen, wieso das so war. Und auch Schmalzerode, wo die Ortsbürgermeister sich auch wirklich jetzt stark machen dafür, dass dort wieder was kommen soll. Und da werden wir jetzt auch in den Sommerferien anfangen, erstmal San- und Fun-Picknick mit in den Ferien zu machen, um uns erstmal mit den Jugendlichen zu treffen. Die werden eingeladen von den Ortsbürgermeistern und wir werden dort gucken, was wollt ihr, was habt ihr für Ideen, wie sollte das stattfinden, einfach von innen heraus. Also nicht, ihr habt doch einen Jugendclub und mal sehen, was kommt, sondern einfach auch gucken, was wollen die jungen Leute denn, ne? Weil die haben so tolle Ideen und manchmal entstehen aus solchen Veranstaltungen einfach neue Konzepte. Und das finde ich eine gute Möglichkeit, A, die Jugendlichen mitzunehmen, dass sie auch dranbleiben, ihre Ideen mit einbringen können. Und das wissen wir selber alle aus eigener Erfahrung, wenn wir selber mitentscheiden dürfen. Dann sind wir natürlich auch engagierter. Was möchtest du? Und hält uns dann vielleicht auch mehr in unserer Region.
0: Man darf ja nicht vergessen, das ist ja ein Angebot, das richtet sich an ein weites Altersspektrum. Und es gibt ja da die Jüngeren, die haben ja noch nicht ein Moped oder sowas, wo man sagen kann, es ist jetzt nicht so eine Riesenentfernung, aber doch zu Fuß oder mit dem Fahrrad oder so weiter oder bei richtigem Wetter und so weiter. Das wäre schon schön, wenn man vor Ort so einen Anlaufpunkt hat, wo man mit Gleichgesinnten sich trifft, sich austauschen kann und vielleicht jetzt ein oder andere Angebot ja auch hat. Deswegen ist das schön, wenn das ausgeweitet werden kann. Das geht ja von, wie war das alt? Von 6 bis 26.
1: Also
0: das
1: genau.
0: Ist ja ein gewaltiger, auch unterschiedlicher Entwicklungsstand, der dahinter steht. Und ich denke mal, und jeder hat ihre eigenen Probleme, Sorgen, Nöte oder Ansichten und ähnliches. Das alles unter den Hut zu bringen, sind ja nicht wenige. Das ist gar nicht so einfach. Deswegen muss es doch sehr unterschiedliche Ansätze geben, um mit den Kindern umzugehen.
1: Auf jeden Fall. Also zum einen ist es natürlich so, dass auch durch Corona immer noch viele zu Hause sitzen und lieber natürlich auch spielen und sie kaum rauszubekommen sind. Deshalb müssen wir uns immer schöne Angebote auch überlegen, gemeinsam natürlich auch mit Jugendlichen, die zu uns kommen, die natürlich auch digitale Medien nutzen. Das machen wir auch. Wir schauen auch, was interessiert euch, womit könnten wir sie packen. Natürlich sind da auch mal Spieletage dabei. Das darf man natürlich dann auch nicht unter den Tisch fallen lassen. Aber gerade auch

0: wirklich handwerkliche Angebote oder künstlerische, wie wir gestern hatten, beim Beats und Brasch in der alten Kirche, dass wir auch gezielt da Angebote machen, weil gerade diese künstlerischen Angebote doch sehr wichtig sind.
1: Ja, na klar, aber das ist, wie gesagt, das Spektrum ist ganz weit und deswegen auch dieses Büro, vielleicht, wie hieß das nochmal, dieses kleine Jugendbüro.
0: Jackie Chu ist genannt, also wird geschrieben JEKIJU für junge Erwachsene, Kinder und Jugendliche.
1: Ja, dachte ich mir, dass es nicht an die Sechsjährigen sich richtet.
0: Genau. Ja, weil auch immer diese jungen Erwachsenen werden ja auch immer ein bisschen vergessen. Ja, wir haben viel für die Jüngeren, für die Mittleren bis 18, aber danach ist ja dann nicht so viel. Und deshalb haben wir gesagt, die dürfen wir natürlich nicht vergessen und die dürfen auch sehr gerne zu uns kommen. Und wir haben auch im vorletzten Jahr uns beworben für Jugendentscheide. Das ist von der Hertie-Stiftung ein Konzept als Stadt und haben dort auch, sind eine der Städte geworden. Das heißt, wir sind dort immer in Verbindung mit 25 anderen Städten und können uns dort auch immer abstimmen, um vielleicht auch mal so in Richtung Jugendrat. Also das ist gerade so unser Jugendstadtrat, unser Wunsch, den auch mit zu platzieren. Und drumherum aber auch schöne Veranstaltungen in so einem Jugendstadtrat mitzustricken. Und ja.
1: Das ist erstmal so Punkt an der
0: Punkt,
1: Stelle.
0: genau.
1: Nun ist die Stadt selber jetzt Träger dieser Einrichtung, von denen wir gerade gehört haben. Sie sind aber nicht die einzigen, die sich um die Jugend kümmert. Es gibt noch andere Träger, Kreiskinder- und Jugendring, Kinderschutzbund und. Ich will jetzt keinen vergessen, es gibt eine ganze Anzahl zum Glück eigentlich.
0: Ja.
1: Steht da ein Austausch, eine gewisse Zusammenarbeit?
0: Auf jeden Fall. Also gerade der Kreis Kinder- und Jugendring ist für uns ein sehr starker Partner auch, ne? Wir treffen uns regelmäßig auch zu Workshops oder Terminen und partizipieren natürlich auch voneinander. Das heißt, wenn wir Veranstaltungen haben wie Inklusionsfest, können wir immer auf den Kreis Kinder-Jugendring zurückgreifen, die uns da auch unterstützen, sei es präventiv, aber auch ja, wenn es um Spiel und Spaß geht.
1: Ja, das soll ja nicht auf der Strecke bleiben. Nun hat man immer den Eindruck, wenn man so das allgemeine Rauschen der Medien so betrachtet, dass das irgendwie sich die Probleme immer mehr verschärfen bei Kindern und Jugendlichen und jungen Erwachsenen in jeder Hinsicht, sei es beim Schulerfolg, sei es bei Kleinkriminalität etc. Das kommt immer mehr nach vorn in der Berichterstattung. Nun sind die Kinder ja eigentlich dieselben geblieben wie vor ein paar Jahrzehnten. Da hat sich ja nichts verändert. Die Rahmenbedingungen ja vielleicht schon. Oder ist das alles nur subjektive Wahrnehmung jetzt dieser Medien und die Kinder sind wie immer?
0: Also ich versuche es immer so zu betrachten, als wäre es so wie immer. Ich habe selbst zwei Kinder, die jetzt schon natürlich erwachsen sind. Und ich glaube halt auch, wir haben ja auch in Eisleben, wie gesagt, auch nicht nur die vier Jugendclubs, sondern man sieht es am besten auch an den Beispielen. Wir haben die Skateranlage
1: Ja, auch unjüngst eröffnet, aber auch da ja wieder.
0: und noch und die Dortbahn jetzt. Also die
1: Ja,
0: haben wir
1: genau.
0: noch mal.
1: Ja, die
0: Die
1: Dirtbahn, meine ich
0: Dortbahn
1: ja.
0: ist die wurde jetzt noch mal eröffnet, genau. Und die Skateranlage unten wird gerade erweitert. Da kommt ein Pumptrack dazu und das ist auch so, wo sich auch Stadträte und auch alle wirklich stark gemacht haben für die Kinder und Jugendlichen, weil denen das wichtig ist. Und das finde ich dann, ohne dem geht es nicht, dass eine ganze Gemeinschaft und eine ganze Stadt für die Jugendlichen sich stark macht. Und man merkt das auch, wir haben eingeladen, zusammen mit unserem Bauamt, die Kinder und Jugendlichen zur Mitentscheidung, was möchtet ihr im Pumptrack dabei haben? Und es sind wirklich so viele gekommen, dass wir selbst überrascht waren. Doch die hatten Ideen, konnten sie mit einbringen. Und für mich ist das auch immer ganz wichtig, weil natürlich auch viel zerstört wird, wurde früher schon Graffiti. Und wir haben so viel auf den frei zugänglichen Bahnen wegräumen müssen, ne? Von Footballkörben, Autositzen. Da wurde halt wirklich viel zerstört. Hakenkreuze müssen wir ständig wegmachen. Und das ist halt für mich der Ansinn zu gucken, wie nehmen wir die Jugendlichen mit, damit die natürlich auch selbst drauf achten, auf ihre Skateranlage und ihre Dortbahn. Und da geht es nur, finde ich, in Gemeinschaft. Und das, glaube ich, setzen wir ganz gut um momentan, dass die Jugendlichen auch wissen, okay, sie haben

0: Also sie organisieren es mit und es ist ihre Dirtbahn und ihre Skateranlage und gehen dadurch wahrscheinlich auch schöner damit um. Ne? Wir haben jetzt auch noch ein neues Projekt über dieses Jugendentscheidet, was ich vorhin erzählt habe, für die jüngeren Erwachsenen, die sich dem Vikariatsgarten widmen, weil da auch so viel Graffiti-Schmierereien immer waren. Und wir gesagt haben, das wäre ja auch eine tolle Location, vielleicht für euch, habt ihr Ideen? Und dann kamen die, das waren dann wirklich die jüngeren Erwachsenen und haben gesagt, ja, wir könnten uns das vorstellen, so ein Chili-Milli-Garten. Da haben wir dann ein kleines Konzept geschrieben mit einer Tischtennisplatte, aber vielleicht auch mit einer kleinen Bühne.
1: Ja, die ist ja so, so was Rudimentäres ist ja da.
0: Genau, und das auch zu erweitern und mit den Jugendlichen gemeinsam umzusetzen. Und da hatten wir auch Glück, dass der Rotarier-Club aus Eisleben, die Rotarier haben uns da unterstützt und haben gesagt, wir fördern das und machen das aber in Gemeinschaftsarbeit, also mit den Jugendlichen. Und da ist jetzt schon eine tolle Tischtennisplatte entstanden, die wir dann auch zusammen sozusagen ja, mitgeschüppt und mitgehakt und Rasensamen draufgebracht haben. Und das ist jetzt Step 1. Dann kommen noch kleine Würfel oder zumindest kleine Bänke, da sind wir gerade noch, aber da muss natürlich auch wieder erstmal geguckt werden, wo nehmen wir das Geld her. Aber so, dass die Jugendlichen mitentscheiden, was sie wollen. Und die können sich da vorstellen, so wie Pottery Slam. Wir haben auch momentan ganz viele schöne Aktionen gemacht mit dem Theater und haben da schöne Verbindungen. Auch vom Theater kommen auch junge Erwachsene zu uns. Also das ist, und unterstützen uns, haben aber auch Spaß, da zu sein. Und das finde ich halt auch schön, das zu sehen, dass die Gemeinschaft wächst.
1: Ja, also man hört ja jetzt, dass also nur eigentlich oft nur einen geringen Anstoß braucht, damit Kinder und Jugendliche wirklich rausgehen und sich miteinander beschäftigen und nicht nur mit Elektronik. Genau. Das ist ja eine Sache, da können Sie jetzt auch nichts dafür, aber das ist ja nun wirklich ein, auch bei Erwachsenen eine einschneidende Veränderung in den letzten 10, 15 Jahren gewesen, dass man sich da im Prinzip viele sich da hinter ihrem Handy zurückziehen und dann nur noch in diesen Welten verkehren. Aber es, ich habe es gehört, es ist Hoffnung, es gibt Zugang und man kann es auch rausholen da, dass man dann auch miteinander was macht, denn das ist ja auch ganz wichtig, denke ich, nicht?
0: Das Miteinander. Auf jeden Fall. Das ist, und man merkt ja auch die Freude. Ja, die Freude, wenn was gemeinsam entsteht. Und das haben wir, ich ganz oft, dass ich das beobachte. Auch gestern beim Beats und Brasch, dass manche Jugendlichen natürlich keine Lust haben in erster Linie. Aber wenn sie dann dabei sind, merkst du die Freude in dem Gesicht. Und wenn die dann noch ein fertiges Produkt in den Händen halten, was sie selbst gestaltet haben, oder ja, dann ist das schon auch für mich schön und ergreifend, wenn du siehst, wie manche Jugendliche kommen und wie sie dann auch nach Hause gehen. Also die Wertschätzung allein sich selbst gegenüber, dass sie auch stolz auf sich selbst sind, das ist schon echt enorm, was man in dem Beruf da erleben kann.
1: Ich glaube, man hat das jetzt in den letzten Minuten auch schon gehört und es nimmt vielleicht die Antwort ein bisschen vorweg. Sie sagten ja, beruflich war es ja erstmal der Eigenbetrieb Märkte. Betrieb, sagt es ja schon, da ging es um das Wirtschaftliche. Jetzt geht es um das Menschliche, sage ich mal. Das ist natürlich die Sache, die, was sie dazu gebracht hat, diesen Wechsel zu vollziehen.
0: Na gut, zum einen ist es natürlich auch Corona gewesen. Ne? Wir konnten ja auch keine Veranstaltung mehr machen. Und ja, da muss ich aber wirklich sagen, dass ich da wirklich von auch partizipiere, weil auch jetzt ist es ja so, dass beim Eigenbetrieb Märkte hatte ich natürlich auch die Handwerkermesse, wo ich auch viele Firmeninhaber oder Firmen kennengelernt habe und dass das auch schon letztes Jahr ganz bewusst war das so, dass wir auch Jugendliche, die zum Beispiel einen Ausbildungsberuf gesucht haben, gezielt auch in die Firmen geschickt haben, wo ich manchmal dachte, was hat er jetzt gerade gesagt? Er hat sich beworben in Hannover, ne, für, weil er IT machen wollte. Und dann habe ich gesagt, warum nicht bei uns? Und hat er gesagt, ja, er wusste nicht wo. Und dann habe ich gesagt, okay, aber würdest du denn gerne hier bleiben bei deinen Freunden? Ja, das auf jeden Fall. Und dass man da nochmal Gespräche gesucht hat und dann auch gezielt an die Firmen rangetreten ist. Und dann hat das super funktioniert. Also da konnten wir auch schon viel vermitteln. Ne? Und das ist natürlich so meine Stärke dann vielleicht auch durch den Eigenbetrieb Märkte und meinen vorigen Job, dass ich natürlich auch Netzwerker bin, ja, und auch weiß, wo ich anklopfe, wenn die Jugendlichen Probleme haben, aber vielleicht auch Unterstützung brauchen.

0: Also natürlich können die auch zu uns kommen, wenn sie einfach nur mal reden wollen und einfach nur mal unser Ohr brauchen, was ja jeder braucht
1: Ja,
0: heutzutage, nicht nur die
1: natürlich.
0: Kinder und Jugendlichen. Ne? Aber es ist natürlich auch meine Aufgabe zu gucken, wie helfe ich dem Jugendlichen oder was könnte er jetzt gerade gebrauchen. Und ja.
1: Ja, das ist doch schön, wenn Sie sozusagen so eine Zusatz, Qualifikation einfach mit der beruflichen Vergangenheit haben, die man hier wieder einbringen kann. Und ich kenne das von vielen Institutionen, auch zum Beispiel von der Handwerkskammer, wie sehr sie bemüht ist, Berufe, jetzt war IT ist jetzt nicht so ein Handwerksberuf, aber ihr gar genauso und alle anderen, die sich mit dem Thema ja, Berufsberatung, Berufsorientierung und ähnliches beschäftigen, dass man eigentlich mal klar macht, was es für Möglichkeiten gibt und was für ja, Chancen und Perspektiven ja auch vor Ort hier existieren. Das darf man ja auch nicht kleinreden und sollte man nicht kleinreden. Und wenn man da noch hier was machen kann, das ist doch umso schöner, ja.
0: Ja, auch ich finde, die Jugendlichen sind natürlich auch sehr gut in Vereinen aufgehoben. Ne? Deshalb versuchen wir auch immer in unseren Sommerferien, wenn wir mehr Zeit haben, auch mal die Vereine zu besuchen, was manchmal schwierig ist, weil die selbst dann auch Ferien haben. Aber das auch gezielt zu nutzen, wir waren beim Tennis, wir waren schon beim Fußball, einfach die Jugendlichen und auch die Kinder natürlich mitzunehmen und zu gucken, was macht euch Spaß. Ne?
1: Ja, und einfach mal Angebot
0: Genau,
1: machen.
0: und in einer Gruppe, in einer Gemeinschaft ist das natürlich immer schöner und einfacher zu gucken, wo gehe ich hin. Und weil in einem Verein lernen sie natürlich auch alles. Teamwork, aber auch, dass sie mal dranbleiben und wir durchhalten müssen, ist mir auch immer ganz wichtig. Immer nur austesten und dann schnell wieder weg ist ja auch nicht ja, für die Zukunft vielleicht, ja, so das ist es schon wichtig, dass man einfach auch sagt, kommt, wir machen das zu Ende, wir bringen es zum Schluss und dann gibt es ein schönes Ergebnis.
1: Die haben man sich auf die Arbeitsthese geeinigt, die Kinder sind die gleichen geblieben. So mit
0: Ja,
1: den,
0: meiner
1: trotzdem
0: Meinung
1: waren
0: nach
1: wir ja
0: schon.
1: gleich bei dieser Wahrnehmung, bei die Notwendigkeit zur Prävention etc. ist vielleicht doch angestiegen in letzter Zeit. Und
0: Ja.
1: das vor dem Hintergrund dessen, dass es ein kurioses Phänomen gibt in unserer Gesellschaft. Zwar ist eigentlich immer mehr Geld eigentlich da, bloß wenn es um solche Projekte geht, wird es immer schwieriger. Ist das nur meine Wahrnehmung oder ist da was dran?
0: Da ist was dran und das ist für mich auch sehr unverständlich, weil jeder spricht immer davon, wir wollen die Jugend stärken, wir wollen die Jugend in unserer Region behalten. Deshalb verstehe ich auch nicht, warum dann gerade an diesen Stellen gespart wird, weil wir ja schon auch schauen, in welche Richtung geht es. Wir fangen ja im Vorfeld schon an zu gucken, wo sind die Probleme, in welche Richtung geht es jetzt. Ne? Und da muss ich wirklich sagen, dass für mich unverständlich, dass da gespart wird.
1: Ja, na klar, das kann man an der Stelle hier so gesehen nicht ändern, aber ich denke mal, das sind wichtige Funktionen, die Sie in der Jugendarbeit übernehmen, auch die anderen Partner, von denen Sie gesprochen haben, die auf dem gleichen Feld beackern. Denn es ist ja nun leider so, dass es sehr unterschiedliche Elternhäuser gibt. Vielleicht ist die Spreizung auch noch viel größer geworden, als sie früher war. Von unendlich engagiert bis, ach, Hauptsache ich bin so los. Entschuldigung, wenn ich mal sage, das muss es leider auch geben, ja. Und das ist doch immer ganz wichtig, auch für die Gesellschaft, dass da jemand da ist, der das auffängt und vielleicht das bestimmte Entwicklungen auch ja, abfängt und vielleicht umkehrt noch. Und gerade wenn man das bis zur Berufsberatung gehen kann, also dann denke ich mal, zeigt doch, wie wichtig das ist. Und wie man, wenn man vernünftig ranginge, mit relativ wenig Mitteln viel erreichen könnte. Denn wenn erst das Kind im Brunnen liegt, ja, das ist ja dieser Spruch, eigentlich ist er dann vielleicht schon der junge Erwachsene oder sonst was, dann sind die Kosten vielleicht viel höher, um da was zu richten.
0: Das ist auf jeden Fall so. Das haben Sie sehr gut gesagt. Also, weil tatsächlich ist es auch so, dass wir natürlich auch Elternarbeit leisten. Ja, also wenn die Eltern da auch Sorgen haben und Nöte, gucken wir auch, wie können wir helfen, unterstützen. Also wir haben nicht für jedes Problem die Lösung, aber wir haben die Leute und das Netzwerk, um sie zu vermitteln. Und das ist nicht nur, wie gesagt, bei den Kindern und Jugendlichen so, sondern auch bei den Eltern. Also die können natürlich auch zu uns kommen, wenn sie Sorgen und Probleme haben. Da sagen wir ja nicht, ja, sie müssen draußen bleiben. Ne? Also das.
1: Wir haben ja gesprochen, also ein gewisses Mindestmaß an materieller Ausstattung muss ja sein, sonst funktioniert es ja nicht, sonst kann ich gar kein Personal vorhalten, sonst kann ich keine Räume vorhalten, die muss ich auch heizen, etc. pp. Jetzt haben wir Sommer, jetzt vielleicht nicht, aber das kommt wieder anders.
0: Natürlich.
1: Und ich denke mal, dass es auch sehr auf die Qualität dieses Personals ankommt, wie sie mit dieser Aufgabe zurechtkommen, ja.
0: Auf jeden Fall. alleine kann man sowieso nichts bewerkstelligen, das weiß ich. Ne? Ich bin, wie gesagt, der Koordinator und schaue ja im Groben und Ganzen drauf, aber auch die Mitarbeiter in den Jugendclubs, die sind ja die Bindungsperson der Kinder und Jugendlichen. Ne? Natürlich bin ich da auch, aber für täglich brauchen wir natürlich auch tolle Mitarbeiter, die ich auch wirklich habe und auch noch brauchen werde. Also das ist tatsächlich so. Und Kinder- und Jugendarbeit ist natürlich auch ein sehr anstrengendes Klientel, weil man nimmt natürlich auch die Sachen mit nach Hause, die man erfährt. Und das ist ja auch nochmal für manche auch eine psychische Belastung, ne? Da zu sagen, okay, ich lasse es dann einfach im Jugendclub oder im Jugendbüro. Und da muss man schon sagen, also das ist in allen Linien hin ein schwieriges Thema. Ne? Also wir müssen ja gucken, dass wir den Jugendlichen und Kindern eine Unterstützung sind. Wir müssen aber auch gucken, dass wir die Gelder irgendwie vielleicht über Spenden ganz viel akquirieren. Also da sind ja auch, haben wir auch wirklich Unterstützung, aber das wird ja auch nicht vielleicht auf Dauer sein oder es reicht auch manchmal vorne und hinten nicht. Das ist so, ne? Dass wir auch gucken, mit was können wir überhaupt was planen und
1: also Angebote schaffen. Anspruchsvolle, schwierige Aufgabe, aber auch, denke ich, auch eine schöne. Sie werden ja auch Erfolge erlebt haben und jede Menge, bin ich ganz überzeugt davon. Das ist immer das, was eben dann auch hilft, immer weiter zu machen. Und das liegt in der Natur der Sache. Also Kinder- und Jugendarbeit ist eine endlose Aufgabe. Es kommen ja immer neue Kinder nach. Das ist ja auch schön so. Und da sind wir schon mittendrin vielleicht, dass wir mal einen Punkt setzen an der Stelle. Vielen Dank für den Einblick in Ihre Arbeit, den Sie uns gewährt haben. Und vielleicht zum Schluss mal einen kleinen Ausblick. Wir sind jetzt mitten in den Sommerferien, aber es dauert nicht mehr so lange. Dann geht das neue Schuljahr los. Und vielleicht bis Weihnachten so. Was wird denn noch so kommen? Was ist denn da noch so geplant?
0: Also zum einen kommen bald jetzt die Sommerferien und da fahren wir auch eine Woche oder wir brauchen noch ein paar Spendengelder, dann können wir fahren. Eine Woche mit Kindern, die halt sonst nicht in den Urlaub kommen, fahren wir da 5 Tage nach Franzigmark, nach Halle. Und dann werden wir auch, was ich vorhin schon kurz erwähnt habe, so die Sun- und Fun-Picknicks mal in den anderen Ortschaften in diesem Jahr abhalten. Das wird am 28.07. sein in Osterhausen und am 5.08. in Schmalzerode, wo wir dann dort die Kinder und Jugendlichen einladen zu einem, wie ein kleines Fest, sage ich jetzt mal. Und dort werden wir einfach mal in die Gespräche kommen über aber einen schönen Nachmittag. Und wir haben so viel vor. In allen Jugendclubs werden natürlich Sommerferienprogramme angeboten. Das geht über Basteleien, aber auch was sich selber wünschen. Und wir gehen ins Freibad, wir gehen ins Theater. Aber sind halt auch kleine Sachen dabei, was in ihren Ortschaften so passiert. Und das ist uns auch immer ganz wichtig, dass natürlich auch die Traditionen der Ortschaften auch weitergegeben werden. Ne? So, und im Oktober haben wir die Streetfood Rallye, die ja auch jetzt das dritte Mal stattfindet. Das ist auch so eine Veranstaltung, die wir so klein angefangen haben mit nichts. Nur eine haptische Karte gesagt haben, wir lassen eine haptische Karte drucken, haben geguckt, wer macht denn mit? Also von Bibliothek, Feuerwehren, Vereine, aber auch Cafés in unserer Stadt. Wer würde das begleiten? Das heißt, jeder hat eine Interaktion und es gibt was zu essen für die Kinder. Nur in der Form von einer Kostprobe. Das heißt, wir hatten letztes Jahr 15 Stationen dabei schon, also das war enorm, von Theater über Tennis und die waren halt unterwegs in der Stadt, die haben von unserem Bürgermeister morgens diese Karte ausgehändigt bekommen mit einem Beutel was zu trinken, alles was man so noch vielleicht braucht, ein paar Feuchttücher und dann wurden die selbstständig durch die Stadt geschickt und die mussten halt erkunden, wo ist das auf dieser Karte? Wo finde ich diese ganzen Stationen? Das heißt, sie mussten sich orientieren in ihrer eigenen Stadt, haben wir somit auch in die Bibliothek mal gekriegt, was vielleicht manchmal nicht jedem gefällt. Aber wenn er dann dort ist, vielleicht dann auch sagt, okay, das wusste ich gar nicht, was es hier alles noch gibt. Die haben ja nicht nur Bücher. Ne? Und das Sterbehaus war dabei, also Martin Luthers Sterbehaus. Also, und da sind wir einfach gerade dabei, noch Orte zusammenzusuchen. Wer möchte denn noch mitmachen? Um zu schauen, wie kann man mit einfachen Sachen, die vielleicht jeder mitträgt, also ich möchte ja nicht sagen, dass es nicht viel kostet, weil das ist für jeden Einzelnen, der dort mitmacht, eine große Aufgabe auch zu sagen, okay, ich nehme mir an dem Tag die Zeit für die Kinder, um denen zu zeigen, was ist bei uns los, aber gleichzeitig hat er vielleicht noch eine Kleinigkeit zu essen da. Ne? Und es hat wirklich so einen Run gemacht, dass die Feuerwehr Stiefel weit werfen gemacht hat. Danach gibt es Nudeln mit Tomatensauce. Aber die beim Tennisverein gab es ein Wettspiel, wo sie mit einem Tennisschläger was machen mussten. Danach gab es Eis. Und somit konnten die an jeder Station, der Rettungsdienst hat mitgemacht. Die haben Erste-Hilfe-Kurs für Kinder gezeigt. Danach gab es Obst. Der Kreissportbund zum Beispiel hat das Sportabzeichen, also so eine Runde in der Turnhalle gemacht. Und da gab es Hotdogs im Mini-Format. Ne? Und das ist halt so, wo ich mir sage, dass eine Stadt hält zusammen und jeder beteiligt sich ein bisschen und man macht was Großes daraus. Und das ist halt für unsere Kinder und Jugendlichen jetzt, wo die jetzt schon fragen, wann ist das wieder, Frau Wiesenmüller? Also, ne, da. Und wenn wir merken, dass sie das natürlich wollen, das erhoffe ich mir wirklich so für alle Veranstaltungen, aber auch für die Plätze wie Dirtbahn, Skaterbahn, dass sie natürlich auch aufpassen und drauf achten.
1: Gut, da haben wir doch mal schon ein großes Ereignis, was in der Zukunft steht. Also es bleibt spannend, wird spannend sein. Wir berichten ja auch des Öfteren über Aktivitäten, die in Ihr Tätigkeitsfeld fallen. Das wird sicherlich so weitergehen. Ich bedanke mich bei Ihnen fürs Kommen, liebe Zuschauerinnen und Zuschauer. Ich bedanke mich bei Ihnen fürs Dranbleiben und hoffe, dass Sie auch das nächste Mal wieder einschalten, wenn es heißt, zu Gast bei Ihrem Punkt um Fernsehen. Dankeschön.
0: Danke, dass ich kommen durfte.

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1: Bei schönstem Spätsommerwetter versammelten sich zahlreiche Eisleber und Gäste am 25. August am Geburtshaus Martin Luthers im sogenannten Eislebenhof, um zum 8. Mal gemeinsam durch ihre Stadt zu spazieren. Nach einem ökumenischen Gottesdienst im Zentrum Taufe war es auch jetzt Pfarrerin Simone Carstens-Kant, die die Wanderlustigen begrüßte und zugleich das Wort abgab an Oberbürgermeisterin Jutta Fischer.
2: Es ist auch wunderbar, dass wir eine Tradition entwickelt haben seit dem Jahr 2006. Wir haben heute den 8. Lutherweg-Spaziergang, wo ich Sie auf das Herzlichste, liebe Lutherweg-Spaziergänger, hier an diesem Ort, an dem UNESCO-Ort, auf das Herzlichste begrüße. Ich begrüße natürlich nicht nur in meinem eigenen Namen, auch im Namen von Frau Gisela Kirchner, die Sachgebietsleiterin für Stadtplanung, und Frau Ute Klopfleisch. Ich sehe sie gar nicht, die Sachgebietsleiterin für Kultur- und Öffentlichkeitsarbeit. Und meiner gesamten Verwaltung Ihnen nochmal ein herzliches Willkommen.
1: Mit Freude verlas Frau Fischer während ihrer Ausführungen einen Brief vom Kultusministerium, in dem geschrieben steht, dass die beantragten Fördermittel für die Sanierung des Augustiner-Eremitenklosters Annen und für das Dach der Andreaskirche bestätigt sind. Damit wird die Stadt Eisleben in Vorbereitung des Lutherjubiläums im Jahr 2017 weiter verschönert. Außerdem kündigte Frau Fischer ein weiteres Projekt an, dass die Stadt Eisleben gemeinsam mit der Stadt Osterwiek und Mansfeld unter Federführung des Mitteldeutschen Kulturrates gestalten wird.
3: Sie werden sich vielleicht fragen, was hat die Stiftung mit Eisleben und dem Lutherweg zu tun? Die Stiftung beschäftigt sich vorwiegend mit der Geschichte und Kultur Mitteldeutschlands. Als Kind dieser Stadt habe ich natürlich ein besonderes Interesse, einmal an Martin Luther und zum anderen natürlich auch an unsere Stadt. Wir werden gemeinsam mit den Städten Eisleben, Osterwiek und Mansfeld in 2 Jahren hier eine Großveranstaltung durchführen mit dem Thema Luther, Bild, Bibel. Wir werden sie gemeinsam vorbereiten und finanzieren und in unseren Publikationsorganen weiterhin Martin Luther, die Lutherstadt Eisleben und das Mansfelder Land publik machen.
1: Nun blieb der Oberbürgermeisterin nur noch, den 8. Spaziergang auf dem Lutherweg offiziell zu eröffnen.

0: Erste Station auf der ca. 2,5 Kilometer langen Strecke war die Eisleber-Synagoge in der Lutherstraße. Hier wurden viele bunte Flugblätter verteilt, auf denen entsprechend dem diesjährigen Motto in der Lutherdekade Reformation und Toleranz Luther-Zitate und Schülermeinungen zu diesem Thema zu lesen waren. Die Pfarrerin lud alle Beteiligten ein, über die Zitate mit ihren Nachbarn zu diskutieren und sich eine eigene Meinung zu bilden. Der Vorsitzende des Fördervereins Eisleber Synagoge, Rüdiger Seidel, nutzte die Gelegenheit, zu einigen geplanten Veranstaltungen in die Synagoge einzuladen.
1: Wir laden Sie im kommenden Jahr zu mehreren Ausstellungen ein, aber ich sage jetzt schon, dass wir im Oktober Buchlesungen veranstalten. Michael

0: Und weiter ging es für die ca. 350 Teilnehmer entlang der in die Fußwege eingelassenen Lutherrosen aus Bronze in Richtung Jüdenhof. Dort warteten bereits die Schauspieler der Landesbühne Sachsen-Anhalt, Annette Baldin, Oliver Beck und Lutz Potthoff, mit ihrem Beitrag zum Thema Toleranz.
1: Weißt du überhaupt, was Toleranz ist? Toleranz ist
2: der Verdacht, der andere könnte Recht haben.
3: Die Fähigkeit, Widerspruch zu ertragen.
1: Die Stärke, Herr Beck, die man dem politischen Gegner wünscht.
2: Die Nächstenliebe der Intelligenz.
3: Ein Beweis des Misstrauens gegen ein eigenes Ideal.
4: Bloßes Ignorieren ist noch keine Toleranz.
2: Schlagt eure Zelte weit voneinander auf.
1: Ah, ja.
2: Aber nährt eure Herzen.
3: Man verdirbt einen Jüngling am sichersten, wenn man ihn verleitet, den Gleichdenkenden höher zu achten als den Andersdenkenden.
2: Lasst den anderen die Freiheit, seinen eigenen Weg zu gehen.
1: Also ich fand, dass es für alle irdischen Streitigkeiten nur einen Ausweg gibt. Die Toleranz.
3: Und dass sie nur einer einzigen Gesinnung gegenüber nicht angewandt werden darf. Der Intoleranz.
5: Aha.
3: Spießigkeit ist nichts anderes als Intoleranz. Mag die Toleranz den Reformatoren auch in die Wiege gelegt worden sein, sie blieb allzu oft darin liegen.
1: Tja, ja. Ein schlechter Wein wird nicht besser, wenn man die Leute zwingt, ihn zu trinken.
2: Im Namen der Toleranz sollten wir das Recht beanspruchen, die Intoleranz nicht zu tolerieren.
4: Toleranz! Den Toleranten!

0: dass sie alle auf ein Foto passten und auch gut zu sehen waren.
1: Genau, und auch hier ruhig, Herr Potter, noch ein Stück Hugo. Ruhig hier Platz machen, genau, dass wir alle schön erkennen.
0: Frisch abgelichtet wanderten die Teilnehmer des 8. Lutherspazierganges weiter zur alten Lutherschule, die sich seit einiger Zeit im Umbau befindet. Das Gebäude, das Martin Luther im Jahr 1546 seiner Bestimmung übergab, das einige Zeit als Lutherschule und dann als evangelische Superintendur fungierte, wird komplett saniert. Nach Fertigstellung im kommenden Jahr wird es dann die Bildungs- und Begegnungsstätte der Kirchengemeinde St. Andreas Nikolai Petri sein und auch eine Pfarrwohnung wird entstehen. Architekt Heinrich Bögemann aus Halle, der hier den Hut auf hat, gab Auskunft über den aktuellen Stand der Arbeiten.
2: Da wird jetzt noch die Wohnung saniert und in den unteren beiden Etagen ist der Bauzustand schon fast kurz vor der Fertigstellung. Ja, im Januar soll es dann soweit sein und kann der Nutzer endlich einziehen. Wieder an die alte Wirkungsstätte, wo früher schon die evangelische Kirche die Mitte der Stadt besetzt hat.

0: Ganz neu entstanden und gerade erst vollendet ist auch der Vikariatsgarten, der sich direkt hinter dem Sterbehaus Martin Luthers befindet und in Zukunft den offiziellen Eingangsbereich dafür bilden soll. Der 8. Lutherspaziergang wurde genutzt, um den neu gestalteten Garten offiziell seiner Bestimmung zu übergeben. Deshalb ergriff Stadtplanerin Gisela Kirchner das Wort.
1: Es ist das Sterbehaus. Es ist unsere Idee, durch den Vikariatsgarten, durch das Gebäude des alten Vikariates, wo der Vikar der Kirche, der Andreaskirche, nämlich wohnte, leider der vorgehende Eigentümer es sehr vernachlässigt hatte und deshalb zum Abbruch kam und deshalb auch nur das Portal noch stehen blieb und saniert werden konnte. So wünschen wir es uns, sollte eigentlich in Zukunft der Eingangsbereich für das Martin-Luther-Sterbehaus sein. Natürlich gibt es nach wie vor auch den Eingang noch von der Andreaskirche, der althergebrachte, den jeder von der Postkarte auch kennt. Aber dieser Bereich durch den Garten zu schlendern, um dann zum Sterbehaus zu gelangen, das ist eigentlich unsere Idee.
2: Und wir sind relativ schnell dazu gekommen, dass wir gesagt haben, wir wollen eine Darstellung haben, die man, also die Sachen nicht so behandeln wie eine wissenschaftliche Erkenntnis, sondern, Salat, danke. sondern sich frei dazu bewegen. Zum anderen war die Aufgabe sozusagen vielleicht was zu suchen, was formal auch doch irgendwie wieder einfach ist, was zu der Umsetzung, den Materialien gehört. Deswegen sind wir zu dieser Figurengruppe gekommen, diese drei Legenden, zum Beispiel Luther erfindet den Weihnachtsbaum, er wird nach einem Blitzschlag zum Mönch und er vertreibt den Teufel mit dem Tintenfass. Zum anderen sind Legenden sowas, was auch immer zum einen irgendwo wächst, deswegen stehen diese auch dann in dieser Wiese, in diesem Apfelgarten. Und Legenden sind für uns was, wo man sich auch in eine Position begeben muss, dass man diese sehen will. Also das ist immer so eine Sache sozusagen. Deswegen sind diese Figuren so positioniert, dass man von bestimmten Stellen aus diese Legenden sehen kann. Wenn man diese wieder verlässt, löst sich diese Gruppe wieder auf und es entstehen auch neue Geschichten dazu sozusagen.

0: Eisleber Schülerinnen und Schüler beschäftigten sich im Vorfeld des Spazierganges auf ihre Weise intensiv mit dem Thema Toleranz und produzierten 6 interessante Gemälde, die mit großer Unterstützung des Hellwegbaumarktes entstanden. Sie wurden nun in den Fenstern des seit Jahren dahinsiechenden Gebäudes der Kupferklause installiert und von den Schülern teilweise selbst vorgestellt.
1: Es sind 6 verschiedene Schulen beteiligt gewesen, dazu hören wir gleich noch was. Jetzt dürfen Sie dem Akt beiwohnen, dass diese 6 Bilder aufgemacht werden und Sie gucken können. Schülerinnen und Schüler haben sich zum Thema Toleranz etwas einfallen lassen. Und das in ganz unterschiedlicher Art und Weise. Und ich denke, Sie dürfen dann nochmal klatschen. Vielleicht das noch. Sie sehen es schon auf dem ersten Bild und auf dem zweiten sehen Sie es auch ganz groß. Der Hellwig Baumarkt war hier ein kräftiger Sponsor für die Farben und alles, was man für so eine Gestaltung braucht. Ja, danke.
2: Wir haben die Geschichte von Neuge und Napjan dargestellt.
3: Super. Napjan und Neuge, das wissen wir alle, sind die beiden Bergknappen gewesen, die wir vor 800 Jahren das Kupfermädchen auf die Kupferberg gefunden haben.
4: Okay, wir haben uns halt dabei gedacht, also jeder kennt ja diese Bro-Fist, also wenn man so kumpelmäßig so sich gegenseitig begrüßen soll, dann haben wir uns halt so gedacht, dass wir da eine hellhäutige und eine dunkelhäutige sozusagen als Toleranz für
5: Schule werden auch die Kinder toleriert.

Damit fand der 8. Spaziergang auf dem Lutherweg, der wieder eine gemeinsame Veranstaltung der Stadt Eisleben, der Evangelischen Kirche in Mitteldeutschland sowie der Stiftung Luther Gedenkstätten war, sein offizielles Ende. Doch viele der Teilnehmer nahmen noch eine Einladung auf den Annenkirchplatz an, wo die Veranstaltung mit kulinarischen und musikalischen Angeboten ausklang. 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